0: Girl Ultra mit Thomas habt ihr gehört hier in Deutschlandfunk Nova.
1: Auch das könnte der Sommersong 2026 sein. Klären wir heute Morgen noch. Anke Horn jetzt mit den News um 6 Uhr. Guten Morgen.
2: Guten Morgen.
0: Moin.
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4: Spanien ist Fußballweltmeister. Die Mannschaft hat mit 1:0 nach Verlängerung gegen Argentinien gewonnen. Das Tor fiel in der 106. Minute. In der Halbzeitpause traten unter anderem Madonna, Shakira, Justin Bieber und die K-Pop-Band BTS auf. Nach dem Spiel wurde Spaniens Kapitän Rodri zum besten Spieler des Turniers gewählt. Torschützenkönig wurde der Franzose Kylian Mbappé. Er hatte 10 Tore gemacht. Die nächste WM ist im Sommer 2030 und sie findet dann in 6 Ländern auf 3 Kontinenten statt. In Spanien, Portugal, Marokko, Uruguay, Paraguay und Argentinien. Die CDU berät heute darüber, wer nach Jens Spahn neuer Vorsitzender der Unionsfraktion im Bundestag werden soll. Spahn war am Samstag als Fraktionsvorsitzender zurückgetreten, weil er wegen einer Debatte über Leihmutterschaft in die Kritik geraten war. Über einen Nachfolger berät die Spitze der CDU und auch der Vorstand der Bundestagsfraktion. Das Vorschlagsrecht für potenzielle Kandidaten haben Bundeskanzler und CDU-Vorsitzender Friedrich Merz und der CSU-Vorsitzende Markus Söder. Bundeskanzler Merz hat im ZDF-Sommerinterview gesagt, dass er sich vorstellen kann, noch mehr in der Regierung zu verändern. Konkret wurde er aber nicht. In Europa und in Nordafrika gibt es gerade viele Waldbrände. Unter anderem in Südfrankreich sind über 600 Feuerwehrleute im Einsatz und versuchen, die Brände unter Kontrolle zu kriegen. Mehrere Häuser wurden zerstört und um die 150 Menschen in Sicherheit gebracht. Auch im Norden der Insel Korsika gibt es Brände. Und auch in Spanien, Portugal und Griechenland, genauso wie in Algerien. Dort sind nach Angaben der Behörden etwa 30 Brände noch nicht unter Kontrolle. In Algerien ist es genau wie in anderen Ländern im Mittelmeerraum schon länger sehr heiß und trocken. Die nationale Wetterbehörde erwartet in den nächsten Tagen dort Temperaturen von bis zu 49 Grad. In Großbritannien wird heute der neue Bürgermeister von Manchester, Andy Burnham, zum neuen Premierminister ernannt. Er gehört zur Labour-Partei und war von der Partei zum neuen Vorsitzenden ernannt worden. Der Vorsitzende der Regierungspartei wird in Großbritannien auch immer automatisch Regierungschef. Burnham folgt auf Keir Starmer, der zurückgetreten war, weil er in seiner Partei keinen Rückhalt mehr hatte. Burnham wird der 7. britische Regierungschef innerhalb von 10 Jahren. König Charles wird ihn heute offiziell mit der Regierungsbildung beauftragen.
3: Das Wetter.
4: Vom Norden bis zur Mitte ziemlich bewölkt. Schauer sind auch möglich, teils auch Gewitter. Sonst Sonne und Wolken im Wechsel. Dazu maximal 17 bis 26 Grad.
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0: Ich habe zwischenzeitlich nicht mehr so richtig damit gerechnet, dass diese WM nochmal aufhört. Aber
1: wir haben es geschafft.
0: Jetzt ist sie vorbei, Mensch.
1: Spanien ist Weltmeister geworden gegen Argentinien.
0: Ja, Glückwunsch auch von meiner Seite hier, ne, in Richtung Spanien. Ich glaube, ein Punkt, den wir heute so ein bisschen leisten müssen, ist Aufarbeitung. Also diese mehr als 6 Wochen vielleicht nochmal, vielleicht nicht jede Woche einzeln oder jeden Tag einzeln, aber so ein bisschen Revue passieren zu lassen und zu gucken, was hat das eigentlich emotional mit uns gemacht und was hinterlässt das jetzt in uns.
1: Ja, vor allem für dich ist das, glaube ich, wichtig, weil du ja, wenn ich es richtig verstanden habe, einfach von dieser WM gar nichts mitbekommen hast.
0: Ja, ich hab immer gedacht,
1: du würdest jetzt gerne von uns einfach nochmal hören, wie es so war.
0: Wie war es denn eigentlich?
1: Ja, ja, genau. War okay, würde ich mal sagen.
0: Wir gehen da gleich ein bisschen detaillierter rein. Alles, was wichtig ist heute hier bei uns. Moin!
1: Hi, guten Morgen!
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0: Kai Newman, Man of the House wird da besungen. Ich hatte mich mal gefragt, ob da vielleicht auch ein Hausmann gemeint ist, aber es ist das Gegenteil davon, eher so ein Patriarch. Guten Morgen, hier ist Deutschlandfunk Nova am Montagmorgen danach.
1: Ja, es ist schon verwunderlich, dass es so danach überhaupt gibt. Ich erinnere mich noch, als wir hier angefangen haben, da haben mir diese 6 Wochen oder mehr als 6 Wochen WM schon so ein bisschen... Angst ist ein zu großes Wort.
0: Du hast es geschafft.
1: Ich hatte ein bisschen Respekt vor dieser langen, langen Zeit, die da dann doch Fußball ja irgendwie unsere Themen hier bestimmen wird. Wobei am Ende war es ja gar nicht so krass. Also das, was drumherum passiert, das war vielleicht noch mehr Thema.
0: Man hat es jetzt in Deutschland nicht täglich auf der Straße gespürt. Trotzdem gibt es Menschen, die sich mit dieser Fußball-Weltmeisterschaft oder wegen dieser Fußball-Weltmeisterschaft die Nächte um die Ohren geschlagen haben.
1: Du zum Beispiel?
0: Wenig geschlafen haben. Es gibt aber auch Menschen wie du, die hier an so einem Montagmorgen sitzen können und sagen können, wie viele Spiele hast du gesehen?
1: Ich glaube, ich habe ein Spiel in der Vorrunde komplett
0: live
1: gesehen.
0: Jetzt kommt das Beste. Achtung, Leute.
1: Ja.
0: Aber?
1: Ich weiß nicht mehr, wer es war. Ich glaube, Belgien war beteiligt. Ja, und ihr so?
2: Ich habe WM-Spiele geschaut, aber auch nicht viele, meistens nur so die Wiederholung.
3: Ich habe wirklich außer beim Vorbeigehen im Restaurant habe ich wirklich gar nichts geguckt.
4: Die Deutschlandspieler habe ich soweit alle gesehen. Die Halbfinalspiele und so, die habe ich auch gesehen.
5: So jedes zweite Spiel habe ich gesehen, einfach nur aus Interesse zum Fußball.
6: Ja, ich habe es schon regelmäßig geguckt, weil ich den Sport an sich in der Grundlage halt irgendwie mag.
0: Ja, im Hintergrund habt ihr schon ein bisschen gehört, ne? Die Leute haben fast gezögert, jetzt uneingeschränkt zu sagen, dass sie voll mit drin waren.
1: Ja.
0: Es gab halt auch viele Skandale. Es gab die FIFA, es gab Infantino, es gab Donald Trump, es gab merkwürdige Schiedsrichterentscheidungen. Es gibt dieses völlig aufgeblähte Kommerz-Event. Es gab gestern diese Halbzeitshow, die gar nicht mehr enden wollte. Es gab Trinkpausen, die auch noch für Werbung genutzt wurden.
1: Ja, und am Ende kann man schon sagen, ein bisschen versöhnlich, versuch's mal, ja, der Fußball, der Sport hat gewonnen. Spanien, eine Mannschaft, die jetzt beim US-Präsidenten vielleicht jetzt nicht ganz oben auf der Liste gestanden hat.
0: Also das Land Spanien.
1: Das Land Spanien, ich weiß nicht, wie er so, also er hat ja auf jeden Fall gelächelt dann am
0: Ende. Ich glaube, dafür hat er

0: 0800. Ach Quatsch, 030 8503 8503. 030 8503 8503 wäre unsere Telefonnummer.
1: Du bist auch schon total durchkommerzialisiert.
0: 090, ruft jetzt so eine, an. Ja.
1: Umsonstnummer an. Genau, oder ihr schreibt uns einfach über einen Player in der WhatsApp. Nicht in der WhatsApp, sondern in unserer Deutschlandfunk-App. So,
0: mach das
1: jetzt
0: mal.
1: Jetzt haben wir es aber richtig.
0: Ich bin mir nicht sicher. 030 8503 8503.

0: Ariana Grande, vielleicht ja der Sommerhit 2026. Hate That I Made You Love Me, habt ihr gehört hier bei Deutschlandfunk Nova.
1: Also wenn du mich fragst, ist die Wahl relativ klar. Meine Stimme hat der.
0: Das ist der?
1: Ja, das ist absolut, ja. Und ich lege noch eine Stimme oben drauf. Ich weiß noch nicht, wo ich sie herhole, aber ja, also von mir kriegt er auch drei.
0: Wir kümmern uns gerade auf jeden Fall um den Sommerhit 2026 und noch heute wird er hier bei Deutschlandfunk Nova festgelegt auf Basis eurer Vorschläge.
1: Und ihr habt nachher so um 10 vor 7 nochmal Zeit, hier so ein bisschen was rüber zu schicken. Also gleich dazu später mehr. Jetzt erstmal der aktuelle Nachrichtenüberblick. Und da landen wir erstmal im Iran. Auch in dieser Nacht hat das US-Militär wieder Ziele im Iran angegriffen. Ziel sei es, die militärischen Fähigkeiten weiter zu schwächen, die der Iran für Angriffe auf Schiffe in der Straße von Hormuz einsetze. So sagt's zumindest die US-Regierung. Der Iran hat den USA-Verbündeten Kuwait daraufhin mit Drohnen angegriffen und auch in Bahrain, wo es auch einen US-Stützpunkt gibt, hat es zumindest Luftalarm gegeben. Nach Angaben der britischen Marine brennt in der Straße von Hormuz ein Schiff. Es ist allerdings bisher unklar, was das Feuer ausgelöst hat. Wir halten euch auf dem Laufenden.
0: Ihr habt das mitbekommen. Der Fraktionschef der Union im Bundestag, Jens Spahn, ist zurückgetreten. Er ist Papa geworden mit Hilfe einer Leihmutter in den USA. Seine Partei unterstützt dieses Prinzip Leihmutterschaft aber nicht und deshalb ist er jetzt zurückgetreten. Friedrich Merz hat das gestern im Sommerinterview begrüßt und hat gleichzeitig gesagt, dass das die Möglichkeit bietet, ein bisschen was umzustrukturieren.
2: Es könnte eine Gelegenheit sein, noch einmal über die Aufstellung der Bundesregierung nachzudenken. Noch einmal Sie sprechen und ich auch im Konjunktiv.
0: Ja, noch wird im Konjunktiv gesprochen, aber im Gespräch zum Beispiel als Ersatz für Spahn ist Thorsten Frey, das ist der Kanzleramtschef. Oder, ich sag ja, Dobrindt wird's machen. Innenminister, der übernimmt.
1: CSU, Klammer auf Klammer.
0: Ende der Woche sprechen wir nochmal.
1: Vielleicht ja auch früher, wer weiß. Wetter ist heute aktuell, nämlich sieht aus wie folgt. Ziemlich grau in der Nordhälfte, teils auch Schauer und Gewitter heute. Sonst längere Sonnenphasen bei maximal 17 bis 26 Grad.
0: Es ist geschafft. Die Fußball-Weltmeisterschaft haben wir hinter uns und auch die Halbzeitshow, die hat gestern ein bisschen länger gedauert. Donald Trump war auch dabei beim Finale, hat sich erst nicht so richtig blicken lassen, wollte dann gar nicht mehr von der Bühne verschwinden. Infantino hat dann mal wieder versucht, ihn rauszukomplimentieren. Fußballspiel gab es auch. Spanien hat in der Verlängerung 1:0 gewonnen gegen Argentinien. Argentinien hat wirklich gar nichts dafür getan, dieses Spiel zu gewinnen. Und deshalb waren sich nach dem Spiel auch alle einig, dass Spanien verdient gewonnen hat. Der Torschütze hieß Ferran Torres und der hat, man weiß nicht wie, aber er hat es geschafft, sehr viel Kraft in sich zu vereinen.
3: Ehrlich gesagt habe ich gar nicht viel nachgedacht. Ich habe nur den Ball gesehen, wie er auf mich zukommt. Und dann habe ich mit der Kraft aller Spanier und Spanierinnen einfach draufgeschossen.
1: Wow.
0: Ja, die Kraft von allen Menschen in Spanien hat er. Die sind in Spanien in Sachen Gleichberechtigung auf jeden Fall viel weiter. Hast gemerkt, ne? Ganz automatisch hat der Ferran Torres mitgegendert.
1: Ja.
0: Argentinien hat dieses Spiel verloren. Da gab es, wie gesagt, nicht so viel, was die für den Sieg getan haben. Und deshalb war es auch so ein bisschen komisch. Auf der Pressekonferenz hat der argentinische Trainer geweint und man wusste nicht so richtig, wegen der Niederlage oder weil seine Mannschaft so schlecht gespielt hat. Lo siento, sagt er da. Entschuldigt sich. Wie gesagt, man wusste nicht so richtig dafür, dass er dem argentinischen Volk nicht den Titel gebracht hat. Also man könnte auch sagen, den Argentinierinnen und Argentiniern. Oder weil er sich für ein schlechtes Spiel seiner Mannschaft entschuldigen wollte. Wir müssen noch mal ausführlich über diese Fußball-Weltmeisterschaft reden. Das machen wir gleich nach halb 10 auch so ein bisschen moralisch Bilanz.
1: Und jetzt erstmal Moby mit Lift Me Up. Hier in Deutschlandfunk Nova. In 7 Minuten ist halb 7. Moin zusammen.

0: Schon schön, wenn jemand sagt, dass er sein Leben lang auf dich gewartet hat. With the MC habt ihr gehört. Wait for you, hier ist Deutschlandfunk Nova um gleich 6.30 Uhr am Montagmorgen.
1: Ich würde es nur noch gerne wissen, ob die Geschichte ein Happy End hat, aber vielleicht muss ich dem Song mal zuhören. Timo Oberhauser jetzt.
2: Moin. Guten Morgen.
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4: Spanien ist Fußball-Weltmeister. Die Mannschaft hat mit 1:0 nach Verlängerung gegen Argentinien gewonnen. Das Tor fiel in der 106. Minute. In der Halbzeitpause traten unter anderem Madonna, Shakira, Justin Bieber und die K-Pop-Band BTS auf. Nach dem Spiel wurde Spaniens Kapitän Rodri zum besten Spieler des Turniers gewählt. Torschützenkönig wurde der Franzose Kylian Mbappé. Er hatte 10 Tore gemacht. Die nächste WM ist dann im Sommer 2030 und sie findet in 6 Ländern auf 3 Kontinenten statt. In Spanien, Portugal, Marokko, Uruguay, Paraguay und Argentinien. Kleiderhersteller dürfen ab jetzt keine Kleidung mehr vernichten, die neu ist. Dazu gilt seit gestern eine EU-Regel. Bisher wurden Klamotten, die Kunden online bestellt haben und dann zurückgeschickt haben, zum Teil direkt vernichtet, weil Auspacken und Neuverkaufen für die Hersteller umständlich ist. Die EU-Kommission schätzt, dass in Europa bis zu 9% der unverkauften Textilien vernichtet werden. Allein in Deutschland würden pro Jahr fast 20 Millionen zurückgeschickte Klamotten entsorgt. Jetzt ist sowas nur noch in bestimmten Fällen erlaubt, nämlich wenn die Kleidung beschädigt ist. Die EU will mit der neuen Regel dafür sorgen, dass es weniger Müll gibt und dass nicht so viele Ressourcen unnötig verbraucht werden. Die CDU berät heute darüber, wer nach Jens Spahn neuer Vorsitzender der Unionsfraktion im Bundestag werden soll. Spahn war am Samstag als Fraktionsvorsitzender zurückgetreten, weil er wegen einer Debatte über Leihmutterschaft in die Kritik geraten war. Über einen Nachfolger berät die Spitze der CDU und auch der Vorstand der Bundestagsfraktion. Das Vorschlagsrecht für potenzielle Kandidaten haben Bundeskanzler und CDU-Vorsitzender Friedrich Merz und der CSU-Vorsitzende Markus Söder. Bundeskanzler Merz hat im ZDF Sommerinterview gesagt, dass er sich vorstellen kann, noch mehr in der Regierung zu verändern. Konkreter wurde er da aber nicht. In Peru in Südamerika hat es mindestens 5 Tote bei einem Erdbeben gegeben. Mindestens 21 Menschen wurden nach Angaben der Behörden verletzt. Das Beben mit der Stärke 5,1 hat eine Region in den Anden im Süden des Landes erschüttert. In der Region gibt es viele Lehmhäuser, die durch die Erschütterung eingestürzt sind. Nach Angaben des Zivilschutzes sind knapp 50 Häuser in sich zusammengefallen. Peru liegt auf dem pazifischen Feuerring, wo mehrere Erdplatten zusammenstoßen. Deshalb gibt es dort oft Erdbeben. Jedes Jahr mindestens 400. Meistens sind sie aber so schwach, dass die Bevölkerung sie nicht mitbekommt.
3: Das Wetter.
4: Ziemlich grau in der Nordhälfte, teils auch Schauer und Gewitter. Sonst auch mal längere Sonnenphasen bei maximal 17 bis 26 Grad.
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1: Und einen frisch gebackenen Fußball-Weltmeister bei der Fußball-Weltmeisterschaft der Männer, die nun damit nach nur gut 6 Wochen schon zu Ende ist.
0: Spanien hat's geschafft. Die beste Mannschaft des Turniers krönt sich auch zum Sieger des Turniers. 1:0 in der Verlängerung gegen Argentinien. Argentinien hat nichts dafür getan, dieses Spiel zu gewinnen. Spanien hat gewonnen. Ansonsten gab es sehr viele Verlierer bei dieser Fußball-Weltmeisterschaft. Vielleicht auch der Sport, also als Verlierer. Auch darüber reden wir nach einem Song hier bei Deutschlandfunk Nova.
1: Und der kommt von Noga Eres, Stuck in Heaven.
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0: Noga Eres, Tag in Heaven habt ihr gehört. Hier ist Deutschlandfunk Nova.
1: Spanien ist Fußball-Weltmeister bei den Männern 1:0 in der Verlängerung gegen Argentinien. Die beste Mannschaft hat gewonnen. Das ist ja jetzt erstmal so auf dem Papier die gute Nachricht.
0: Es gab aber auch viele schlechte Nachrichten. Es hat auch viele Verlierer gegeben, nicht nur auf dem Platz. Und auch über die wollen wir reden. In unserer Bilanz der Fußball-Weltmeisterschaft 2026 mit Matthias Friebe, der diese Weltmeisterschaft für uns begleitet hat. Lass uns mal mit den offensichtlichen Verlierern anfangen, die Argentinier gestern. Man saß irgendwann vorm Fernseher und hat gebetet, dass sie dieses Spiel nicht gewinnen mit dem Drecksfußball, den sie gespielt haben. Ging es dir ähnlich?
2: Ja, es ging mir ähnlich. Ich konnte es ja gar nicht glauben, dass nach 115 Minuten sie immer noch keinen einzigen Torschuss hatten. Also, dass das eine so klare Angelegenheit wird, dieses Endspiel, dass die Spanier nach den Franzosen jetzt die Argentinier auch so sehr auseinandernehmen würden. Ich habe es ehrlicherweise nicht erwartet, aber es ist natürlich ganz, ganz, ganz klar, dass da gestern nur eine Mannschaft gewinnen durfte.
0: Und Argentinien wollte tatsächlich einfach nicht oder konnte nicht anders?
2: Ja, anscheinend konnten sie nicht anders. Wir haben ja dann gesehen, dass sie am Ende noch zumindest 2-3 Bälle aufs Tor gebracht haben, wenigstens, was natürlich überhaupt kein Trost ist. Und anscheinend haben sie sich ja auch überlegt, dass sie das Ganze, so wie Paraguay gegen Frankreich vorher in einer vorherigen Runde, sehr körperlich anlegen wollen, muss man diplomatisch auszudrücken. Das war ja ein ziemliches Getrete und auf die Knochen gehen, was dann ja auch in am Ende nach dem Abpfiff 2 Platzverweisen geendet ist. Das, was da an Würgeattacken und Schlägen noch nach dem Abpfiff passiert ist, ist derart unwürdig für einen ja dann gerade eben entthronten Weltmeister. Also so richtig erklären kann man sich das Ganze nicht.
0: Lass uns über noch ein paar andere Verlierer sprechen. Ich habe es ja großspürig angekündigt. Gianni Infantino, die FIFA sind bei dieser Weltmeisterschaft auch nicht besonders gut weggekommen, oder?
2: Nee, die sind nicht gut weggekommen. Man kann sagen, diese Weltmeisterschaft hat sehr, sehr deutlich offengelegt, was eigentlich wirklich so hinter den Kulissen passiert. Und dass sie das jetzt so schamlos auf offener Bühne auftragen, also den Anruf von Trump, die Rücknahme der roten Karte, die unendliche Kommerzshow vom Louis Vuitton präsentierten Pokal, der dann reingetragen wird in dem Koffer über 27 Minuten und 22 Sekunden Halbzeitpause wegen dieser ersten Halbzeitshow und so vielen anderen Dingen, die man dann noch erwähnen könnte bei dieser WM, die uns allen schon quasi in Fleisch und Blut übergegangen sind, wie die Trinkpause. Das ist, war also sehr offenlegend, dass es tatsächlich, wie wir es immer schon vermutet haben, nur um eins geht, nämlich ums Geschäftskonto der FIFA.
0: Wird das nur aus Deutschland und aus Europa so kritisch gesehen oder anders gefragt, warum sitzt Infantino trotzdem immer noch so sicher im Amt?
2: Ja, das ist ein europäisches Thema, dass man dagegen vorgeht oder zumindest Kritik äußert. Das sind die einzigen auf der ganzen Welt. Er hat jetzt schon wieder über 200 Bestätigungsschreiben eingesammelt. Das macht man ja so, damit es dann keine bösen Überraschungen bei der nächsten Wahl gibt. Also über 200 der Verbände, der 211 unterstützen ihn auch bei der nächsten Wahl. Er weiß, wie man diesen Weltverband führt. Er weiß, wie man besonders die kleinen Verbände bis zur nächsten Wahl wieder motiviert, was relativ leicht ist. Er verteilt einfach das Geld, was er jetzt zu Milliarden eingenommen hat bei dieser Weltmeisterschaft. Und von daher ist das ein Sturm im Wasserglas. Die Europäer, die können es nicht gut finden, alleine aus fußballkulturellen Gründen. Aber am Ende ist es dann das auch. Es sei denn, dieser Sturm wird durch irgendwas nochmal über die europäischen Grenzen hinausgetragen. Das sehe ich aber ehrlich gesagt nicht.
0: So, jetzt haben wir schon ganz viel gemeckert, haben noch nicht mehr über die deutsche Nationalmannschaft gesprochen, schaffen wir zeitig auch nicht mehr. Eine Frage trotzdem noch an dich. Was war denn schön?
2: Naja, was schön war, ist natürlich Spanien und der Fußball. Also für wirkliche Fußball-Nerds ist das natürlich fast schon Fußball an der Perfektionsgrenze gewesen, auch wenn man sich jetzt mal so die Zahlen anguckt. Es hat da kein einziges Team geschafft, sie auch nur wirklich an den Rand zu bringen, außer die Kapverden zu Beginn, wo die Spanier einfach das Tor selber nicht gefunden haben. Das war schön. Natürlich war schön, dass so eine Weltmeisterschaft, egal was da drumherum passiert, Kommerz, Korruption, wir haben alles drüber gesprochen, trotzdem diese Bilder liefert, dass da Fans von aller Herren Länder zusammen feiern, Spaß haben, dass natürlich in vielen Ländern, wir müssen nur an Norwegen beispielsweise denken, dass einfach für die Fans der Sommer ihres Lebens war, so wird es ja auch formuliert, dass das zum Glück kann diese ganze Megashow dann doch noch nicht nehmen und ich hoffe, dass uns das auch erhalten bleibt und nicht noch künstlicher wird als das, was wir jetzt bei dieser WM sehen mussten.
1: Es gab viele Verlierer und einen Gewinner, der heißt Spanien. Die Fußball-Weltmeisterschaft der Männer in Kanada, Mexiko und den USA ist vorbei. Wir haben Bilanz gezogen mit Matthias Friebe, der für uns die WM begleitet hat. Danke, Matthias.
2: Sehr gerne.
0: Hier kommen die Kooks. Never know. Einen schönen guten Morgen euch. Montag nach der WM.

0: Die Cooks mit Never Know. Ja, man weiß es nie. Habt ihr gehört, hier in Deutschlandfunk Nova.
1: Bei Anne Tepper geht es jetzt um einen Korallenriff, dem es besser geht, als wir dachten.
0: Das ist doch mal eine gute Nachricht.
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3: Nachrichten zu Korallenriffen sind oft schlecht, jetzt kommt aber eine gute. Forschende haben vor der Küste Benins in Westafrika einen Korallenriff untersucht, das als abgestorben galt, und es lebendig und intakt vorgefunden. Sie berichten im Fachmagazin Frontiers in Marine Science von ihrer Entdeckung. Demzufolge haben sie das Riff unter anderem mit einer Tiefseedrohne aufgespürt. Die letzten Informationen zu dem Korallenriff stammten aus den 1960er Jahren. Da waren Fischgründe untersucht worden. Das Riff war damals zwar wahrgenommen, aber als tot eingeschätzt worden. Wohl auch, weil es sich um eine besondere Form in großer Tiefe handelte. Das Forschungsteam jetzt ist über Sonaraufnahmen darauf aufmerksam geworden und hat es dann genauer untersucht. Zwei Gesprächen gleichzeitig lauschen, zumindest für ein paar Sekunden, ist das für unser Gehirn offenbar kein Problem. Das schreibt ein Forschungsteam im Fachmagazin PLOS Biology. Für eine kleine Studie haben die Forschenden zwei Personen gleichzeitig reden lassen vor einer Geräuschkulisse. Testpersonen sollten den beiden zuhören, dabei aber mit ihrer Aufmerksamkeit von einer zur anderen wechseln. Währenddessen beobachteten die Forschenden die Gehirnaktivitäten der Testpersonen. Es zeigte sich, dass das Gehirn dem neuen Gespräch schon folgen konnte, während es aus dem alten noch nicht ganz raus war. Manchen gelang dieses Multitasking allerdings besser als anderen. Gerade ältere und schwerhörige Menschen finden Situationen mit vielen Gesprächen oft anstrengend. Dank der Erkenntnisse könnte man besser verstehen, warum, und sie könnten helfen, Hörgeräte zu entwickeln, die besser mit lauten Umgebungen wie Restaurants oder Familienfeiern zurechtkommen.
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0: auf die gute Nachbarschaft. Good Neighbors mit Superstar, der gehört hier in Deutschlandfunk Nova. In 8 Minuten ist 7.
1: Die Unionsfraktion berät heute über einen Nachfolger für Jens Spahn. Ihr habt mitbekommen, der ist zurückgetreten. Er ist Papa geworden, mithilfe einer Leihmutter in den USA. Das gefällt der Partei, also seiner Partei, der CDU aber nicht. Und deshalb ist er zum Rücktritt gedrängt worden, hat das auch gemacht. Jetzt wird über seinen Nachfolger spekuliert. Thorsten Frey ist dann im Gespräch, Kanzleramtschef aktuell noch. Oder auch der aktuelle Innenminister Alexander Dobrindt. Im Laufe der Woche wird es da vermutlich Bewegung geben und wir halten euch auf dem Laufenden.
0: Auch in dieser Nacht hat das US-Militär wieder Ziele im Iran angegriffen. Ziel sei es, die militärischen Fähigkeiten weiter zu schwächen, die der Iran für die Angriffe auf Schiffe in der Straße von Hormuz einsetze. So das US-Militär, der Iran, hat den USA-Verbündeten Kuwait daraufhin mit Drohnen angegriffen. Auch in Bahrain, wo das US-Militär auch einen Stützpunkt hat, hat es Luftalarm gegeben. Nach britischen Angaben der britischen Marine brennt in der Straße von Hormuz ein Schiff. Es ist allerdings bisher unklar, was das Feuer ausgelöst hat. Wir halten euch auch da auf dem Laufenden.
1: Kurz zum Wetter. Das ist ziemlich grau in der Nordhälfte. Teils da auch Schauer und Gewitter. Sonst längere Sonnenphasen bei maximal 17 bis 26 Grad.
0: So, wir suchen jetzt einen Sommersong. Also ihr habt das vielleicht schon mitbekommen, wenn ihr in den letzten Tagen Deutschlandfunk Nova gehört habt. Wir suchen jetzt den Sommersong 2026, weil, also es gibt ja verschiedene, die immer einen Sommersong suchen. Es gibt auch so einen offiziellen Sommersong, der immer mal wieder dann rausgegeben wird, einmal im Jahr. Aber die kommen relativ spät. Die kommen dann erst irgendwann im August, vielleicht sogar Ende August. Da ist der Sommer ja schon vorbei. Deswegen sagen wir brauchen jetzt einen Sommersong.
1: Ja, die anderen Sommersongs sind vor allem nicht der offizielle Sommersong. Also ja. Der offizielle Sommersong ist der von Deutschlandfunk Nova.
0: So sieht's nämlich aus. Den haben wir letztes Jahr hier auch ganz offiziell gewählt.
1: Also du?
0: Ich? So. Und das war der hier. Hat immer noch das Potenzial für einen Sommersong. Suzanne ist es von Mark Ronson und Ray. Und da ich ja den Sommersong hier wähle bei Deutschlandfunk Nova, naja, da mache ich natürlich nicht.
1: Also dieses Jahr machen wir das ein bisschen offizieller.
0: Darf ich natürlich nicht.
1: Dieses Jahr schickt ihr uns Vorschläge für den Sommersong 2026 und unsere Musikredaktion, der Sebastian Sonntag nicht angehört, bestimmt dann über den Sommersong 2026, über den Nachfolger von dem Song, den ihr da gerade noch so im Hintergrund tridüdeln hört.
0: Aber ich hätte da einen Vorschlag. Ich finde, das ist so ein ganz anderer Vibe, aber das hat für mich ganz viel Sommerfeeling, dieser Song.
1: Es sind so ein bisschen Lana Del Rey-Vibes, finde ich, so ein bisschen so, man fühlt sich, es ist sehr heiß, man sitzt in einem Auto, vielleicht ist ein Fenster auf, es gibt so einen leichten Luftzug und es ist auf jeden Fall alles bleiernschwer.
0: Ja.
1: Die Luft ist schwer, ja. und drückend.
0: Ariana Grande ist das mit Hate That I Made You Love Me. Das würde ich jetzt mal ja ganz einfach ganz offen hier in den Raum stellen jetzt so. Aber ihr habt auch schon Vorschläge gemacht. Wir haben mal so ein bisschen was zusammengeschnitten, was so in den letzten Stunden reingekommen ist. Und ich würde mal sagen, es ist recht unterschiedlich und durchaus gitarrenlastig.

0: sehr unterschiedliche Sachen bei.
1: Ja, auch unterschiedlich gut produziert, möchte ich vollständig anmerken.
0: Das stimmt auch, ja. Da waren Songs bei von zum Beispiel Esther Graf, Dina, Lisa und Yola, The Frights, The Busters, Team Scheiße. Wenn ihr da noch was hinzuzufügen habt, dann wäre das jetzt der richtige Zeitpunkt, weil... Ja, du hast eben gesagt, heute wird darüber entschieden.
1: Sagen wir es, wie es ist. Also wenn ihr noch reinkommen wollt in dieses Voting unserer Musikredaktion, die sind praktisch kurz davor, sich zusammenzusetzen. Die haben den Kaffee schon gemacht, kommen dann gleich in kleiner Runde zusammen, wählen ihren Favoriten, also den Sommerhit 2026. Und wenn ihr in diese Auswahl mit reinkommen wollt, 03085038503 ist unsere Nummer bei WhatsApp oder ihr schreibt direkt über den Player in der Deutschlandfunk-App, das geht jetzt auch. Was ist euer Sommerhit 2026?
0: Was ist eigentlich für ein Song, der da im Hintergrund läuft?
1: Dein Sommerhit 2026.
0: Könnte ja auch ein Sommerhit sein, oder? Ariana Grande?
1: Ja, das ist Ariana Grande.
0: Verrückt.

0: Jake Bark kommt ein bisschen spät für den Sommerhit 2026. Feels Like the Sunshine würde ansonsten thematisch gut reinpassen.
1: Absolut. Hier kommen die News um gleich 7.01 Uhr. Gibt's die kurz und kompakt von?
0: Ann-Kathrin Horn ist da.
1: Hallo, guten Morgen.
2: Moin. Guten Morgen.
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4: Spanien ist Fußballweltmeister. Die Mannschaft hat mit 1:0 nach Verlängerung gegen Argentinien gewonnen. Das Tor fiel in der 106. Minute. In der Halbzeitpause traten unter anderem Madonna, Shakira, Justin Bieber und die K-Pop-Band BTS auf. Nach dem Spiel wurde Spaniens Kapitän Rodri zum besten Spieler des Turniers gewählt und Torschützenkönig wurde der Franzose Kylian Mbappé mit 10 Toren. Die nächste WM ist im Sommer 2030 und sie findet in 6 Ländern auf 3 Kontinenten statt. In Spanien, Portugal, Marokko, Uruguay, Paraguay und Argentinien. Auch heute Nacht hat das US-Militär wieder den Iran angegriffen. Iranische Medien berichten von Explosionen an verschiedenen Orten. Die USA bezeichnen das als Vergeltung dafür, dass letzte Woche bei einem iranischen Angriff auf Jordanien mehrere US-Soldaten getötet worden sind. Iran wiederum hat Kuwait und Bahrain angegriffen. Auch dort ist US-Militär stationiert. Iran und USA kämpfen vor allem darum, wer die wichtige Schifffahrtsstraße von Hormus kontrolliert. Dort fahren viele Handelsschiffe durch. Wegen der Kämpfe in der Region ist auch der Ölpreis weiter gestiegen. Dadurch wird auch Benzin teurer. Boris Nadeschdin ist einer der wenigen Politiker in Russland, die Präsident Wladimir Putin und den Krieg gegen die Ukraine öffentlich kritisieren. Eigentlich wollte Nadeschdin bei der Parlamentswahl in 2 Monaten antreten. Jetzt hat sich der Oppositionspolitiker aber aus dem Wahlkampf zurückgezogen. Er schreibt bei Telegram, dass es für ihn in Russland keine Möglichkeit mehr gibt, Politik zu machen. Nadeschdin war vor kurzem als ausländischer Agent eingestuft worden. Das russische Justizministerium wirft ihm vor, falsche Informationen verbreitet zu haben und zu ungenehmigten Versammlungen aufgerufen zu haben. Wer in Russland als ausländischer Agent eingestuft ist, kann keinen Politikjob mehr machen. Und nach der WM noch ein Fußballthema. Jürgen Klopp hat bestätigt, dass er frei ist für den Job als neuer Fußball-Bundestrainer für das deutsche Männerteam. Er sagt, dass er sich mit seinem jetzigen Arbeitgeber geeinigt hat. Er ist bisher bei Red Bull für die Fußballstrategie des Unternehmens zuständig. Sein Vertrag läuft bis 2029. Medien berichten, dass Red Bull Klopp ohne Ablösesumme oder sowas gehen lässt. In Bezug auf den Deutschen Fußballbund sagte Klopp, es sei nichts final, aber die Gespräche liefen und alles gehe in die richtige Richtung. Klopp ist der Wunschkandidat des DFB für den Trainerjob. Mehrere Medien berichten, dass schon am Freitag der Vertrag unterschrieben werden könnte.
3: Das Wetter.
4: Von Norden bis zur Mitte ziemlich bewölkt. Schauer sind auch möglich, auch Gewitter. Sonst meist Sonne und Wolken im Wechsel bei 17 bis 26 Grad.
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0: Und die Schauer, von der Anka da gerade gesprochen hat, die es in Teilen von Deutschland geben könnte, Schauer und Gewitter, das wäre auf jeden Fall schon mal so ein erster Schritt in die richtige Richtung, wenn man sich die Böden in Deutschland anschaut gerade.
1: Noch besser wäre so ein richtiger Landregen,
0: ja,
1: über mehrere Tage, der die Wasserspeicher, die Reservoirs mal wieder richtig auffüllt, aber ja, es ändert nichts, alles dran, 2026, wir müssen reden über Wasserknappheit in Deutschland.
0: Und genau das tun wir jetzt gleich hier in Deutschlandfunk Nova.
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0: Das ist was Neues von Almost Monday. Delicate heißt der Song. Frisch auf unserer Playlist. Hört jetzt öfter hier in Deutschlandfunk Nova. 7 Uhr und 11 Minuten ist.
1: Am Montagmorgen. Ihr hüpft vielleicht gerade aus der Dusche, putzt euch die Zähne oder setzt euch einen Kaffee auf. Und für all das braucht ihr, und genau deshalb sprechen wir drüber, Wasser. Rund 130 Liter Trinkwasser verbraucht jede Person in Deutschland durchschnittlich pro Tag. Deutlich durchschnittlich. Und zum großen Teil stammt dieses Wasser aus Grundwasser.
0: So, und da sind wir auch direkt beim Thema. Es ist relativ lange sehr heiß und trocken gewesen in letzter Zeit. Die Böden sind ausgetrocknet, Grundwasserstände sind niedrig. Über 80 Städte und Kommunen in Deutschland haben deswegen zum Beispiel verboten, Wasser aus Flüssen oder Seen zu entnehmen oder große Pools zu füllen. Und auch Umweltminister Carsten Schneider hat in einem Interview am Freitag im Spiegel von einer Wasserknappheit gesprochen und gewarnt. Und deswegen sprechen wir jetzt drüber, wie es denn wirklich um das Wasser in Deutschland steht, was man tun kann, damit wir uns dann auch in Zukunft nicht streiten müssen um die Wasserverteilung im Land. Das machen wir mit Dr. Andreas Marx vom Helmholtz-Zentrum für Umweltforschung in Leipzig. Er leitet den Deutschen Dürremonitor. Schönen guten Morgen.
2: Einen wunderschönen guten Morgen.
0: Wenn der Umweltminister jetzt vor Wasserknappheit warnt, na, da kann man natürlich schon mal irgendwie ein bisschen genauer hinhören, weil Wasser ist wichtig, ist unsere Existenzgrundlage. Wir brauchen viel davon, also wir Privatpersonen, die Industrie sowieso. Wie schätzen Sie das jetzt ein? Ist es so schlimm, wie unser Umweltminister sagt? Trocknet Deutschland gerade und in Zukunft vielleicht noch mehr tatsächlich aus?
2: Also nein, die Gefahr sehe ich nicht. Deutschland ist ein wasserreiches Land und wird es in Zukunft auch sein. Austrocknen würde ja bedeuten, dass alles immer schlimmer wird. Das ist eine Situation, die man so wissenschaftlich nicht ableiten kann. Mhm. Wasserknappheit zeitlich begrenzt ist aber ein Problem, was wir jetzt vor allem nach 2018 in der ziemlich extremen Form gehabt haben. Und das sind zwei Sachen, die sehr unterschiedlich sind. Ja. Weil wenn alles immer weniger wird, dann ist es auch schwierig, das zu managen. Wenn man aber, wie auch jetzt gerade im Moment, zeitlich begrenzt zu wenig Wasser hat, dann kann man da schon was tun.
0: Was man tun kann, das können wir gleich noch besprechen. Jetzt sagen Sie, wie gerade im Moment auch wieder, also im Moment ist Wasser knapp. Also Sie leiten ja den Dürremonitor. Das heißt, Sie wissen gerade, wie es zum Beispiel um die Bodenfeuchte in Deutschland steht. Es hat ein paar Tage jetzt wieder geregnet, aber es ist trotzdem nach wie vor trocken, oder wie sieht es aus in Deutschland?
2: Gerade ist auch in der Anmoderation angeklungen, durch die Hitze der vergangenen Tage oder der letzten Wochen Trockenheit, das ist nicht das Problem. Also Hitzeperioden, die führen dazu, dass der Boden an der Oberfläche trocken wird, relativ schnell, aber das betrifft die obersten paar Zentimeter. Die aktuelle Situation, die haben wir, weil es in Deutschland in den letzten ungefähr 8 Monaten deutlich

0: ein bisschen auf Konflikte schauen können. Also geht es da vor allen Dingen um uns Endverbraucherinnen und Endverbraucher. Es wurde ja auch irgendwie gesagt, in einigen Kommunen, Städten ist das Füllen von Pools zum Beispiel jetzt gerade untersagt. Oder ist das vor allen Dingen die Industrie, die da im Fokus steht?
1: Das Problem ist ja, dass wenn wenig Wasser verfügbar ist, dass Schäden entstehen. Also in der Binnenschifferei oder in Forst- und natürlichen Ökosystemen oder in der Landwirtschaft. Um das zu verhindern, gibt es ja jetzt diese allgemeine Verfügung, die dazu führen, dass man Wasser nicht mehr entnehmen darf aus Oberflächengewässern und aus dem Grundwasser. Und was da im Moment passiert, ist eben, dass dann in der Regel über die Sommermonate, das ist dann so von Juni bis September, ungefähr in unterschiedlichen Kommunen dann diese Wasserentnahme verboten wird. Mhm. Was im Moment eben passiert, das sind vor allem die privaten Nutzer, weil das diejenigen sind, auf die man zugreifen kann. Unternehmen, auch landwirtschaftliche Unternehmen, sind da in der Regel ausgenommen. Und das ist eine Schwäche des Systems, das wir im Moment haben, dass genau diese Fokussierung auf die privaten Nutzer, die aber in der Regel ja gar nicht die großen Wasserverbraucher sind. Hm. Das heißt, das ist was, was wir zukünftig anders machen sollten.
0: Dann sind wir bei der Frage, wie es in Zukunft anders gehen könnte, weil Sie haben gesagt, wir sind in einem wasserreichen Land. Das ist eine Managementfrage, damit wir durch solche Dürremonate gut durchkommen. Wie denn?
1: Also zum Dürremanagement gehören zwei Sachen. Das eine ist, dass man dafür sorgt, dass man langfristig mehr Wasser zur Verfügung hat. Das ist auch was, was in allen Bundesländern gemacht wird. Also da guckt man, wie kann man durch andere Talsperrensteuerungen dafür sorgen, dass aus dem Winter mehr Wasser mit in den Sommer genommen wird. Wie kann man dafür sorgen, dass Grundwasserstände künstlich aufgehöht werden. Das wird auch in vielen Teilen Deutschlands heute schon gemacht. Oder wie kann man durch eine andere Landschaftsoberfläche, also dafür sorgen, dass zum Beispiel der Boden auch in der Landwirtschaft immer bedeckt ist, dafür sorgen, dass mehr Wasser ins Grundwasser geht, das man dann nutzen kann. Der zweite Punkt, und da haben wir im Moment so ein bisschen das Handlungsdefizit, ist eine Dürre als Extremereignis zu managen. Mhm. Beim Hochwasser als Gegenbeispiel ist es relativ klar. Da weiß man ganz genau an einem Flussabschnitt, bei welchem Wasserstand hat man welche Hochwassermeldestufe. Und da wissen alle Akteure genau, was sie zu tun haben. Mhm. Bei der Dürre gibt es das im Moment noch gar nicht. Also wir haben nicht einmal eine Definition von Dürre und Dürreklassen oder Dürremeldestufen. Da sieht man, dass wir da noch großen Handlungsbedarf haben.
2: Andreas Marx vom Helmholtz-Zentrum für Umweltforschung in Leipzig, er leitet den deutschen Dürremonitor, hat uns erzählt, dass Deutschland auf Dauer nicht austrocknet, dass wir in Deutschland eher ein Problem haben mit temporären Dürren, mit temporärer Wasserknappheit, was man machen kann, hat er euch erzählt. Vielen Dank fürs Gespräch.
1: Ich danke Ihnen.

0: Iconic Pop war das mit Butterfly Feelings. Habt ihr gehört, hier in Deutschlandfunk Nova in 7 Minuten ist 7:30.
1: Ihr habt es mitbekommen, bei uns in den Nachrichten gehört, am Wochenende ist Jens Spahn als Fraktionsvorsitzender der Union zurückgetreten. Er hatte vorher öffentlich gemacht, dass sein Mann und er Eltern eines Sohnes geworden sind durch eine Leihmutter in den USA.
0: Problem ist nur, Leihmutterschaft ist in Deutschland verboten und er selber und auch die CDU haben sich immer wieder dagegen ausgesprochen. Also, damit ist Spahn raus. Jetzt brauchen wir jemanden neuen an der Spitze der Fraktion. Wer das sein könnte und was das Ganze überhaupt für die Union jetzt bedeutet, das besprechen wir mit Frank Capellan, unserem Korrespondenten in Berlin in unserem Hauptstadtstudio. Ja, dann starten wir mal das lustige Kandidatinnen und Kandidaten-Karussell. Frank, wer steht denn da jetzt zur Debatte?
2: Also ich würde sagen, die größten Chancen hat Thorsten Frey, in der Tat, der Kanzleramtschef. Das hat der Kanzler Friedrich Merz ja auch nicht dementiert gestern Abend im ZDF-Sommerinterview, dass das eine Option wäre. Dafür spricht, Thorsten Frey ist umstritten. Viele haben gesagt, sein Amt als derjenige, der die Geschäfte des Kanzlers führt, hat er nicht richtig ausgeübt. Der Kontakt zur Fraktion, zum Koalitionspartner SPD war schlecht, aber der war mal parlamentarischer Geschäftsführer der Unionsfraktion. Der ist da gut vernetzt, der ist angesehen bei den Unionsabgeordneten, also da spricht einiges dafür. Möglich sind aber auch andere Kandidaten. Alexander Dobrindt von der CSU, der Innenminister wird da genannt, oder Nina Wagen, die Gesundheitsministerin. Der CDU-Chef versucht ja auch, Frauen mehr in der Partei an die Spitze zu bringen. Carsten Linnemann, CDU-Generalsekretär, ist ein bisschen glücklos in dieser Funktion, kann die Partei nicht wirklich profilieren, ist dann nicht so in Erscheinung getreten. Also auch das wäre ein Name. Das würde aber bedeuten, und das hat Merz ja gestern angekündigt, da stünde dann möglicherweise eine Kabinettsumbildung bevor.
0: Ja, du deutest es an. Das hat er im Sommerinterview relativ deutlich angekündigt, dass da noch mehr möglich wäre. Er hat nämlich das ja gesagt.
3: Es könnte eine Gelegenheit sein, noch einmal über die Aufstellung der Bundesregierung nachzudenken.
0: Ja, also nochmal Komplettumbau oder wie? Oder was deutet er da an?
2: Ja, es könnte ja auch eine Gelegenheit sein, sich selbst da so ein bisschen aus dem Umfragetief herauszuholen. Also so eine Art Befreiungsschlag, ein Reset der Koalition, eine personelle Neuaufstellung, vielleicht ein paar neue Gesichter da reinzubringen. Darüber ist ja viel schon vorher, vor der Personalie Spahn, spekuliert worden, dass das jetzt vielleicht angesagt wäre. Und insofern wäre das eine Gelegenheit, denn Merz steht ja auch nicht wirklich gut da, in den Umfragen sowieso nicht, aber auch nicht in der eigenen Partei.
0: Ja, und da hilft wahrscheinlich auch so ein Rücktritt jetzt gerade nicht von Jens Spahn, auch so mit Thema Glaubwürdigkeit. Das steht wahrscheinlich jetzt gerade nicht so gut um die CDU. Es hat vermutlich nicht geholfen.
2: Nee, absolut nicht. Und das wirkt auch noch nach. Und da gibt's einige, die sagen, nee, das Problem ist jetzt nicht vom Tisch. Gut, es wird ihm, glaube ich, hoch angerechnet, dem Kanzler, dem CDU-Chef, dass er da durchgegriffen hat, dass er Jens Spahn am Samstag mit ihm telefoniert, zum Rücktritt gedrängt. Der wollte nämlich nicht freiwillig gehen. Aber Merz hat dann eben auch erkannt, wie sehr die Hütte da brennt in der eigenen Partei. Er hat aber auch zugeben müssen, dass er die Dimension des Widerstands, der Kritik an Jens Spahn wegen dieser Leihmutterschaft, dass er die unterschätzt hat. Also da bleibt schon noch einiges hängen. Der Unmut ist da immer noch groß und dem muss jetzt Merz irgendwie begegnen und da könnte eine Kabinettsumbildung auch helfen.
1: Die Union sucht einen Nachfolger für Jens Spahn, den Fraktionsvorsitzenden, der jetzt nicht mehr Fraktionsvorsitzender ist. Im Gespräch unter anderem Thorsten Frey, Kanzleramtschef, und Alexander Dobrindt, aktuell noch Innenminister. Aber auch die Bundesgesundheitsministerin Nina Wagen ist wohl im Gespräch. Informationen direkt aus Berlin aus erster Hand von Frank Capellan, dort für uns als Korrespondent. Danke fürs Gespräch.
0: Die höchste Eisenbahn, jetzt mit Bürotage.

0: Und wenn es jetzt so viele Tage waren, nur zur Grupporientierung, es ist Montag. Montag, ein Montagmorgen hier in Deutschlandfunk Nova und bei euch übrigens auch.
1: Ein Bürotag, könnte man auch sagen. Hier ist Tim Oberhauser, ein paar Studios weiter, hat er die News für euren Montagmorgen. Hi.
2: Schönen guten Morgen.
1: 7:31, guten Morgen.
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4: Spanien ist Fußballweltmeister. Die Mannschaft hat mit 1:0 nach Verlängerung gegen Argentinien gewonnen. Das Tor fiel in der 106. Minute. In der Halbzeitpause traten unter anderem Madonna, Shakira, Justin Bieber und die K-Pop-Band BTS auf. Nach dem Spiel wurde Spaniens Kapitän Rodri zum besten Spieler des Turniers gewählt. Torschützenkönig wurde der Franzose Kylian Mbappé. Er hatte 10 Tore gemacht. Die nächste WM ist dann im Sommer 2030 und sie findet in 6 Ländern auf 3 Kontinenten statt. In Spanien, Portugal, Marokko, Uruguay, Paraguay und Argentinien. Auch heute Nacht hat das US-Militär wieder den Iran angegriffen. Iranische Medien berichten von Explosionen an verschiedenen Orten. Die USA bezeichnen das als Vergeltung dafür, dass letzte Woche bei einem iranischen Angriff auf Jordanien mehrere US-Soldaten getötet worden sind. Iran wiederum hat Kuwait und Bahrain angegriffen. Auch dort ist US-Militär stationiert. Iran und USA kämpfen vor allem darum, wer die wichtige Schifffahrtsstraße von Hormuz kontrolliert. Dort fahren viele Handelsschiffe durch. Wegen der Kämpfe in der Region ist auch der Ölpreis weiter gestiegen. Dadurch wird auch Benzin wohl teurer. In Deutschland haben sich laut der DAK-Krankenkasse zuletzt weniger Menschen krankschreiben lassen. Die DAK hat die Daten von mehr als 2 Millionen Versicherten dazu ausgewertet und sagt, im ersten Halbjahr dieses Jahr waren Erwerbstätige im Schnitt 9,6 Tage arbeitsunfähig geschrieben. Im Jahr davor, im gleichen Zeitraum, waren es noch 9,9 Tage. Deutlich weniger Menschen haben sich wegen Erkältungen oder Grippe krankschreiben lassen. Die häufigste Ursache für Krankschreibungen waren psychische Erkrankungen. Da gab es auch einen Anstieg. Die Bundesregierung plant strengere Regeln für Krankschreibungen. Schon ab dem ersten Tag soll eine Arbeitsunfähigkeit nachgewiesen werden und Krankschreibungen per Telefon sollen wegfallen.
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4: Nee.
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4: Den machen wir noch. In Israel gibt's ziemlich ungewöhnliche Pläne für Gefängnisse, in denen palästinensische Häftlinge sitzen. Und zwar mit Krokodilen drumherum, quasi als zusätzliche Sicherheitsschranke. Israelische Medien berichten, dass der erste Schritt inzwischen gemacht wurde. Die Umweltministerin hat Krokodile neu in die Kategorie betreute Wildtiere eingeordnet. Damit dürfen die Tiere jetzt nicht mehr nur zur Forschung oder Bildung gehalten werden, sondern auch in anderen Einrichtungen, eben auch in Gefängnissen. Es soll erstmal ein Testprojekt mit Krokodilen in einem Gefängnis in der Negev-Wüste geben.
3: Das Wetter.
4: Ziemlich grau in der Nordhälfte, da teils auch Schauer und Gewitter, sonst auch längere Sonnenphasen bei maximal 17 bis 26 Grad.
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1: Es ist geschafft. Die größte und längste Fußball-Weltmeisterschaft aller Zeiten ist gestern zu Ende gegangen. Spanien schlägt Argentinien im Finale 1:0 und ja, eure Gefühle sind gemischt, könnte man sagen.
0: Ja, was bleibt von dieser riesen Fußball-Weltmeisterschaft der Männer in 3 Ländern, in Mexiko, Kanada und in den USA mit so vielen Spielen wie noch nie zuvor? Und da gibt es durchaus Leute bei euch, die sagen, ja, aber das war doch eigentlich ganz nice, weil da gab es mal so ein richtiges Weltmeisterschaftsgefühl. Da kamen ganz viele Länder, die halt eben sonst noch nicht bei einer WM große Schnitte hatten, die kamen zusammen und haben gefeiert. Und es war so ein richtiges Gefühl von Internationalität, also das, was so eine WM eigentlich ausmacht.
1: Ja, und die anderen von euch sagen, es war einfach viel zu groß, viel zu unübersichtlich. Schlechte Spiele gerade am Anfang, weil halt auch einfach Mannschaften dabei waren, die mit der Top 10 im Fußball nicht mithalten können.
0: Wir resümieren heute. Ja. Wir resümieren heute so ein bisschen das, was da passiert ist in den letzten gut 6 Wochen. Und wenn ihr da noch ein Gefühl zu habt, wie fandet ihr das jetzt mit dieser Riesen-WM? Und habt ihr das überhaupt geguckt? Also es gibt ja vielleicht auch durchaus Leute, die von euch sagen, hey, aus politischen Gründen fand ich das alles eigentlich nicht so richtig geil. Und da gibt es ja auch genug Kritik, die man loswerden kann, auch in Richtung FIFA oder in Richtung USA, die da ja versucht haben, Einfluss zu nehmen. Wie ist euer Gefühl zu dieser WM, die jetzt gerade zu Ende gegangen ist?
1: 0308503 ist unsere Nummer bei WhatsApp oder ihr schreibt einfach über den Player in der Deutschlandfunk-App. Auch das ist jetzt möglich. Guten Morgen.
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0: Olivia Rodrigo habt ihr gehört. Drop Dead, hier ist Deutschlandfunk Nova am Montagmorgen um 7.39 Uhr.
1: Sich in Russland offen gegen den Krieg in der Ukraine zu stellen, das ist gefährlich, mitunter lebensgefährlich und das traut sich kaum noch jemand. Einer, der es trotzdem immer wieder getan hat, ist der liberale Oppositionspolitiker Boris Nadeschdin. 63 Jahre ist er alt, kritisiert immer wieder offen Machthaber Wladimir Putin. Er ist einer der letzten russischen Oppositionspolitiker, die nicht in Haft und nicht im Exil sind.
0: Im September wollte Nadeschdin ins russische Parlament einziehen, aber jetzt hat der Oppositionspolitiker seinen Rückzug aus dem Wahlkampf erklärt. Ganz freiwillig war das nicht. Wir schauen drauf mit Jakob Vogel aus den Deutschlandfunk Nova Nachrichten. Warum zieht sich Nadeschdin zurück?
2: Nadeschdin selbst schreibt auf Telegram, er ist zum Schweigen gebracht und aus der Politik gedrängt worden. Er sagt, seine Möglichkeiten, in Russland legal Oppositionspolitik zu betreiben, sind ausgeschöpft. Und Nadeschdin sagt auch, er will auch nicht die Leute in Gefahr bringen, die ihn unterstützen und für ihn Wahlkampf gemacht haben. Hintergrund der ganzen Geschichte ist, dass Nadeschdin Ende der Woche von einem russischen Gericht verurteilt worden ist. Und damit geht einher, dass Nadeschdin nicht mehr für die Parlamentswahl kandidieren darf.
0: Und das ist vor allem bemerkenswert, weil der Prozess an sich total lächerlich war, oder?
2: Ja, genau. Das Urteil für sich genommen sind 1.000 Rubel Geldstrafe. Umgerechnet reden wir über 11 Euro, also wirklich nichts. Der Vorwurf war, dass Nadeschdin extremistische Symbole zur Schau gestellt haben soll. Konkret geht es um ein Video, das Nadeschdin nicht selbst erstellt hat, aber im Netz geteilt hat. Und das extremistische Symbol, um das es geht, das war ein Bild vom russischen Oppositionellen Alexei Nawalny, der 2024 in russischer Haft ums Leben gekommen ist. Nawalny und seine Organisation hat der russische Staat schon vor längerer Zeit offiziell als Extremisten einstufen lassen. Auch offenkundig, um es Menschen schwer zu machen, sich mit ihm in irgendeiner Weise zu solidarisieren.
0: Also selbst ein Foto oder ein Video von Nawalny zu teilen, ist offenbar eine gewagte Aktion in Russland.
2: Ganz offenkundig. Ne? Nadeschdin hat vor Gericht zwar bestritten, dass er extremistische Symbole verbreitet hat, hat aber auch schon klar gesagt, dass es in dem Prozess um was ganz anderes geht.
3: Das wirkliche Ziel von dem, was hier abläuft, ist, mir den Mund zu stopfen, um ein Kandidieren in die Staatsduma zu verhindern. Wenn ich heute wegen dieser Ordnungswidrigkeit schuldig gesprochen werde, so wird mir endgültig das Recht entzogen, an den Duma-Wahlen teilzunehmen.
2: Und dafür hat dann eben auch schon eine vergleichsweise lächerliche Strafe von umgerechnet 11 Euro gereicht.
0: So, Nadeschdin ist jetzt erstmal zum Schweigen gebracht worden und es ist aber auch nicht das erste Mal, dass das versucht worden ist vom russischen Machtapparat rund um Wladimir Putin.
2: Tatsächlich nicht. Also international bekannt geworden ist Nadeschdin vor 3 Jahren. Da hat er nämlich angekündigt, bei der Präsidentschaftswahl damals, also 2024, gegen Putin anzutreten. Hat sich damals offen für ein Ende des Ukraine-Kriegs ausgesprochen, hat gefordert, dass alle politischen Gefangenen in Russland freigelassen werden müssen. Und am Ende hat die Wahlbehörde Nadeschdin nicht zur Wahl zugelassen, angeblich wegen Formfehlern. Auch jetzt vor der Parlamentswahl haben die Behörden Nadeschdin als ausländischen Agenten eingestuft. Das ist ja so eine Brandmarke, die verhindern soll, dass Leute oder Organisationen in irgendeiner Weise in Russland aktiv bleiben. Und das alles zeigt, echte Opposition ist in Russland aktuell auf dem legalen politischen Weg gar nicht mehr möglich.
1: Der russische Oppositionspolitiker Boris Nadeschdin hört aufgezwungenermaßen sozusagen warum. Was die Hintergründe sind, hat euch Jakob Vogel aus dem Deutschlandfunk Nova Nachrichten erklärt. Danke dir, Jakob.
0: Wir suchen gerade den Sommerhit 2026, den im vergangenen Jahr Sebastian Sonntag bestimmt. Den hören wir gleich zu Zen. Vorher kommt noch Alex Clare mit Too Close hier bei Deutschlandfunk Nova. Guten Morgen.

0: Alex Clare. Too Close, habt ihr gehört hier in Deutschland, Funk Nova.
1: Wenn ihr in Zukunft in Baden-Württemberg Hagelkörner, also so richtig monströse Dinger findet, Tennisball groß, dann nicht wegschmeißen, nicht auftauen lassen, sondern unbedingt aufbewahren und einschicken. Wenn ich es richtig verstanden habe. Hier kommt Anne Tepper, die weiß es besser.
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3: Wenn es bei Unwettern hagelt, dann aufgepasst. Wer in Baden-Württemberg wohnt, kann besonders große Körner aufsammeln und einfrieren und damit der Forschung helfen. Mitarbeitende des Karlsruher Instituts für Technologie kommen dann vorbei und holen die Hagelkörner ab. Die Wetter- und Klimaforschenden wollen besser verstehen, wie Hagel entsteht und sich die Hagelkörner verhalten. Dazu werden sie vermessen und aufgeschnitten. Die Form eines Hagelkorns bestimmt zum Beispiel, wie es schmilzt, fällt und im Regenradar erfasst wird. Die Forschenden wollen mit ihrer Arbeit Wettervorhersagen verbessern. Gesucht werden Hagelkörner ab einer Größe von 4 cm, also in etwa ab der Größe eines Golfballs. Am liebsten ist es den Forschenden, wenn die Körner einzeln verpackt eingefroren werden. Kontaktieren kann man die Forschenden dann per Mail ans Karlsruher Institut für Technologie. Man hat es eilig und drückt im Auto aufs Gas. Eigentlich könnte man sich das sparen, denn Studien haben schon nachgewiesen, dass man trotzdem kaum schneller ans Ziel kommt, dafür aber mehr Sprit verbraucht. Sich dagegen ans Tempolimit zu halten, könnte viel bringen. Das zeigt jetzt ein Forschungsteam im Fachmagazin Communication Sustainability für die USA. Es hat Daten von Millionen von Autofahrten ausgewertet und dann auf die gesamte Verbrennerfahrzeugflotte dort hochgerechnet. Ergebnis: würden sich alle Fahrerinnen und Fahrer in den USA an das jeweilige Tempolimit halten, könnten sie pro Tag rund 25 Millionen Liter Sprit und etwa 60.000 Tonnen CO2 einsparen. Und bei einer Durchschnittsfahrt von etwa 50 Kilometern würde man nur gut eine Minute später ankommen. Die Forschenden sagen, dass das Sparpotenzial in Wirklichkeit abweichen kann, weil sie zum Beispiel keine Staus oder kleineren Straßen mit einberechnet haben. Möglicherweise ist es aber noch größer als in der Modellrechnung.
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0: Anaïs, habt ihr gehört. Hier ist Deutschlandfunk Nova, 7.55 Uhr am Montagmorgen.
1: Auch in dieser Nacht hat das US-Militär wieder Ziele im Iran angegriffen. Ziel sei es, die militärischen Fähigkeiten weiter zu schwächen, die der Iran für Angriffe auf Schiffe in der Straße von Hormuz einsetzt, so die offizielle Begründung. Der Iran hat den USA-Verbündeten Kuwait daraufhin mit Drohnen angegriffen und auch in Bahrain, wo es auch einen US-Stützpunkt gibt, da hat es Luftalarm gegeben. Nach Angaben des britischen Militärs, der Marine, brennt in der Straße von Hormuz in der Nähe der Küste des Omans ein Schiff. Ist bisher allerdings unklar, was das Feuer ausgelöst hat.
0: Spanien ist Fußball-Weltmeister. Gestern Abend, heute Nacht, gab es ein 1-0 nach Verlängerung gegen Argentinien mit Messi. Messi, Argentinien, chancenlos, alle waren sich einig. Am Ende hat der schöne Fußball gewonnen und nicht der nur zerstören will.
1: Kurzer Blick aufs Wetter, da ist ziemlich grau in der Nordhälfte, teils auch Schauer und Gewitter. Sonst aber auch mal längere Sonnenphasen bei maximal 17. Ich bin gar nicht mehr gewohnt, dass eine 1 vorsteht. 17 bis 26 Grad.
0: Gleich nach den Nachrichten schauen wir nach Großbritannien und da sagen wir erstmal:
2: Good morning everybody. Are you ready for this?
0: Yeah. Wir sagen Good Morning und wir sagen Are you ready? Und der Typ hätte eigentlich sagen müssen, nicht for this, sondern for me, weil das war Andy Burnham und der wird heute von König Charles, da stolper ich immer noch drüber, dass er nicht mehr Prince ist. Also der wird heute von König Charles zum Premierminister von England ernannt. Ist er im Prinzip, weil er Chef von Labour ist, also der Partei, die am stärksten vertreten ist im britischen Unterhaus. Damit ist er der, keine Ahnung, x-te Premierminister in den letzten 10 Jahren. Ich glaube, siebte. Und Burnham selbst sagt, er will jetzt einiges anders machen.
2: I am going to break with the more of the same approach that has got us here. I am going to give Britain the circuit breaker it needs.
0: Also, der Teufelskreis soll unterbrochen werden. Die Frage ist nur, wie? Und diesen Plan hatten ja vermutlich auch ein paar andere von den 7, die da vor ihm in den letzten 10 Jahren es versucht haben als Premierminister. Was sein Ansatz ist, was er wirklich anders machen will und was das für die Europäische Union bedeutet, das klären wir nach den Nachrichten hier bei Deutschlandfunk Nova.
1: Und nach Dayglo, every little thing I say, I do. Moin!

0: Ist auch schon ein bisschen zu lange dabei, um der Sommerhit 2026 zu werden.
1: Leider.
0: Aber ist, ist immer wieder schön, ja. Day Glow zu hören.
1: Absolut. Haben wir gerade gemacht hier in Deutschlandfunk Nova. Und jetzt geht's weiter mit Ann-Kathrin Horn, die euch jetzt auf den aktuellen Stand bringt an diesem Montagmorgen. Schönen guten Morgen.
2: Hi, guten Morgen.
3: Guten Morgen.
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5: Die CDU berät heute darüber, wer nach Jens Spahn neuer Vorsitzender der Unionsfraktion im Bundestag werden soll. Spahn war am Samstag als Fraktionsvorsitzender zurückgetreten, weil er wegen einer Debatte über Leihmutterschaft in die Kritik geraten war. Über einen Nachfolger berät die Spitze der CDU und auch der Vorstand der Bundestagsfraktion. Das Vorschlagsrecht für potenzielle Kandidaten haben der Bundeskanzler und CDU-Vorsitzende Friedrich Merz und der CSU-Vorsitzende Markus Söder. Bundeskanzler Merz hat im ZDF-Sommerinterview gesagt, dass er sich vorstellen kann, noch mehr in der Regierung zu verändern. Konkret wurde er aber nicht. In Europa und Nordafrika gibt es gerade viele Waldbrände. Unter anderem in Südfrankreich sind über 600 Feuerwehrleute im Einsatz und versuchen, die Brände unter Kontrolle zu kriegen. Außerdem gibt es auch Feuer im Norden der Insel Korsika. Die Brände waren vor einer Woche durch Blitzeinschläge ausgelöst worden. Laut Feuerwehr ist das Löschen schwierig, weil es da ziemlich bergig ist. Auch in Spanien, Portugal und Griechenland gibt es Waldbrände, genauso wie in Algerien. Dort sind nach Angaben der Behörden etwa 30 Brände noch nicht unter Kontrolle. In Algerien ist es genau wie in anderen Ländern im Mittelmeerraum schon länger sehr heiß und trocken. Die nationale Wetterbehörde erwartet in den nächsten Tagen Temperaturen von bis zu 49 Grad. Kleiderhersteller dürfen ab jetzt keine Kleidung mehr vernichten, die neu ist. Dazu gilt seit gestern eine EU-Regel. Bisher wurden Klamotten, die Kunden online bestellt haben und dann zurückgeschickt haben, zum Teil direkt vernichtet, weil Auspacken und Neuverkaufen für die Hersteller umständlich ist. Die EU-Kommission schätzt, dass in Europa bis zu 9% der unverkauften Textilien vernichtet werden. Allein in Deutschland würden pro Jahr fast 20 Millionen zurückgeschickte Klamotten entsorgt. Jetzt ist sowas nur noch in bestimmten Fällen erlaubt, nämlich wenn die Kleidung beschädigt ist. Die EU will mit den neuen Regeln dafür sorgen, dass es weniger Müll gibt und dass nicht so viele Ressourcen unnötig verbraucht werden. Spanien ist Fußballweltmeister. Die Mannschaft hat mit 1:0 nach Verlängerung gegen Argentinien gewonnen. Das Tor fiel in der 106. Minute. In der Halbzeitpause traten unter anderem Madonna, Shakira, Justin Bieber und die K-Pop-Band BTS auf. Die nächste WM ist im Sommer 2030 und sie findet in 6 Ländern auf 3 Kontinenten statt. In Spanien, Portugal, Marokko, Uruguay, Paraguay und Argentinien.
4: Das Wetter.
5: Von Norden bis zur Mitte ist es ziemlich bewölkt und es kann auch regnen und gewittern. Sonst Sonne und Wolken im Wechsel, dazu maximal 17 bis 26 Grad.
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1: Es ist vorbei. Die längste Fußball-WM der Männer aller Zeiten ist vorbei. Ja, wir haben es gerade in den Nachrichten gehört. Spanien ist Fußball-Weltmeister und damit sind über 6 Wochen und sehr viele Fußballspiele sind damit Geschichte.
0: Wie war das bei euch, beziehungsweise wie ist das bei euch heute Morgen? So ein erleichterter Seufzer, geschafft, endlich mal wieder abgefrühstückt dieses Ereignis oder denkt, ja, ich hätte noch 104 weitere Spiele gucken können, morgens um 3:30.
1: Wir haben da verschiedene Perspektiven von euch bekommen. Wir haben eben schon gesagt, so, das geht so in 2 Richtungen. Die einen, die sagen irgendwie, es war schon ganz geil, irgendwie die ganze Welt mal hier so fußballerisch zu sehen. Es war mal eine echte Weltmeisterschaft, weil auch die Kleinen mit dabei gewesen sind. Den anderen war es einfach zu lang, zu viel. Und dann gibt es noch so eine dritte Gruppe, wo es dann halt vor allen Dingen um Kommerz geht. Ne? Also so von wegen Trinkpausen, die eigentlich gefühlt nur wegen der Werbung da gewesen sind. Die ganze Kommerzialisierung dieser Weltmeisterschaft, die geht euch da teilweise schon auch auf den Senkel. Und ich habe auch das Gefühl, das kann schon ein Grund sein, warum man dann einfach sagt, ne, guck ich mir nicht an. Das nervt mich alles.
0: Ja, das wollte ich gerade sagen. Ne? Ich würde noch eine vierte Gruppe ergänzen, die von dir angeführt wird. Die Menschen, die einfach konsequent gesagt haben, es interessiert mich einfach.
1: Es interessiert mich. Ich bin da total offen. Ich mag Fußball. Ich gucke auch gerne EMs und WMs. Aber es hat mich dieses Jahr nicht bekommen. Und das mag auch an der Kommerzialisierung und an der Politisierung, möchte ich sagen, gelegen
0: haben. Und es ist auch gar nicht schlimm, wenn man nur ein Spiel gesehen hat bei dieser Weltmeisterschaft und sich nicht daran erinnert hat, wer da gegeneinander gespielt hat.
1: Wie gesagt,
0: das ist okay.
1: Ich glaube, Belgien hat eine Rolle gespielt. Ich bin mir nicht ganz sicher.
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1: Und wir sprechen jetzt gleich in der nächsten halben Stunde darüber, was die WM so mit euch gemacht hat und haben auch mal auf der Straße rumgefragt. Und wenn ihr da jetzt noch eine Befindlichkeit habt, irgendwas, was ihr fühlt zu dieser WM, was ihr noch loswerden wollt, dann könnt ihr das tun.
0: 030 8503 8503 ist unsere Nummer bei WhatsApp oder ihr schreibt direkt über den Player in der Deutschlandfunk-App. Das geht jetzt auch. Wie geht's euch mit dieser WM? Froh, dass es vorbei ist oder ihr habt schon Sehnsucht?

0: Masterpiece mit Save Me. Habt ihr gehört, am Montagmorgen, es ist 8.11 Uhr.
1: Für Andy Burnham aus Manchester wird das kein ganz normaler Montag. Er wird nämlich heute Vormittag im Buckingham Palace von König Charles zum neuen britischen Premierminister ernannt. Machst du auch nicht jeden Tag.
0: Burnham übernimmt das Amt in einer schwierigen Lage. Großbritannien kämpft mit schwachem Wirtschaftswachstum, mit hohen Lebenshaltungskosten und einer angespannten Lage im öffentlichen Dienst. Und man könnte auch sagen, mit schlechter Stimmung. Burnham verspricht jetzt Hoffnung und Aufschwung. Was das für Großbritannien, für die Europäische Union bedeutet, das besprechen wir mit Dr. Nikolai von Ondorza. Der ist Europaforschungsleiter bei der Stiftung Wissenschaft und Politik und jetzt bei uns in der Leitung. Schönen guten Morgen.
2: Guten Morgen.
0: Was ist dieser Burnham für ein Typ, beziehungsweise vielleicht können wir die Frage auch ein bisschen anders stellen. Er will den Teufelskreis brechen, in dem sich Großbritannien befindet. Schlechte Stimmung, schlechte Wirtschaftswerte, das haben vermutlich die sieben anderen auch schon versucht, die in den letzten 10 Jahren es als Premierminister in Großbritannien versucht haben. Was will er jetzt anders machen?
2: Er versucht sich vor allen Dingen erstmal so als Gegenmodell zu Keir Starmer zu verkaufen, also als kumpelhafter Typ, der auf die Leute zugeht, der auch mit der eigenen Partei spricht. Und in Großbritannien spricht man so ein bisschen vom Bloodless Coup, also vom blutlosen Coup. Er hat ja Starmer gestürzt, ohne dass es jetzt für diese sozusagen aufgeregte britische Politik sehr große Umstürze gab. Und das heißt, er hat auch in den letzten Wochen relativ wenig nach außen gesagt, was er jetzt anders sozusagen außer dieser Kommunikation machen will. Sein einziges großes Thema, was er immer nach vorne bringt, er will Devolution, also die Politik wieder näher an die Leute heranbringen, als ehemaliger Manchester Bürgermeister und eine bürgernähere Politik machen.
0: Könnte das denn reichen, dass er vielleicht gar nicht so groß andere Themen hat, gar keinen anderen Plan, sondern einfach mit besserer Stimmung, besserer Kommunikation, einfach mit so einem Hauruck irgendwie das Land rumreißt?
2: Es wird schwierig für ihn. Also das Szenario, mit dem viele britische Politikexperten eher mit rechnen, ist, dass er relativ schnell mit der Realität konfrontiert wird. Also er wird dadurch nicht mehr Geld zur Verfügung haben. Die Wirtschaft wird nicht schneller laufen. Das heißt, neben seiner kommunikativen Art muss er auch harte Entscheidungen treffen. Und das wird eigentlich jetzt heute schon losgehen. Er wird sein Kabinett aufstellen müssen und dabei auch Versprechungen machen. Zum Beispiel gibt er dem zukünftigen Verteidigungsminister mehr Geld oder wo will er die Einsparungen vornehmen, die Keir Starmer bisher vermieden hat. Also das wird nach dem schönen Termin beim König eigentlich eher erstmal schwere Tage und Woche für Burnham.
0: Sie sind bei der Stiftung Wissenschaft und Politik Europa-Forschungsleiter. Freuen Sie sich auf Burnham? Also kann man mit dem arbeiten?
2: Mit dem Arbeiten kann man sicherlich. Was er in der Außen- und Sicherheitspolitik machen will, das wissen wir noch am wenigsten. Er war ja die letzten 10 Jahre in Manchester als Bürgermeister. Das heißt, er hat diese ganzen Brexit-Irrungen und Wirrungen nicht mitgemacht und auch relativ wenig zur

0: In den vergangenen Jahren sind viele gescheitert als Premierministerin, als Premierminister von Großbritannien. Hält Burnham länger durch?
1: Na, er hat jetzt 3 Jahre und eine große Mehrheit im britischen Parlament. Und da kann er die Leute versuchen zu überzeugen. Aber viel mehr als 3 Jahre haben ja auch in den letzten 10 Jahren niemand seiner Vorgänger bekommen. Und da muss er es wirklich schaffen. Denn Nigel Farage und die Reformpartei ist noch in den Umfragen vorne. Und das heißt, daran wird er auch gemessen werden, ob er die Rechtspopulisten dauerhaft besiegen kann.
2: Der neue Premierminister in Großbritannien wird ab heute Andy Burnham heißen, bisher Bürgermeister in Manchester. Was auf ihn zukommt und wie viel Spielraum er da hat, wirklich was Neues zu machen, das haben wir besprochen mit Dr. Nikolai von Ondarza, Europa-Forschungsleiter bei der Stiftung Wissenschaft und Politik. Danke fürs Gespräch.
1: Sehr gerne.

0: Mumford & Sons, habt ihr gehört. I will wait for you.
1: Oh, schön.
0: 8.23 Uhr, guten Morgen. Hier ist Deutschlandfunk Nova. Haben lange genug gewartet auf Jan Dahlmann.
1: Ja, und wir haben auch lange genug geredet, finde ich. Also ich meine, wir haben vor der WM über die WM gesprochen und dann haben wir während der WM über die WM gesprochen und jetzt reden wir auch noch nach der WM über die WM. Die Fußball-WM der Männer in Kanada, Mexiko, in den USA ist vorbei und es gab ja ehrlich gesagt auch wirklich Grund genug, um viel über diese WM zu reden.
0: Ja, es war einfach viel Fußball-Weltmeisterschaft in den vergangenen Wochen. Manche fanden das gut, andere nicht so gut. Und Deutschlandfunk Nova-Reporter Jan Dahlmann hat sich mit allen unterhalten. Also denen, die es gut fanden und denen, die es nicht so gut fanden. Ganz kurz zu dir, Jan. Hast du ein Highlight aus dieser WM?
2: Ich habe jetzt auch nicht so wahnsinnig viel geguckt. Ich glaube, die ersten zwei Deutschlandspiele habe ich gesehen und auch sonst nur hier und da mal reingeguckt. Dafür haben mich dann doch zu viele Sachen gestört. Highlight war für mich auf jeden Fall so, dass viele kleine Nationen dabei waren. Irgendwie Kap Verde, Jordanien, kann man natürlich auch sagen, noch aufgeblähter, noch fetter, die WM für noch mehr Kohle. Aber trotzdem irgendwie ganz cool, dass die dabei waren. Und ein bisschen, auch wenn es jetzt nicht gereicht hat, dass Lionel Messi so mit 39 Jahren noch irgendwie über den Platz geht fast und trotzdem noch besser ist als viele andere. Andere im hohen Alter fand ich irgendwie auch nochmal
0: beeindruckend. Das beruhigt dich, ne? Man macht auch Hoffnung fürs eigene Leben, oder?
1: Also, ja. Du hast ein bisschen was gesehen, nehmen wir mit. Ja, wie sieht's denn bei den Leuten aus, mit denen du so gesprochen hast?
2: Ja, also haben doch wieder viele Leute geguckt, teilweise im zweistelligen Millionenbereich. Hab mal die Einschaltquoten angeguckt. Mhm. Vom Finale gibt's die noch nicht, aber Halbfinale Spanien-Frankreich zum Beispiel haben auch 12 Millionen Menschen allein im ZDF geguckt. Dazu dann natürlich noch die Public Viewing machen, die auf Magenta geguckt haben. Und da ich, wie du hast ja schon gesagt, ich habe mich auch mal umgehört, hat man die Leute gefragt, ja, wie viel habt ihr eigentlich so geguckt?
3: Ich habe WM-Spiele geschaut, aber auch nicht viele, meistens nur so die Wiederholung.
4: Ich habe wirklich außer beim Vorbeigehen einem Restaurant habe ich wirklich gar nichts geguckt.
5: Die Deutschlandspieler habe ich soweit alle gesehen. Die Halbfinalspiele und so, die habe ich auch gesehen.
6: So jedes zweite Spiel habe ich gesehen, einfach nur aus Interesse zum Fußball.
7: Ja, ich habe es schon regelmäßig geguckt, weil ich den Sport an sich in der Grundlage halt irgendwie mag.
2: Aber mir haben auch wirklich viele gesagt, ja, Fußball, nee, juckt mich einfach gar nicht. Ich habe gar nichts geguckt, das hat mich schon ein bisschen überrascht.
0: Die geguckt haben, worüber haben die sich besonders gefreut? Was waren deren Highlights?
2: Ey, viele waren wirklich erstmal so, ja, Highlights, gute Frage. Aber mit so ein bisschen Nachdenken ist da doch vielen eingefallen, dass es auch gute Momente gab.
3: Ich glaube, dass so kleine Staaten, dass die ziemlich weit gekommen sind.
7: Dass es ja trotzdem, in Anführungszeichen, normale Menschen gibt, die zusammenkommen, dass es Nationen irgendwo auch verbindet, dass es einen Kulturaustausch gibt.
5: Highlights war das 7-1. Auf jeden Fall.
6: Für mich waren die Highlights, dass die Spiele jetzt wirklich zum Teil unvorhersehbar waren. Zum Beispiel Kap Verde war ein riesen Underdog, welcher es groß geschafft hat. Auch die Sache dann mit den Torhütern und den Instagram-Fans.
2: Damit meint er, dass der Torhüter Vosinha von Kap Verde, der war nach seiner krassen Leistung gegen Spanien auf einmal so ein Insta-Star, weil der hatte vor der WM 20.000 Follower, jetzt sind es über 29 Millionen. Also das sind so kleine, schöne Geschichten. Oder was mir auch noch einer gesagt hat, ist das hier.
7: Norwegen, also Stichwort Haaland, der relativ bodenständig umherkommt, natürlich ein überbezahlter Multimillionärsfußballer ist, aber da auch irgendwie so Stimmung gebracht hat und die ganze Mannschaft und ja, das Ritual, was sie sich dann überlegt hat mit den Rudern und wenn man das dann vom Times Square gesehen hat, wie dann da alle am Rumrudern sind und das bewegt dann irgendwie so ein bisschen, glaube ich, auch die Bevölkerung.
2: Ja, also wer das nicht mitbekommen hat, ganz kurz hier die Fans von Norwegen, die hatten immer so ein Ritual, wo sie sich hingesetzt haben, gerudert haben, hier mal mit dem Stürmer Erling Haaland als Dirigent an der Trommel. Also, das hat schon was, ne? Also meistens im Stadion, aber zum Beispiel halt auch mal am Times Square haben sie sich hingesetzt, die Fans. War definitiv ein Fan-Highlight, das hat echt immer Bock gemacht, das zu sehen.
1: Also es gab auch viele positive Dinge, die man mitnehmen konnte, aber wir müssen schon auch über die negativen Sachen sprechen. Was ist da so im Kopf geblieben?
2: Ja, du sagst es, weil da gab es wirklich bei den Leuten einige Sachen.
7: Dass die iranische Nationalmannschaft Probleme hatte anfangs und dann gab es ein Ja, ein Nein, also das geht natürlich nicht.
3: Dass es diese Hydration Break gab, weil es einfach eher als Werbeblock genutzt wird. Die Schiedsrichterentscheidungen waren immer ein bisschen fragwürdig.
7: Der Schiedsrichter, ich weiß nicht mehr aus welchem Land er war, der alle Bedingungen erfüllt hat und dann quasi vom Gastgeberland oder einer der Gastgeberländer ausgeladen wurde.
5: Dass Trump da bei dem Team der USA dann nochmal über die FIFA da vorgegangen ist, dass der eine Spieler, dass bei dem die rote Karte zurückgezogen wird.
2: Ja, also das mit der roten Karte, das haben mir wirklich fast alle genannt, weil das bleibt wahrscheinlich auch noch lange in den Köpfen, weil sowas gab es halt einfach noch nicht, ne? Dass sich ein Präsident von einem Gastgeberland so eingemischt hat.
0: Wir haben es geschafft. Die Fußball-Weltmeisterschaft der Männer ist vorbei. Nach 6 Wochen und 104 Spielen, Jan Dahlmann hat euch gefragt, wie ihr es fandet. Die Lowlights, die Highlights. Danke fürs Gespräch.
2: Gerne.

0: 8.30 Uhr ist es nunmehr hier. 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
1: Ja, offizieller Ton, hier ist Timo Oberhauser.
2: Clashen morgen. Guten Morgen.
3: Guten Morgen.
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5: Die CDU berät heute darüber, wer nach Jens Spahn neuer Vorsitzender der Unionsfraktion im Bundestag werden soll. Spahn war am Samstag als Fraktionsvorsitzender zurückgetreten, weil er wegen einer Debatte über Leihmutterschaft in die Kritik geraten war. Über einen Nachfolger berät die Spitze der CDU und auch der Vorstand der Bundestagsfraktionen. Das Vorschlagsrecht für potenzielle Kandidaten haben Bundeskanzler und CDU-Vorsitzende Friedrich Merz und der CSU-Vorsitzende Markus Söder. Bundeskanzler Merz hat im ZDF-Sommerinterview gesagt, dass er sich vorstellen kann, noch mehr in der Regierung zu verändern. Konkreter wurde er dabei aber nicht. In Deutschland haben sich laut der DRK-Krankenkasse zuletzt weniger Menschen krankschreiben lassen. Die DRK hat die Daten von mehr als 2 Millionen Versicherten dazu ausgewertet und sagt, im ersten Halbjahr dieses Jahr waren Erwerbstätige im Schnitt 9,6 Tage arbeitsunfähig geschrieben. Im Jahr davor, im gleichen Zeitraum, waren es noch 9,9 Tage. Deutlich weniger Menschen haben sich wegen Erkältungen oder Grippe krankschreiben lassen. Die häufigste Ursache für Krankschreibungen waren psychische Erkrankungen. Da gab es einen Anstieg. Die Bundesregierung plant strengere Regeln für Krankschreibungen. Schon ab dem ersten Tag soll eine Arbeitsunfähigkeit nachgewiesen werden. Und Krankschreibungen per Telefon sollen auch wegfallen. Spanien hat die Fußball-WM gewonnen. Die Mannschaft besiegte Argentinien mit 1:0 nach Verlängerung. Die nächste WM ist dann im Sommer 2030 und sie findet in 6 Ländern auf 3 Kontinenten statt. In Spanien, Portugal, Marokko, Uruguay, Paraguay und Argentinien. In Deutschland steht ein Trainerwechsel bei der Männernationalmannschaft an. Julian Nagelsmann ist nach dem frühen WM-Aus des deutschen Teams ja raus. Wunschkandidat des DFB ist Jürgen Klopp und der hat jetzt mitgeteilt, dass sein aktueller Arbeitgeber Red Bull ihn auch vor Vertragsende gehen lassen würde. Mehrere Medien berichten, dass schon Freitag der Vertrag mit Klopp unterschrieben werden könnte.
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5: In Polen wollte die Mitte-Links-Regierung queeren Paaren mehr Rechte geben. Geplant war, dass die eingetragene Lebenspartnerschaft kommt. In vielen Ländern war das der erste Schritt hin zur Ehe für alle, auch zum Beispiel in Deutschland. In Polen hat der rechtsgerichtete Präsident Karol Nawrocki die eingetragene Lebenspartnerschaft inzwischen gestoppt. Er hat sein Veto eingelegt gegen ein Gesetz, das vom Parlament schon verabschiedet worden war. Nawrocki begründet das damit, die traditionelle Ehe schützen zu wollen. Eingetragene Lebenspartnerschaften hätten es Paaren in Polen zum Beispiel ermöglicht, nach dem Tod des Partners eine Hinterbliebenenrente zu kriegen oder eine gemeinsame Steuererklärung zu machen.
4: Das Wetter.
5: Ziemlich grau in der Nordhälfte, da teils auch Schauer und Gewitter, sonst auch mal längere Sonnenphasen bei maximal 17 bis 26 Grad.
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0: Wir suchen den Deutschlandfunk Nova Sommerhit und haben euch gefragt, hey, was ist denn für euch eigentlich so der perfekte Sommerhit? Weil die Sommerhits, die kommen ja immer relativ spät, so, also auch so dieser offizielle Sommerhit, der immer durchgetragen
1: ich
0: wird.
1: Ich glaube, man wartet einfach immer ab, was das erfolgreichste Lied des Sommers war und dann sagt man halt im Nachhinein, das war der Sommerhit. Aber so einfach machen wir es uns nicht. Wir sagen das schon vorab. Wir prognostizieren den sozusagen. Wir legen ihn fest.
0: Wir wollen eben den Sommerhit auch im Sommer feiern können und da macht es ja keinen Sinn, das dann irgendwann nachher zu tun. Und ihr habt wirklich gute Vorschläge, die ihr uns schickt, jetzt schon die letzten Tage und jetzt gerade aktuell hat Milli noch ihren Sommerhit rübergeschickt, ihren Kandidaten und das ist Tom Misch mit Red Moon, wie ich finde, ein heißer Kandidat. Ja, das ist so ein Laidback-Sommerabend irgendwie, ja.
1: Und auf jeden Fall ein eher heißer Sommer.
0: Ja, Kaltgetränk
1: träge macht. Ja. Die Sonne ist auch blutrot, haben wir schon gehört. Der Himmel ist schwarz.
0: Ja.
1: Ein bisschen auch so ein Horrorszenario, aber die Musik gibt einem das Gefühl, dass es am Ende gut ausgeht und noch genug Wasser für alle da ist.
0: Ja. Es steht an der Klippe, aber es wird alles gut gehen, Mensch. Wenn ihr einen Sommerhit habt, der noch dringend auf unsere Liste muss, heute ist nämlich Schluss mit Sommerhit einsammeln hier, dann schreibt uns noch schnell. 030 8503 8503 wäre unsere Nummer bei WhatsApp oder schreibt direkt über die Deutschlandfunk-App. Im Player habt ihr die Möglichkeit, uns direkt eine Nachricht rüber zu schicken. Heute Nachmittag berät sich nämlich unsere Musikredaktion.
1: Euer Sommerhit des Jahres 2026.
0: Der hier könnte es sein, Tom Misch.
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1: Aber der hier auch.
0: Ja, könnte es natürlich auch sein, aber ich finde, es ist eher so ein bisschen...
1: zu alt vielleicht auch.
0: Ja, auch ein bisschen Herbst, ne?
1: Dracula, Tame Impala jetzt hier. Guten Morgen.

0: Tame Impala mit Dracula, der gehört hier in Deutschlandfunk Nova. In wenigen Augenblicken wird es 8.39 Uhr sein.
1: Gut, ein Monat ist es her. Da haben die USA und Iran eine Erklärung unterschrieben, dass sie den Krieg beenden wollen. Dass es ein endgültiges Abkommen dafür geben soll. Allerdings, bewegt in diese Richtung, hat sich seitdem kaum etwas. Es fliegen dagegen weiter Bomben und Raketen.
0: Ja, du sagst es, seit anderthalb Wochen fliegen die USA wieder Angriffe auf Iran und der Iran schießt auf US-Stützpunkte und Verbündete in der Golfregion zurück. Ein Ende des Krieges scheint da gerade doch wieder eher unrealistisch. Wir schauen auf die aktuelle Situation mit Jakob Vogel aus dem Deutschlandfunk Nova Nachrichten. Jakob, nicht nur im Iran sterben weiter Menschen, auch bei der US-Armee gibt es inzwischen immer mehr Tote, ne?
2: Absolut. Das ist für die USA schon länger kein Krieg mehr, bei dem man ohne eigene Tote durchkommt. Erst gestern Abend hat die US-Armee wieder den Tod eines US-Soldaten bekannt gegeben. Der ist im Irak ums Leben gekommen, als die eine abgestürzte iranische Drohne sprengen wollten. Kurz vorher gab es auch schon zwei tote US-Soldaten in Jordanien. Damit sind jetzt schon 17 US-Soldaten tot in diesem Iran-Konflikt. Das setzt vor allem US-Präsident Donald Trump weiter unter Druck, denn tote US-Soldaten sind besonders schlecht für die Stimmung zu Hause, also in den Staaten, wo kaum jemand diesen Krieg eigentlich gut findet.
0: Aber trotzdem denkt Trump offensichtlich im Moment zumindest nicht ans Aufhören.
2: Ja, am Wochenende hat er die toten US-Soldaten zwar als Schande bezeichnet, hat aber auch den Krieg gegen den Iran verteidigt und hat die neuen Luftangriffe mit dem Tod der US-Soldaten begründet. Und aktuell stehen die Zeichen tatsächlich gerade wieder eher auf eine Ausweitung des Kriegs.
0: Wenn du davon Zeichen sprichst, woran kann man das konkret festmachen?
2: US-Medien berichten, dass die USA gerade noch mehr Kampf- und Tankflugzeuge in die Konfliktregion verlegen. Unter anderem aus Großbritannien und auch jetzt von hier, von der Luftwaffenbasis Ramstein in Deutschland kommen die. Das Wall Street Journal hatte vorher schon berichtet, dass Trump die Angreifer ausweiten will. Und Optionen wären da noch stärkere Luftangriffe auf das Land und auf die Atomanlagen dort. Und auch von Bodentruppen ist immer wieder die Rede, die zum Beispiel iranische Inseln in der Straße von Hormuz besetzen könnten.
0: Ja, die ja gerade auch quasi wieder dicht ist, eben durch neue Kämpfe, ne?
2: Ja, genau. Da wurden in den letzten Wochen auch immer wieder Schiffe angegriffen von den iranischen Revolutionsgarden. Die britische Schifffahrtsbehörde meldet ganz aktuell ein brennendes Schiff dort, etwa 15 Kilometer vor der Küste des Omans. Was da die Ursache ist, ist noch nicht ganz klar. Klar ist, der Iran beansprucht die Meerenge für sich, verlangt, dass Schiffe die Route entlang der Küste des Irans nehmen und sich die Durchfahrt auch vom Iran erlauben lassen müssen.
0: Aber das will US-Präsident Donald Trump ja auf gar keinen Fall akzeptieren.
2: Ja, und er behauptet auch, der Iran kontrolliert da gar nichts, sondern die USA würden die Meerenge kontrollieren. Das scheint aber faktisch auch nicht wirklich der Fall zu sein, ist aber sicher ein Ziel, das die USA dort weiter verfolgen.
1: Im Krieg USA gegen Iran stehen die Zeichen weiter auf Eskalation. Seit 9 Tagen gibt es wieder Angriffe, und zwar von beiden Seiten, und ein Ende ist nicht in Sicht. Infos kamen von Jakob Vogel aus den Deutschlandfunk Nova Nachrichten. Vielen Dank.

0: Yuna. Genauso heißt der Song, den ihr gerade gehört habt. Eastside Girls hier in Deutschlandfunk Nova.
1: Ein Goldpokal hat der Weltmeister bekommen. Jetzt geht's um Silber, um sehr viel Silber, um eigentlich um alles Silber, was es so gibt.
0: Ja, und die Frage, wo ist es eigentlich hin?
1: Und wem gehört?
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0: Ja, wem es gehört, ist, bin mir nicht sicher, ob Anne Tepper diese Frage beantworten kann. Bitte, deine Show.
3: Wohin ist unser Tafelsilber verschwunden? Das fragen sich Forschende aus der Astrophysik. Aber nicht mit Blick auf ihren Esstisch, sondern auf unser Sonnensystem. Denn verglichen mit anderen kosmischen Objekten, die zur gleichen Zeit aus der gleichen Gaswolke entstanden sind, enthält unser Sonnensystem viel weniger Silber. Im Fachmagazin Astronomy and Astrophysics schreibt jetzt ein Team, dass es das Silber aufgespürt hat. Es steckt in der Sonne selbst. Die besteht zu einem Großteil aus Gasen wie Wasserstoff und Helium, aber zu ein paar Prozent auch aus schwereren Elementen, zum Beispiel Kohlenstoff und Eisen und eben Silber. Das Team hat eine Methode genutzt, mit der man anhand von Sonnenstrahlen berechnen kann, wie viel Silber die Sonne enthält. Dabei nutzte es ein neues, genaueres Rechenmodell und siehe da, demnach hat die Sonne 55% mehr Silber als bisher gedacht. Das Team sagt, dass das ziemlich gut zu der Menge passt, die im Sonnensystem bisher vermisst wurde. Die Legende besagt, Götterbote Hermes wurde in einer Höhle auf dem griechischen Berg Kilini geboren. Ziemlich genau dort haben Forschende jetzt quasi auch neues Leben entdeckt, und zwar eine bislang unbekannte Schneckenart. Die haben sie Kilena Hermes benannt, nach dem griechischen Gott. Die Schnecke lebt in einer Quelle, die mit einem unterirdischen Wassersystem verbunden ist. Wie viele Höhlenbewohner ist sie blind und farblos. Soweit das Forschungsteam weiß, kommt sie nur in dieser Gegend vor. Das macht die Art aber auch besonders anfällig für Umweltveränderungen. Zum Beispiel, wenn der Wasserstand sinkt, weil zu viel für die Landwirtschaft oder Privathaushalte abgezapft wird. Schnecken gehören unter den Höhlenbewohnern zu den Tierklassen mit den meisten verschiedenen Arten. Griechenland und der Balkan gelten als regelrechter Hotspot für Höhlenschnecken. Allerdings sind Höhlen anderswo auf der Welt auch nicht so gut erforscht wie in Europa.
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0: Die Neon Trees mit Animal habt ihr gehört hier in Deutschlandfunk Nova. Es ist ein Montagmorgen, in 9 Minuten ist 9.
1: Ihr habt das mitbekommen. Jens Spahn, der Fraktionsvorsitzende, der ehemalige Fraktionsvorsitzende der Union, ist zurückgetreten, weil er ein Baby bekommen hat mit Hilfe einer Leihmutter in den USA. Leider wird das in der Union nicht so gerne gesehen und es ist in Deutschland auch gesetzlich verboten. Jetzt denkt die Union über einen Nachfolger nach. Ab heute wird sich besprochen. Friedrich Merz, der Bundeskanzler, sagt, da kann ruhig einiges durcheinander kommen.
2: Es könnte eine Gelegenheit sein, noch einmal über die Aufstellung der Bundesregierung nachzudenken. Noch einmal Sie sprechen und ich auch im Konjunktiv.
1: Oha, da könnte jemand ein- oder ausgewechselt werden. Im Gespräch sind Nina Waken, die Bundesgesundheitsministerin, als Nachfolger für Jens Spahn. Oder auch Alexander Dobrindt, das ist aktuell noch Innenminister. Oder Thorsten Frey, das Kanzleramtschef von Friedrich Merz. Vielleicht auch eine Überraschung, Ende der Woche wissen wir vermutlich mehr. Die Frage ist, gibt es erst einen neuen Fraktionsvorsitzenden oder eher einen neuen Bundestrainer?
0: Das könnte knapp werden. Wir werden sehen. Vielleicht macht Klopp ja am Ende auch beides.
1: Oh.
0: Andy Burnham heißt der neue Premierminister in Großbritannien, beziehungsweise so wird er heute heißen. Er wird nämlich im Laufe des Tages oder heute Vormittag von König Charles im Buckingham Palace offiziell zum britischen Premierminister ernannt. Ob der alles anders machen wird, auch das erfahrt ihr in der nächsten Stunde hier in Deutschlandfunk Nova.
1: Das Wetter, Temperaturen 17 bis 26 Grad, ansonsten ziemlich grau in der Nordhälfte, da auch Schauer und Gewitter, sonst auch mal längere Sonnenphasen.
0: Wir suchen hier den neuesten, den besten, den größten, den einzigen Sommerhit 2026, weil der offizielle Sommerhit, der kommt irgendwie immer erst nach dem Sommer und dann ist ja irgendwie auch Quatsch, weil da ist der Sommer vorbei und den Sommerhit, den wollen wir ja im Sommer hören. So, und wir haben das letztes Jahr schon relativ erfolgreich gemacht hier, einfach mal so, haben mit euch darüber gesprochen, was könnte denn unser Sommerhit werden, und in einem doch recht demokratischen Verfahren haben wir dann entschieden, dass der Sommerhit von Ray kommt.
1: Das war natürlich überhaupt nicht demokratisch. Sebastian Sonntag hat das einfach letztes Jahr bestimmt. Es hat sich niemand getraut zu widersprechen und am Ende war Suzanne halt einfach der Sommerhit. Und das soll dieses Jahr anders werden. Dieses Jahr soll die Musikredaktion darüber entscheiden und zwar auf Basis eurer Vorschläge.
0: Aber ich kann ja auch einen machen, oder?
1: Ja, du machst ja schon die ganze Zeit welche. Wie viel? Du hast 2 Vorschläge hast du heute Morgen schon gemacht.
0: Ja, Tom Misch, der kam von Millie, ja? Tom Misch,
1: ja, aber
0: mit Red Moon.
1: Bevor Millie mit Tom Misch um die Ecke kam, kamst du schon mit Tom Misch und warst dann einfach froh, dass Millie auch noch mit Tom Misch um die Ecke kam.
0: Ja, dann von mir aus der hier.
1: Ariana Grande, Hate That I Made You Love Me.
0: Ja,
1: wow.
0: Oh.
1: Das funktioniert schon mal gut.
0: Absolut, guck mal, den können wir auf jeden Fall schon mal aussprechen. Und das könnte meiner Meinung nach ein guter Sommerhit werden, aber ihr habt da auch noch ein paar Vorschläge. Ich habe mal so ein bisschen was zusammengefasst, was ihr so in den letzten Stunden rübergeschickt habt.

0: Ja, da ist doch musikalisch einiges dabei, würde ich sagen.
1: Die Auswahl ist auf jeden Fall groß.
0: Ja, und die Musikredaktion, also unsere hier bei Deutschlandfunk Nova, wird sich heute noch zusammensetzen und darüber beraten, welcher der Sommerhits, die ihr da so rübergeschickt habt, dann auch wirklich unser Deutschlandfunk Nova Sommerhit werden könnte, sollte, müsste. Und ihr habt jetzt noch die Gelegenheit mitzumachen.
1: Wir legen den heute fest, aber ihr könnt Einfluss nehmen. Schickt uns euren Vorschlag über 030 8503 8503, WhatsApp. Oder ihr schickt einfach eine Nachricht über den Player in der Deutschlandfunk-App. Auch das geht. Was ist der Sommerhit 2026?
0: Zum Beispiel der hier. Ariana Grande, Hate That I Made You Love Me.
1: Nein, nein, der jetzt kommt. Mein Favorit. Jungle. Someday, Somewhere, in aller Bescheidenheit, werden wir jetzt einfach ganz spielen.
0: Absolut.
1: Hört ihn euch mal an. Könnte was werden. Es ist Sommer, Leute. Hier ist der Hit dazu. Guten Morgen.

0: Peggy Hughes zusammen mit Aya Star Woman, habt ihr gehört hier in Deutschlandfunk Nova. Es ist 9 Uhr und eine Minute.
1: Zeit für die News, Zeit für die aktuelle Nachrichtenlage am Montagmorgen. An Katrin Horn hat die News. Guten Morgen.
2: Guten Morgen.
3: Moin. 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
2: Der Waldbrand im Müritz-Nationalpark ist gelöscht. Das hat das Umweltministerium von Mecklenburg-Vorpommern mitgeteilt. Komplette Entwarnung gibt es allerdings noch nicht, weil es immer noch Glutnester geben könnte. Deshalb wird die Fläche weiter überwacht. Das Feuer im Müritz-Nationalpark war vor einer Woche gemeldet worden und hatte sich zu einem Großbrand entwickelt. In dem Gebiet liegt alte Munition, deswegen war es schwer, den Brand zu löschen. Hunderte Feuerwehrleute waren im Einsatz, sie waren auch aus anderen Bundesländern extra angereist. Mehrere Dörfer mussten zeitweise evakuiert werden. Zuletzt hatte es geregnet, dadurch hatte sich die Lage dann gebessert. Auch heute Nacht hat das US-Militär wieder den Iran angegriffen. Iranische Medien berichten von Explosionen an verschiedenen Orten. Die USA bezeichnen das als Vergeltung dafür, dass letzte Woche bei einem iranischen Angriff auf Jordanien mehrere US-Soldaten getötet worden sind. Iran wiederum hat Kuwait und Bahrain angegriffen. Auch dort ist US-Militär stationiert. Iran und USA kämpfen vor allem darum, wer die wichtige Schifffahrtsstraße von Hormus kontrolliert. Dort fahren viele Handelsschiffe durch. Wegen der Kämpfe in der Region ist auch der Ölpreis weiter gestiegen. Dadurch wird auch Benzin teurer. Bundeskanzler Friedrich Merz kann sich nach eigener Aussage vorstellen, seine Regierung umzubauen, also zum Beispiel Ministerinnen und Minister auszutauschen. Er sagte im ZDF-Sommerinterview, jetzt könne gerade die Gelegenheit dafür sein. Konkret wurde er aber nicht. Erstmal wollen sich CDU und CSU in den nächsten Tagen auf einen neuen Vorsitzenden für ihre Abgeordneten im Bundestag einigen. Den Job hat bisher Jens Spahn gemacht. Der war allerdings am Wochenende zurückgetreten wegen einer Debatte über Leihmutterschaft. Spahn und sein Mann hatten mit Hilfe einer Leihmutter in den USA ein Kind bekommen. In Deutschland ist Leihmutterschaft verboten und Spahn hatte sich selbst dafür eingesetzt, dass es verboten bleibt. Viele Restaurants und Hotels in Deutschland löschen schlechte Online-Bewertungen. Die Deutsche Presseagentur hat bei mehr als 3.700 Hotels und Restaurants per Stichprobe untersucht, ob dort Google-Bewertungen gelöscht wurden. In Großstädten wie Berlin, Köln und Frankfurt am Main hat fast jede dritte Betrieb Bewertungen von Google löschen lassen. In kleineren Städten waren es deutlich weniger. Die Betriebe sagen, sie lassen Bewertungen löschen, die beleidigend oder erfunden sind. Verbraucherschützer sagen, dass Restaurants und Hotels auch immer öfter professionell mit Anwaltskanzleien gegen Bewertungen vorgehen. Die Bewerter müssen dann zum Beispiel über Quittungen nachweisen, dass sie wirklich dort waren. Laut einer EU-Transparenzdatenbank wurden im ersten Halbjahr fast 800.000 Bewertungen auf Google Maps gelöscht, 99,9% davon in Deutschland.
3: Das Wetter.
2: Vom Norden bis zur Mitte ziemlich bewölkt, es kann auch regnen und gewittern, sonst Sonne und Wolken im Wechsel und dazu maximal 17 bis 26 Grad.
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0: Wir suchen den Sommerhit 2026, den Deutschlandfunk Nova Sommerhit 2026. Wir haben euch gerade schon so ein paar Angebote gemacht, beziehungsweise mal grob zusammengefasst, was so von euch gekommen ist in den letzten Stunden. Und ihr habt da noch mehr in petto.
1: Nur für den Hintergrund, also Sommerhit wird ja eigentlich immer am Ende des Sommers bestimmt anhand von Stimmung, also was am meisten auf Mallorca gelaufen ist oder was in den Charts besonders gut weggekommen ist. Wir drehen das um. Wir sagen hier bei Deutschland Nova, unsere Musikredaktion, die setzt sich heute zusammen und bestimmt den Sommerhit 2026 und der wird's dann bitte schön aber auch.
0: So, und da habt ihr so einige Vorschläge jetzt gerade auch noch in den letzten Minuten geschickt. Zum Beispiel Robin mit Into the Sun ist nicht mehr so ganz frisch, aber natürlich auch irgendwie naheliegend. Ne? Also auch schon allein wegen des Titels Sun, Sonne, Sommer. Erschließt sich alles bei mir. Ja, ja, absolut. Und vielleicht auch noch ein Vorschlag, über den wir nachdenken können. Julia sagt Danger Dan, keine Angst. Scheinbar gerade bei Öffentlich-Rechtlichen nicht so ganz beliebt.
1: Oh,
0: können wir mal drüber nachdenken.
1: Könnte sie uns fast in die Bredouille mitbringen mit diesem Vorschlag.
0: Hey, aber man kann ja auch über den Titel sprechen. Ne? Einfach mal keine Angst. Für den Sommer auch nicht schlecht.
1: Ist gut, aber ich bin mir nicht sicher, ob wir ihn spielen können.
0: Ich bin mir auch nicht mehr so ganz sicher, aber ich glaube, ja, jetzt umso mehr.
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0: Und wenn ihr noch Sommerhits habt, 03085038503, dann könnt ihr sie gerne rüberschicken. Es geht noch bis heute Vormittag. Dann ist ja quasi, man sagt wie so Einsendungsschluss, sagt man, ne?
1: Ja, aber ohne Gewehr.
0: Ohne Gewehr. Gibt doch nichts mit zu gewinnen, außer Ruhm und Ehre.
1: Mit E.
0: So sieht's aus.
1: Guten Morgen.
0: Deal jetzt hier mit Stormzy zusammen, 24 Hours.

0: Sass mit Je veux, habt ihr gehört, hier in Deutschlandfunk Nova, es ist 9 Uhr und 13 Minuten.
1: Ihr habt das mitbekommen, bei uns vielleicht in den Nachrichten gehört. Am Wochenende ist Jens Spahn als Fraktionsvorsitzender der Union zurückgetreten. Er hatte vorher öffentlich gemacht, dass sein Mann und er Eltern eines Sohnes geworden sind durch eine Leihmutter in den USA.
0: Problem ist nur, Leihmutterschaft ist in Deutschland verboten und er selber und die CDU haben sich wiederholt dagegen ausgesprochen. So, damit ist Spahn raus und jetzt brauchen wir jemanden Neuen an der Spitze der Fraktion. Wer das sein könnte und was das Ganze überhaupt für die Union bedeutet, haben wir besprochen mit Frank Capellan, unserem Korrespondenten im Hauptstadtstudio in Berlin. Und wir haben ihn erstmal gefragt, wie sieht es denn jetzt aus hier kandidatenkarussellmäßig? Welche Kandidatinnen und Kandidaten stehen denn da jetzt zur Debatte?
2: Also ich würde sagen, die größten Chancen hat Thorsten Frey, in der Tat, der Kanzleramtschef. Das hat der Kanzler Friedrich Merz ja auch nicht dementiert, gestern Abend im ZDF-Sommerinterview, dass das eine Option wäre. Dafür spricht, Thorsten Frey ist umstritten. Viele haben gesagt, sein Amt als derjenige, der die Geschäfte des Kanzlers führt, hat er nicht richtig ausgeübt. Der Kontakt zur Fraktion, zum Koalitionspartner SPD war schlecht, aber der war mal parlamentarischer Geschäftsführer der Unionsfraktion. Der ist da gut vernetzt, der ist angesehen bei den Unionsabgeordneten, also da spricht einiges dafür. Möglich sind aber auch andere Kandidaten. Alexander Dobrindt von der CSU, der Innenminister, wird da genannt. Oder Nina Wagen, die Gesundheitsministerin. Der CDU-Chef versucht ja auch, Frauen mehr in der Partei an die Spitze zu bringen. Carsten Linnemann, CDU-Generalsekretär, ist ein bisschen glücklos in dieser Funktion, kann die Partei nicht wirklich profilieren, ist dann nicht so in Erscheinung getreten. Also auch das wäre ein Name. Das würde aber bedeuten, und das hat Merz ja gestern angekündigt, da stünde dann möglicherweise eine Kabinettsumbildung bevor.
0: Ja, du deutest es an. Das hat er im Sommerinterview relativ deutlich angekündigt, dass da noch mehr möglich wäre. Er hat nämlich das ja gesagt.
3: Es könnte eine Gelegenheit sein, noch einmal über die Aufstellung der Bundesregierung nachzudenken.
0: Ja, also nochmal Komplettumbau oder wie? Oder was deutet er da an?

0: wirkt auch noch nach. Und da gibt es einige, die sagen, nee, das Problem ist jetzt nicht vom Tisch. Gut, es wird ihm, glaube ich, hoch angerechnet, dem Kanzler, dem CDU-Chef, dass er da durchgegriffen hat, dass er Jens Spahn am Samstag, er hat am Samstag mit ihm telefoniert, zum Rücktritt gedrängt. Er wollte nämlich nicht freiwillig gehen. Aber Merz hat dann eben auch erkannt, wie sehr die Hütte da brennt in der eigenen Partei. Er hat aber auch zugeben müssen, dass er die Dimension des Widerstands, der Kritik an Jens Spahn wegen dieser Leihmutterschaft, dass er die unterschätzt hat. Also da bleibt schon noch einiges hängen. Der Unmut ist da immer noch groß und dem muss jetzt Merz irgendwie begegnen und da könnte eine Kabinettsumbildung auch helfen.
1: Jens Spahn ist zurückgetreten als Fraktionsvorsitzender der Unionsfraktion im Bundestag. Jetzt wird sein Nachfolger gesucht. Ab heute wird beraten in Berlin. Infos dazu kamen von Frank Capellan für uns als Korrespondent im Hauptstadtstudio dort.
2: Jetzt geht's weiter mit Blossoms.

0: Mine, Elefant, habt ihr gehört. Hier ist Deutschlandfunk Nova. Es ist Montagmorgen, es ist 9.24 Uhr und ihr hört Deutschlandfunk Nova.
1: Das ist korrekt. Und wir geben euch einen aktuellen Nachrichtenüberblick mit Dingen, die wichtig gewesen sind. Zum Beispiel dieser Geschichte. Ja, auch diese Nacht hat das US-Militär wieder Ziele im Iran angegriffen. Ziel sei es, die militärischen Fähigkeiten weiter zu schwächen, die der Iran für Angriffe auf Schiffe in der Straße von Hormuz einsetze, so die offizielle Begründung. Der Iran hat den USA-Verbündeten Kuwait daraufhin mit Drohnen angegriffen und auch in Bahrain, wo es auch einen US-Stützpunkt gibt, da hat es Luftalarm gegeben. Nach Angaben der britischen Marine brennt in der Straße von Hormuz ein Schiff. Allerdings bisher nicht ganz klar, was oder wer das Feuer da ausgelöst haben könnte.
0: Spanien ist Fußball-Weltmeister. Gestern Abend, heute Nacht gab es ein 1-0 gegen Argentinien in der Verlängerung. In der 106. Minute hat Ferran Torres für Spanien getroffen, das einzige Tor des Spiels. Ja, und für dieses Tor hat er sehr, sehr viel Kraft gebraucht.
2: Ehrlich gesagt habe ich gar nicht viel nachgedacht. Ich habe nur den Ball gesehen, wie er auf mich zukommt. Und dann habe ich mit der Kraft aller Spanier und Spanierinnen einfach draufgeschossen.
0: Mit der Kraft aller Spanierinnen und Spanier. Es hat am Ende gereicht für dieses Tor. 1-0 am Ende. Herzlichen Glückwunsch Spanien.
1: Ja, was soll da schief gehen? Kurzer Blick aufs Wetter, ist ziemlich grau in der Nordhälfte, teils auch Schauer und Gewitter, sonst auch mal längere Sonnenphasen. Das Ganze spielt sich ab bei 17 bis 26 Grad.
0: In unserem Podcast-Hörsaal geht es aktuell um Big Tech und um KI und um die Gefahr für die Demokratie, die davon ausgeht. Der Hörsaal stammt von Siad Mahaini, der ist Philosoph und Professor an der Hochschule Karlsruhe. Und er hat ein großes Problem im Jahr 2026 ausgemacht, und zwar die Infokalypse.
3: Ich würde die Infokalypse folgendermaßen definieren. Sie entsteht durch das Zusammenkommen von zwei bzw. drei Entwicklungen. Die erste Entwicklung ist ein zu viel an Informationen.
0: Haben wir schon mal gehört. Ne? Wir werden vollgeblastert mit Informationen, aber am Ende wissen wir gar nicht mehr so richtig, was davon ist denn jetzt eigentlich wichtig, was ist relevant und was nicht. Und jetzt kommt aber durch Big Tech, durch KI, noch ein ganz anderes Problem mit dazu.
3: Wenn dazu aber eine zweite Entwicklung kommt, und die kommt jetzt durch generative künstliche Intelligenz hinzu, nämlich die Abnabelung der Information von der Realität, dann wird nicht mehr nur noch fraglich, welche Information ist eigentlich wichtig und welche nicht, sondern es kommt noch hinzu, welche ist überhaupt richtig und welche nicht.
0: Ja, die Folge ist, dass wir uns alle unsere eigene wahre Realität zusammenstricken, zusammenbasteln, und das ist gefährlich, sagt Siad Mahaini. 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
1: Weiter geht's mit TK Manzer. Ringeling. 9.27 Uhr, Deutschlandfunk Nova hier am Montagmorgen. Schönen guten Morgen.
0: Hi.

0: TK, Meizer, Ringeling. Sie gehört, hier ist Deutschlandfunk Nova.
1: Ringeling, es ist 9.30 Uhr und Timo Oberhauser bringt euch jetzt auf den aktuellen Stand. Moin Timo.
2: Guten Morgen, ihr zwei.
3: Guten Morgen.
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5: Der Waldbrand im Müritz-Nationalpark ist gelöscht. Das hat das Umweltministerium von Mecklenburg-Vorpommern mitgeteilt. Komplette Entwarnung gibt's allerdings noch nicht, weil es immer noch Glutnester geben könnte. Deshalb wird die Fläche weiter überwacht. Das Feuer im Müritz-Nationalpark war vor einer Woche gemeldet worden und hatte sich zu einem Großbrand entwickelt. In dem Gebiet liegt alte Munition. Deswegen war es auch schwer, den Brand zu löschen. Hunderte Feuerwehrleute waren im Einsatz. Sie waren auch aus anderen Bundesländern extra angereist. Mehrere Dörfer mussten zeitweise evakuiert werden. Zuletzt hatte es geregnet, dadurch hatte sich die Lage dann auch noch mal gebessert. Kleiderhersteller dürfen ab jetzt keine Kleidung mehr vernichten, die neu ist. Dazu gilt seit gestern eine EU-Regel. Bisher wurden Klamotten, die Kunden online bestellt haben und dann zurückgeschickt haben, zum Teil direkt vernichtet, weil Auspacken und Neuverkaufen für die Hersteller umständlich ist. Die EU-Kommission schätzt, dass in Europa bis zu 9% der unverkauften Textilien vernichtet werden. Allein in Deutschland würden pro Jahr fast 20 Millionen zurückgeschickte Klamotten entsorgt. Jetzt ist sowas nur noch in bestimmten Fällen erlaubt, nämlich wenn die Kleidung beschädigt ist. Die EU will mit den neuen Regeln dafür sorgen, dass es weniger Müll gibt und dass nicht so viele Ressourcen unnötig verbraucht werden. Die CDU berät heute darüber, wer nach Jens Spahn neuer Vorsitzender der Unionsfraktion im Bundestag werden soll. Spahn war am Samstag als Fraktionsvorsitzender zurückgetreten, weil er wegen einer Debatte über Leihmutterschaft in die Kritik geraten war. Über einen Nachfolger berät die Spitze der CDU und auch der Vorstand der Bundestagsfraktion. Das Vorschlagsrecht für potenzielle Kandidaten haben Bundeskanzler und CDU-Vorsitzender Friedrich Merz und der CSU-Vorsitzende Markus Söder. Bundeskanzler Merz hat im ZDF-Sommerinterview gesagt, dass er sich vorstellen kann, noch mehr in der Regierung zu ändern. Konkret wurde er aber nicht.
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5: In Indiens Hauptstadt Neu-Delhi sind gerade tausende Menschen einer neuen Jugendbewegung auf der Straße. Sie protestieren gegen die Regierung von Ministerpräsident Narendra Modi. Die Behörden hatten die Proteste verboten. Die Nachrichtenagentur Reuters berichtet von TV-Bildern, auf denen Polizisten mit Schlagstöcken gegen Teilnehmer vorgehen. Die Jugendbewegung nennt sich Kakerlakenpartei. Sie war vor 2 Monaten entstanden, nachdem der vorsitzende Richter an Indiens oberstem Gerichtshof arbeitslose junge Menschen als Kakerlaken bezeichnet hatte. Für zusätzlichen Frust sorgt, dass mehrmals Aufgaben für wichtige Hochschulprüfungen geleakt wurden. Viele müssen die Prüfungen deshalb nochmal wiederholen, nachdem sie sich teils Jahre darauf vorbereitet hatten. Die Jugendbewegung setzt sich generell dafür ein, dass sich das Prüfungssystem im Land ändert. Fachleute gehen davon aus, dass die Bewegung für Ministerpräsident Modi noch unbequem werden könnte.
4: Das Wetter.
5: Ziemlich grau in der Nordhälfte, da teils auch Schauer und Gewitter. Sonst auch mal längere Sonnenphasen, maximal 17 bis 26 Grad.
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1: Burnham heißt der Neue in Großbritannien, der ab heute Vormittag Premierminister sein wird.
6: Er wird auch King of the North genannt, weil er recht erfolgreich war, wohl als Bürgermeister der Großregion Manchester. Jetzt soll er ja ganz Großbritannien wieder gut machen, wieder zu alter Stärke zurückführen. Das ist ein bisschen die Frage. Was hat Burnham eigentlich vor mit diesem Land, das 7 Premierministerinnen und Premierminister hatte in den vergangenen 10 Jahren?
1: King of the North, dann hoffen wir mal, dass es besser ausgeht für den King of the North als im Game of Thrones. Viel Glück.
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0: Die Fuckers habt ihr gehört hier mit Lucky bei Deutschlandfunk Nova. Guten Morgen.
1: Für Andy Burnham aus Manchester wird es heute kein ganz normaler Montag. Er wird nämlich heute Vormittag im Buckingham Palace von König Charles zum britischen Premierminister ernannt.
0: Burnham übernimmt das Amt in einer schwierigen Lage. Großbritannien kämpft mit schwachem Wirtschaftswachstum, mit hohen Lebenshaltungskosten und einer angespannten Lage im öffentlichen Dienst und insgesamt einer schlechten Stimmung. Und jetzt, ja, kommt Burnham und will alles anders machen. Wir haben heute Morgen mit Dr. Nikolai von Ondorza gesprochen. Der ist Europaforschungsleiter bei der Stiftung Wissenschaft und Politik und wollten von dem erstmal wissen, was ist Burnham für ein Typ, beziehungsweise welchen Ansatz hat er denn jetzt, um Großbritannien wieder nach vorne zu bringen? Vielleicht bringt uns das ja auch eine Antwort näher, wie Burnham eigentlich so ist.
2: Er versucht sich vor allen Dingen erstmal so als Gegenmodell zu Keir Starmer zu verkaufen, also als kumpelhafter Typ, der auf die Leute zugeht, der auch mit der eigenen Partei spricht. Und in Großbritannien spricht man so ein bisschen vom Bloodless Coup, also vom blutlosen Coup. Er hat ja Starmer gestürzt, ohne dass es jetzt für diese sozusagen aufgeregte britische Politik sehr große Umstürze gab. Und das heißt, er hat auch in den letzten Wochen relativ wenig nach außen gesagt, was er jetzt anders sozusagen außer dieser Kommunikation machen will. Sein einziges großes Thema, was er immer nach vorne bringt, er will Devolution, also die Politik wieder näher an die Leute heranbringen, als ehemaliger Manchester Bürgermeister und eine bürgernähere Politik machen.
0: Könnte das denn reichen, dass er vielleicht gar nicht so groß andere Themen hat, gar keinen anderen Plan, sondern einfach mit besserer Stimmung, besserer Kommunikation, einfach mit so einem Hauruck irgendwie das Land rumreißt?
2: Ja, es wird schwierig für ihn. Also das Szenario, womit dem viele britische Politikexperten eher mit rechnen, ist, dass er relativ schnell mit der Realität konfrontiert wird. Also er wird dadurch nicht mehr Geld zur Verfügung haben. Die Wirtschaft wird nicht schneller laufen. Das heißt, neben seiner kommunikativen Art muss er auch harte Entscheidungen treffen. Und das wird eigentlich jetzt heute schon losgehen. Er wird sein Kabinett aufstellen müssen und dabei auch Versprechungen machen. Zum Beispiel gibt er dem zukünftigen Verteidigungsminister mehr Geld oder wo will er die Einsparungen vornehmen, die Keir Starmer bisher vermieden hat. Also das wird nach dem schönen Termin beim König eigentlich eher erstmal schwere Tage und Woche für Burnham.
0: Sie sind bei der Stiftung Wissenschaft und Politik Europa Forschungsleiter. Freuen Sie sich auf Burnham? Also kann man mit dem arbeiten?
2: Mit dem Arbeiten kann man sicherlich. Was er in der Außen- und Sicherheitspolitik machen will, das wissen wir noch am wenigsten. Er war ja die letzten 10 Jahre in Manchester als Bürgermeister. Das heißt, er hat diese ganzen Brexit-Irrungen und Wirrungen nicht mitgemacht und auch relativ wenig zur Außen- und Sicherheitspolitik gesagt. Er ist ein Freund der EU. Vor einem Jahr hat er mal gesagt, in seiner Lebenszeit wünsche er sich, dass Großbritannien wieder Mitglied der Europäischen Union wird. Aha. Aber dann, als es jetzt näher sozusagen an die Premierministerschaft ging, da hat er schon gesagt, ja, das ist ein Thema, was ich jetzt nicht sofort auf die Agenda legen will und hat auch zur EU eigentlich noch fast gar nichts gesagt. Das Einzige, was er zur Außen- und Sicherheitspolitik gesagt hat jetzt in den letzten Wochen, ist, dass er sozusagen das Starmer-Team behalten will und mit den Europäern enger zusammenarbeiten will als mit den Amerikanern. Und da werden wir mal sehen. Aber da kann man als EU schon drauf aufbauen, ohne jetzt hier die Revolution zu erwarten, weil wie gesagt, sein Fokus legt er eher auf die Innenpolitik.
0: Ganz kurz noch hinten raus, in den vergangenen Jahren sind viele gescheitert als Premierministerin, als Premierminister von Großbritannien. Hält Burnham länger durch?
2: Na, er hat jetzt 3 Jahre und eine große Mehrheit im britischen Parlament und da kann er die Leute versuchen zu überzeugen, aber viel mehr als 3 Jahre haben wir auch in den letzten 10 Jahren niemand seiner Vorgänger bekommen und da muss er es wirklich schaffen, denn Nigel Farage und die Reformpartei ist noch in den Umfragen vorne und das heißt, daran wird er auch gemessen werden, ob er die Rechtspopulisten dauerhaft besiegen kann.
1: Dr. Nikolai von Ondarza, Europaforschungsleiter bei der Stiftung Wissenschaft und Politik, hat uns den neuen britischen Premierminister Andy Burnham vorgestellt. Heute wird's offiziell gemacht, da wird er von King Charles in seinen neuen Job übergeben.
0: Hier kommt was Neues.
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0: Das ist was Neues von Summer. My body isn't ready. Deutschlandfunk Nova, hier ist 9:45.
1: Anne Tepper jetzt mit den Nachrichten, Wissensnachrichten. Das ist 9:45.
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3: Elektroautos haben viele Vorteile. Ein Nachteil ist bisher, dass die Autos ziemlich teuer sind. Das ändert sich aber gerade, sagt ein Forschungsteam vom Fraunhofer Institut und des International Council on Clean Transportation. Das Forschungsteam hat Listenpreise aus einer Datenbank des ADAC analysiert von Elektroautos und vergleichbaren Verbrennermodellen. Ergebnis: Berücksichtigt man die Inflation, dann sind die Preise für Elektroautos in den letzten 5 Jahren fast um ein Fünftel gesunken. Verbrenner wurden dagegen sogar etwas teurer. Die Forschenden gehen davon aus, dass der Preistrend für Elektroautos anhält, weil zum Beispiel die Batteriepreise gesunken sind. 2030 könnten die Elektroautos dann in Europa genauso teuer sein in der Anschaffung wie Verbrenner. Umweltschutz verbessert die Qualität von Ackerland. Das ist das Ergebnis einer Studie der Uni Bonn, über die die Fachzeitschrift Nature Food berichtet. Die Forschenden haben für 250.000 Gebiete weltweit Satellitenbilder ausgewertet und festgehalten, wie sich über 20 Jahre die Bodenqualität verändert hat. Ergebnis: In Ländern mit Regeln für Umweltschutz und Bodenqualität sind die Ackerflächen gesünder. Das ist nicht nur aus ökologischer Sicht gut, sondern sorgt auch für größere Ernten. Besonders effektiv waren finanzielle Anreize, die einen schonenden Umgang mit den Anbauflächen belohnen. Zum Beispiel, wenn Landwirte und Landwirtinnen optimierter düngen und umweltverträglichere Pestizide einsetzen. Einen großen Effekt haben auch klare Vorgaben, wie Land bewirtschaftet werden muss und zum Beispiel, dass jedes Jahr andere Nutzpflanzen angebaut werden müssen.
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0: ihr mal ein bisschen ruhiger sein, bitte?
1: Wieso?
0: Das Radio hier.
1: Ja, wir arbeiten hier, wir dürfen sprechen.
0: Chad Faker mit Band. Ja, aber das
2: macht doch unsere Mikros nicht an.
0: So ein Gemurmel im Hintergrund. Das ist also wirklich.
1: Hier ist Deutschland von Nova am Montagmorgen. Wir sind alle mega gut drauf und richtig gut befreundet hier im Sender.
0: Tina Hauer übernimmt ab 10 hier in Deutschland von Nova.
1: Wir kennen uns auch schon ganz schön lange.
0: Ich habe das Gefühl, ich störe hier. Ich wollte Informationen übermitteln.
2: Ja, der Sebastian möchte auch noch was sagen. Ja, bitte, Sebastian.
0: Ich wollte sagen, Tina Hauer übernimmt ab 10 hier in Deutschland von Nova, deswegen bist du hier.
2: Ja, ich bin ein bisschen müde, weil ich habe gestern ja Finale geguckt.
0: Du hast Finale
2: bis zum Schluss.
0: Wirklich, ja?
2: Na, ich habe ganz laut gebrüllt, die sollen mal ein bisschen schneller das Ding reinmachen. Ich muss ins Bett, aber irgendwie hat keiner auf mich gehört.
0: Ich sagte nur, du bist auch schon ein bisschen länger hier und hast deine Sendung vorbereitet, aber nur so als Hinweis, wir sind schon ein bisschen länger wach.
2: Ich weiß, deswegen wundert mich das, dass ihr das tatsächlich ja auch geguckt habt teilweise.
0: Ja, teilweise.
1: Also teils,
0: genau. Ja, wir haben beide halb geguckt.
2: Das finde ich krass.
0: Also. Ich nicht, Till schon, ja. Aber ne, wir haben uns...
1: Und ich bin dir sehr dankbar, dass du irgendwann geschrien hast, dass sie zum Ende kommen soll.
2: Oder?
1: Das dann auch funktioniert hat.
2: Naja, nicht wirklich.
1: Naja, immerhin hast du das Elfmeterschießen durch dein Geschrei verhindert.
2: Das auf jeden Fall. Da wäre ich auch ins Bett gegangen.
1: Sehr gut.
0: Hast du was mit Fußball zu tun jetzt gleich in den nächsten 4 Stunden?
2: Ja.
0: Klar, sicher.
2: So.
0: Tina Howard, gleich mehr hier in Deutschlandfunk Nova. Sie wird euch jede der einzelnen Minuten dieses Spiels nacherzählen. Das wird schön. Brockhoff jetzt noch. Tschüss.
1: Ciao. Macht gut.

0: Das ist die großartige Remy Wolf, die uns hier Hallo sagt um 10 Uhr. Leute, ich habe mir gerade noch mal einen schönen Cappuccino gezogen. Ich bin sowas von bereit, es kann losgehen. Glücklicherweise ist die Kollegin Ann-Kathrin Horn auch schon da. Wir können Nachrichten machen. Hi Anka, guten Morgen.
1: Hallo.
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1: Der Waldbrand im Müritz-Nationalpark ist gelöscht. Das hat das Umweltministerium von Mecklenburg-Vorpommern mitgeteilt. Komplette Entwarnung gibt es allerdings noch nicht, weil es immer noch Glutnester geben könnte. Deshalb wird die Fläche weiter überwacht. Das Feuer im Müritz-Nationalpark war vor einer Woche gemeldet worden und hatte sich zu einem Großbrand entwickelt. In dem Gebiet liegt alte Munition, deswegen war es schwer, den Brand zu löschen. Hunderte Feuerwehrleute waren im Einsatz. Sie waren auch aus anderen Bundesländern extra angereist. Mehrere Dörfer mussten zeitweise evakuiert werden. Zuletzt hatte es geregnet, dadurch hat sich die Lage dann verbessert. Bundeskanzler Friedrich Merz kann sich nach eigener Aussage vorstellen, seine Regierung umzubauen, also Posten neu zu vergeben. Er sagte im ZDF-Sommerinterview, jetzt könne gerade die Gelegenheit dafür sein, konkret wurde er aber nicht. Erstmal wollen sich CDU und CSU in den nächsten Tagen auf einen neuen Vorsitzenden für ihre Abgeordneten im Bundestag einigen. Den Job hat bisher Jens Spahn gemacht, der war allerdings am Wochenende zurückgetreten, wegen einer Debatte über Leihmutterschaft. Spahn und sein Mann hatten mithilfe einer Leihmutter in den USA ein Kind bekommen. In Deutschland ist Leihmutterschaft verboten und Spahn hatte sich selbst dafür eingesetzt, dass es verboten bleibt. Boris Nadeschdin ist einer der wenigen Politiker in Russland, die Wladimir Putin, den Präsidenten und den Krieg in der Ukraine öffentlich kritisieren. Eigentlich wollte Nadeschdin bei der Parlamentswahl in 2 Monaten antreten. Jetzt hat sich der Oppositionspolitiker aber aus dem Wahlkampf zurückgezogen. Er sagt, dass es für ihn in Russland keine Möglichkeit mehr gibt, Politik zu machen. Nadeschdin war vor kurzem als ausländischer Agent eingestuft worden. Das russische Justizministerium wirft ihm vor, falsche Informationen verbreitet zu haben und zu ungenehmigten Versammlungen aufgerufen zu haben. Wer in Russland als ausländischer Agent eingestuft ist, kann keinen Politikjob mehr machen. Kinder und Jugendliche, deren Eltern wenig verdienen und die Grundsicherung bekommen, bekommen pro Monat eigentlich 15 Euro für Klassenausflüge, Vereinssport oder Musikunterricht. Die Bertelsmann-Stiftung berichtet allerdings, dass das Geld oft gar nicht beantragt wird. Bei mehr als 8 von 10 berechtigten Kindern kommen die 15 Euro nicht an. Die Bildungsfachleute der Bertelsmann-Stiftung sagen, dass das daran liegt, dass es aufwendig ist, den Zuschuss zu beantragen. Die Eltern müssen komplizierte Formulare ausfüllen und viele Nachweise einreichen. Die Stiftung fordert, dass das Geld auch ohne einen Antrag ausgezahlt wird. Dann hätten die Behörden auch weniger Arbeit damit.
2: Das Wetter.
1: Von Norden bis zur Mitte viele Wolken, es kann auch Schauer geben und Gewitter dort. Ansonsten Sonne und Wolken im Wechsel, dazu maximal 17 bis 26 Grad.
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0: Mit Tina Howard, ja, ich bin heute um 10.03 Uhr hier für euch am Start. Normalerweise hört ihr mich ja mittlerweile im Abend, aber nicht, dass ihr denkt, was, Tina, habe ich 8 Stunden des Tages verpasst? Nein, nein, nein, ich springe ein hier und beglücke euch die nächsten 4 Stunden, ich freue mich schon. Gleich geht's los mit WhatsApp und beziehungsweise mit euren WhatsApp-Profilen. Da könnte sich nämlich in Zukunft etwas ganz grundlegend ändern. Ich sage extra, könnte, weil der Rollout funktioniert, ich sag mal, holprig. Gucken wir uns gleich ein bisschen genauer an.
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0: Das ist die Lücke Lee mit Happy Now. Ja, und in Zukunft könnte das so aussehen. Pippi 96 oder Karin T. Herzchen, Herzchen. Also so könnte das WhatsApp bei euch auch aussehen. Da steht nämlich eine große Neuerung an. Künftig sollt ihr da mit einem Nutzernamen erreichbar sein, ohne die eigene Telefonnummer preiszugeben. Bislang konnten da Namen nur jetzt vorab reserviert werden und nun wird die Funktion aber ersten Berichten zufolge schrittweise für einzelne Nutzer freigeschaltet. Und jetzt kommt ein dickes Aber. In einem der größten Märkte überhaupt, in Indien nämlich, wurde der Rollout jetzt gestoppt. Fragen wir nach bei unserem Tech-Autor Andi Noll. Andi, was ist denn da los?
1: Ja, das zuständige Ministerium in Indien hatte den Meta-Konzern vor einiger Zeit schon aufgefordert, die Einführung dieser Nutzernamen zunächst für Indien auszusetzen, weil die Behörden fürchten, dass diese neue Funktion Phishing und Identitätstäuschung erleichtert in Indien. Aktuell laufen die Verhandlungen, Gespräche zwischen Meta und der Regierung, weil in Indien trifft das auf ein ohnehin großes Problem mit Cyberbetrug, kann man sagen. Dabei geben sich Kriminelle zum Beispiel als Polizisten oder Behördenvertreter aus und verlangen Geld dann von den Opfern. Und wenn mein WhatsApp-Benutzername dann auch noch Polizei Delhi oder sagen wir mal Zentralbank heißt, aber andererseits keine Telefonnummer dahinter sichtbar ist, ne, die dann auf den Betrug hinweisen könnte, dann könnte das diese Form des Betrugs erleichtern. So zumindest die Auffassung der indischen Regierung.
0: Jetzt sitzen bei Meta ja durchaus schlaue Leute, ne? Haben die mit solchen Betrugsversuchen jetzt nicht gerechnet?
1: Also Meta hat ja erklärt, dass Benutzernamen prominenter Personen von Behörden und von verifizierten Organisationen geschützt werden bzw. für die tatsächlichen Inhaber reserviert werden sollen. Außerdem will der Konzern massenhafte Kontaktversuche begrenzen, also Thema Phishing. Bei Tests allerdings hat sich gezeigt, dass sich zumindest in der ersten Zeit noch Namen sichern ließen, die bekannten Personen oder Institutionen ja zumindest stark ähnelten. Die Kollegen von TechCrunch, die haben sich zum Beispiel oder hätten sich zum Beispiel India Modi sichern können, also für den indischen Ministerpräsidenten Modi. Das wäre ein Fall gewesen. Aber viele andere Fälle gibt es auch noch.
0: Ja, also so Manipulation durch Nutzernamen ist ja aber dann auch kein Problem, das sich jetzt auf Indien begrenzt. Also das ist ja überall ein Problem.
1: Absolut, das ist natürlich ein grundsätzliches Problem. Ein Benutzername lässt sich leichter als eine Telefonnummer so gestalten, dass er eben Vertrauen erweckt und oft genügt dann schon eine kleine Abweichung wie ein zusätzlicher Punkt, um ein Konto dann zu erstellen, das dem wirklichen Account zum Verwechseln ähnlich sieht, ja.
0: Dabei wird die Sache, also dieser Rollout ja eigentlich so ein bisschen verkauft, als wäre das so ein Fortschritt für unsere Privatsphäre, ne?
1: Ja, ist ja auch nicht ganz falsch, ne, würde ich sagen. Denken wir an große Vereinsgruppen. Dort waren sind die Telefonnummern aller Mitglieder dann bislang häufig für viele Menschen sichtbar, ja, die sich kaum oder gar nicht kennen. Diese Nummern, die können gespeichert und weitergegeben werden. Künftig soll es dann möglich sein, neuen Gruppen beizutreten und mit bislang unbekannten Personen zu kommunizieren, ohne ihnen jetzt automatisch die eigene Handynummer zu zeigen. Bei alten Gruppen bleibt das dann wie bislang. Aber dieser Fortschritt wird, so fürchten eben die indischen Behörden, teuer erkauft. In Deutschland kommt darüber hinaus auch noch von anderer Seite Kritik, nämlich von den Verbraucherzentralen.
0: Ach na guck, was haben die zu meppern?
1: Da geht es um die konkrete Auswahl der Benutzernamen. Auf den ersten Blick liegt ja der eigene Vor- und Nachname dabei auf der Hand, dass ich den auswähle. Vielleicht noch, falls der Name schon belegt ist, was bei mir jetzt der Fall war, ergänzt durch das Geburtsjahr. Ne? Das wäre so eine typische Variante, die man wählen könnte. Aber die Verbraucherschützer, die halten das für keine gute Idee, weil man dadurch Meta neben der Telefonnummer eben noch weitere eindeutige persönliche Daten verrät. Besonders kritisch wird es, wenn das WhatsApp-Konto dann zusätzlich mit Facebook oder Insta verbunden wird, dann können die Daten eben leichter über mehrere Meta-Plattformen hinweg zusammengeführt werden. Und wer das jetzt erschweren will, der sollte, so jetzt der Rat der Verbraucherschützer, dem ich mich da gerne anschließe, der sollte für den WhatsApp-Benutzernamen lieber ein Pseudonym aussuchen.
0: Musst du dir ja sowieso aussuchen, wenn dein Name eh vergeben ist, ne?
1: Absolut, ja.
0: Wer ist hier eigentlich diese andere Andi Neu? Also die WhatsApp-Benutzernamen, die werden derzeit Schritt für Schritt eingeführt, aber die große Reform des Chatdienstes hat eben nicht nur Vorteile für die Privatsphäre, so wie es ein bisschen verkauft wurde, sondern bringt eben auch neue Risiken mit sich, und die Infos gab es von Tech-Autor, WhatsApp-Name schon vergeben. Geben an die Noll. Deutschlandfunk Nova ist hier. Jetzt mit Manu Diao.

Das sind hier südafrikanische Vibes. Tyler ist da mit Is It Love hier bei Deutschlandfunk Nova. Ja, und ich muss ehrlich gestehen, als ich heute Morgen aus dem, nicht aus dem Bett, aber auch aus der Wohnung rausgegangen bin, aus dem Haus, dachte ich, es ist gerade irgendwie ein bisschen eher so früher Herbst statt Sommer draußen. Aber so eine Atempause zwischendurch ist ja auch mal ganz nice, ja. Zeit genug, um uns auf die nächsten Sonnenstrahlen vorzubereiten. Vielleicht habt ihr aber sowieso schon eh die ganze Zeit schönes Wetter und es ist nicht so diesig wie bei uns hier im Rheinland. Vielleicht habt ihr eh schon quasi die ganze Zeit Sommer da, voll am Start vor eurer Haustür. Wir brauchen dazu natürlich, um das ordentlich genießen zu können, die passende Musik. Leute, ohne Musik geht's doch nicht, oder? Jeder gute Moment hat auch eine gute Playlist. Und dazu brauchen wir ganz dringend euch, meine lieben Deutschlandfunk-Nova-Hörerinnen und Hörer. Denn wir wollen den Sommersong 2026 küren. Und wir nehmen Vorschläge entgegen, weil wir wollen das nicht selber festlegen. Also wir hatten natürlich ein paar Ideen. Ich komme dazu auch gleich mal noch. Aber ich würde sagen, ihr habt doch auch immer mega gute Ideen. Also ich bin auf jeden Fall komplett offen für alles, was ihr da so am Start habt. Wir bekommen immer wieder richtig, richtig gute Vorschläge.

schickt uns einfach rein, was ihr seht als Sommersong 2026. Gern was Aktuelles, ne? Also, wenn ihr jetzt einen geilen 90er-Jahre-Song habt, verstehe ich. Aber der war ja vielleicht in den 90er-Jahren schon auch ein Sommersong. Ja, vielleicht irgendwas, was ein bisschen fresh ist so. Ich habe hier 030 8503 8503 auf jeden Fall den WhatsApp-Kanal offen. 030 8503 8503. Guckt mir das immer an, was ihr da macht, und habe auch schon echt gute Vorschläge gesammelt. Ja, die Musikredaktion unsere, die guckt sich das dann alles an, beziehungsweise sie hört sich eure Vorschläge alle an und würde dann, wir machen das dann so ein bisschen, ne, hier nicht mit Jury, aber wir erstellen dann eine Shortlist, und diese Shortlist bekommt ihr wieder zur Auswahl, und dann sagt ihr, der ist es und der Song, der die meisten Stimmen bekommt, und deswegen, Leute, bitte kein BS hier vorschlagen, ja, weil den Song spielen wir dann auch tatsächlich. Also wenn ihr jetzt sagt, Deutschlandfunk Nova, das ist ja mal hier eine richtige Breitseite, ja, dann die hörst du dann aber auch, deine Breitseite, nicht? Also, her mit euren Sommersong-Vorschlägen 2026. Wir haben Bock, und hier, wie gesagt, auch wir haben uns schon ein bisschen Gedanken gemacht. Wir hätten hier zum Beispiel einen Vorschlag, Immer Sommer von Tiavo und Bruckner, nur für euch. Und wie gesagt, 030 8503 8503, wir sind offen für euch.

0: Das ist Janie Green mit Lost in Love und der Kollege Timo Oberhauser ist schon da. Sag mal was, damit ich weiß, dass den Leuten nicht gleich die Ohren abfallen, wenn du anfängst zu sprechen. Ach so, ja.
1: Das war total super. Danke. Mach das Mikrofon nicht an, stell mich hier bloß und sag, ich soll was sagen.
0: Nee, aber du, die Lautstärke stimmt.
1: So.
0: Dachte gerade, er ist aber sehr leise.
1: Ja, sehr, sehr leise.
0: Nee, Timo Oberhauser, los geht's. 10:30 ist es.
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1: Und erstmal gibt's den Kurzblock. Der große Waldbrand im Müritz-Nationalpark ist gelöscht. Hunderte Feuerwehrleute waren eine Woche lang im Einsatz. Zuletzt hatte es da auch geregnet. Kleiderhersteller in der EU dürfen ab jetzt keine Kleidung mehr vernichten, die neu ist. Bisher wurden Klamotten, die Kunden online bestellt haben und dann zurückgeschickt haben, zum Teil direkt vernichtet. Und vor allem in Deutschland lassen viele Restaurants und Hotels schlechte Google-Bewertungen löschen. Das zeigt eine Auswertung der deutschen Presseagentur.
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1: Seit Jahren wird geprüft, ob die Ukraine quasi fit ist, um irgendwann mal Teil der EU zu sein. Dabei gibt's noch viel zu klären, unter anderem, ob die Ukraine wirklich genug gegen Korruption macht und wie Medien mit Verdachtsfällen umgehen dürfen. Anfang des Monats hatte ein ukrainisches Gericht Medien verboten, einen möglichen Korruptionsfall zu melden, weil das Behörden und Firmen schaden könnte. Die Medien haben das jetzt aber trotzdem gemacht. 8 ukrainische Medienhäuser haben untereinander abgesprochen, dass sie trotz des Verbots über Korruptionsvorwürfe im Umfeld des Direktors der Ermittlungsbehörde berichten. Die Behörde ist unter anderem zuständig für die Strafverfolgung von Richtern und Leuten vom Militär. Die Medienhäuser nennen das Berichtsverbot eine Zensur, gegen das sie sich wehren. In Israel gibt es ziemlich ungewöhnliche Pläne für Gefängnisse, in denen palästinensische Häftlinge sitzen, und zwar mit Krokodilen drumherum, quasi als zusätzliche Sicherheitsschranke. Israelische Medien berichten, dass der erste Schritt inzwischen gemacht wurde. Die Umweltministerin hat Krokodile neu in die Kategorie betreute Wildtiere eingeordnet. Damit dürfen die Tiere jetzt nicht mehr nur zur Forschung oder Bildung gehalten werden, sondern auch in anderen Einrichtungen, eben auch in Gefängnissen. Es soll erstmal ein Testprojekt mit Krokodilen in einem Gefängnis in der Negev-Wüste geben. Den Plan vorgeschlagen hatte der rechtsradikale israelische Minister für nationale Sicherheit, Itamar Ben-Gvir. Letztes Jahr war in den USA auch schon eine Abschiebeeinrichtung für Migranten mit Krokodilen drumherum eröffnet worden. Die wurde wieder geschlossen. In Italien hat sich der US-Botschafter im Land Ärger wegen eines Bootsausflugs eingehandelt. Er ist mit seiner privaten Megajacht in Venedig eingelaufen. Das hat für Proteste gesorgt und für Zusammenstöße von Demonstrierenden mit der Polizei. Nach Medienberichten protestierten bei der Ankunft des US-Botschafters mehrere hundert Menschen. Dabei versuchten Demonstrierende auch, sich der Yacht zu nähern und wurden zurückgedrängt. Einige Demonstrierende sollen Polizisten auch mit aufblasbarem Poolspielzeug beworfen haben. Die Proteste gegen den Auftritt des US-Botschafters richteten sich nicht nur gegen die US-Politik. Es geht auch um Arroganz, die dem Mann vorgeworfen wird. Seine Luxusjacht soll knapp 400 Millionen Dollar gekostet haben.
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1: Weiter ziemlich grau in der Nordhälfte, da teils auch Schauer und Gewitter, sonst auch mal längere Sonnenphasen bei maximal 17 bis 26 Grad.
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0: Ja, meine Lieben, ich bin hier. Tina Howard ist am Start für euch. Ich habe ein paar schöne Titel für euch auf die Playlist packen lassen. Musikredaktion hat hier wieder, kannst du dir die Finger lecken, ey. Mercer Henderson kommt zum Beispiel auf jeden Fall noch. Und Superfood schaffen wir wahrscheinlich auch noch, bevor die nächsten Nachrichten kommen hier. Aber auf jeden Fall los geht's mit Tommy Richmond. Tommy Richmond, Deutschlandfunk Nova. Einen schönen Tag wünsche ich euch.

0: Also wenn ich eine Autobiografie über den schreiben würde, würde ich, glaube ich, richtig auf die Kacke hauen und sowas sagen wie Der Killerkomet, mehr über den Dinosauriertöter. Glücklicherweise schreibe ich keine Autobiografie und die Nachrichten aus der Wissenschaft zu ihm sind jetzt auch ein bisschen sachlicher. Die Kollegin Anne Tepper ist am Start.
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2: Vor 66 Millionen Jahren hat ein Asteroideneinschlag einen riesigen Krater im Golf von Mexiko hinterlassen. Wahrscheinlich hat der Asteroid für ein Massensterben und das Ende der Dinosaurier gesorgt. Im Fachmagazin Science Advances schreibt jetzt ein Forschungsteam, dass der Einschlag des Chicxulub wohl ein ziemlicher Zufall war, denn der Asteroidentyp ist im Sonnensystem sehr selten. Das Team hat den Einschlagskrater und das Material drumherum noch einmal genauer untersucht. So konnte es die Zusammensetzung des Asteroiden bestimmen. Ergebnis: er stammt aus einem Trümmerfeld im äußeren Teil des Sonnensystems in der Nähe des Jupiter. Solche Asteroiden schlagen nur sehr selten auf der Erde ein. Bis jetzt gehören nur 5% der Funde zu dieser Klasse. Der Chicxulub ist Teil einer noch selteneren Unterkategorie. Zwei Gesprächen gleichzeitig lauschen, zumindest für ein paar Sekunden, ist das für unser Gehirn offenbar kein Problem. Das schreibt ein Forschungsteam im Fachmagazin PLOS Biology. Für eine kleine Studie haben die Forschenden zwei Personen gleichzeitig reden lassen vor einer Geräuschkulisse. Testpersonen sollten den beiden zuhören, dabei aber mit ihrer Aufmerksamkeit von einer zur anderen wechseln. Währenddessen beobachteten die Forschenden die Gehirnaktivität der Testpersonen. Es zeigte sich, dass das Gehirn dem neuen Gespräch schon folgen konnte, während es aus dem alten noch nicht ganz raus war. Manchen gelang dieses Multitasking allerdings besser als anderen. Gerade ältere und schwerhörige Menschen finden Situationen mit vielen Gesprächen oft anstrengend. Dank der Erkenntnisse könnte man besser verstehen, warum, und sie könnten helfen, Hörgeräte zu entwickeln, die besser mit lauten Umgebungen wie Restaurants oder Familienfeiern zurechtkommen. Die Legende besagt, Götterbote Hermes wurde in einer Höhle auf dem griechischen Berg Kilini geboren. Und ziemlich genau dort haben Forschende jetzt quasi auch neues Leben entdeckt, und zwar eine bislang unbekannte Schneckenart. Die haben sie Kylena Hermes benannt, nach dem griechischen Gott. Die Schnecke lebt in einer Quelle, die mit einem unterirdischen Wassersystem verbunden ist. Wie viele Höhlenbewohner ist sie blind und farblos. Soweit das Forschungsteam weiß, kommt sie nur in dieser Gegend vor. Das macht die Art aber auch besonders anfällig für Umweltveränderungen. Zum Beispiel, wenn der Wasserstand sinkt, weil zu viel für die Landwirtschaft oder Privathaushalte abgezapft wird. Schnecken gehören unter den Höhlenbewohnern zu den Tierklassen mit den meisten verschiedenen Arten. Griechenland und der Balkan gelten als regelrechter Hotspot für Höhlenschnecken. Allerdings sind Höhlen anderswo auf der Welt auch nicht so gut erforscht wie in Europa.
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0: Das ist die großartige Mercer Henderson, die wir da gehört haben mit Kiss Me Better. Die hat nämlich eine genaue Vorstellung, wie das gehen soll mit dem Küssen. Das war gerade ein bisschen eklig, ne? So, meine Lieben, ne? Wenn ihr jetzt so den Urlaub schon durchgeplant habt, fahrt ihr alleine oder fahrt ihr mit Freunden? Also ich finde ja, mit Freunden fahren irgendwie cool. Ich mag das voll gerne. Ich bin auch jemand, ich kriege irgendwie nie Gruppenkoller. Irgendwie alle anderen sind so, oh! Und ich bin so, was? Hä, wie? Verstehe ich nicht. Ich bin eher so unkompliziert. Wenn zum Beispiel 5 Leute zusammen in den Urlaub fahren, ja, da kannst du halt nicht immer das bekommen, was du willst. Ja, musst du alleine fahren, oder? Also, so. Und es gibt ja aber auch immer in so einer Freundesgruppe, gibt es immer mindestens einen, der stänkert. Ja, bei euch auch? Also immer so einen, der vielleicht geizig ist oder eine ganz andere Vorstellung hat, der so ein bisschen so, ja, fair enough, ne? Weißt du ja auch nicht vorher, wie du das finden wirst, Urlaub mit Freunden, ne? Kommt da ja meistens erst raus, wenn man unterwegs ist. Zum Beispiel wie hier bei Ali. Die hat in ihrer Freundesgruppe gemerkt, hier gibt's aber auf einmal Reibefläche.
1: Weil der eine ganz klar gesagt hat, nee, ich schlafe nicht im Auto oder in einem Zelt. Und der andere hat gemeint so, nee, der möchte so komplett low-budget reisen, am besten nur campen, nur im Auto, auch nur irgendwie Brot und Hummus essen und das war's.
0: Das ist ehrlich gesagt Worst-Case-Szenario, oder? Wenn zwei Menschen zusammen Urlaub machen, die so dermaßen unterschiedliche Vorstellungen haben, dass das fast gar nicht unter einen Hut zu bekommen ist. Und wenn dann auch noch so Geld mit reinspielt, ne, dann wird's auch schnell richtig unangenehm. Naja, und bei Ali ist das halt auch noch passiert, ultra weit weg. Also man konnte halt nicht sagen so, ja, ich fahre jetzt mal irgendwie schnell wieder nach Hause.
1: Ja, also die letzte Woche, da waren wir tatsächlich noch zu zweit. Weil der Dritte im Bunde gesagt hat, das wird ihm zu viel. Der muss jetzt eine Woche früher nach Hause fliegen. Also da musste ich auch echt schlucken, weil ich war auch da ein bisschen angepisst auf jeden Fall.
0: Also das heißt ja schon, dass es ordentlich Reibung gab, wenn der dann doch gesagt hat, ey, ich flieg eher aus Neuseeland nach Hause. Naja, also ich würde aber auch sagen, lieber zu zweit als die ganze Zeit rumstänkern, ne? Weil das ist ja dann auch kein Urlaub. Tourismussoziologin Kerstin Heuwinkel, die gibt uns einen Tipp und die sagt zum Beispiel mal genau hinschauen, was unsere Freunde beim Thema Urlaub eigentlich erwarten.
2: Im Alltag sind wir ja alle gezwungen, gewisse Aktivität nachzugehen. Im Urlaub ist ja möglicherweise die Chance da, dass ich den ganzen Tag im Bett bleibe. Und das wird auf einmal sichtbar, dass wir sehen, hey, die anderen sind ja überhaupt nicht so aktiv oder sportverliebt, wie ich immer gedacht habe.
0: So, und wenn ihr jetzt denkt, die Ali, die fährt bestimmt nie wieder mit den beiden in den Urlaub. Ha, falsch gedacht. Das hat mich auch überrascht. Aber die haben sich ausgesprochen, wissen ja jetzt, was sie wollen, was sie voneinander erwarten und wollen tatsächlich die nächsten Jahre auf jeden Fall immer weiter zusammen in den Urlaub fahren. Geil, oder? Finde ich gut. 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

0: It's Monday, can't slow down. 11 Uhr haben wir's. Zeit für Nachrichten. Mache ich diese wunderschöne Melodie an und dann mache ich noch das Mikro von Britta Wagner an und dann kann's auch losgehen. Hi.
1: Hallo.
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3: Die CDU beginnt jetzt gleich mit Beratungen dazu, wer nach Jens Spahn neuer Vorsitzender der Unionsfraktion im Bundestag werden soll. Spahn war vorgestern als Fraktionsvorsitzender zurückgetreten, weil er wegen einer Debatte über Leihmutterschaft in die Kritik geraten war. Über einen Nachfolger berät die Spitze der CDU und auch der Vorstand der Bundestagsfraktion. Das Vorschlagsrecht für potenzielle Kandidierende haben Bundeskanzler und CDU-Chef Friedrich Merz und der CSU-Vorsitzende Markus Söder. Bundeskanzler Merz hat im ZDF im Sommerinterview gesagt, dass er sich vorstellen kann, noch mehr in der Regierung zu verändern. Konkreter wurde er aber nicht. Der Waldbrand im Müritz-Nationalpark ist gelöscht. Das hat das Umweltministerium von Mecklenburg-Vorpommern mitgeteilt. Komplette Entwarnung gibt es allerdings noch nicht, weil es immer noch Glutnester geben könnte. Deshalb wird die Fläche weiter überwacht. Das Feuer im Müritz-Nationalpark war vor einer Woche gemeldet worden und hatte sich zu einem Großbrand entwickelt. In dem Gebiet liegt alte Munition, deswegen war es schwer, den Brand zu löschen. Hunderte Feuerwehrleute waren im Einsatz, sie waren auch aus anderen Bundesländern extra angereist. Mehrere Dörfer mussten zeitweise evakuiert werden. Zuletzt hatte es geregnet, dadurch hatte sich die Lage dann verbessert. In der Demokratischen Republik Kongo steigen die Ebola-Zahlen weiter. Das Gesundheitsministerium spricht jetzt von mindestens 930 Toten und mehr als 2300 bestätigten Fällen. Am Wochenende gab es einen starken Anstieg bei den gemeldeten Tageszahlen. Die Weltgesundheitsorganisation hatte letzte Woche gesagt, dass es inzwischen bei den meisten Neuinfektionen unklar ist, wie die Infektionskette gelaufen ist. Das macht die Bekämpfung des Ebola-Ausbruchs schwierig. In den betroffenen Provinzen der DR Kongo ist die Sicherheitslage schlecht. Dort sind Rebellengruppen aktiv und viele Menschen sind gegenüber den Behörden misstrauisch. Es gab auch mehrfach Angriffe auf Gesundheitspersonal. Inzwischen kommen Streiks in Krankenhäusern dazu. Die Mitarbeitenden sagen, dass sie für ihre zusätzliche Arbeit nicht bezahlt werden und dass die Arbeitsbedingungen zu schlecht sind. Mindestens 36 Mitarbeitende aus dem Gesundheitssystem sind an Ebola gestorben. Bayerns Ministerpräsident Markus Söder ist bei einem Politiktermin mit einer Tomate beworfen worden. LKA-Beamte überwältigten den Angreifer, der laut Medienberichten plötzlich aus einem Gebüsch auftauchte und auf Söder zulief. Der Mann wurde in Gewahrsam genommen. Das Motiv der Tat ist unklar. Söder blieb bei dem Angriff wohl unverletzt und konnte seine Rede dann mit Verspätung halten. Er selbst hat zu dem Vorfall nichts gesagt. Der Termin war einer Veranstaltung zum 1100-jährigen Bestehen der bayerischen Gemeinde Bernau am Chiemsee.
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3: Vom Norden bis zur Mitte ziemlich bewölkt und Schauer sind möglich, teils auch Gewitter. Sonst Sonne und Wolken im Wechsel bei maximal 17 bis 26 Grad.
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0: Es ist 11 Uhr und 3 Minuten. Liebe Leute, ich habe auf jeden Fall heute die Spendierhosen angezogen. Es gibt wieder was für die Musikkonnoisseure unter euch. Und zwar für diese Herren hier. Sind natürlich Zimmer 90, ne? Und ich sag mal so, die Konzerte von Zimmer 90 sind früher oder später immer ausverkauft. So war es bisher. Ich vermute, so wird es bleiben. Deswegen spitzt die Ohren. Wir verschenken hier gleich Gästelistenplätze. Und zwar für Berlin im November. Und das machen wir in, lasst mich nicht lügen, ich sag mal, 15 Minuten. Genau. 15 Minuten. Also ihr könnt noch einmal Pipi und dann so, ja? Genau, so machen wir das.
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0: The Snuts haben wir hier gehört bei Deutschlandfunk Nova. Und ich sag mal so, Mr. Worldwide ist gerade auf World Tour. Ich muss direkt anfangen mit Wackeln. Ich finde, das Pitbull kann das ganz gut. Der kann das mit den Hits machen. Ja, einer der bekanntesten Glatzköpfe des Showbiz. Und wer natürlich auf so ein Pitbull-Konzert geht, braucht drei Dinge. Ein weißes Hemd, eine Sonnenbrille und eine fleischfarbene Badekappe. Also quasi eine Glatze to go. Das haben seine Fans vor einer Weile angefangen. Und mittlerweile ist es einfach das Erkennungszeichen von Pitbull-Fans. So viele machen da mittlerweile mit, dass die vor zwei Wochen in London damit einen Guinness-Buch-Weltrekord aufgestellt haben. Deutschlandfunk Nova-Reporterin Büschra Taşdemir war gestern Abend beim Konzert in Düsseldorf. Büschra, also stell mir das wirklich als großen Spaß vor, ne? Wenn alle auf einmal so eine Fehlklatze dabei haben. Das sah schon so auch aus dann, ne?
1: Ja, total. Also ich glaube, die Rekordzahl mit über 20.000 Latexglatzen wie in London, die wurde zwar jetzt nicht geknackt, aber es waren trotzdem sehr viele verkleidet, egal wo man hingeguckt hat. Und das Konzert war auch echt gut besucht. Also der Open-Air-Park in Düsseldorf, der bietet Platz für 80.000 Besucher. Und ja, es war halt auch komplett voll.
0: Wow.
1: Und das Witzige, die mit Glatze rumgelaufen sind, sind die, die weniger aufgefallen sind.
0: Und das ist tatsächlich auch nicht neu. Also es hat sich so ein bisschen entwickelt in den letzten Jahren, ne?
1: Ja, also nee, das gibt's schon seit ein paar Jahren. Das mit den Glatzen hat seit seiner Europatour wieder einen Hype, bei dem es im Grunde einfach nur darum geht, sich so zu kleiden wie er, weil sich sein Stil in den letzten Jahren gefühlt kaum verändert hat.
0: Stimmt, der sieht immer noch so aus wie immer eigentlich, ne?
1: Ja, ja, so voll. Wie vor 20 Jahren.
0: Und ja, genau.
1: Sein Markenzeichen jetzt so als Fanbase einfach ironisch übernimmt, also quasi mit Ziegenbärtchen, Sonnenbrille, Glatze, Anzug. Und ja, der Hype, der hält sich gerade weiter aus individuellen Gründen.
2: Ich freue mich einfach total, ein bisschen dieses Gemeinschaftsgefühl zu erleben mit so vielen Leuten, die hier auch alle gleich verkleidet sind. Das finde ich ganz, ganz toll.
1: Ja, richtig viele Fans feiern dieses Gefühl, was Alessandra beschreibt, mit der Verbundenheit. Und Alice, die bringt aber noch einen anderen Punkt.
3: Weil Pitbull es geschafft hat, in den letzten 10 Jahren eine Feminist Icon zu werden und zu schaffen, dass ich mich so verkleiden und fühlen darf, wie ich das gerne möchte und Teil einer Community werden darf, die Boldheadedness feiert, die Musik feiert und die Spaß hat.
1: Ja, also für manche ist er ein Feminist-Icon deshalb, weil sich Pitbull sehr respektvoll über Frauen äußert und ihnen unter anderem auch Credits für ihre Karriere gibt. Steht aber auch ein bisschen im Widerspruch zu manchen Songtexten von ihm.
0: Also die einen haben quasi Swifties, die anderen haben Baldies. Aber geht's denn auch um Musik? Also ist ja ein Konzert oder wird das dann so ein bisschen Nebensache?
1: Ja, das habe ich auch gefragt. Also wenn die Glatze inzwischen so dazugehört, wäre das Konzert eigentlich genauso gut auch ohne. Und da gehen die Meinungen ein bisschen auseinander.
4: Ich glaube, das Konzert wäre trotzdem gut, weil die Lieder gut sind und die Leute so oder so mit einer guten Einstellung hier angereist wären. Aber der Witz wäre dann verloren. Und der Witz, der gehört auch zum Konzert bei Pitbull, wegen dem Meme besonders.
5: Also ich glaube, man hätte schon noch Spaß, aber ich glaube, dieses Gemeinschaftsgefühl ist dieses, was so Spaß macht. So, alle sind gleich gekleidet, man ist schon in die U-Bahn gestiegen, schon vor einer Stunde und alle sahen gleich aus. Man hat so mit Leuten dann noch so an der Busstation oder Bahnstation geredet. Das, ja, ich glaube, das fügt zum Spaß dazu.
0: Aber wie findet er das denn? Also ich meine, es gibt ja durchaus Männer, die hängen an ihrer Haarpracht, die wollen auch nicht loslassen. Pitbull hat ja schon, ich sag mal, vor ein paar Jahren, Jahrzehnten wahrscheinlich sogar, das alles dann abrasiert. Also wie findet er das, so ganz viele glatzköpfige Kopien von sich selbst in der Show zu sehen?
1: Ja, du hast es am Anfang ja gesagt, also vor wenigen Tagen hat er in London einen Guinness-Buch-Weltrekord für die größte Ansammlung von Fans mit Glatzkappen entgegengenommen und er hat sich richtig, richtig gefreut.
6: Tell you what, I'm speechless at this point, but I can't tell you this much. I say it to the Baldies all the time in the shows, when y'all put on them bald caps, you know you're about to have the time of your life! And now you're officially in the Guinness Book of World Records.
0: Also er ist tatsächlich ein bisschen sprachlos, dafür redet er aber dann ganz schön viel. Ja. Also die Baldies quasi, die dann diese Glatzkappen da aufsetzen, die haben auf jeden Fall die Zeit ihres Lebens, sagt er. Und eben jetzt Weltrekord, ne?
1: Ja, also das Video hat er auch selbst auf seinem Instagram gepostet.
0: Also sogar offiziell ausgezeichnete Glatzen. Der Mann, der tausendfach kopiert wird, feiert das am Ende sogar noch selber. Schön.
1: Ja, und ich glaube, genau deshalb funktioniert das auch so gut. Also niemand nimmt sich besonders ernst. Und es geht jetzt auch nicht darum, möglichst cool auszusehen, sondern gemeinsam Quatsch zu machen. Und das zieht sich durch den ganzen Abend. Da wird zusammen auf Spanisch Dale gerufen. Also das, was wir jetzt auch gerade gehört haben, kann man ins Deutsche mit auf oder los geht's übersetzen. Und da wird zusammen getanzt und ständig für Fotos posiert.
0: Jetzt würde ich natürlich auch gerne wissen, du hast ja sehr schöne, lange Haare, viel. Das wäre wahrscheinlich auch schwierig, also gar nicht mal so leicht, die alle unter so eine Kappe zu kriegen. Deswegen, hattest du jetzt eine auf?
1: Leider nein. Und ich bin auch ehrlich, ich war ziemlich underdressed gestern und bin auch sehr aufgefallen mit meinen Haaren. Aha. Aber der Wille war da, die Latexkappen waren einfach nur ausverkauft.
0: Das glaube ich sofort, ey. Deutschlandfunk Nova Reporterin Büschra Taschte mir auf dem Pitbull-Konzert in Düsseldorf das nächste Mal noch anders vorbereitet, dann mit Kappe, ne, auf jeden Fall, ja. Wo die Musik zwar der Anlass ist, die Latexglatze für viele Fans, aber inzwischen einfach dazu gehört. Wir hören sie jetzt aber mal tatsächlich, die Musik, nicht die Glatze. Hier gibt's ihnen Pitbull mit Kesha und Timber. Deutschlandfunk Nova ist hier für euch.

0: Das ist Tuvalu, I'm your girl, right? Und versprochen, ich hatte ja gesagt, ich habe die Spendierhosen an, die habe ich immer noch an. Stell dir mal vor, wie die aussehen. Nein. Also, meine Lieben, ich schicke euch sowas von gerne auf Konzerte. Das mache ich einfach voll gerne. Es freut mich viele Leute, die irgendwie ganz schön hasseln in ihrem Alltag, nehmen solche Verschenkaktionen bei uns mal zum Anlass wieder zu sagen, ey, ich muss eigentlich ganz dringend auf ein Konzert, das haben wir am Wochenende erst gemacht. Jetzt würde ich euch losschicken auf ein Konzert von Zimmer 90. Und diese Konzerte, die sind auf jeden Fall nicht nur was fürs Ohr, sondern auch was, ja, fürs Auge kann man eigentlich sagen, weil die Jungs, die verstehen sich zwar schon als Musiker, die wollen sich da aber nicht begrenzen lassen, haben sie mir mal in einem Interview erzählt.
1: Wir lieben Musik und das ist cool, aber ich finde es super spannend, wenn man dann was hat, also irgendeinen Song, da halt eine ganze Welt so ein bisschen drum zu bauen oder um ein Album und sich Gedanken zu machen, hey, wie können wir das visuell auch darstellen? Und wir haben auch mal ganz verrückt überlegt, irgendwann, wenn das ganze Ding noch größer ist, Möbel als Merch zu haben.
0: Mhm. Sehe ich bei euren Insta-Posts auch. Da gibt es immer mal einen schönen Tisch und einen schönen Wintergarten. Und ich denke mal so, ach, das ist irgendwie, das spricht das Auge auch sehr an.
1: Ja, genau. Wir mögen einfach, glaube ich, Sachen, die schön sind.
0: Ja. Also, sie mögen Sachen, die schön sind, machen dann natürlich auch, muss man auch dazu sagen, schöne Musik, ne?

0: Also ich kann mir vorstellen, dass diese Full-On-Ästheten tatsächlich eine sehr, sehr schöne Bühnenshow auch zusammenstellen. Wir haben ganz lange aufs Debütalbum gewartet. Es ist natürlich jetzt auch schon seit einer Weile raus. Und jetzt gehen sie auf Tour. Ist klar, im November kommen sie nach Berlin in Huxleys neue Welt. Und ihr könnt dabei sein, meine Lieben. Ich habe einmal zwei Tickets, die ich einfach euch schenken kann. Schickt mir gerne an WhatsApp 030 8503 8503 eine Sprache oder einen Text. Sagt mir, warum ihr jetzt schon Konzerttickets klar machen wollt für den November und warum das eben Zimmer 90 sein sollen. Also, da bitte den ganzen Namen da rein, eure Mailadresse, eure Telefonnummer. Ich sehe das bei uns im System nämlich nicht. Dann geht das Ganze bitte an 030 8503 8503 für die einmal zwei Tickets. Im November in Berlin in Huxleys neuer Welt könntet ihr gemeinsam mit einem Lieblingsmenschen Zimmer 90 sehen. Ich freue mich auf eure Nachrichten. Ich drücke euch auf jeden Fall ganz fest die Daumen und mache natürlich jetzt diesen Song hier ordentlich an. Makes Me Wanna Dance, Zimmer 90. Los geht's.
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0: Schon noch ein bisschen creepy, ne?
1: Tränen haben wir gehört. Tränen gesagt. Nein, Tränen haben wir gehört. Mit Chrom im Wald, 11.31 Uhr ist es schon. Dafür ist der Kollege Timo Oberhauser noch relativ entspannt und lacht sogar.
2: Nee, mach du mal.
1: Ja, so. Wir wollen da Nachrichten machen, deswegen ist alles noch Spaß hier. Timo Oberhauser, du darfst.
2: Danke.
1: Gerne.
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2: Und wie immer erstmal drei Themen in kurz. Die CDU berät darüber, wer der Nachfolger von Jens Spahn als Vorsitzender der Unionsfraktion im Bundestag werden soll. Spahn war vorgestern zurückgetreten, weil er wegen einer Debatte über Leihmutterschaft in die Kritik geraten war. Der große Waldbrand im Müritz-Nationalpark ist gelöscht nach einem mehrtägigen Großeinsatz. Das Gebiet wird aber weiter auf mögliche Glutnester überwacht. Und wer jetzt eine Wohnung mieten oder kaufen will, muss dafür noch mal mehr zahlen als letztes Jahr. Laut dem Institut der Deutschen Wirtschaft sind die Mieten bei Neuvermietung im Schnitt um 4% gestiegen.
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2: Letzten Monat hat US-Präsident Donald Trump ein ziemlich teures Geschenk von Katar offiziell vorgestellt. Einen fast 350 Millionen Euro teuren Jumbojet als neuen Regierungsflieger. Das Geschenk sorgt schon lange für Diskussionen. Politiker von der Demokratischen Partei sprechen von Korruption. Und seit kurzem gibt es auch noch eine Debatte über Sicherheitsbedenken. Darauf hat die US-Regierung jetzt wohl reagiert und lässt den Flieger nochmal umrüsten. Präsident Trump sagt, dass für etwa einen Monat an der Maschine gearbeitet wird. Woran genau, sagte er nicht. Die New York Times hatte berichtet, dass Trumps Personenschutz offenbar Bedenken hat. Demnach sei der Flieger wohl nicht mit den gleichen Sicherheitssystemen ausgerüstet wie die anderen Maschinen. Trump hat den Flieger bisher auch kaum genutzt und ist stattdessen mit einem der alten Regierungsflieger geflogen. In Indiens Hauptstadt Neu-Delhi sind gerade tausende Menschen einer neuen Jugendbewegung auf der Straße. Sie protestieren gegen die Regierung von Ministerpräsident Narendra Modi. Die Behörden hatten die Proteste verboten. Die Nachrichtenagentur Reuters berichtet von TV-Bildern, auf denen Polizisten mit Schlagstöcken gegen Teilnehmer vorgehen. Die Jugendbewegung nennt sich Kakerlaken-Partei. Sie war vor 2 Monaten entstanden, nachdem der vorsitzende Richter an Indiens oberstem Gerichtshof arbeitslose junge Menschen als Kakerlaken bezeichnet hatte. Für zusätzlichen Frust sorgt, dass mehrmals Aufgaben für wichtige Hochschulprüfungen geleakt wurden. Viele müssen die Prüfungen deshalb nochmal wiederholen, nachdem sie sich teils Jahre darauf vorbereitet hatten. Die Jugendbewegung setzt sich generell dafür ein, dass sich das Prüfungssystem im Land ändert. Auf der Dachterrasse des Petersdoms gibt's Toiletten, Souvenirs und auch kleine Snacks. Bald könnte man unter der Kuppel zum Beispiel auch Pasta und Wein bekommen. Italienische Medien berichten, dass die Bauarbeiten für ein kleines Restaurant so gut wie fertig sind. Im September könnte dann die Eröffnung sein. An so einem Restaurant gibt's viel Kritik. Gegner befürchten, dass der Petersdom durch die ganzen Läden seinen heiligen Charakter verlieren könnte. Laut dem Bericht wurde inzwischen eine Online-Petition gegen das Restaurant gestartet. Für Befürworter ist das Ganze dagegen eine normale Dienstleistung für die Millionen Touris, die jedes Jahr kommen. Und die Domverwaltung sagt, dass sie mit dem Bau den kleinen Kiosk erweitern will, um Touriströme besser zu verteilen.
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2: Im Norden und Osten meist grau, da auch mal nass und kurze Gewitter sind möglich. Sonst Sonne und Wolken im Wechsel und meist trocken, maximal 17 bis 26 Grad.
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1: Tina Howard ist hier. Ey, Timo, was, wenn bei uns auf dem Kölner Dom oben drauf, ne, wenn da ist ein Restaurant, also ist gar kein Platz, ne, aber mal angenommen, weißt du?
2: Nehmen wir mal an, die bauen noch was
1: da drauf. Da würde ein Foodtruck hoch es schaffen, weißt du?
2: Du wärst dabei.
1: Was gäb's denn da? Bei uns gibt's doch nicht, also Pasta und Wein finde ich ehrlich gesagt ganz geil, ey. Oben auf dem Petersdom, why not?
2: Würdest du machen.
1: Aber was gibt's bei uns dann? Currywurst?
2: Habe ich jetzt, war jetzt auch mein erster Gedankengang, aber ist ja
1: Pommes irgendwie auch blöd, oder? Muss ja schon irgendwie was Würdiges sein. Eine Haxe? Bisschen Sauerkraut.
2: Ach nee, komm. Also ich wäre da nicht dabei.
1: Nee, wir lassen das. Ja. Wir lassen das kommen.

0: This is what space feels like. Duke haben wir gehört. 11.41 Uhr ist es. Es gibt einen Schub Wissensnachrichten. Bei uns geht ihr aus einer Sendung ja sowieso immer schlauer raus als vorher, ja? Und Timo Oberhauser sorgt dafür.
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2: Die Erdbeersaison geht langsam zu Ende und da zieht jetzt das Statistische Bundesamt eine erste Bilanz. In diesem Jahr wurden im Freiland wohl so wenig Erdbeeren geerntet wie seit mehr als 30 Jahren nicht mehr. Geschätzt waren es rund 70.000 Tonnen, knapp ein Viertel weniger als im Durchschnitt der letzten Jahre. Das liegt vor allem daran, dass schon länger immer weniger Erdbeeren angebaut werden, denn das lohnt sich für viele Landwirtinnen und Landwirte nicht mehr. Unter anderem, weil die Kosten für den Anbau gestiegen sind durch Lohn und Maschinen und gleichzeitig billigere Erdbeeren aus dem Ausland kommen. Ähnlich ist das auch beim Spargel. Auch davon wurden dieses Jahr in Deutschland weniger angebaut und geerntet. Aber die Mengen sind nicht ganz so stark zurückgegangen wie bei den Erdbeeren. Man hat es eilig und drückt im Auto aufs Gas. Eigentlich könnte man sich das sparen, denn Studien haben schon nachgewiesen, dass man trotzdem kaum schneller ans Ziel kommt, dafür aber mehr Sprit verbraucht. Sich dagegen ans Tempolimit zu halten, könnte viel bringen. Das rechnet jetzt ein Forschungsteam im Fachmagazin Communication Sustainability für die USA vor. Es hat Daten von Millionen von Autofahrten ausgewertet und dann auf die gesamte Verbrennerfahrzeugflotte dort hochgerechnet. Ergebnis: würden sich alle Fahrerinnen und Fahrer in den USA an das jeweilige Tempolimit halten, könnten sie pro Tag rund 25 Millionen Liter Sprit und etwa 60.000 Tonnen CO2 einsparen. Und bei einer Durchschnittsfahrt von etwa 50 Kilometern würde man nur gut eine Minute später ankommen. Die Forschenden sagen, dass das Sparpotenzial in Wirklichkeit abweichen kann, weil sie zum Beispiel keine Staus oder kleineren Straßen mit einberechnet haben. Möglicherweise ist es noch größer als in der Modellrechnung. Wenn's bei Unwettern hagelt, dann aufgepasst. Wer in Baden-Württemberg wohnt, kann besonders große Körner aufsammeln und einfrieren und damit der Forschung helfen. Mitarbeitende des Karlsruher Institut für Technologie kommen dann vorbei und holen die Hagelkörner ab. Die Wetter- und Klimaforschenden wollen besser verstehen, wie Hagel entsteht und sich die Hagelkörner verhalten. Dazu werden sie vermessen und aufgeschnitten. Die Form eines Hagelkorns bestimmt zum Beispiel, wie es schmilzt, fällt und im Regenradar erfasst wird. Die Forschenden wollen damit ihre Arbeit Wettervorhersagen verbessern. Gesucht werden Hagelkörner ab einer Größe von 4 cm, also etwa ab der Größe eines Golfballs. Am liebsten ist es den Forschenden, wenn die Körner einzeln verpackt eingefroren werden.
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0: Switch. Die Mieten, die sind krass hoch, nicht nur in London. Der Einkauf kostet mehr als noch vor ein paar Jahren und auf einen Arzttermin, da kannst du dich auch dumm und dämlich warten. Ja, das ist in Deutschland auch ein Problem, aber in Großbritannien beschäftigt das die Menschen schon seit Jahren. Ja, und wie bei uns haben viele in UK das Gefühl, also die PolitikerInnen, die checken es irgendwie nicht, ne? Die merken nicht, wie sie die Leute immer weiter reinreiten. Und vielleicht gibt es einen Mann, der das ändern könnte. Sein Name Andy Burnham. Der wird, wenn es alles nach Plan läuft, heute möglicherweise neuer Premierminister. Und darüber sprechen wir jetzt mit Korrespondentin Franziska Hoppen in London. Franziska, Andy Burnham, der soll es jetzt richten. Hoffen viele zumindest. Er verspricht einen Neuanfang, muss ich ja jetzt sagen. Ist eine Schallplatte, die alle Politiker auflegen. Ja, also versprechen sie alle am Anfang. Was macht er denn aber im Zweifel anders als andere?
1: Also erstmal ist er der beliebteste Labour-Politiker im Land und er ist so ein bisschen die Antithese zu Keir Starmer. Der tritt nämlich ganz locker auf, der wirkt nahbar, der wirkt empathisch. So ein bisschen wie der Politiker von nebenan, der von sich selbst sagt, die politischen Ideen, die kommen ihm beim Wocheneinkauf. Das ist einer, der kann in den Reden mitreißen, auch schon mal so ein bisschen populistisch. Also bei ihm ist durchaus auch diese Erzählung zu hören von der Elite in London und dem Rest des abgehängten Landes. Deshalb wird er auch nicht umsonst King of the North, König des Nordens genannt, der dort die Sorgen der einfachen Leute gegenüber London vertritt. Also die Hoffnung der Parteikollegen ganz klar, der gewinnt jetzt die Wähler zurück und schafft es hoffentlich auch, die Partei wieder zu vereinen, die Gewerkschaften und den linken Flügel zu überzeugen.
0: Der spricht davon, das Land zu erneuern. Was will er denn ganz konkret verändern? Also woran sollen die Menschen später merken, ja, da hat sich wirklich was getan?
1: Der hat jetzt immer wieder so einen Satz gesagt, er will Wirtschaftswachstum und zwar in jeder Postleitzahl und Hoffnung in den Herzen. Also Ziel Nummer eins ist, Lebenshaltungskosten zu senken und die Wirtschaft anzukurbeln. Das ist das wichtigste Thema für die Briten. Und das große Stichwort dabei ist Dezentralisierung. Also er will Macht und Geld aus London in die Regionen und Kommunen packen, damit die mehr Handlungsspielraum haben. Er hat auch eine Number 10 of the North angekündigt, ein Regionalbüro in der Downing Street. Also er will der Downing Street in Manchester. Also er will buchstäblich näher an die Menschen ran. Und dann vor Ort die Zusammenarbeit stärken von Industrie und öffentlicher Hand und da eben so Dinge wie den sozialen Wohnungsbau anstoßen. Und da merkt man schon, der ist sehr innenpolitisch fokussiert.
0: Jetzt beschäftigen ja viele Menschen die Sachen, die ich schon gesagt habe, ne? Also Mieten, ja. Lebensmittelpreise, Gesundheitssystem am Anschlag, sind ja aber auch alles gewachsene Probleme, also die sich vielleicht auch nicht über Nacht klären lassen würden, würde ich mal sagen. Was kann Burnham denn überhaupt kurzfristig angehen und was vielleicht auch nicht?
1: Ja, das ist das große Problem. Also kurzfristig würde ich sagen, geht da schon mal gar nichts, weil Polykrise, sowohl innenpolitisch als auch außenpolitisch, Ukraine-Krieg, Trump im Weißen Haus und so weiter. Stand jetzt ist, Großbritannien hat langsames Wirtschaftswachstum, eine Staatsverschuldung von fast 100%, hohe Energiekosten. Also der Druck kommt quasi von allen Seiten auf Burnham und der kann ja auch nicht zaubern. Und deshalb hat er auch dieses Ziel, dieses angekündigte, das den Leuten klarzumachen, das geht nicht über Nacht, aber mit so einer Prise mehr Optimismus, als Starmer das immer gemacht hat, nämlich zu sagen, alles, was wir tun, hat zum Ziel, dass die Lage demnächst besser wird.
0: Liebe Franziska, wenn wir jetzt hier ein Kreuz in unserem Kalender machen würden, wir verabreden uns für in 2 Jahren und reden dann hier nochmal drüber, was würden wir denn dann sehen, wo wir beide sagen würden, okay, das ist tatsächlich ein Zeichen dafür, dass Burnham als Premierminister erfolgreich war.
1: Ja, die Partei selbst, Labour, würde auf die Umfragen gucken. Also hat sich Labour da vom dritten Platz erholen können? Liegen die Rechtspopulisten von Reform UK noch auf dem ersten? Holen die Grünen und die Liberaldemokraten auf oder nicht? Oder hat Labour die alle in den Schatten gestellt? Die Bevölkerung müsste in ihr Portemonnaie gucken und sagen, ja, da ist am Ende des Monats doch mehr übrig und der Wocheneinkauf, der ist auch günstiger geworden. Und ich glaube, der wichtigste Punkt ist, hat es der Premier geschafft, wieder Hoffnung zu verbreiten, also eine Erzählung für das Land, weil das war der große Punkt, den viele Briten immer an Starmer kritisiert haben.
0: Sagt Franziska Hoppen, die ist unsere Korrespondentin in London und hat uns diesen Menschen Andy Burnham mal ein bisschen genauer erklärt. Der wird nämlich Premierminister in UK, wenn alles gut läuft. Und ja, dann schauen wir mal, was passiert. Und wenn was passiert, meine Lieben, dann hört ihr das natürlich wo? 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

0: Ist hier ein bisschen isländischer Wind bei uns in der Playlist. Dadi Freyr haben wir gehört mit Hot Damn. Und ich bin euch noch schuldig, nämlich denjenigen, der zum Zimmer 90 Konzert nach Berlin gehen wird im November. Und ich sag mal so, der Björn, ja, der hat's gemacht, einfach auch, weil er sich genauso, ich kenne das total gut, dass man manchmal so einen Musikcrush hat. Man hört jemanden ein Lied oder sieht jemanden auf einem Festival und denkt so, boah, ey, wo sind die, warum weiß ich nicht, dass es die gibt? Wieso, wo kommen die her? Unfassbar. Und so ist es ihm auch gegangen mit Zimmer 90.
1: Ich habe Zimmer 90 tatsächlich schon gesehen, beim letzten Apple Tree war das, glaube ich. Ich kannte die vorher gar nicht und habe mich instant verliebt in die Musik. Es war ein richtig, richtig schöner Moment. Leider war da mein Kumpel Laurenz nicht dabei, den ich sonst immer auf Festivals und Konzerten dabei habe. Und das ist sowieso jemand, der mich in einer ziemlich harten Zeit zuletzt krass unterstützt hat. Und ja, irgendwie will man immer was zurückgeben. Und ich würde mich einfach so freuen, wenn ich ihn mal mit zu einem Konzert nehmen könnte, weil er das sonst immer macht. Würde mich sehr freuen und liebe Grüße.
0: Also, lieber Björn, lieber Laurenz, ihr zwei am 3.11. in Berlin bei Zimmer 90 auf der Gästeliste. Ich freue mich für euch. Jetzt ist es 12 Uhr, wir machen hier weiter mit den News. Und da freue ich mich auch, nämlich dass Britta Wagner da ist. Hi Britta.
2: Hallo.
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4: Vorgestern ist der CDU-Politiker Jens Spahn als Fraktionsvorsitzender zurückgetreten. Jetzt läuft die Suche nach seiner Nachfolge. Dazu beraten heute das Parteipräsidium der CDU und der Vorstand der Unionsfraktion aus CDU und CSU. In Medien kursieren schon mehrere mögliche Namen, unter anderem CDU-Kanzleramtschef Thorsten Frey, CDU-Generalsekretär Carsten Linnemann oder CSU-Bundesinnenminister Alexander Dobrindt. Bundeskanzler Friedrich Merz hat für die Neubesetzung auch eine Umgestaltung seines Kabinetts nicht ausgeschlossen. Er hat als CDU-Chef zusammen mit CSU-Chef Markus Söder das Vorschlagsrecht für den Unionsfraktionsvorsitz. Für die Abstimmung in der Fraktion ist aktuell eine Sondersitzung am Mittwoch in einer Woche geplant. Dafür müssten die Abgeordneten dann ihre Sommerpause unterbrechen. Der Waldbrand im Müritz-Nationalpark ist gelöscht. Das hat das Umweltministerium von Mecklenburg-Vorpommern mitgeteilt. Komplette Entwarnung gibt es allerdings noch nicht, weil es immer noch Glutnester geben könnte. Deshalb wird die Fläche weiter überwacht. Das Feuer im Müritz-Nationalpark war vor einer Woche gemeldet worden und hatte sich zu einem Großbrand entwickelt. In dem Gebiet liegt alte Munition, deswegen war es schwer, den Brand zu löschen. Hunderte Feuerwehrleute waren im Einsatz. Sie waren auch aus anderen Bundesländern extra angereist. Mehrere Dörfer mussten zeitweise evakuiert werden. Zuletzt hatte es geregnet, dadurch hatte sich die Lage dann verbessert. Wer jetzt eine Wohnung mieten oder kaufen will, muss dafür in der Regel noch mal deutlich mehr zahlen als letztes Jahr. Das zeigen Zahlen vom Institut der Deutschen Wirtschaft. Die Mieten bei Neuvermietung waren in den letzten Monaten im Schnitt 4% höher als im gleichen Zeitraum vor einem Jahr. Besonders stark stiegen die Mieten in Köln, dahinter liegen Hamburg und Leipzig. Die Analyse zeigt auch, dass viel weniger Mietwohnungen angeboten werden als noch vor ein paar Jahren. In Hamburg sind fast 60% weniger Wohnungen auf dem Markt als noch 2022. Kleiderhersteller dürfen ab jetzt keine Kleidung mehr vernichten, die neu ist. Dazu gilt seit gestern eine EU-Regel. Bisher wurden Klamotten, die Kunden online bestellt haben und dann zurückgeschickt haben, zum Teil direkt vernichtet, weil Auspacken und Neuverkaufen für die Hersteller umständlich ist. Die EU-Kommission schätzt, dass in Europa bis zu 9% der unverkauften Textilien vernichtet werden. Allein in Deutschland würden pro Jahr fast 20 Millionen zurückgeschickte Klamotten entsorgt. Jetzt ist sowas nur noch in bestimmten Fällen erlaubt, nämlich wenn die Kleidung beschädigt ist. Die EU will mit den neuen Regeln dafür sorgen, dass es weniger Müll gibt und dass nicht so viele Ressourcen unnötig verbraucht werden.
3: Das Wetter.
4: Vor allem im Norden und Osten ist es stark bewölkt mit Schauern und kurzen Gewittern. Im Westen und Süden gibt Sonne und Wolken im Wechsel und es bleibt meistens trocken. Maximal 17 bis 26 Grad.
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0: Tina Howard ist hier für euch am Start und ich habe ja gerade noch mit dem Nachrichtenkollegen Timo Oberhauser überlegt, also wenn es auf dem Petersburger Dom demnächst, hier, wisst ihr, Rom und so, ne? Wenn es da jetzt ein italienisches Restaurant gibt und Pasta und Rotwein, sehr, sehr schön, was gäbe es denn bitte auf dem Kölner Dom, wenn wir das jetzt auch mal machen würden? Es gibt nicht so wirklich viel Platz, muss man dazu sagen, ne? Also müssten wir oben anbauen. Entschuldigung, können Sie mal bitte zur Seite treten? Wir würden hier ein Restaurant hinpflanzen. So, haben wir überlegt. Und jetzt ist uns was total Gutes eingefallen. Und zwar gibt es ein rheinisches Gericht. Das gibt es in mehreren Teilen Deutschlands, nicht nur im Rheinland. Aber das heißt Himmel und Erde. Das passt doch richtig gut, ja? Also im Prinzip Himmel und Erde. Also das ist hier im Rheinland, wird das gemacht mit Kartoffelmus und oder Püree, je nachdem, wo ihr wohnt. Und so Apfelstückchen, Apfelmus, also einmal aus der Erde was und einmal aus dem Himmel was, ne? Äpfel und Kartoffeln. Und hier wird dann noch so Blutwurst dazu gemacht. So warme Blutwurst. Ist nicht jedermanns Ding, aber soll ja regional sein und zur Kirche passen, ne? Also ich fände es eigentlich eine ganz gute Idee. Ob ich das mal bei der Höhle der Löwen pitchen sollte? Wie findet ihr das?
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0: Das sind die Leoniden I Still Feel. Deutschlandfunk Nova ist am Start und ihr wisst, bei jeder Hitzewelle wird es eigentlich klarer, ne? Schatten ist einfach Gold wert im Sommer. Bei uns in Europa, muss man leider auch dazu sagen, gibt es einfach in den Städten noch viel zu wenig Bäume, die wirklich für Abkühlung sorgen. Hat auch vor kurzem eine Studie im Fachmagazin Nature Communications nochmal auseinandergenommen. Die haben da 25 Städte untersucht. Die Deutschen haben okay abgeschnitten, aber auch da fehlt es einfach an Schatten. Und wenn, dann finden sich die Bäume oft in so eigenen Areas, also zum Beispiel im Park. Das hilft aber nicht, dabei eine Stadt direkt abzukühlen. Also das hilft jetzt nicht, ne, Gebäude, Straßen und so Hitzeinseln kühler zu machen, wenn die Bäume irgendwie 5 Straßen weiterstehen. Im US-Bundesstaat Ohio machen sie jetzt ernst und da werden tatsächlich in der Stadt Cleveland zehntausende Bäume gepflanzt, um sich auf die Folgen des Klimawandels vorzubereiten. Unser Reporter Guido Meyer war für uns dabei.
1: Hier geht's lang. Wir betreten jetzt eine Art Regenwald mitten in Cleveland. Das ist unser Gewächshaus.
2: Die schwülen Temperaturen unter dem Glasdach des Botanischen Gartens treiben den Besuchern den Schweiß auf die Stirn. Nicht nur im Sommer. Margaret Thrasher ist die Vizepräsidentin von Holden Forest and Gardens. Diese Non-Profit-Organisation betreibt das Gewächshaus und sie berät die Stadt Cleveland beim Thema Bäume.
1: Unsere Wissenschaftler versuchen immer noch herauszufinden, warum die Bäume hier sterben. Wir haben Ulmen verloren, Eschen und momentan sind die Buchen betroffen. Allein sie machen ein Viertel unseres Baumbestandes aus.
2: Verliert eine Stadt Bäume, wird es wärmer. Die zweitgrößte Stadt im Staat Ohio, unmittelbar an den großen Seen gelegen, trug einmal den Titel Forest City, Stadt des Waldes. Aber das ist lange her. In den vergangenen 70 Jahren hat Cleveland einen Großteil seines Baumbestandes verloren, teils durch Insektenbefall, teils durch Baumaßnahmen. Gerade einmal 6% der Innenstadt sind heute noch von Baumkronen bedeckt. An manchen Sommertagen liegen die Temperaturen downtown 10 Grad höher als in den Außenbezirken, in denen es grüner ist.
3: In Gegenden mit weniger dichtem Blätterdach macht sich die globale Erwärmung besonders bemerkbar. An heißen Tagen heizen sich einzelne Wohnviertel auf. Sie entwickeln sich zu regelrechten Hotspots. Bäume tragen zur Kühlung bei. Sie geben Wasserdampf ab. Dadurch schwächen sie die Auswirkungen solcher Hitzetage ab.
2: Mehr Bäume hätten nicht nur einen ökologischen Aspekt, sondern einen Nutzen, der darüber hinausgehe, ergänzt Elizabeth Grace. Sie ist die Vorsitzende der Cleveland Tree Coalition. Dahinter verbirgt sich ein Zusammenschluss von 40 lokalen Verbänden und Bürgerinitiativen. Ihr Ziel, Cleveland bis zum Jahr 2040 zu fast einem Drittel wieder zu begrünen, um so die Temperaturen in der Stadt zu senken. Dazu müssten jährlich fast 30.000 Bäume gepflanzt werden. Wohlgemerkt, 30.000 pro Jahr. Aber die Realität sieht anders aus. In den vergangenen 10 Jahren wurden insgesamt nur 40.000 Bäume ausgesetzt. Also wenig mehr als der bloße Jahresdurchschnitt binnen eines Jahrzehnts. Nach wie vor verliert Cleveland schneller Bäume als neue hinzukommen. Dabei sei der positive Effekt von Bäumen auf die Umgebung und auf den Menschen unstrittig, betont auch Amanda Wood, Försterin bei Holden Forest and Gardens.
3: Bäume bieten eine Menge Vorteile, die den meisten Menschen gar nicht bewusst sind. Sie bringen beispielsweise einen wirtschaftlichen Gewinn für die Anwohner. Wenn ein großer Baum ihrem Haus Schatten spendet, geht ihre Stromrechnung runter, denn sie geben weniger Geld aus für die Klimaanlage.
2: Es gibt viele Orte in den USA, denen es ähnlich geht wie Cleveland. Fast überall nimmt der Baumbestand ab. Es grassieren viele Ideen, aber meistens passiert nichts.
3: Das ist leider ein weit verbreitetes Problem hier in den USA. Städte verlieren Bäume aufgrund von Wetterereignissen, Bautätigkeit oder Klimawandel. Deswegen denken auch andere Städte der Vereinigten Staaten derzeit über ähnliche Maßnahmen nach, wie sie ihre Baumbedeckung wieder erhöhen können.
2: Cleveland versucht in den kommenden Jahren noch einmal die Kurve zu bekommen und den derzeitigen Trend umzukehren. Denn auch nach fast 10 Jahren verschwinden die Bäume nach wie vor schneller als neu gepflanzt werden. Es könnte bis 2040 dauern, ehe sich dieses Verhältnis umdreht.
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My Ugly Clementine haben wir gehört mit Confidence. Und meine Lieben, ich finde es so mega gut, dass ihr uns so viele Vorschläge für den Sommersong 2026 schickt. Immer her damit, 030 8503 8503. Ich habe ja so einen kleinen heimlichen Favoriten, darf man das sagen? Also ich entscheide es ja nicht, entscheidet ihr ja am Ende, deswegen glaube ich, darf man das sagen. Und zwar den hier.

Ich fand's so geil, weil ich dachte so, ah, das Sample, das kennst du doch. Also ich so, ah, hab ich geguckt, ist Lauryn Hill, ja. Hab mich an Lauryn Hill erinnert, von Miss Education of Lauryn Hill, von dem Album Lost Ones. Hab ich dann festgestellt, die hat das auch schon gesampelt. Der Originalsong kommt aus 1982 von Sister Nancy, wusste ich auch nicht. Song, der mittlerweile über 100 Mal schon gesampelt wurde, unter anderem eben von Lauryn Hill, aber auch von Jay-Z, Beyoncé, Kanye West und so weiter. Und jetzt eben mit so einem geilen, mit seinem geilen Beat. Ich fände es großartig, wenn der Sommersong 2026 würde. Ihr schickt uns immer weiter fleißig neue Vorschläge rein. Großartig. Denkt dran, ne? Denkt dran. Wenn ihr den am Ende festlegt, ja, was das für einer ist, also der Sommersong, dann spielen wir den auch oft, ne? Also ich brauche hier richtig gutes Material, weil wir hauen euch den dann um die Ohren. Das hier ist zum Beispiel, was ihr uns bisher vorgeschlagen habt. Ja, finde ich gut, Robin.

Madonna. Ja, auch Madonna. Alles Vorschläge von euch. Wir hören uns das alles an, beziehungsweise die Musikredaktion trifft sich. Macht das, hört sich das an, eure Vorschläge für den Sommersong 2026, den Deutschlandfunk Nova Sommersong. Und wir erstellen am Ende eine Shortlist, aus der ihr dann wiederum den Song rausvoten könnt, wo ihr sagt, der ist es, der muss auf die Playlist. Das ist der Sommersong. Wenn ich den höre, will ich sofort Bikini, Pool, her mit Sex on the Beach, los geht's. 030 8503 8503 030 8503 8503, so heißt unsere WhatsApp-Nummer. Schickt mir die Vorschläge rein, wir haben Bock. Guck mal, das war da auch was, oder?

0: Das ist die Phoebe Bridgers und ihr schreibt hier ganz fleißig neue Vorschläge für den Sommersong. Michael hat geschrieben, Alex Meyers Margaritas müssen wir auf jeden Fall mit aufnehmen. Und Dan schreibt, der Assistent, wenn der Scirocco weht, das kannte ich auch noch gar nicht, höre ich auf jeden Fall mal rein. 12.31 Uhr haben wir es an dieser Stelle schon. Jetzt müssen wir uns ein bisschen beeilen, es ist nämlich Zeit für die Nachrichten. Die Kollegin Annike Schäfer wartet nämlich schon. Stimmt's?
1: Hi.
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1: Erstmal drei Themen in kurz. Die EU verhängt eine Rekordstrafe gegen den Online-Marktplatz AliExpress. Der chinesische Online-Riese soll 550 Millionen Euro zahlen, weil er laut EU illegale und teils gefährliche Produkte über Wochen nicht von der Plattform genommen hat. Die Firma überlegt, gegen die Entscheidung vorzugehen. Die CDU berät darüber, wer der Nachfolger von Jens Spahn als Vorsitzender der Unionsfraktion im Bundestag werden soll. Spahn war vorgestern zurückgetreten wegen einer Debatte über Leihmutterschaft. Und in Berlin ist an das gescheiterte Attentat auf Adolf Hitler heute vor 82 Jahren erinnert worden. Am 20. Juli 1944 hatte eine Gruppe um den Offizier von Stauffenberg versucht, Hitler mit Sprengstoff zu töten.
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1: Ungarns Ministerpräsident Peter Modja will eine Schachlegende zur neuen Präsidentin des Landes machen. Er hat auf Social Media geschrieben, dass er die 49-jährige frühere Schachspielerin Judith Polgar vorschlagen will. Sie gilt als beste Schachspielerin der Geschichte. Ministerpräsident Modja meint, ihr Name steht seit vielen Jahren für Talent und Ausdauer und sie könnte die Einheit der Nation verkörpern. Er will heute mit ihr sprechen. Polgar ist in Ungarn sehr bekannt. Sie hatte aber noch kein politisches Amt und hat auch kaum Verbindungen zu Parteien. Der bisherige ungarische Präsident Tomás Sulyok hat am Wochenende quasi seine eigene Absetzung unterschrieben. Er ist ein Vertrauter des langjährigen ungarischen Regierungschefs Viktor Orbán. Sein Nachfolger Modja hatte im Wahlkampf angekündigt, das System Orbán abzuschaffen. Boris Nadeschdin ist einer der wenigen Politiker in Russland, die Präsident Wladimir Putin und den Krieg gegen die Ukraine öffentlich kritisieren. Eigentlich wollte Nadeschdin bei der Parlamentswahl in 2 Monaten antreten. Jetzt hat sich der Oppositionspolitiker aus dem Wahlkampf zurückgezogen. Er schreibt bei Telegram, dass es für ihn in Russland keine Möglichkeiten mehr gibt, Politik zu machen. Nadeschdin war vor kurzem als ausländischer Agent eingestuft worden. Das russische Justizministerium wirft ihm vor, falsche Informationen verbreitet zu haben und zu ungenehmigten Versammlungen aufgerufen zu haben. Wer in Russland als ausländischer Agent eingestuft ist, kann keinen Politikjob mehr machen. In China können Menschen ausprobieren, wie es ist, einen extremen Sturm zu erleben. In der Stadt Guangzhou, ganz im Osten des Landes, ist das möglich, gegen Geld. Da gibt es ein Center, in dem Taifune simuliert werden, also extrem starker Wind, heftiger Regen und Sturzfluten. Die Nachrichtenagentur Reuters berichtet von Leuten, die an so einem Taifun-Training teilgenommen haben. Sie bekommen einen Helm und einen Neoprenanzug und erleben dann in einer Art Kanal, wie sich Windgeschwindigkeiten von bis zu 165 Kilometern pro Stunde anfühlen und strömende Wassermassen. Fachleute zeigen den Teilnehmern, wie sie möglichst sicher aus so einer Situation rauskommen können. Und sie sagen, die Taifun-Trainings schärfen das Bewusstsein für Katastrophen. Auch in China werden Extremwetterereignisse wegen des Klimawandels häufiger und stärker.
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1: Im Norden und Osten meist grau, auch mal nass und kurze Gewitter sind möglich. Sonst Sonne und Wolken im Wechsel und meist trocken, maximal 17 bis 26 Grad.
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0: Jetzt mit Tina Howard und den Giant Rooks und LaRue. Also ich meine, hallo, ist ja hier richtig Sahne an diesem Montagmittag.

0: Cabin Fever von LaRue. Und ich muss ehrlich sagen, wenn du mich gerade eben gefragt hättest, also was essen Kaulquappen so, da hätte ich, glaube ich, erstmal recherchieren müssen, dass die einen Speiseplan haben und der sich auch noch ändert, je nachdem, was es für Temperaturen gibt. Das ist mir auch ganz neu. Aber zum Glück gibt es die Sarah Brückner, die weiß mehr. Hey.
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2: Es ist immer so, dass Kaulquappen einiger Froscharten manchmal fleischfressend sind. Die essen zum Beispiel Froschlaich oder auch andere tote Kaulquappen. Aber bei Hitze soll man ja leichtere Mahlzeiten zu sich nehmen. Und die Kaulquappen einiger Froscharten stellen bei höheren Temperaturen tatsächlich ihre Ernährung um und werden zu Vegetariern. Von drei Arten ist das schon bekannt. Jetzt berichtet ein Forschungsteam in den Scientific Reports von einer weiteren Art, der iberischen Wechselkröte. Das Team hat die Kaulquappen im Labor unterschiedlichen Temperaturen ausgesetzt. Wenn die Tiere sich ihr Futter aussuchen durften, fraßen sie in wärmerem Wasser mehr Pflanzliches. Weitere Experimente zeigten, die Kaulquappen entwickeln sich bei höheren Temperaturen grundsätzlich schlechter. Das können die Tiere mit der pflanzlichen Ernährung etwas ausgleichen. Die Forschenden sagen allerdings, das hat Grenzen. Mit dem Klimawandel werden sich Gewässer wohl weiter erwärmen. Deshalb sollten kühlere Zonen für den Arterhalt besonders geschützt werden. Nachrichten zu Korallenriffen sind oft schlecht. Jetzt kommt eine gute. Forschende haben vor der Küste von Benin in Westafrika ein Korallenriff untersucht, das als abgestorben galt und es lebendig und intakt vorgefunden. Sie berichten im Fachmagazin Frontiers in Marine Science von ihrer Entdeckung. Demzufolge haben sie das Riff unter anderem mit einer Tiefseedrohne aufgespürt. Die letzten Infos zu dem Korallenriff stammten aus den 1960ern. Da waren Fischgründe untersucht worden. Das Riff war damals zwar wahrgenommen, aber als tot eingeschätzt worden. Wohl auch, weil es sich um eine besondere Form in großer Tiefe handelte. Das Forschungsteam jetzt ist über Sonaraufnahmen darauf aufmerksam geworden und hat das dann nochmal genauer untersucht. Wohin ist unser Tafelsilber verschwunden? Das fragen sich Forschende aus der Astrophysik, aber nicht mit Blick auf ihren Esstisch, sondern auf unser Sonnensystem. Denn verglichen mit anderen kosmischen Objekten, die zur gleichen Zeit aus der gleichen Gaswolke entstanden sind, enthält unser Sonnensystem viel weniger Silber. Im Fachmagazin Astronomy and Astrophysics schreibt jetzt ein Team, dass es das Silber aufgespürt hat. Es steckt in der Sonne selbst. Die besteht zu einem Großteil aus Gasen wie Wasserstoff und Helium, aber zu ein paar Prozent auch aus schwereren Elementen, zum Beispiel Kohlenstoff und Eisen und eben Silber. Das Team hat eine Methode genutzt, mit der man anhand von Sonnenstrahlen berechnen kann, wie viel Silber die Sonne enthält. Dabei nutzte es ein neues, genaueres Rechenmodell. Und siehe da, demnach hat die Sonne 55% mehr Silber als bisher gedacht. Das Team sagt, dass das ziemlich gut zu der Menge passt, die im Sonnensystem bisher vermisst wurde.
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0: Wilde Nacht hatten sie. Razor Light in the Morning hier bei Deutschlandfunk Nova. Ey, und das kann mir keiner erzählen, der online Klamotten bestellt, dass wir das nicht alle machen. Also sorry, aber einfach mal nochmal so eine extra Größe bestellen. Ein bisschen kleiner oder ein bisschen größer, je nachdem, weil der halt selber nie so 100% weiß, ja, wir können uns ausmessen und dann gibt es immer diese, ja, Tabellen, aber wer macht das? Also Real Talk, oder? Ich mache das auch manchmal, ich so denke, boah, das will ich wirklich haben, das bestelle ich mir jetzt mal lieber in zwei Größen, damit es auf jeden Fall passt, weil wir ja auch alle nicht so Standardkörper haben, ja, also keine Ahnung. Ist auch easy. Bestellst du, schickst du zurück, kriegst du die Kohle zurück, easy, ne? So. Was wir aber eben nicht sehen, und da müssen wir uns schon ein bisschen auch an die eigene Nase packen, es gibt ja durchaus Produzenten, die sparen sich die Mühe, diese einmal bestellte und zurückgeschickte Kleidung wieder aufzupeppen, so, ne? Also, das müssen die ja dann alles kontrollieren, dann müssen sie es irgendwie vielleicht waschen oder, keine Ahnung, wieder einsortieren. Und da ist Weghauen bisher einfach billiger. Aber genau da setzt jetzt die Europäische Union an, denn die verbieten das jetzt. Seit gestern gilt eine neue EU-Verordnung, nach der eben unverkaufte oder retournierte Kleidung oder Schuhe einfach nicht mehr so mal eben zerstört werden dürfen. Stattdessen müssen die Sachen weiterverkauft oder gespendet werden. Das gilt jetzt erstmal für Unternehmen mit mindestens 250 Mitarbeitern oder mindestens 50 Millionen Euro Jahresumsatz, also für die größeren Klamottenketten, ne? Die sind jetzt auch ein bisschen das Ziel. Naja, und jetzt kommt aber das dicke Aber. Es gibt halt leider wieder Ausnahmen, sagt Sarah Lopez aus dem ARD-Studio Brüssel.
1: Von diesem Vernichtungsverbot gibt es aber auch Ausnahmen, wenn Kleidung zum Beispiel zu dreckig ist oder wenn sie zur Spende angeboten wurde und niemand sie haben wollte. Wenn die Unternehmen dann was vernichten, dann müssen sie das genau dokumentieren. Die neuen Regeln werden in Deutschland von den Marktüberwachungsbehörden der Länder kontrolliert. Und wenn denen auffällt, dass wer gegen die Regeln verstößt, dann drohen bis zu 100.000 Euro Strafe.
0: Dass die EU jetzt prinzipiell was gegen dieses Vernichten von Klamotten tut, das hat natürlich einen Grund. Die Kommission schätzt, dass jedes Jahr 4-9% der unverkauften Klamotten zerstört werden. Das ist heftig viel, ja. Und das sorgt für Millionen Tonnen von CO2-Emissionen. Was da für Ressourcen drauf geht, und das in Zeiten, wo wir eigentlich dringend nachhaltiger und ressourcenschonender leben müssen, naja, ihr wisst Bescheid. Das wird jetzt mit dem neuen Verbot natürlich nicht von jetzt auf gleich auf null sinken, aber besser als nichts ist es auf jeden Fall schon mal. Und außerdem gibt's, sagt Sarah Lopez, halt schon auch noch so ein paar offene Fragen.
1: Aus dem EU-Parlament hört man zum Beispiel die Sorge, dass Unternehmen die Ausnahmeregelungen, die es gibt, quasi als Schlupflöcher ausnutzen könnten. Und dann fragen sich einige, wie gut die Kontrolle von asiatischen Plattformen funktionieren wird, die Fast Fashion in ganz vielen kleinen Paketen in die EU schicken. Und gleichzeitig gibt es Kritik aus der Textilbranche, weil mit der Dokumentationspflicht eine neue bürokratische Aufgabe kommt. Also wie gut diese Regeln jetzt in der Praxis funktionieren, das muss man einfach noch abwarten.
0: Ja, und für uns Konsumenten könnte es bedeuten, dass es vielleicht teurer wird, also dass dieser Rücknahmeprozess tatsächlich was kostet, damit die das wirklich auch wieder einsortieren können. Oder, was vielleicht auch schön wäre, vielleicht gibt es ja mehr so Secondhand-Sachen, die man dann tatsächlich für einen Schnäpper bekommen könnte von den Ketten, wenn sie es eben nicht mehr wegschmeißen dürfen. Das Wegwerfverbot gilt übrigens nicht nur für online, das ist vielleicht auch nochmal interessant, sondern auch für Kollektionen, die quasi im normalen Handel hängen bleiben, ja, und da nicht verkauft werden. Auch das darf in Zukunft nicht mehr im Müll landen. Wenn sich da was weiterentwickelt, interessiert uns ja immer das Thema Fast Fashion, dann hört ihr das auf jeden Fall hier bei uns bei Deutschlandfunk Nova.

0: Wait for You. 13 Uhr haben wir's. Um eins, es gibt mal wieder einen kleinen Nachrichtenüberblick mit Britta Wagner. Hi Britta.
1: Hallo.
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3: Die EU-Kommission verhängt gegen den Online-Marktplatz AliExpress eine Rekordstrafe. Die chinesische Plattform soll 550 Millionen Euro zahlen wegen des Verkaufs illegaler, unsicherer und gefälschter Produkte. Die EU-Kommission wirft AliExpress vor, auf seiner Plattform zu wenig gegen die konkreten Anbieter hinter den Produkten getan zu haben. Damit war die Kundschaft in der EU nicht ausreichend vor illegalen Produkten geschützt, sagt die EU-Kommission. Bei AliExpress sieht sie vor allem gefälschte Produkte als Problem an. Die EU hatte Ende Mai schon eine ähnliche Strafe gegen Temu verhängt, allerdings nur in Höhe von 200 Millionen Euro. Die Strafe gegen AliExpress ist die bisher höchste nach dem Digital Service Act. AliExpress hält die 550 Millionen Euro Strafe für zu hoch und sagt, man habe das Vorgehen gegen Anbieter von illegalen Produkten schon verstärkt. Vorgestern ist der CDU-Politiker Jens Spahn als Fraktionsvorsitzender zurückgetreten. Jetzt läuft die Suche nach seiner Nachfolge. Dazu beraten heute das Parteipräsidium der CDU und der Vorstand der Unionsfraktion aus CDU und CSU. In Medien kursieren schon mehrere mögliche Namen, unter anderem CDU-Kanzleramtschef Thorsten Frey, CDU-Generalsekretär Carsten Linnemann oder CSU-Bundesinnenminister Alexander Dobrindt. Bundeskanzler Friedrich Merz hat als CDU-Chef zusammen mit CSU-Chef Markus Söder das Vorschlagsrecht für den Unionsfraktionsvorsitzenden. Für die Abstimmung in der Fraktion ist aktuell eine Sondersitzung am Mittwoch in einer Woche geplant. Dafür müssten dann die Abgeordneten ihre Sommerpause unterbrechen. Kinder und Jugendliche, deren Eltern wenig verdienen und die Grundsicherung bekommen, bekommen pro Monat eigentlich 15 Euro für Klassenausflüge, Vereinssport oder Musikunterricht. Die Bertelsmann Stiftung berichtet allerdings, dass das Geld oft gar nicht beantragt wird. Bei mehr als 8 von 10 berechtigten Kindern kommen die 15 Euro nicht an. Die Bildungsfachleute der Bertelsmann Stiftung sagen, dass das daran liegt, dass es aufwendig ist, den Zuschuss zu beantragen. Die Eltern müssen komplizierte Formulare ausfüllen und viele Nachweise einreichen. Die Stiftung fordert, dass das Geld auch ohne einen Antrag ausgezahlt wird, dann hätten die Behörden auch weniger Arbeit damit. Bayerns Ministerpräsident Markus Söder ist bei einem Politiktermin mit einer Tomate beworfen worden. Sicherheitsleute überwältigten den Angreifer, der laut Medienberichten plötzlich aus einem Gebüsch auftauchte und auf Söder zulief. Der Mann wurde in Gewahrsam genommen. Das Motiv der Tat ist unklar. Söder blieb bei dem Angriff wohl unverletzt und konnte seine Rede dann mit Verspätung halten. Er selbst hat zu dem Vorfall nichts gesagt. Der Termin war eine Veranstaltung zum 1100-jährigen Bestehen der bayerischen Gemeinde Bernau am Chiemsee.
2: Das Wetter.
3: Vor allem im Norden und Osten ist es stark bewölkt mit Schauern und kurzen Gewittern. Im Westen und Süden gibt Sonne und Wolken im Wechsel und es bleibt meistens trocken, maximal 17 bis 26 Grad. Morgen vor allem im Nordosten und Südwesten viel Sonne, sonst mal mehr, mal weniger bewölkt bei ähnlichen Temperaturen wie heute.
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0: Also wenn ich jetzt an diese vielen Fußballspiele zurückdenke aus den vergangenen WM-Wochen, was bleiben da wohl für emotionale Momente hängen? Habe ich mich gerade so ein bisschen gefragt. Also auf jeden Fall der kapverdische Keeper, der einfach seine Mannschaft so nach vorn gebracht hat und schließlich auch die eigene Mutti in die Arme schließen konnte, nachdem die sich ja am Anfang das Visum nicht leisten konnte. Und alle so waren, hä, was ist denn da los? Dann finde ich auf jeden Fall der Norweger Erling Haaland, der, glaube ich, seine Fanbase noch mal vertröfzigtfacht hat. Und natürlich die 10 Tore, die im kleinen Finale zwischen England und Frankreich fielen. Das waren so, glaube ich, meine Highlights. Wir haben euch mal gefragt und dann aber auch nach euren Lowlights. Also was waren denn eher so Map-Punkte bei der WM?
4: Dass es diese Hydration Break gab, weil es einfach eher als Werbeblock genutzt wird.
5: Der Schiedsrichter, ich weiß nicht mehr aus welchem Land er war, der alle Bedingungen erfüllt hat und dann quasi vom Gastgeberland oder einer der Gastgeberländer ausgeladen wurde.
6: Dass Trump da bei dem Team der USA dann nochmal über die FIFA da vorgegangen ist, dass der eine Spieler, dass bei dem die rote Karte zurückgezogen wird.
0: Ja, und dass Donald Trump sich zum Beispiel auch auf Siegerfoto mit reingemogelt hat. Habt ihr das gestern mitbekommen? Die haben dann quasi den Pokal überreicht und dann gehen normalerweise die ganzen Offiziellen von der Bühne und dann gibt es halt ein Siegerfoto. Infantino geht, ne, FIFA-Typ, und Donald Trump bleibt einfach stehen. Und Infantino sagt dann so, also man weiß nicht genau, was er sagt, aber er spricht mit ihm und geht halt. So nach dem Motto, kommt Donald, und Donald so, nö, ich bleib hier stehen, verewige mich jetzt hier auf diesem Siegerfoto, ne? Also es gibt ein paar Lowlights, es gibt ein paar Highlights. Wir gucken gleich mal drauf, was am Ende von dieser Fußball-FIFA-WM übrig bleiben wird.
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1: How strange.
0: Und ich habe es ja heute Morgen schon mal kurz erwähnt, ne? Ich habe wirklich in meinem Fernseher sehr laut angeschrien, dass sie dieses Ding jetzt endlich mal reinmachen sollen. Die Spanier, weil ich ins Bett wollte, weil ich ja heute so früh aufstehen musste wegen der Sendung, ne? Naja, und dann hat es am Ende halt doch 120 Minuten gedauert. Es war übelst spannend. Ich dachte so, ich gehe ins Bett, wenn es schon entschieden ist. Nein, ich bin aufgeblieben bis zur letzten Minute, ja? Also 120 Minuten hat es aber am Ende gedauert, ne? Und jetzt wissen wir, Spanien ist Fußball-Weltmeister bei den Herren und zwar zu Recht. Damit ist die WM auch vorbei. Ja, die FIFA schraubt aber natürlich schon am nächsten Event, ist klar, ne? Nach der WM ist vor der WM und so. Die soll dann noch mehr Teams haben, noch mehr Einnahmen und wahrscheinlich auch denselben Präsidenten. Mhm. Sprechen wir drüber mit unserem Sportreporter Matthias Friebe. Matthias, die Champagnerflecken sind noch nicht mal trocken. Da blickt die riesige Geldmaschine FIFA schon weiter in die Zukunft. Was sind denn jetzt die wichtigsten Entscheidungen, die in den nächsten Monaten anstehen?
2: Es gibt einen Tag, auf den man ein bisschen gucken sollte jetzt schon. Das ist der 18. März. Da wird in Marokko der nächste FIFA-Kongress stattfinden. Das ist die große Vollversammlung aller Mitgliedsverbände, der über 210 Mitgliedsverbände. Und da wird Gianni Infantino nochmal wiedergewählt. Also das möchte er gerne werden, nochmal FIFA-Präsident. Und ich glaube, es ist ziemlich sicher, dass das auch nochmal wird.
0: Die WM, die war jetzt für die FIFA wieder ein riesiges Geschäft. Was passiert denn jetzt mit dieser ganzen Kohle? Profitiert davon am Ende vielleicht auch der DFB? Also kann man sagen, so ja, ist zwar irgendwie ganz schön Geldmacherei, aber haben wir auch was von? Und warum ist das eben auch so ein großes Ding, dieses Geld für die Macht der FIFA?
2: Ja, der DFB bekommt auch auf jeden Fall Geld. Also jeder hat ein Antrittsgeld bekommen, 10 Millionen US-Dollar. Dann gibt es da noch Zahlungen für die abgestellten Spieler, die Prämien für die Spiele, die man gewonnen hat. Das kann dann bis zu 50 Millionen werden. Und dann gibt es die sogenannte FIFA-Entwicklungshilfe. Das ist das Geld, was an alle Mitgliedsverbände Jahr für Jahr oder alle 4 Jahre ausgezahlt wird. Und das ist quasi der Machterhalt schlechthin. Also wenn ich einen ganz kleinen Fußballverband nehme, keine Ahnung, irgendeinen eine kleine Insel im Pazifik oder im Atlantik, sagen wir die Cookinseln zum Beispiel, da gibt's gar nicht viele Fußballplätze und gar nicht viele Fußballvereine. Aber wenn dann mal so alle paar Jahre ein paar Millionen rüberwachsen für Fußballentwicklungshilfe, werden diese Fußballfunktionäre der FIFA sehr, sehr lange sehr, sehr dankbar sein. Und so funktioniert das ganze System, weil jedes Land eben seine eigene einzelne Stimme hat, genauso wie der Deutsche Fußballbund auch. Da kommt's auf ein paar Millionen am Ende nicht so sehr.
0: Jetzt hast du ja gerade schon gesagt, der Gianni Infantino will wiedergewählt werden im nächsten Frühjahr. Der ist ja jetzt während der WM aber auch ordentlich kritisiert worden. Da ging es darum irgendwie, dass die USA bestimmte Leute nicht reingelassen hat, Fans nicht reingelassen hat, aber zum Beispiel auch, dass ein Anruf von Donald Trump dazu geführt hat, dass ja, also ich will jetzt keine, ne, will das jetzt hier nicht irgendwie jemanden beschuldigen, aber er hat angerufen und Fakt ist, danach wurde eine Rotsperre wieder aufgehoben, die es eigentlich gab gegen einen US-Spieler. Ne? Ist denn da überhaupt Spannung drin? Bleibt da was an dem Haften davon oder ist die nächste Amtszeit im Prinzip schon in Sack und Tüten?
2: Ich glaube, man kann es öffentliche Korruption nennen tatsächlich. Ja. Es ist da was im Gange, es bewegt sich eine Opposition und trotzdem ist seine nächste Amtszeit schon sicher. Das hat eben genau an diesem Stimmensystem zu tun. Bisher war es so, dass bei seinen Wiederwahlen nie ein Gegenkandidat aufgetreten ist. Er war immer alleine, dann wurde nicht mal gewählt, da wurde nur geklatscht und er war wieder bestätigt für 4 Jahre. Mhm. Dieses Mal kann ich mir vorstellen, dass es einen Gegenkandidaten gibt aus den Kreisen der Europäer, die ziemlich wütend sind über das, was da passiert ist bei der WM. Trotzdem, man muss nur die einfachen Regeln der Mathematik beherrschen. Asien, Südamerika und Afrika sind Gianni Infantino treu ergeben und alleine diese 3 Kontinente reichen schon, damit er satt über die Ziellinie kommt. Also an seiner nächsten Amtszeit wird sich, wenn nicht noch irgendwas Schlimmes passiert, definitiv nichts ändern.
0: Ja, und wenn wir dann noch weiter nach vorne schauen, also nicht nur in den März, sondern auf die nächste WM, die findet ja auf 3 Kontinenten statt. Ich musste echt noch mal kurz nachgucken, weil ich fand es ja mit diesen 3 Ländern schon so absurd, weil die so weit auseinander liegen. Jetzt sind wir bei 3 Kontinenten schon. Dann haben wir 2034 Saudi-Arabien, 2038 laufen die ersten Weichenstellungen. Was würdest du denn sagen? Wohin geht's mit dem Weltfußball? Wird das immer krasser, immer größer, immer kommerzieller, größere Halftime-Shows und mehr Trinkpausen, demnächst 10 Trinkpausen oder wie?
2: Also das haben wir ja bei dieser WM schon gesehen, was alles möglich ist. Man kann die Spielregeln verändern, man macht die Halbzeitpause so lange, wie man möchte. Man hat auf einmal 4 Viertel statt 2 Halbzeiten wegen der Trinkpausen. Man hat 48 Mannschaften. Dass die FIFA da nicht vor zurückschreckt, da jeden Euro aus diesem Turnier zu ziehen, ist ganz klar und sie werden es weitermachen. Ich bin sehr sicher, es ist noch nicht fix, aber ich bin sehr sicher, dass wir bei der nächsten WM 64 Teams haben, also nochmal 16 mehr. Das hat viele Vorteile. Unter anderem, der Modus wird leichter, man kann noch mehr Spiele haben, man kann noch mehr Länder glücklich machen. Die Südamerikaner, du hast die 3 Kontinente angesprochen, kriegen ein paar Spiele mehr, denn, das ist ja die eigentliche Erzählung dahinter, eigentlich ist es Europa und Afrika, Spanien, Portugal, Marokko und man gibt den Südamerikanern noch 3 Spiele zum Start der WM, damit man die quasi auch noch ausschließen kann. Warum muss man die ausschließen? Weil man wollte 34 unbedingt nach Saudi-Arabien gehen und so blieb nach dem sogenannten FIFA-Rotationssystem nur noch Asien als Ausrichter übrig und Saudi-Arabien hatte keinen Gegenkandidaten mehr. Deswegen hat man das gemacht und deswegen wird man jetzt versuchen, aus den 3 Spielen, die Südamerika kriegt, ein paar mehr zu machen und deswegen wird es auf jeden Fall 64 Teams geben.
0: Also die Spanier, wir halten fest, sind auf jeden Fall Weltmeister. Ich würde das ja so nach dem ESC-Prinzip machen, Matthias. Ne? Also der gewinnt, richtet die nächste WM aus. Ich glaube, da würde man mal so von diesen Wahnsinn.
2: Machen sie auch.
0: Naja, so. Aber weißt du, da geht der Pokal immer weiter. Aber wenn die das wieder gewinnen, dann machen wir das einfach so lange in Spanien, bis da mal jemand anders gewinnt. So. Ich glaube, da würde man auch so ein bisschen runterkommen von diesen Wahnsinnsplanungen und auch von irgendwie Turnieren in Ländern, die mit Fußball so wenig zu tun haben. Die FIFA macht es aber eben anders. Es wird größer, es wird globaler, es wird komplexer und vor allem teurer für alle. Matthias Friebe, der hat uns die Infos geliefert. Ab 17 Uhr gibt es den Podcast Behind the Games. Da wird das alles nochmal ordentlich auseinander genommen vom Team um Matthias Friebe. Vielen Dank dafür jetzt an dieser Stelle hier. Deutschlandfunk Nova ist für euch da.

Das ist Benny Blanco und Bibi Trix mit Juvenil Salvaje. Puh, ich bin ja eher so aus der französisch-englischen Ecke, deswegen breche ich mir immer bei Spanisch ein bisschen einen ab. Ich hoffe, man hat es nicht zu dolle gemerkt. Das nächste Mal mache ich das, als würde ich das schon immer so machen. Und sage dazu einfach nuscht, ja. Wir kommen zu dem Thema, das tatsächlich... Da habe ich mir schon echt viele Gedanken drüber gemacht, wie Frauen finanziell so aufgestellt sind und vor allen Dingen, was das mit ihrer Rente macht. Weil das Traurige beim folgenden Thema ist leider oft, dass viele Frauen es erst merken, wenn es im Prinzip schon zu spät ist, welche Entscheidungen sie da in ihrem Leben getroffen haben und was die für langfristige Konsequenzen haben. Also stellt euch mal vor, ihr seid jung, verliebt euch, super Partner, ihr heiratet, ihr habt zwei Kinder und ihr arbeitet dann als Frau halt halbtags, kümmert euch um die Family, klappt alles wunderbar, der Mann hat einen guten Job, ihr haltet ihm den Rücken frei, ne? Aber dann sind irgendwann die Kinder aus dem Haus, ihr merkt, ach, so richtig viel haben wir uns gar nicht mehr zu sagen, die Ehe geht eher den Bach runter, ihr lasst euch scheiden und kurz vor der Rente stellt ihr dann fest, ja, scheiße halt, ne? Die Rentenpunkte, die ihr da gesammelt habt, das, was ihr da an Geld bekommt, das reicht einfach hinten und vorne nicht, zum Leben zu wenig, zum Sterben zu viel. Und das ist dann einfach richtig, richtig bitter, weil es dann auch einfach zu spät ist. Jede fünfte Frau ab 65 in Deutschland ist von Altersarmut betroffen. Jede fünfte Frau, ja? Das heißt, jede fünfte Frau in Deutschland hat weniger als 1.445 Euro zur Verfügung. Und das ist aber kein individuelles Problem, so nach dem Motto, naja, musst du halt aufpassen, hättest ja wissen können, sondern es ist tatsächlich ein grundlegendes, ein strukturelles, ein gesellschaftliches Problem, weil

0: Frauen zum Beispiel im Vergleich zu Männern nicht nur weniger verdienen, sondern generell Jobs, in denen viele Frauen arbeiten, schlechter bezahlt werden. Also so ganz grundlegend. Das drückt zum Beispiel auf die Rentenpunkte. Aber zum Beispiel eben auch sowas wie lange Zeit rausnehmen für Care-Arbeit oder eben halbtags statt Vollzeit arbeiten. Auch das schlägt sich natürlich auf die Rentenpunkte nieder. Das nennt man den Gender Pension Gap, also ne, in Anlehnung an Gender Pay Gap. Saskia Schlemmer, die ist Anwältin für Familienrecht, die ist darauf spezialisiert auf das Thema und die sagt, auch heute noch ist einer der finanziell wichtigsten Entscheidungen im Leben einer Frau, ob sie Kinder bekommt oder nicht. Und spätestens dann, sagt sie, sollte man übers Heiraten wenigstens mal nachdenken.
1: Oft wird ja auch die Ehe so verteufelt und gesagt, damit beginnt dann irgendwie das Übel, aber meistens ändert sich durch die Ehe erstmal nicht wirklich viel, sondern das, was sich wirklich auswirkt, auch auf deine Erwerbsbiografie, ist das Muttersein.
0: Ja, genau. Also bedeutet dann eben oft Teilzeit oder auch komplette Ausfallzeiten wegen Care-Arbeit und das kann die Ehe zumindest so ein bisschen abmindern.
1: Ja, die Ehe gibt einen gewissen Schutz. Das muss man sich einfach klar machen. Als Ehepartner bist du besser geschützt, wenn du jetzt einfach heiratest und auch mit dem Ehevertrag des Gesetzgebers, dann hast du einen, ich nenne ihn oft Minimalschutz.
0: Minimalschutz heißt hier, selbst ohne oder mit einem schlechten Ehevertrag gelten bestimmte Ansprüche, die du ohne Ehe nicht hast.
1: Du hast zum Beispiel einen Trennungsunterhaltsanspruch. Den hast du nicht als nicht verheiratete Frau. Genauso wie den sogenannten Versorgungsausgleich. Der Versorgungsausgleich, unabhängig davon, ob eine Rente heute noch reicht, ja, diese Diskussion brauchen wir, glaube ich, an der Stelle gar nicht führen, ist es trotzdem so, dass Rentenpunkte im Rahmen der Scheidung geteilt werden. Und wenn du dann aus deinem Job ausgestiegen bist und eben keine Rentenpunkte mehr erwirtschaftest, kriegst du dann zumindest einen Ausgleich.
0: Wichtig ist aber, dass man sich um diese finanziellen Punkte eben kümmert als Frau, um im Zweifel vorzusorgen und eben auch gut informiert zu sein, was eben einem zusteht im Falle einer Scheidung oder eben nicht. Wenn ihr sagt, Tina, das ist ein unangenehmes Thema, habe ich mich noch nie mit beschäftigt, sollte ich mal tun. Ein kleiner Anstoß, es gibt eben eine Episode unseres Podcasts Eine Stunde Liebe. Da geht es genau darum. Hört euch den doch mal an und dann startet ihr auf jeden Fall los.

0: Hazel Kicks und Rachel Chinoriri haben wir gehört mit Follow Excitement um 13.29 Uhr. Gleich haben wir es. 13:30 Uhr, die Kollegin Annike Schäfer ist am Start. Hallo, guten Tag.
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2: Erstmal drei Themen in kurz. In Großbritannien ist Andy Burnham von König Charles zum neuen britischen Premierminister ernannt worden. Sein Vorgänger Keir Starmer hat sich offiziell aus dem Amt verabschiedet. Die EU verhängt eine Rekordstrafe gegen den Online-Marktplatz AliExpress. Der chinesische Online-Riese soll 550 Millionen Euro zahlen, weil er nicht genug gegen die Anbieter von illegalen und teils gefährlichen Produkten getan haben soll. AliExpress findet die Strafe zu hoch. Und die CDU berät darüber, wer der Nachfolger von Jens Spahn als Vorsitzender der Unionsfraktion im Bundestag werden soll. Spahn war vorgestern zurückgetreten, weil er wegen einer Debatte über Leihmutterschaft in die Kritik geraten war.
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2: In Indiens Hauptstadt Neu-Delhi sind gerade tausende Menschen einer neuen Jugendbewegung auf der Straße. Sie protestieren gegen die Regierung von Ministerpräsident Narendra Modi. Die Behörden hatten die Proteste verboten. Die Nachrichtenagentur Reuters berichtet von TV-Bildern, auf denen Polizisten mit Schlagstöcken gegen Teilnehmer vorgehen. Die Jugendbewegung nennt sich Kakerlakenpartei. Sie war vor 2 Monaten entstanden, nachdem der vorsitzende Richter an Indiens obersten Gerichtshof arbeitslose junge Menschen als Kakerlaken bezeichnet hatte. Für zusätzlichen Frust sorgt, dass mehrmals Aufgaben für wichtige Hochschulprüfungen geleakt wurden. Viele müssen die Prüfungen deshalb nochmal wiederholen, nachdem sie sich teils Jahre darauf vorbereitet hatten. Die Jugendbewegung in Indien setzt sich generell dafür ein, dass sich das Prüfungssystem im Land ändert. Auf der Dachterrasse des Petersdoms gibt es Toiletten, Souvenirs und auch kleine Snacks. Bald könnte man unter der Kuppel zum Beispiel auch Pasta und Wein bekommen. Italienische Medien berichten, dass die Bauarbeiten für ein kleines Restaurant so gut wie fertig sind. Im September könnte die Eröffnung sein. An so einem Restaurant gibt es viel Kritik. Gegner befürchten, dass der Petersdom durch die ganzen Läden seinen heiligen Charakter verlieren könnte. Laut dem Bericht wurde inzwischen eine Online-Petition gegen das Restaurant gestartet. Für Befürworter ist das Ganze dagegen eine normale Dienstleistung für die Millionen Touris, die jedes Jahr kommen. Und die Domverwaltung sagt, dass sie mit dem Bau den kleinen Kiosk erweitern will, um Touriströme besser zu verteilen. Andy Burnham ist neuer britischer Premierminister. Das heißt, er zieht in London in die offizielle Residenz Downing Street 10 ein. Und für den Kater, der dort wohnt, Larry, bedeutet das wieder mal neue Mitbewohner und womöglich auch einen Hund. Denn Burnham hat einen Hund, den kleinen Axel. Noch ist unklar, ob der Hund auch in die Residenz einziehen wird, aber in britischen Medien wird viel darüber geschrieben. Eine Katzenschutzorganisation gibt Burnham sogar Tipps, wie er beide Tiere aneinander gewöhnen könnte. Kater Larry war früher ein Streuner und lebt seit 15 Jahren im Premierministerhaus. Der neue Premier Andy Burnham wird sein 7. sein. Der Kater lässt sich oft genau dann blicken, wenn offizieller Besuch kommt. Auch heute wurde er schon gesichtet. Ein Fotograf, der ihn oft sieht, sagte, Larry sei der stabilste Teil der britischen Politik.
1: Das Wetter.
2: Im Norden und Osten meist grau, auch mal nass und kurze Gewitter sind möglich. Sonst Sonne und Wolken im Wechsel und meist trocken, maximal 17 bis 26 Grad. Morgen von den Temperaturen her ganz ähnlich. Im Nordosten und Südwesten viel Sonne, ansonsten bewölkt.
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0: Wir nehmen den ganzen Tag über eure Vorschläge für den Sommersong 2026 entgegen. 030 8503 8503, schickt uns gerne WhatsApp. Einer der Vorschläge kommt jetzt, nämlich Robin mit Into the Sun. Finde ich ja auch einen guten Vorschlag von euch. Passt.

0: Ja, gucken wir mal, ob in Zukunft jetzt hier die Geburtenrate ordentlich hochgeht in Deutschland. Also ich sag mal so, an den Störchen liegt's nicht, sagt Sarah Brückner.
1: Genau.
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1: Vor rund 40 Jahren gab es in vielen Regionen in Deutschland gar keine Storchenpaare mehr. Jetzt hat sich das aber gedreht. Laut Infos vom Naturschutzbund NABU brüten so viele Weißstörche wie noch nie seit Beginn der Aufzeichnungen. Deutschlandweit wird mit insgesamt 15.000 Brutpaaren gerechnet. Zum Vergleich, in den 1980ern wurde die Zahl auf weniger als 3.000 geschätzt. Unter anderem wegen intensiverer Landwirtschaft, trockengelegten Mooren und Gefahren auf den Zugwegen der Vögel. Der NABU sagt, dass die Naturschutzmaßnahmen wie die Wiedervernässung von Mooren die Wende gebracht haben. Aber auch die Störche selbst hätten sich angepasst und zum Beispiel ihren Zug im Herbst verkürzt. Viele fliegen statt bis nach Afrika nur noch bis Spanien. Weißstörche brüten in allen Bundesländern. Die meisten Paare gab es letztes Jahr in Niedersachsen und Baden-Württemberg. Vor 66 Millionen Jahren hat ein Asteroideneinschlag einen riesigen Krater im Golf von Mexiko hinterlassen. Wahrscheinlich hat der Asteroid für ein Massensterben und das Ende der Dinosaurier gesorgt. Im Fachmagazin Science Advances schreibt jetzt ein Forschungsteam, dass der Einschlag des Chicxulub wohl ein ziemlicher Zufall war. Denn der Asteroidentyp ist im Sonnensystem sehr selten. Das Team hat den Einschlagskrater und das Material drumherum nochmal genauer untersucht. So konnte es die Zusammensetzung des Asteroiden bestimmen. Ergebnis? Er stammte aus einem Trümmerfeld im äußeren Teil des Sonnensystems in der Nähe von Jupiter. Solche Asteroiden schlagen nur sehr selten auf der Erde ein. Bis jetzt gehören nur 5% der Funde zu dieser Klasse. Der Chicxulub ist Teil einer noch selteneren Unterkategorie. Umweltschutz verbessert die Qualität von Ackerland. Das ist das Ergebnis einer Studie der Uni in Bonn, über die die Fachzeitschrift Nature Food berichtet. Die Forschenden haben für 250.000 Gebiete weltweit Satellitenbilder ausgewertet und festgehalten, wie sich über 20 Jahre die Bodenqualität von Ackerflächen verändert hat. Ergebnis: In Ländern mit Regeln für Umweltschutz und Bodenqualität sind die Flächen gesünder. Das ist nicht nur aus ökologischer Sicht gut, sondern sorgt auch für größere Ernten. Besonders effektiv waren finanzielle Anreize, die einen schonenden Umgang mit den Anbauflächen belohnen. Zum Beispiel, wenn Landwirte oder Landwirtinnen optimierter düngen und umweltverträglichere Pestizide einsetzen. Einen großen Effekt haben auch klare Vorgaben, wie Land bewirtschaftet werden muss. Und zum Beispiel, dass jedes Jahr andere Nutzpflanzen angebaut werden müssen.
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0: Das ist die Ariane, ne? Die Ariane Grande, die wir hier gehört haben bei Deutschlandfunk Nova. Es ist jetzt kurz vor zwei, damit bin ich eigentlich schon fast mit einem Bein draußen. Das ist ganz gut, weil der Gero Simone ist nämlich hier und der ist quasi mit beiden Beinen schon im Studio, stimmt's?
1: Ja, das stimmt.
0: Hast du alle Beine mitgebracht?
1: Ich musste aber gerade ein bisschen an diese Rakete denken. Ich dachte, du bist mit einem Bein schon in der Rakete, weil Ariane ist doch diese Rakete, oder? Ariane 1.
0: Ja, ist mir doch aber egal, was die Ariane macht. Ich bin doch in China, ich bin doch raus.
1: Kann die machen. So nämlich.
0: Die hat bestimmt genug Geld, die kann sich zwei Raketen leisten, für jedes Bein ein.
1: Ah, wirklich?
0: So, Gero, du machst jetzt hier schöne Dinge auf jeden Fall, die nächsten vier Stunden bist du am Start. Ich kann dir da schon mal einmal sagen, die Leute sind on fire, wenn es um den Sommersong geht, ja?
1: Ja, wir wählen ja heute, oder ab heute, sagen wir mal ab heute, unseren eigenen Deutschlandfunk Nova Sommersong.
0: Hast du eigentlich was im Kopf? Hättest du was, wo du sagst so,
1: ich weiß jetzt nicht, ob ich die Abstimmung damit manipuliere. Ich weiß aber auch nicht, ob er jetzt in die Top 10 kommt. Die werde ich nachher, heute Nachmittag verraten, die Top 10, unter der ihr dann abstimmen könnt. Aber bei mir ist es ganz klar, kennst du Wes Alané?
0: Nee.
1: So ein 90er-Ding. Sorry, aber ey, das
0: gut,
1: ist
0: dass
1: ja
0: du
1: wohl
0: Moderator
1: der Geil.
0: Geworden bist, ey.
1: Und nicht Sänger, ne? So wie Ariane.
0: Bei mir ist es Jamaican Bam Bam. Kennst du den? It's a bam dum dit. Und jetzt gibt es diese Sommersong-Version, ne?
1: Der ist gut.
0: Ach, den finde ich richtig gut.
1: Du disst mich hier jetzt einfach für einen Song, den du nicht kennst. Wes Alané, bester Song überhaupt. Ich spiele nachher hier nochmal an. Das gibt's ja wohl gar nicht.
0: Frechheit. So, bitteschön. Tschüssi. Gero ist am Start.
1: Yes. Wenn das alles nichts für euch ist, ich habe auch noch Tickets für OK Kid.

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0: Ach Bosse, man kann nicht schöner in die 14 Uhr Stunde starten als mit Bosse oder auch mit Britta Wagner jetzt für die Nachrichten.
1: Ach, hallo Britta. Hallo.
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1: Großbritannien hat einen neuen Premierminister, Andy Burnham. Der Labour-Politiker ist von König Charles mit der Regierungsbildung beauftragt worden. Burnham folgt auf seinen Parteikollegen Keir Starmer, der im Juni nach großem Druck seinen Rücktritt angekündigt hatte. Die Labour-Partei hofft, dass Burnham die Regierungspartei aus der Krise führen kann. Seit Monaten liegt sie in den Umfragen hinter der rechtspopulistischen Partei Reform UK. Burnham hat den Spitznamen König des Nordens, weil er als Bürgermeister von Manchester sehr beliebt wurde. Er will mehr der politischen und wirtschaftlichen Macht aus London in die Regionen verlagern und Burnham hat auch angekündigt, die Kontrolle über Wasser, Energie, Wohnungsbau und ÖPNV wieder stärker in die öffentliche Hand zu bringen. Die EU-Kommission verhängt gegen den Online-Marktplatz AliExpress eine Rekordstrafe. Die chinesische Plattform soll 550 Millionen Euro zahlen wegen des Verkaufs illegaler, unsicherer und gefälschter Produkte. Die EU-Kommission wirft AliExpress vor, auf seiner Plattform zu wenig gegen die konkreten Anbieter hinter den Produkten getan zu haben. Damit war die Kundschaft in der EU nicht ausreichend vor illegalen Produkten geschützt, sagt die EU-Kommission. Bei AliExpress sieht sie vor allem gefälschte Produkte als Problem an. AliExpress hält die 550 Millionen Euro Strafe für zu hoch und sagt, man habe das Vorgehen gegen Anbieter von illegalen Produkten schon verstärkt. Vorgestern ist der CDU-Politiker Jens Spahn als Fraktionsvorsitzender zurückgetreten. Jetzt läuft die Suche nach seiner Nachfolge. Dazu beraten heute das Parteipräsidium der CDU und der Vorstand der Unionsfraktion aus CDU und CSU. In Medien kursieren schon mehrere mögliche Namen, unter anderem CDU-Kanzleramtschef Thorsten Frey, CDU-Generalsekretär Carsten Linnemann oder CSU-Bundesinnenminister Alexander Dobrindt. Für die Abstimmung in der Fraktion ist aktuell eine Sondersitzung am Mittwoch in einer Woche geplant. Dafür müssten dann die Abgeordneten ihre Sommerpause unterbrechen. Das Landgericht Regensburg hat einen 21-jährigen Syrer verurteilt wegen eines Axtangriffs in einem ICE vor rund einem Jahr. Das Gericht hat für den Mann die Unterbringung in einer psychiatrischen Klinik angeordnet, weil es ihn wegen einer Erkrankung für schuldunfähig hält. Er habe während seiner dreijährigen Flucht als unbegleiteter Minderjähriger eine Schizophrenie entwickelt und höre Stimmen. Für eine politisch motivierte Tat sieht das Gericht keine Hinweise. Der Mann hatte Anfang Juli 2025 in einem ICE in Niederbayern andere Fahrgäste mit einer Axt und einem Hammer angegriffen. Zwei Menschen wurden schwer verletzt.
2: Das Wetter.
1: Vor allem im Norden und Osten ist es stark bewölkt mit Schauern und kurzen Gewittern. Im Westen und Süden gibt es Sonne und Wolken im Wechsel und es bleibt meistens trocken, maximal 17 bis 26 Grad. Morgen vor allem im Nordosten und Südwesten viel Sonne, sonst mal mehr, mal weniger bewölkt, bei ähnlichen Temperaturen wie heute.
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0: Schönen guten Tag. Cool, dass ihr dabei seid an diesem Montag. Ist wieder viel passiert. Wir haben einen neuen Weltmeister, schauen wir gleich drauf. Die kommen nämlich später in Madrid an. Wir gucken auch mal wieder auf kuriose Namen. Das liebe ich ja sehr. Und ich habe auch Tickets hier für OK Kids. Das alles in den nächsten 4 Stunden hier für euch. Bis 18 Uhr. Bock drauf.
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0: Yes, und zum Start geben wir uns hier Circle Waves, Let's Leave Together. Fantastische Indie-Rock-Band aus dem Herzen von Liv.

0: Schönen guten Tag, Leute. Hier ist Deutschlandfunk Nova. Und das hier, das sind Coldplay. Die sind gestern aufgetreten bei der Halbzeitshow vom WM-Finale und haben da ihren neuen Song We Dance aufgeführt. Coldplay, muss man sagen, die lieben nicht nur große Bühnen, sondern sie machen auch gerne mehr Klimaschutz als die ganze FIFA zusammen. Es gibt nämlich jetzt eine neue britische Studie zu einer Tour von Coldplay von vor 2 Jahren. Und da ist das Ergebnis, Konzerte und Touren können deutlich klimafreundlicher werden, wenn die Fans Anreize bekommen, CO2-sparender zu reisen. Da hat nämlich die Band, also Coldplay, Rabatte versprochen, wenn die Fans möglichst klimafreundlich zum Konzert kommen. Und das hat dann laut dieser Studie tatsächlich dazu geführt, dass einfach die Emissionen fast halbiert wurden. Das ist echt eine ganze Menge. Deswegen spreche ich jetzt drüber mit Wiebke Lehnhoff aus dem Deutschlandfunk Nova Wissensnachrichten. Wiebke, macht denn nur dann die Reise der Fans zu einem Konzert so einen großen Unterschied? Oder ist das zumindest der größte Faktor? Was würdest du sagen?
1: Ja, auf jeden Fall. Also das sagen die Forscher von der britischen Uni Cambridge. Denn die Hin- und Rückreise, das sind die Punkte, wo bei großen Events normalerweise die meisten klimaschädlichen Emissionen entstehen. Und diese Emissionen, die lassen sich schon auch stark variieren, je nachdem, ob du nur mit Bus und Bahn anreist, mit dem Auto oder sogar eben mit dem Flugzeug. Und die Forscher schreiben in ihrer Studie im Fachmagazin Communications Sustainability, dass 97% aller Emissionen auf der Coldplay-Tour 2024 durch die An- und Abreise der Fans entstanden sind.
0: Ja, das ist bei der WM zum Beispiel auch so. Das ist einfach der größte Faktor, dieser große Transport von den Fans, ne?
1: Genau. Also es ist eben nicht Equipment, Crew und die Reise der Band selbst. Das macht offensichtlich nur einen sehr kleinen Bruchteil des gesamten CO2-Fußabdrucks von so einer Tournee aus. Und im Fall dieser Coldplay-Tour von 2024, die hieß Music of the Spheres, da hatte die Band auch angekündigt, dass sie möglichst klimafreundlich unterwegs sein wollte. Und die Forscher, die haben den Teil der Tour durch Europa analysiert mit 32 Konzerten und dafür wurden 1,9 Millionen Tickets verkauft. Und Coldplay selbst hat für die Konzerte unter anderem Solaranlagen genutzt, um klimafreundlich zu sein, auch wieder aufladbare Batterien für den Strom. Und außerdem waren die Bühnenbauten besonders leicht und alle recycelbar. Und die Fans haben eben, wie gesagt, Nachhaltigkeitsanreize bekommen.
0: Wie hat das funktioniert?
1: Also da gab es eine App zur Tour, mit der die Fans dann berechnen konnten, wie sich bei ihrer Reise unterschiedliche Verkehrsmittel auf die Emissionen auswirken. Und wer dann CO2-arm gereist ist, der hat Rabatte im Merch-Shop von Coldplay bekommen. Das lief auf Vertrauensbasis mit dieser CO2-armen Reise, aber nachträgliche Berechnungen, die haben gezeigt, dass sich die Fans wohl auch dran gehalten haben. Und das hat dann laut der Studie dazu geführt, dass die Emissionen der Fanreisen um rund 48% gesunken sind. Und dadurch sind dann auch die Emissionen der gesamten Coldplay-Tour um 46% gesunken, also verglichen mit einer normalen Tour.
0: Das ist echt eine ganze Menge. Was könnten wir alle denn dann von Coldplay lernen?
1: Ja, also die Forscher sagen, für echte Nachhaltigkeit bei so einem Mega-Event, egal ob das jetzt ein Konzert ist oder die Fußball-WM zum Beispiel, reicht es nicht, wenn nur an den Veranstaltungsorten Emissionen reduziert werden, sondern echte Nachhaltigkeit, die entsteht nur, wenn auch das Verhalten der Fans beeinflusst wird. Und zwar eben von Transport und Routenplanung bis hin zur Gestaltung der ganzen Veranstaltung selbst, also zum Beispiel, was dort auch angeboten wird und so weiter.
0: Okay, und gibt es noch konkrete Vorschläge?
1: Ja, die Forscher sagen, erstens sollten Tickets teurer sein, um die Klimaschäden von so einem großen Event auszugleichen. Aber dabei sollte es dann so laufen, dass Fans Geld zurückbekommen, wenn sie nachweisen können, dass sie nachhaltig angereist sind. Zum Beispiel also Zugtickets vorzeigen oder so. Zweitens sollte dann bei der Wahl der Veranstaltungsorte darauf geachtet werden, dass der Reiseaufwand für Fans minimiert wird. Und wenn alle anderen Optionen ausgeschöpft sind, dann sollten drittens die Fans noch dazu ermutigt werden, dass sie freiwillig ihre CO2-Emissionen ausgleichen über zertifizierte Kompensationsprogramme. Und die Forscher sagen also, Stars, die können echt eine Vorreiterrolle einnehmen beim Klimaschutz und eben ihre Nähe zum Publikum dafür nutzen, dass das dann auch weitergetragen wird.
0: Also ein großer Faktor bei Großveranstaltungen ist die Anreise der Fans. Vielleicht auch so als weiteren Tipp, eine WM vielleicht auch nicht auf 3 Kontinenten stattfinden lassen, so wie die nächste.

0: Drop Dead hier von Olivia Rodrigo in Deutschlandfunk Nova. Ihr habt es sehr wahrscheinlich mitbekommen. Die Entscheidung steht schon ein paar Tage, aber unsere Timelines sind wahrscheinlich immer noch voll davon. Also mir geht's so. Auch ich habe wirklich in vielen Podcasts davon gehört, dass Leute das zum Thema gemacht haben, weil ich es gut finde. In Medien war es auch und ist es auch immer noch ein Riesenthema, weil es einfach viele aufregt und Sorgen macht. Für Psychotherapie soll es weniger Geld geben. Das ist Teil der Reform der Krankenkassen, die schon letzte Woche durch den Bundestag und Bundesrat gegangen ist. Viele Milliarden sollen eingespart werden bei den gesetzlichen Krankenkassen. Und das hat eben konkrete Folgen auch für die Psychotherapie. Und damit auch für Jana Riedinger. Sie ist Psychotherapeutin, liebt ihren Job, aber macht sich jetzt Sorgen um ihre Praxis und ihre Patienten und Patientinnen.
1: Also ich erlebe hier in der Praxis jeden Tag Menschen, die so dankbar dafür sind, dass ich ihnen zuhöre, dass ich ihnen mit meinen Methoden helfen kann. Mir macht es unfassbaren Spaß, wenn ich merke, dass das fruchtet, dass ich Menschen aus Krisen raushelfen kann, wie schnell das manchmal geht. Und das macht mir unglaubliche Freude.
0: Das kann ich gut verstehen und gleichzeitig eben ist das große Problem, dass es mit dieser neuen Reform wohl bald so sein wird, dass Jana Riedinger weniger Menschen einen Therapieplatz anbieten kann.
1: Das ist, glaube ich, auch das, was ich fast am belastendsten an diesem Job finde, die Patienten abzulehnen in ihrer Not. Und letztendlich kann ich ihnen auch überhaupt keinen Tipp geben, was sie machen sollen und weiß ja, dass auch bei meinen Kollegen es nicht anders aussieht.
0: Und dazu kommt noch ein Problem für Jana, nämlich das Finanzielle, weil oft nehmen TherapeutInnen mehr gesetzliche Versicherte auf, als sie müssen. Und bisher gibt es dafür auch eine Bezahlung, die soll aber wegfallen. Und auch das Mindesthonorar für Therapiestunden wird wohl gestrichen.
1: Also für mich persönlich wird sich natürlich verändern, dass ich es überdenken muss, ob ich mir das finanziell leisten kann, weiter so eine Praxis zu führen.
0: Das ist irgendwie insgesamt auch, macht es erstmal so wirklich so einen absurden Eindruck, oder? Also, weil es gibt immer mehr Menschen mit mentalen Problemen und trotzdem soll genau da gespart werden. Und ich habe auch nochmal gesehen in dieser ganzen Diskussion, jeder Euro, der in Psychotherapie investiert wird, der zahlt sich dreifach aus. Schützt nämlich davor, dass du nicht arbeiten kannst oder dass du krank wirst. 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Unboxing News heißt unser Podcast dazu, findet ihr in der Deutschlandfunk-App.

0: Das sind Millennium Kids gewesen, wie du heißt der Song. Wir versorgen euch hier auch am Montag 14:30 mit allem Wichtigen. Jetzt mit Annette Schäfer. Hallo.
1: Hi.
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1: Los geht's mit drei Schlagzeilen. Großbritannien hat einen neuen Premierminister, Andy Burnham. In seiner ersten Rede hat der Labour-Politiker versprochen, schnell die Lebenskosten in Großbritannien zu senken. Die EU verhängt eine Rekordstrafe gegen den Online-Marktplatz AliExpress. Der chinesische Online-Riese soll 550 Millionen Euro zahlen, weil er nicht genug gegen die Anbieter von illegalen und teils gefährlichen Produkten getan haben soll. AliExpress findet die Strafe zu hoch. Und der große Waldbrand im Müritz-Nationalpark ist gelöscht nach einem mehrtägigen Großeinsatz. Das Gebiet wird aber weiter auf mögliche Glutnester überwacht.
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1: Von Nigeria nach Marokko soll eine neue Gaspipeline gebaut werden. Die westafrikanische Staatengemeinschaft ECOWAS hat das Projekt gerade auf den Weg gebracht. Die Mitgliedstaaten haben dazu bei einem Gipfel in Sierra Leone ein Abkommen unterschrieben. Die Pipeline soll Gas von Nigeria über 13 Länder und eine Strecke von 6000 Kilometern nach Marokko bringen. Der Bau der neuen Pipeline soll in 2 Jahren losgehen und rund 23 Milliarden Euro kosten. Der Plan ist, dass sie ab 2031 einsatzbereit ist. Das Projekt soll die westafrikanischen Gasressourcen mit großen regionalen Märkten verbinden. Der marokkanische König hatte das Projekt erstmals vor 10 Jahren bei einem Besuch in Nigeria vorgeschlagen. Seit Jahren wird geprüft, ob die Ukraine bereit ist, um irgendwann mal Teil der EU zu sein. Dabei gibt es noch viel zu klären, unter anderem, ob die Ukraine wirklich genug gegen Korruption tut und wie Medien mit Verdachtsfällen umgehen dürfen. Anfang des Monats hatte ein ukrainisches Gericht Medien verboten, einen möglichen Korruptionsfall zu melden, weil das Behörden und Firmen schaden könnte. Die Medien haben das jetzt aber trotzdem gemacht. 8 ukrainische Medienhäuser haben untereinander abgesprochen, dass sie trotz des Verbots über Korruptionsvorwürfe im Umfeld des Direktors der Ermittlungsbehörde berichten. Die Behörde ist unter anderem zuständig für die Strafverfolgung von Richtern und Leuten vom Militär. Die Medienhäuser nennen das Berichtsverbot eine Zensur und wollen sich dagegen wehren. Letzten Monat hat US-Präsident Donald Trump ein ziemlich teures Geschenk von Katar offiziell vorgestellt, einen fast 350 Millionen Euro teuren Jumbojet als neuen Regierungsflieger. Das Geschenk sorgt schon lange für Diskussionen. Politiker von der Demokratischen Partei sprechen von Korruption. Und seit kurzem gibt es auch noch eine Debatte über Sicherheitsbedenken. Darauf hat die US-Regierung jetzt wohl reagiert. Sie lässt den Flieger nochmal umrüsten. Präsident Trump sagt, dass für etwa einen Monat an der Maschine gearbeitet wird. Woran genau, sagte er nicht. Die New York Times hatte berichtet, dass Trumps Personenschutz offenbar Bedenken hat. Demnach sei der Flieger wohl nicht mit den gleichen Sicherheitssystemen ausgerüstet wie die anderen Maschinen. Trump hat den Flieger bisher auch kaum genutzt und ist stattdessen mit einem der alten Regierungsflieger unterwegs gewesen.
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1: Im Norden und Osten meist grau, auch mal nass und kurze Gewitter sind möglich. Sonst Sonne und Wolken im Wechsel und meist trocken, maximal 17 bis 26 Grad. Morgen von den Temperaturen her ganz ähnlich. Im Nordosten und Südwesten viel Sonne, ansonsten ziemlich bewölkt.
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0: Tag Leute.
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0: Die Frau hat recht. Gero Simone hier, hi.
3: Simone, grüße dich. Na?
4: Hallo.

0: Ihr habt es mitbekommen, Jens Spahn ist als Fraktionsvorsitzender zurückgetreten. Doppelmoral ist halt dann doch nur halb so geil. Klären wir in 8 Minuten mal, warum eigentlich auch so ein Fraktionsvorsitzender im Bundestag so wichtig ist und wer dafür jetzt in Frage kommt. Vorher aber noch Sarah Brückner. Hallo.
1: Hallo.
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3: Elektroautos haben viele Vorteile. Ein Nachteil ist bisher, dass die Autos im Schnitt ziemlich teuer sind. Das ändert sich aber gerade, sagt ein Forschungsteam vom Fraunhofer Institut und vom International Council on Clean Transportation. Das Team hat Listenpreise aus einer ADAC-Datenbank analysiert, von Elektroautos und vergleichbaren Verbrennermodellen. Das Ergebnis: berücksichtigt man die Inflation, dann sind die Preise für E-Autos in den letzten 5 Jahren fast um ein Fünftel gesunken. Verbrenner wurden dagegen etwas teurer. Die Forschenden gehen davon aus, dass der Preistrend für Elektroautos anhält, weil zum Beispiel die Batteriepreise gesunken sind. 2030 könnten die Elektroautos dann in Europa genauso teuer sein in der Anschaffung wie Verbrenner. Etwa jeder und jeder Vierte in Deutschland ist tätowiert. Das hat eine Online-Umfrage vom Meinungsforschungsinstitut YouGov im Auftrag der katholischen Nachrichtenagentur KNA ergeben. Von den knapp 2200 befragten Leuten trägt vor allem die Generation Z-Tattoos. Da waren 31% tätowiert. Noch höher liegt die Quote laut der Umfrage aber bei den Millennials. Da haben 36% angegeben, tätowiert zu sein. Bei älteren Leuten aus der Gen X und den Babyboomern liegt die Quote deutlich darunter. Und nicht alle sind unbedingt zufrieden mit der Farbe unter der Haut. Von allen befragten Tätowierten hat fast jeder und jede Vierte angegeben, mindestens ein Tattoo zu bereuen. Bei den Tattoo-Motiven geht der Trend wohl von größeren zu kleinen, hat ein Tätowierer der KNA gesagt. Er beobachtet, dass viele sich dazu Inspiration auf Social Media holen, von aktuellen, auch viralen Trends. Oft wollen seine Kundinnen und Kunden Motive, die sie auf Plattformen wie Instagram und Pinterest gesehen haben, zum Beispiel kleine Blumen und Pflanzen. Die Erdbeersaison geht langsam zu Ende und da zieht jetzt das Statistische Bundesamt eine erste Bilanz. Dieses Jahr wurden im Freiland wohl so wenig Erdbeeren geerntet wie seit mehr als 30 Jahren nicht. Geschätzt waren es rund 70.000 Tonnen, knapp ein Viertel weniger als im Durchschnitt der letzten Jahre. Es liegt vor allem daran, dass schon länger immer weniger Erdbeeren angebaut werden. Denn das lohnt sich für viele Landwirtinnen und Landwirte nicht mehr. Unter anderem, weil die Kosten für den Anbau gestiegen sind durch Lohn und Maschinen und gleichzeitig billigere Erdbeeren aus dem Ausland kommen. Ähnlich ist es auch beim Spargel. Auch davon wurde dieses Jahr in Deutschland weniger angebaut und geerntet. Aber die Mengen sind nicht ganz so stark zurückgegangen wie bei den Erdbeeren.
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0: Friedrich Merz hat eine Krawatte.
1: Er hat ja auch die Partei und die Fraktion erst sehr, sehr spät über das alles informiert.
0: Also Merz fühlt sich zwar nicht hintergangen, hätte sich aber gern gewünscht, dass Jens Spahn im Frühjahr Bescheid sagt, dass er zurücktritt. Spahn und sein Mann sind ja mit Hilfe einer Leihmutter in den USA Eltern geworden, obwohl er und seine Partei ja Leihmutterschaft in der Vergangenheit abgelehnt haben. Und deswegen läuft gerade das Casting. Wer wird neuer Fraktionschef der CDU und CSU? Und genau darüber wird gerade in Berlin beraten. Und weil das auch einen großen Rattenschwanz nach sich ziehen könnte, fragen wir jetzt mal hier nach in Deutschlandfunk Nova bei Steffen Wurzel, unser Hauptstadtkorrespondent in Berlin. Steffen, lass noch mal kurz klären, warum eigentlich so ein Fraktionsvorsitzender so ein wichtiger Job ist.
2: Ja, das ist zum einen einfach generell wichtig im Bundestag, aber man darf auch nicht vergessen, CDU, CSU ist halt die größte Fraktion, die regierungsstärkste oder die regierungstragende stärkste Fraktion. Das hat schon Gewicht. Das ist ein Posten, bei dem man politisch die Richtung vorgeben kann, vorgeben muss auch nach außen. Man kann Themen setzen, man kann auch übrigens Themen verhindern und sagen, nicht mit uns, kommt nicht in die Tüte. Und das ist im Grunde die große Aufgabe eines Fraktionschefs, einer Fraktionschefin, Mehrheiten zu organisieren und zusammenzuhalten. Man braucht dafür politisches Gespür, Machtgespür, Themengespür. Man muss managen. Umgekehrt aber auch, wenn man das macht, dann wird man zu einem politischen Tier, wenn man noch keins ist. Man hat danach mega viel politisches und Macht und Themen- und Managementgespür. Und das ist einfach auch ein Posten, wo schon ganz viele danach noch eine Stufe höher sind. Also der jetzige Bundeskanzler Friedrich Merz war schon mal Fraktionschef, ist schon lange her, aber er war das mal. Und Angela Merkel zum Beispiel, bei ihr war es genauso.
0: Okay, und was hörst du so aus Berlin? Da laufen ja die Verhandlungen. Gibt es da irgendwie schon Favoriten?
2: Ja, das ist natürlich eine große Frage. Ja, es gibt Namen, die im Gespräch sind. Man muss halt das nochmal sagen, das ist nicht so Pillepalle. Man muss da wirklich dreifach in drei verschiedene Dimensionen denken. Das eine ist personell. Wer kann das machen? Wer ist verfügbar? Wer kann sozusagen auch gerade irgendwo anders rausgehen, ohne dass es ein so großes Loch reißt? Ob da die Regierung umgebildet werden muss oder nicht? Das ist ein Faktor. Dann zweitens politisch. Von wem würde welches Zeichen ausgehen? Wer steht für welchen Kurs und eben auch organisatorisch ist das nicht so ganz trivial und einfach, weil jetzt ja Sommerpause ist. Und vielleicht mal der Reihe nach, also wer im Gespräch ist, sind der bisherige Stellvertreter von Jens Spahn, der Vizefraktionschef Günther Krings wird genannt, Generalsekretär Carsten Linnemann von der CDU wird genannt, dann Thorsten Frey, der ist bisher Chef des Kanzleramts, Alexander Dobrindt, der ist Bundesinnenminister und Nina Wagen wird auch genannt als einzige Frau in diesem Portfolio, die ist Bundesgesundheitsministerin.
0: Okay, also die WM ist vorbei, damit auch die Zeit der WM-Orakel, aber wir könnten ja mal die Fraktionsvorsitzende-Orakel starten. Steffen, was sagst du, wer macht's?
2: Also wenn du mich so fragst, wenn ich wetten müsste, glaube ich schon, dass Thorsten Frey, der bisherige Kanzleramtschef, tatsächlich gute Karten hat, weil der war, bevor er jetzt Kanzleramtschef wurde, bis vor knapp einem Jahr sogenannter parlamentarischer Geschäftsführer. Das ist eine ähnliche Kategorie, noch so man könnte sagen eins unten drunter. Jemand, der also auf jeden Fall sehr gut die Fraktion kennt und die managen kann. Aber das, was ich vorhin angedeutet habe, da würde halt auch, Stichwort Rattenschwanz, einiges noch dazukommen. Weil wenn man den jetzt zum Fraktionschef machen würde, der CDU, CSU-Bundestagsfraktion, würde man ein Loch reißen am Kabinettstisch, weil eben Bundeskanzleramt hat in Deutschland Ministercharakter, der sitzt mit am Regierungstisch, würde übrigens auch für die Nina Wagen gelten, für die Gesundheitsministerin und auch für Alexander Dobrindt, den Innenminister. Und dann würde automatisch das Phänomen sein, okay, wir brauchen eine Kabinettsumbildung. Und das ist etwas, weiß man noch nicht so ganz, ob Friedrich Merz das will. Er war im ZDF im Interview und hat gesagt, ja, wäre doch eine Möglichkeit. Und da sagen schon ganz viele, okay, wenn der das schon so ganz offen antextet, dass er das als Möglichkeit sieht, dann macht er das vielleicht auch, weil da wird es jetzt wieder orakelmäßig. Man kann aus so einer Kabinettsumbildung auch ganz viel politischen Benefit ziehen, indem man eben sagt, pass auf, nach einem Jahr, anderthalb Jahre Regierung ist vielleicht nicht alles super gelaufen, aber wir machen jetzt einen personellen Neustart, frisches Blut, neue Energie. Das könnte Friedrich Merz und generell der schwarz-roten Regierung tatsächlich helfen und nochmal Schwung in die Manege bringen. Und deswegen sagen einige, in die Richtung könnte es gehen. Aber wird dann eben auch komplizierter.
0: Okay, vielleicht noch zum Schluss eine Frage an den Ex-Fraktionsvorsitzenden. Also glaubst du, Steffen, dass sich Jens dann die nächste politische Karriere sparen kann?
2: Der ist noch nicht so alt, der ist 46 Jahre alt. Ich glaube schon, dass der nicht weg vom Fenster ist. Also das könnte man ja denken, dass der jetzt dann irgendwie sagt, okay, ich mache jetzt was ganz anderes, mache Elternzeit oder gehe in die Wirtschaft. Ich glaube, das nicht so wirklich. Könnte sein, aber der ist erstmal ganz normal, in Anführungszeichen, Bundestagsabgeordneter. Und hey, ich kann mir bei ihm als machtbewusste Menschen schon vorstellen, dass er nochmal eine zweite Karriereversuch startet.
0: Okay, und wir schauen dann mal, ob du recht hattest als Fraktionsvorsitzender Orakel. Du sagst, Thorsten Frei könnte es gut werden. Aber wenn es da Neuigkeiten gibt, dann erfahrt ihr das natürlich hier in Deutschlandfunk Nova.

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0: Das ist neu bei uns bei Deutschlandfunk Nova. Luna Morgenstern mit Gold. Und wir haben jetzt exactly 15 Uhr. Und damit gibt es jetzt alles Wichtige für euch von Britta Wagner. Hallo.
1: Hallo.
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3: Großbritannien hat einen neuen Premierminister, Andy Burnham. Der Labour-Politiker ist von König Charles mit der Regierungsbildung beauftragt worden. Burnham folgt auf seinen Parteikollegen Keir Starmer, der im Juni nach großem Druck seinen Rücktritt angekündigt hatte. Die Labour-Partei hofft, dass Burnham die Regierungspartei aus der Krise führen kann. Er hat den Spitznamen König des Nordens, weil er als Bürgermeister von Manchester sehr beliebt wurde. Er will mehr der politischen und wirtschaftlichen Macht aus London in die Regionen verlagern. Und Burnham hat auch angekündigt, die Kontrolle über Wasser, Energie, Wohnungsbau und ÖPNV wieder stärker in die öffentliche Hand zu bringen. Die EU-Kommission verhängt gegen den Online-Marktplatz AliExpress eine Rekordstrafe. Die chinesische Plattform soll 550 Millionen Euro zahlen wegen des Verkaufs illegaler, unsicherer und gefälschter Produkte. Die EU-Kommission wirft AliExpress vor, auf seiner Plattform zu wenig gegen die konkreten Anbieter hinter den Produkten getan zu haben. Damit war die Kundschaft in der EU nicht ausreichend vor illegalen Produkten geschützt, sagt die EU-Kommission. Sie hatte Ende Mai schon eine ähnliche Strafe gegen Temu verhängt, allerdings nur in Höhe von 200 Millionen Euro. Die Strafe gegen AliExpress ist die bisher höchste nach dem Digital Service Act. AliExpress hält die 550 Millionen Euro Strafe für zu hoch und sagt, man habe das Vorgehen gegen Anbieter von illegalen Produkten schon verstärkt. Vorgestern ist der CDU-Politiker Jens Spahn als Fraktionsvorsitzender zurückgetreten. Jetzt läuft die Suche nach seiner Nachfolge. Dazu beraten heute das Parteipräsidium der CDU und der Vorstand der Unionsfraktion aus CDU und CSU. In Medien kursieren schon mehrere mögliche Namen, unter anderem CDU-Kanzleramtschef Thorsten Frey, CDU-Gesundheitsministerin Nina Wagen oder CSU-Bundesinnenminister Alexander Dobrindt. Bundeskanzler Friedrich Merz hat gesagt, dass es im Rahmen der Neubesetzung auch Änderungen in seinem Kabinett geben könnte. Er hat als CDU-Chef zusammen mit CSU-Chef Markus Söder das Vorschlagsrecht für den Unionsfraktionssitz. Für die Abstimmung in der Fraktion ist aktuell eine Sondersitzung am Mittwoch in einer Woche geplant. In Berlin ist an das gescheiterte Attentat auf Adolf Hitler heute vor 82 Jahren erinnert worden. Am 20. Juli 1944 hatte eine Gruppe Oberst Klaus Schenk Graf von Stauffenberg versucht, Hitler mit Sprengstoff zu töten. Der Versuch scheiterte und die Attentäter wurden hingerichtet. Bei der Gedenkveranstaltung haben Rednerinnen und Redner die unterschiedlichen Gruppen des Widerstands gegen die Nazis gewürdigt. Es kam auch zu einem Zwischenfall. Ein Verwandter des kirchlichen NS-Widerstandskämpfers Dietrich Bonhoeffer versuchte, einen Kranz der AfD-Bundestagsfraktion zu entfernen. Sicherheitsmitarbeitende gingen dazwischen. Die Stiftung 20. Juli 1944 hat erklärt, sie verstehe die Empörung. Vieles von dem, wofür die AfD stehe, stehe im Widerspruch zu den Überzeugungen der Männer und Frauen aus dem NS-Widerstand.
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3: Vor allem im Norden und Osten stark bewölkt mit Schauern und kurzen Gewittern. Im Westen und Süden gibt Sonne und Wolken im Wechsel und es bleibt meistens trocken bei maximal 17 bis 26 Grad. Morgen vor allem im Nordosten und Südwesten viel Sonne, sonst mal mehr, mal weniger bewölkt bei ähnlichen Temperaturen wie heute.
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0: Schönen guten Tag. Es ist schon ein harter Start in die Woche für den einen oder anderen. Also ich merke es wirklich, ich habe irgendwie viel gemacht, wenig gepennt, auch gestern noch Finale geguckt und so. Aber wisst ihr, wir können uns da so ein bisschen so Good Vibes selber reinbauen, weil ich habe hier wohl noch Tickets liegen für eine richtig fantastische Band, OK Kids. Für die gibt es hier noch ein feines Ticket. Es könnte sein, möglicherweise, dass wir hier in der nächsten halben Stunde diese Tickets raushauen an eine oder einen von euch. Also ganz vielleicht, eventuell, wahrscheinlich.
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0: Leute, das ist doch einfach eine kleine Guilty Pleasure von mir. Bescheuerte Namen. Die sind doch einfach gut, oder?
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0: Yes, hier stellen wir euch immer verschiedenste Namen vor, die, sag ich mal, kurios bis, ja, vielleicht auch ein bisschen bescheuert sind. Ich heiße gut, ich heiße selber Gero Simone, was willst du machen? Aber wir hatten hier zum Beispiel auch schon einen Augenoptiker, der heißt Ohren, mit dem wunderbaren Werbeslogan, ohne Ohren keine Brille, finde ich sehr gut. Und dann ist mir aufgefallen, es gibt da noch eine Person, die heißt, also wirklich auch sehr fantastisch, das geht eher so in die mausige Richtung, würde ich sagen. Und zwar in Velva in Nordrhein-Westfalen lebt jemand, die heißt Antonia Kleine minus Krabbe. Oder Antonia?
3: Ja.
0: Sag mal, wer ist auf diese bescheuerte Idee gekommen, diesen Doppelnamen zu nehmen?
3: Weiß ich nicht. Also meine Mutter hieß von Anfang an so und dann mussten wir das alle übernehmen.
0: Musst du dir irgendwie im Alltag so Sprüche ständig anhören?
3: Ja, immer. Also wir haben halt viele, die das dann mit SpongeBob vergleichen oder im Zug die Kontrolleure und die sagen, oh, sie haben ja so einen süßen Nachnamen. Also man hat ja echt immer was.
0: Also die wollen dir dann alle am liebsten auf den Kopf tätscheln, weil du so einen süßen Namen hast.
3: Ja, das ist schon, ja.
0: Ich habe auch noch eine sehr investigative Frage mir überlegt. Wirst du manchmal ausgelacht, wenn du bei Nordsee anrufst und dich über Fischbrötchen beschweren willst und dann sagst, hallo, hier ist kleine Krabbe?
3: Also ich habe da noch nie angerufen, aber wir haben schon mal bei Otto angerufen und dann habe ich mich da beschwert und die dachten auch, ich will die verarschen.
0: Echt?
3: Also,
0: oh.
3: Ja, also kommt dann doch schon mal vor.
0: Antonia, lass dich da nicht unterkriegen, wenn du mal wieder auf den Kopf getätschelt wirst oder Leute denken, du willst sie irgendwie verarschen oder so. Aus kleinen Krabben kann nämlich auch manchmal ein ganz großer Hummer werden.
3: Ja.
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0: Schönen guten Tag, Leute. Hier ist Deutschlandfunk Nova. Und wie soll ich sagen, liebe Leute? Ich habe da was Feines hier im sogenannten Köcher. Ihr könnt nämlich, wenn ihr Bock habt, am 3. Oktober zu OK Kid gehen in Köln. Oder wie OK Kid sagen?
1: Stadt ohne Meer.
0: Ja, den Fluss haben wir.
1: Stadt ohne Meer.
0: Aber eben kein Meer. Gemeint ist aber mit Stadt ohne Meer natürlich Gießen, die Heimatstadt von OK Kid. Aber sie verlassen Gießen ein bisschen, sie schwärmen aus und gehen nochmal auf Tour. Und das ist natürlich für viele, viele Fans richtig, richtig geil. Sehr, sehr gute Neuigkeiten, weil OK Kid haben ja 2 Jahre lang Pause gemacht. Keine Musik, kein Social Media. Und stattdessen?
2: Boah, übers Leben sinniert. Und Musik geschrieben, glaube ich. Könnte es sein, vielleicht haben wir Musik geschrieben.
0: Ja, vielleicht, vielleicht, vielleicht. Ja, doch, haben sie. Es gibt nämlich ein neues Album seit Mai. Und wie gesagt, sie gehen auch auf Tour. Die Tour heißt Komm, wir bleiben stehen. Und da sind sie in München, in Berlin, in Leipzig, in Hamburg und eben auch in Köln am 3. Oktober. Und wenn ihr Bock habt, da hinzugehen, ey, dann schreibt uns doch einfach in der Deutschlandfunk-App über unseren Live-Player oder auch gerne über WhatsApp an die 030 8503 8503. Ihr könnt zu OK Kids am 3. Oktober, Tag der Deutschen Einheit sogar, ist eh frei. Ich glaube, der fällt aber dieses Jahr, weil ich guck's kurz nach, ich glaube, der fällt eh auf den Samstag. Da haben wir so ein bisschen Pech als Arbeitnehmer. Ja, 3. Oktober ist ein Samstag. Aber gut, frei habt ihr da so oder so. Ihr könnt zu OK Kid gehen in Köln. Wenn ihr dahin wollt, wie gesagt, schreibt uns über die Deutschlandfunk-App da. Einfach mal den Live-Player anklicken oder über WhatsApp an die 030 8503 8503. Und dann zocken wir hier später.

Das hier sind OK Kid. 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OK Kid am 3.10. in Köln.

0: Schönen guten Tag, Leute. Es ist Montag. Wir haben kurz vor 3:30 und jetzt gibt's alles Wichtige für euch. Von Anneke Schäfer. Hi.
1: Hallo. 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
2: Erstmal drei Themen kurz. Der neue britische Premierminister Andy Burnham hat sein Amt angetreten. Er verspricht unter anderem schnelle Maßnahmen zur Senkung der Lebenshaltungskosten. Die CDU berät darüber, wer der Nachfolger von Jens Spahn als Vorsitzender der Unionsfraktion im Bundestag werden soll. Spahn war vorgestern zurückgetreten wegen einer Debatte über Leihmutterschaft. Und das Team von Fußballweltmeister Spanien ist am Flughafen von vielen Fans empfangen worden. Von da aus geht es jetzt auf Siegestour durch die Hauptstadt Madrid.
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2: In Indiens Hauptstadt Neu-Delhi sind tausende Unterstützer einer neuen Jugendbewegung auf die Straße gegangen, der Kakerlaken-Partei. Sie protestiert gegen die Regierung von Ministerpräsident Narendra Modi. Weil die Proteste verboten waren, kam es auch zu Zusammenstößen mit der Polizei. Die setzte Tränengas und Schlagstöcke ein. Auf beiden Seiten gab es Verletzte. Laut indischen Fernsehberichten versuchte die Polizei, tausende Demonstrierende daran zu hindern, zum Parlamentsgebäude zu marschieren, wo eine Sitzung lief. Die Protestierenden fordern Änderungen im Bildungssystem und den Rücktritt des Bildungsministers. Hintergrund ist ein Skandal um durchgesickerte Fragen von Hochschulaufnahmeprüfungen. Ihren Namen hat die Bewegung, weil ein oberster Richter des Landes arbeitslose junge Menschen als Kakerlaken bezeichnet hatte. Die Bewegung organisiert sich vor allem im Netz und hat auf Instagram mehr als 23 Millionen Follower. Ungarns Ministerpräsident Peter Modja will eine Schachlegende zur neuen Präsidentin des Landes machen. Er hat auf Social Media geschrieben, dass er die 49-jährige frühere Schachspielerin Judit Polgar vorschlagen will. Sie gilt als beste Schachspielerin der Geschichte. Ministerpräsident Modja meint, ihr Name steht seit vielen Jahren für Talent und Ausdauer und sie könnte die Einheit der Nation verkörpern. Er will heute noch mit ihr sprechen. Polgar ist in Ungarn sehr bekannt. Sie hat aber noch kein politisches Amt und auch keine Verbindungen zu Parteien. Der bisherige ungarische Präsident Tomasz Sulyok hat am Wochenende quasi seine eigene Absetzung unterschrieben. Er ist ein Vertrauter des langjährigen ungarischen Regierungschefs Viktor Orban. Sein Nachfolger Modja hatte im Wahlkampf angekündigt, das System Orban abzuschaffen. Der thailändische Premierminister Anuttin Charnavirakul war gerade in China zu Besuch und hat da mal wieder seine besondere Form der Diplomatie gezeigt und gesungen. Bei einem offiziellen Mittagessen in Peking gab er für seinen chinesischen Amtskollegen ein Ständchen, ein klassisches Lied einer taiwanischen Sängerin, begleitet von Klavier. Vor kurzem hatte er auch schon zusammen mit dem malaysischen Premier musiziert, ebenso bei einem Besuch in Vietnam. Beim Staatsbesuch jetzt in China wurde unter anderem ein Bahnprojekt beschlossen. Thailand will in den nächsten Jahren einen 250 Kilometer langen Abschnitt einer Hochgeschwindigkeitsstrecke fertigstellen, die das Land mit China verbinden soll. Außerdem soll China mehr Obst und verarbeitete Lebensmittel aus Thailand importieren und beide Staaten haben abgemacht, wie sie bei Außen- und Verteidigungspolitik besser zusammenarbeiten wollen.
1: Das Wetter.
2: Im Norden und Osten meist grau, auch mal nass und kurze Gewitter sind möglich, sonst Sonne und Wolken im Wechsel und meist trocken, maximal 17 bis 26 Grad. Morgen von den Temperaturen her ganz ähnlich, im Nordosten und Südwesten viel Sonne, ansonsten ziemlich bewölkt.
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0: Schönen guten Tag, Leute. Macht's euch gut. Nova. Ich spiele euch jetzt hier Somber, Back to Friends. Und lasst euch nochmal den Hinweis da, es gibt hier Tickets für OK Kid am 3. Oktober in Köln. 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

0: Das ist Anaïs. Ciao, Baby. Um 15:38 Uhr. Ich gebe ab zu Sarah Brückner. Hello.
1: Hi.
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3: Wenn es bei Unwettern hagelt, dann aufpassen. Wer in Baden-Württemberg wohnt, kann besonders große Hagelkörner aufsammeln und einfrieren und damit der Forschung helfen. Mitarbeitende des Karlsruher Instituts für Technologie kommen dann vorbei und holen die Hagelkörner ab. Die Wetter- und Klimaforschenden wollen besser verstehen, wie Hagel entsteht und sich die Hagelkörner verhalten. Dazu werden sie im Labor vermessen und aufgeschnitten. Die Form eines Hagelkorns bestimmt zum Beispiel, wie es schmilzt, wie es fällt und wie es im Regenradar erfasst wird. Die Forschenden wollen mit ihrer Arbeit Wettervorhersagen verbessern. Gesucht werden Hagelkörner ab einer Größe von 4 cm, also in etwa ab der Größe eines Golfballs. Am liebsten ist es den Forschenden, wenn die Körner einzeln verpackt eingefroren werden. Kontaktieren kann man dann die Forschenden per Mail ans Karlsruher Institut für Technologie. Wohin ist unser Tafelsilber verschwunden? Das fragen sich Forschende aus der Astrophysik, aber nicht mit Blick auf ihren Esstisch, sondern auf unser Sonnensystem. Denn verglichen mit anderen kosmischen Objekten, die zur gleichen Zeit aus der gleichen Gaswolke entstanden sind, enthält unser Sonnensystem viel weniger Silber. Im Fachmagazin Astronomy and Astrophysics schreibt jetzt ein Team, dass es das Silber aufgespürt hat. Es steckt in der Sonne selbst. Die besteht zu einem Großteil aus Gasen wie Wasserstoff und Helium, aber zu ein paar Prozent auch aus schwereren Elementen, zum Beispiel Kohlenstoff und Eisen. Und eben Silber. Das Team hat eine Methode genutzt, mit der man anhand von Sonnenstrahlen berechnen kann, wie viel Silber die Sonne enthält. Dabei nutzte es ein neues, genaueres Rechenmodell. Und siehe da, demnach hat die Sonne 55% mehr Silber als bisher gedacht. Das Team sagt, dass das ziemlich gut zu der Menge passt, die im Sonnensystem bisher vermisst wurde. Der Brom-Acker am Nordrand vom Thüringer Wald gilt weltweit als eine der wichtigsten Fossilienfundstellen von frühen Landwirbeltieren aus dem Erdzeitalter Perm. Dort werden immer wieder Grabungen gemacht, um mehr aus der Zeit zu entdecken. Und dieses Jahr haben Forschende insgesamt 310 Funde gemacht. Heute haben die Friedenstein-Stiftung Gotha und das Museum Naturkunde Berlin vorgestellt, das unter den besonders spannenden Entdeckungen ein seltener Tausendfüßer ist und auch ein neuartiger Grabgang von einem kleinen Ursaurier. Grabgänge sind meistens röhrenartige Hohlräume im Gestein, die von Urzeitlebewesen gegraben wurden. In diesem Fall zieht sich der Grabgang in einem weiten Bogen bis in tiefere Gesteinsschichten. Er gehört zu den längsten bisher gefundenen Spuren dieser Art. Und auch zwei kleine Schädel sind unter den Funden, die die Forschenden noch zuordnen müssen. Das Team sagt, die Funde könnten neue Erkenntnisse dazu liefern, wie das Ökosystem vor rund 294 Millionen Jahren an der Stelle ausgesehen hat, wo heute der Thüringer Wald ist.
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0: Schönen guten Tag, Leute. Hier ist Deutschlandfunk Nova. Wir zocken jetzt um Tickets für OK Kid am 3. Oktober in Köln. Und passenderweise haben auch zwei Leute, die hier zugehört haben, richtig Bock drauf. Zum einen die Fanny. Hallo, Fanny.
1: Huhu.
0: Und zum anderen die Stefanie. Hi, Steffi.
2: Hallo.
0: Das Konzert ist ja in Köln, ne? Ihr zwei, ihr seid jetzt aus Halle und aus Dresden. Also, was haben wir da? Habe ich das irgendwie falsch erwähnt oder habt ihr einfach so krass Bock, dass ihr da hinfahren würdet?
1: Ja, Köln ist halt einfach eine coole Stadt. Ist ja immer mal ein Ausflug wert.
0: Mhm. Kann man mal machen. Ja, also das nehmt ihr auf euch. Das finde ich sehr gut. 3. Oktober, ja eh Feiertag. Das sollte klappen. Soll ich euch mal sagen, was wir spielen für die Tickets?
1: Ja.
0: Okay, also ich schlage vor, ich werde euch gleich hier drei Songtitel nennen und ihr müsst gucken, ob es die wirklich gibt von OK Kid oder ob ich mir die ausgedacht habe, okay?
1: Okay.
0: Dann starten wir mal direkt rein. Ich würde sagen, Fanny, du fängst an, okay?
1: Mhm. Mhm.
0: Fanny, der Song Es regnet Hirn, gibt's den von OK Kid? Was sagst du?
1: Ja.
0: Das ist... Sag ich noch nicht. Was sagst du, liebe Steffi? Was sagst du? Gibt's den?
2: Ja, das gibt's. Ja.
0: Richtig, 1-1. So, diesmal fängt dann die gute Steffi an. Der Song Kaffee warm, gibt's den von OK Kid oder nicht? Schnelle Antwort, Steffi, komm.
2: Nein,
0: du sagst nein. Fanny, was sagst du?
1: Ja.
0: Den gibt's?
1: Ja.
0: Das ist richtig. 2-1 für Fanny. Fanny fängt jetzt wieder an. Gibt es von OK Kid den Song Ich und die Planierraupe? Alles entscheidende Frage. Ja oder nein?
1: Nein.
0: Okay, was sagst du, Steffi?
2: Ja, dann sage ich ja.
0: Wie geil. Es steht 2-2. Den Song gibt's wirklich. Ich beweise das auch nochmal hier. Also das hier ist Es regnet Hirn.
3: Kommt raus, es regnet Hirn.
0: Das hier ist Kaffee warm.
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0: Und das hier ist Ich und die Planierraupe.
3: 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Sag mal,
0: Leute, ihr macht's aber auch spannend. Es steht 2-2. Ja. Ihr seid auch verrückt geworden. Okay, pass auf. Ich habe hier noch eine Schätzfrage aufgeschrieben. Dann spielen wir so, okay?
1: Mhm.
0: Schätzfrage. Ihr sagt bitte beide gleich eine Antwort. Fanny fängt an. Ihr wisst vielleicht, OK Kid haben ein eigenes Festival. Stadt ohne Meer heißt das. In Gießen. Wann war das? Schnelle Antwort. Fanny.
1: Das war...
0: Schnell.
1: 2026.
0: Welches Datum?
1: Frühjahr.
0: Sag schnell was. Schnell.
1: Ich weiß nicht.
0: Irgendein Datum halt.
1: Ah, 30.05.
0: 30.05. Was sagst du, Steffi?
2: 24.05.
0: Nein, das gibt's doch gar nicht. Wisst ihr, wann das Festival war?
1: Nee.
0: Am 29.05. Fanny ist einen Tag daneben. Krass. Boah, das war spannend. Herzlichen Glückwunsch, Fanny. Fanny, du gehst zu OK Kids am 3. Oktober in Köln. Du nimmst den langen, weiten Weg auf dich von Halle dorthin. Richtig stark.
1: Ja, richtig cool. Ich danke euch. Das
0: hey, aber Good News für dich, Steffi. Du musst den Weg aus Dresden da nicht antreten. Spaß dir eine gute Tankfüllung. Alles klar, ihr zwei. Hey,
2: okay.
0: Seid funny. Viel Spaß dort und lass krachen.
1: Ja, danke. Lass auch krachen.
0: Tschüssi. Ciao, ciao.
1: Tschüssi.
0: Wow, das war spannend. Deutschlandfunk Nova hier. Jetzt hört ihr Kids with Buns. Car Crash.

0: Fuck.
1: Das klingt wie so ein Luftballon, oder? Finde ich ganz gut. Gerade hier für euch. Benny Blanco. So, jetzt kommen wir zu den Nachrichten. Britta Wagner ist da, 16 Uhr.
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3: Großbritannien hat einen neuen Premierminister, Andy Burnham. Der Labour-Politiker ist von König Charles mit der Regierungsbildung beauftragt worden. Burnham folgt auf seinen Parteikollegen Keir Starmer, der im Juni nach großem Druck seinen Rücktritt angekündigt hatte. Die Labour-Partei hofft, dass der Neue die Regierungspartei aus der Krise führen kann. Burnham hat den Spitznamen König des Nordens, weil er als Bürgermeister von Manchester sehr beliebt wurde. Er will mehr der politischen und wirtschaftlichen Macht aus London in die Regionen verlagern und er hat auch angekündigt, die Kontrolle über Wasser, Energie, Wohnungsbau und ÖPNV wieder stärker in die öffentliche Hand zu bringen. Viele europäische Spitzenpolitikerinnen und Politiker haben Burnham zum Amtsantritt gratuliert. Bundeskanzler Friedrich Merz hat ihn zu einem baldigen Besuch eingeladen. Die EU-Kommission verhängt gegen den Online-Marktplatz AliExpress eine Rekordstrafe. Die chinesische Plattform soll 550 Millionen Euro zahlen wegen des Verkaufs illegaler, unsicherer und gefälschter Produkte. Die EU-Kommission wirft AliExpress vor, auf seiner Plattform zu wenig gegen die konkreten Anbieter hinter den Produkten getan zu haben. Damit war die Kundschaft in der EU nicht ausreichend vor illegalen Produkten geschützt, sagt die EU-Kommission. AliExpress hält die 550 Millionen Euro Strafe für zu hoch und sagt, man habe das Vorgehen gegen Anbieter von illegalen Produkten schon verstärkt. Die italienische Privatbahn Italo hat für neue Strecken in Deutschland Züge bestellt beim deutschen Hersteller Siemens. Die 26 Züge ähneln dem ICE 3 Neo und sollen in rund 2 Jahren auf beliebten Fernverkehrsstrecken wie München-Berlin-Hamburg oder München-Köln-Dortmund fahren. Täglich sind 50 Verbindungen geplant. Italo hatte erst letzte Woche die endgültige Genehmigung der Bundesnetzagentur bekommen. Die Bundesnetzagentur sagt, dass mehr Wettbewerb bessere Angebote für die Fahrgäste schaffen könnte. Es gibt aber auch Bedenken, unter anderem von Gewerkschaften und Fahrgastverbänden, die befürchten, dass das Verbindungsangebot auf weniger gefragten Strecken kleiner werden könnte. Der Waldbrand im Müritz-Nationalpark ist gelöscht. Das hat das Umweltministerium von Mecklenburg-Vorpommern mitgeteilt. Komplette Entwarnung gibt es allerdings noch nicht, weil es immer noch Glutnester geben könnte. Deshalb wird die Fläche weiter überwacht. In dem Gebiet liegt alte Munition. Deswegen war es auch schwer, den Großbrand zu löschen. Es gab keine Verletzten. Und der Leiter vom Müritz-Nationalpark ist zuversichtlich, dass sich die Natur regenerieren kann, weil viele grüne Inseln erhalten geblieben sind. Jetzt ist noch die Frage nach der Brandursache offen. In der Region gab es zuletzt schon mal einen Brand. Deswegen will die Polizei mögliche Brandstiftung nicht ausschließen. Es gibt aber auch den Verdacht, dass das Feuer auf alte Phosphormunition zurückgeht.
2: Das Wetter.
3: Im Norden und Osten ist es bewölkt und es gibt einige Schauer und Gewitter. An der Nordsee scheint auch mal länger die Sonne, sonst leicht bewölkt bei 17 bis 26 Grad. Morgen ist dann für den Nordosten und den Südwesten viel Sonne angesagt. Dazwischen wechseln sich Sonne und Wolken ab bei bis zu 27 Grad.
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1: Schönen guten Tag, Leute. 20. Juli haben wir heute und das ist für uns ein richtig guter Zeitpunkt, um mal zu gucken, was ist eigentlich der Sommersong 2026. Da gibt es ja diverseste Abstimmungen, aber wir haben gesagt, ihr dürft einen eigenen Deutschlandfunk Nova Sommersong bestimmen. Wir quatschen in der nächsten halben Stunde drüber. Ihr habt nämlich schon einige Kandidaten geschickt und die schlauen Leute hier haben in freshen Runden zusammengesessen, beim Calpirinha wahrscheinlich und kurzer Hose und haben überlegt, welche 10 Top-Kandidaten wählen wir aus und von diesen 10 dürft ihr dann abstimmen. Welche das sind, verrate ich euch gleich. Vorher gucken wir jetzt gleich nochmal so in 6 Minütchen rüber nach Madrid, weil die Weltmeister kommen da gerade an. Spanische Nationalmannschaft, wie da so die Stimmung ist, das checken wir hier gleich.
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0: Ole, ole, hier ist Deutschlandfunk Nova. Und Leute, was war das für ein langweiliges Spiel, ne? Keine Frage, das WM-Finale gestern Spanien, Argentinien. Aber dann hinten raus hat es richtig einen reingescheppert. 1-0 hat Spanien gewonnen gegen Argentinien und ist damit zum zweiten Mal Weltmeister. Und heute Mittag sind sie zurückgelandet zu Hause in Madrid. Und da ist natürlich jetzt komplette Eskalation. 1 Million Fans werden erwartet. Im offenen Bus geht es da durch die Straßen der Hauptstadt. Sie werden auch beim König empfangen und beim Regierungschef. Deswegen gebe ich mal rüber an unseren Spanien-Korrespondenten Nicolas Buschlü. Du verfolgst das Ganze im spanischen Fernsehen. Was geht da gerade ab? Wie groß ist die Party?
1: Also die Party wird auf jeden Fall sehr groß sein, denn das Zentrum von Madrid, das wird gerade großflächig abgesperrt. Zehntausende von Fans machen sich jetzt langsam auf ins Zentrum der Stadt, um die Weltmeister zu empfangen. Aber die Mannschaft ist noch nicht da. Du hast es gesagt, sie ist zwar am Flughafen angekommen, aber die machen sich jetzt irgendwo frisch, weil man hat den schon angemerkt, als sie aus dem Flugzeug ausstiegen, waren die schon ziemlich fertig. Also das kann auch an dem langen Flug gelegen haben, aber ich vermute mal auch ein bisschen gestern der anstrengende Abend, das Spiel. Die hatten das noch richtig in den Knochen und machen sich jetzt wahrscheinlich ein bisschen frisch, bevor sie erst beim König, dann zum Regierungschef gehen und dann ab 19 Uhr der Triumphzug durch die Stadt.
0: Also gerade noch so ein paar isotonische Drinks und wahrscheinlich genau. So ein paar Augenpads noch. aber sag mal, die sind jetzt zum zweiten Mal Weltmeister, 1000 Mal schon Europameister jetzt in den letzten Jahren geworden gefühlt. Was bedeutet dieser Titel den Menschen im Land?
1: Also der letzte WM-Titel ist ja 16 Jahre her. Das heißt, es gibt wieder neue Fans, die den WM-Sieg der Spanier zum ersten Mal erleben. Darf man auch nicht so vergessen. Dann kommt noch Spanien, ist natürlich ein Fußballverrücktes Land und beim WM-Sieg können alle Fans jubeln, auch die aus nicht nur aus Madrid, sondern aus allen Teilen Spaniens und auch egal welcher Politikrichtung sie jetzt anzuhängen. Denn politisch gesehen ist Spanien gerade ziemlich gespalten, können sich diesmal alle freuen. Und abgesehen davon war der Spielverlauf ja gestern, auch wenn es ein bisschen langweilig war, ziemlich einseitig. Argentinien hat ja fast überhaupt keine Chancen gehabt. Also der Sieg Spaniens war auch hochverdient.
0: Ja, würde ich auch so sehen, auch im ganzen Turnierverlauf. Gibt es denn irgendwelche Spieler, die da jetzt besonders gefeiert werden?
1: Ich glaube, der Torschütze des Siegtors, natürlich Ferran Torres, der wird extra Applaus bekommen.
0: Der spanische Götze.
1: Ja, genau. Rodri als bester Spieler des Turniers, MVP. Und dann mal sehen, ob auch Lamine Yamal, der ja Barca-Star ist, auch in Madrid applaudiert wird. Müssen wir mal abwarten. Aber der Star von Spanien war ja insgesamt das Kollektiv. Also gibt es sicherlich Jubel, vor allem fürs ganze Team.
0: Ja, Nicolas, vielleicht noch eine Frage, die die meisten Fußballfans wahrscheinlich auch beschäftigt. Hat Lamine Yamal nach dem WM-Finale eigentlich schon Lionel Messi gebadet, also sich für das berühmte Babyfoto da revanchiert?
1: Nee, man hat ja gesehen, wie sich beide nach Spielende umarmt haben und Yamal, Messi hat da irgendwas ins Ohr geflüstert hat. Was er genau da gesagt hat, wissen wir nicht, aber ein Bad brauchte Messi auch so nicht. Er hat ja minutenlang geweint nach der Niederlage. Also nass ist er schon geworden.
0: Ja, von daher würde ich sagen, besten Dank an dich, Nicolas. Wir spielen jetzt noch einen Song für Messi und die Argentinier. Das hier ist Travis. In Deutschlandfunk Nova. Why does it always rain on me?

Schönen guten Tag, ihr Beautiful Freaks. Hier ist Deutschlandfunk Nova mit Gero und ich bin nun mal auch ein Beautiful Freak und ich merke, dass wir aber wirklich insgesamt eine fantastische Community sind, weil wir haben ja heute mal eine richtig feine Aktion gestartet in Deutschlandfunk Nova, wie ich persönlich finde, weil Leute, es ist ja so, es wird jedes Jahr ein offizieller Sommerhit bekannt gegeben, ne? Das Ganze ist von der GfK Entertainment, die sagen dann hallo, wir machen den offiziellen Sommerhit, alle anderen sagen ja, das ist dann halt so, aber wir stellen das in Frage, ne? Weil der Song, der wird erst Ende August bekannt gegeben, aber wir haben ja jetzt Sommer, wir haben 20. Juli, Freunde, da muss jetzt was passieren. Wir wollen wissen, was wir uns hier irgendwie reindonnern, während wir irgendwie in der Hängematte chillen. Außerdem ist so in den letzten Jahren, gab es da auch Songs, ne, ja, schon mal gerne so einen frauenverachtenden Song wie Layla oder so, der dann auf einmal offizieller Sommerhit geworden ist. Oder auch viele andere Songs, die einem wirklich zu den Ohren raushängen. So, lange Rede, kurzer Sinn. Wir haben gesagt, Leute, bitte schreibt uns eure Sommersongs. Wir machen jetzt einfach unser eigenes Ding hier. Ist uns alles egal, was drumherum passiert. Wir sind hier die Community, the place to be. Was wird der Sommersong 2026 von Deutschlandfunk Nova, also von euch? Ihr habt wirklich viele fantastische Ideen rübergeschickt den ganzen Tag. Und ich darf jetzt als erstes mal hier verkünden, welche 10 es jetzt in die letzte Runde geschafft haben. Das hat unsere Musikredaktion ausgewählt. Ihr hättet dann bis Donnerstagabend Zeit, dafür abzustimmen. Online einfach geht ihr auf deutschlandfunknova.de, findet ihr da direkt die Abstimmung. Also, mit dabei ist zum Beispiel, finde ich sehr gut, Ilche Vetto, Lazy Tage, dann Carol G, auch ein Song, den ich nicht aussprechen kann, Viajano Poel Mundo heißt er wahrscheinlich, DJ Jazzy, Fresh and the Fresh Prince,

Frau kommen wir natürlich auch nicht drum herum, wenn es um Sommersongs geht. Shakira hat mal wieder einen rausgelellolet und deswegen ist er auch mit dabei. Spiele ich euch jetzt hier als nächstes auch der WM-Song. Könnt ihr gerne auch mit für abstimmen. Einfach mal auf deutschlandfunknova.de gehen und euren Sommersong wählen. Bis Donnerstagabend habt ihr noch Zeit dafür. Das hier sind Shakira und Burna Boy mit Die Die.

0: Pretty Blossoms, Joke About the Verse. Könnte auch ein guter Sommersong sein, aber es gibt 10 andere Kandidaten, könnt ihr für abstimmen auf der Deutschlandfunk Nova Website, deutschlandfunknova.de. So Freunde, wir haben 16:30, jetzt gibt's Alles aus der Welt mit Anneke Schäfer. Hi Anneke. Oh warte, der Knopf.
1: So. 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
2: Erstmal 3 Themen kurz. Der chinesische Online-Marktplatz AliExpress will Einspruch einlegen gegen eine Rekordstrafe der EU-Kommission. Die Plattform soll 550 Millionen Euro zahlen, weil sie zu wenig gegen die Anbieter von illegalen und teils unsicheren Produkten getan hat. Der neue britische Premier Andy Burnham hat sein Amt angetreten. Er verspricht unter anderem schnelle Maßnahmen zur Senkung der Lebenshaltungskosten. Und in Berlin ist an das gescheiterte Stauffenberg-Attentat auf Adolf Hitler heute vor 82 Jahren erinnert worden. Beim Gedenken wurden die unterschiedlichen Gruppen des Widerstands gegen die Nazis gewürdigt.
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2: 2 Schweizer sollen Schadenersatz bekommen, weil sie in Haft bzw. in einer psychiatrischen Klinik kein veganes Essen bekommen haben. Die beiden Männer haben erfolgreich beim Europäischen Gerichtshof für Menschenrechte geklagt. Die Richter in Straßburg urteilten, dass ihre Gewissensfreiheit nicht respektiert wurde und dass sie keine wirksame Möglichkeit hatten, sich zu beschweren. Der eine Kläger soll 12.000 Euro Schadenersatz bekommen, der andere 4.000 plus 10.000 Euro für Sachkosten. Es war das erste Mal, dass der Gerichtshof vegane Ernährungsgrundsätze unter dem Gesichtspunkt der Gewissensfreiheit geprüft hat. Das Gericht nutzte dazu auch Untersuchungen, nach denen vegane Prinzipien als nicht religiöse Weltanschauung betrachtet werden. Der Europäische Gerichtshof für Menschenrechte gehört zum Europarat. Er soll sicherstellen, dass die 47 Mitgliedstaaten die Menschenrechtskonvention einhalten. Andy Burnham ist neuer britischer Premierminister. Das heißt, er zieht in London in die offizielle Residenz Downing Street 10 ein. Und für den Kater, der dort wohnt, Larry, bedeutet das wieder mal neue Mitbewohner und womöglich auch ein Hund. Denn Burnham hat einen Hund, den kleinen Axel. Noch ist unklar, ob der Hund auch in die Residenz einziehen wird. Aber in britischen Medien wird viel darüber geschrieben. Eine Katzenschutzorganisation gibt Burnham sogar Tipps, wie er beide Tiere aneinander gewöhnen könnte. Kater Larry war früher ein Streuner und lebt seit 15 Jahren im Premierministerhaus. Der neue Premier Burnham wird sein 7. sein. Der Kater lässt sich oft genau dann blicken, wenn offizieller Besuch kommt. Auch heute wurde er schon gesichtet. In China können Menschen ausprobieren, wie es ist, einen extremen Sturm zu erleben. In der Stadt Guangzhou, ganz im Osten des Landes, ist das möglich, gegen Geld. Da gibt es ein Center, in dem Taifune simuliert werden, also extrem starker Wind, heftiger Regen und Sturzfluten. Die Nachrichtenagentur Reuters berichtet von Leuten, die an so einem Taifun-Training teilgenommen haben. Sie bekommen einen Helm und einen Neoprenanzug und erleben dann in einer Art Kanal, wie sich Windgeschwindigkeiten von bis zu 165 Kilometern die Stunde anfühlen und strömende Wassermassen. Fachleute zeigen den Teilnehmern, wie sie sich möglichst sicher aus so einer Situation befreien können. Und sie sagen, die Taifun-Trainings schärfen das Bewusstsein für Katastrophen. Laut dem Center in Guangzhou haben bisher mehr als 160.000 Menschen ein Ticket dafür gekauft.
1: Das Wetter.
2: Im Norden und Osten grau, auch mal nass und mit kurzen Gewittern, sonst leicht bewölkt und an der Nordsee auch sonnig. Die Höchstwerte liegen bei 17 bis 26 Grad. Morgen ändern sich die Temperaturen kaum, dann bekommen der Nordosten und Südwesten aber viel Sonne ab.
0: Ich fühle mich, Anneke, auch so ein bisschen wie der Hund Axel vom neuen Premierminister in Großbritannien.
2: Warum?
0: Ja, weil hier bei Nova bin ich ja auch relativ neu und es gibt ja doch ein, zwei Leute, die auch ja, sich da an den neuen Mitbewohner auch gewöhnen müssen. Hier, hör mal.
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3: Gero und Simone finde ich ja gut. Aber was ist mit Simone? Die habe ich ja noch gar nicht gehört.

0: Tag Leute, 16:39 haben wir es und es geht weiter mit Sarah Brückner. Wir haben aber gerade hier Charlie XCX gehört, ne? Sarah, wenn jetzt Charlie XCX sich so nennt, wie heißt du denn dann? Sarah BKN oder?
1: FYF.
0: Was? SOS?
1: Nee, ich will auch einfach random Buchstaben.
0: Ja, ist okay. Was? Sarah FOF?
1: FOF.
0: Okay, bitteschön.
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3: Sandregenpfeifer gehören zu den seltensten Vogelarten in Mecklenburg-Vorpommern. Sie sind vom Aussterben bedroht. Von der Ostsee kommt jetzt aber eine gute Nachricht. Schutzmaßnahmen für den kleinen Vogel an der mecklenburgischen Küste zeigen Erfolg, heißt es vom Zoo Rostock. Er hatte ein Schutzprojekt 2024 mit der Fachgruppe Ornithologie Rostock und dem NABU Mittleres Mecklenburg gestartet. Das Problem? Sandregenpfeifer brüten an den Stränden in kleinen Mulden. Dadurch sind Eier und Küken super getarnt, werden aber an den stark genutzten Stränden leicht übersehen und zertreten. Deswegen wurden Schutzbereiche gezogen, damit die Vögel darin in Ruhe brüten können. Unter anderem im Naturschutzgebiet Riedensee, in der Rostocker Heide und an der Wismarbucht. Und fast alle in diesem Jahr eingerichteten Schutzflächen wurden von den Vögeln angenommen, sagen die Naturschützer. An vielen Stellen wurden Brutstellen nachgewiesen. Die Projektverantwortlichen bitten an den Stränden auch weiter darum, vorsichtig zu sein und die Schutzbereiche zu meiden, um die Sandregenpfeifer zu schützen. Umweltschutz verbessert die Qualität von Ackerland. Das ist das Ergebnis einer Studie der Uni in Bonn, über die die Fachzeitschrift Nature Food berichtet. Die Forschenden haben für 250.000 Gebiete weltweit Satellitenbilder ausgewertet und festgehalten, wie sich über 20 Jahre die Bodenqualität von Ackerflächen verändert hat. Ergebnis: In Ländern mit Regeln für Umweltschutz und Bodenqualität sind die Flächen gesünder. Das ist nicht nur aus ökologischer Sicht gut, sondern sorgt auch für größere Ernten. Besonders effektiv waren finanzielle Anreize, die einen schonenden Umgang mit den Anbauflächen belohnen. Zum Beispiel, wenn Landwirte und Landwirtinnen optimierter düngen und umweltverträglichere Pestizide einsetzen. Einen großen Effekt haben auch klare Vorgaben, wie Land bewirtschaftet werden muss. Und zum Beispiel, dass jedes Jahr andere Nutzpflanzen angebaut werden müssen. Nachrichten zu Korallenriffen sind oft eher schlecht. Jetzt kommt eine gute. Forschende haben vor der Küste von Benin in Westafrika ein Korallenriff untersucht, das als abgestorben galt und ist lebendig und intakt vorgefunden. Sie berichten im Fachmagazin Frontiers in Marine Science von ihrer Entdeckung. Demzufolge haben sie das Riff unter anderem mit einer Tiefseedrohne aufgespürt. Die letzten Infos zu dem Korallenriff stammten aus den 1960er Jahren. Da waren Fischgründe untersucht worden. Das Riff war zwar damals wahrgenommen, aber als tot eingeschätzt worden. Wohl auch, weil es sich um eine besondere Form in großer Tiefe handelte. Das Forschungsteam jetzt ist über Sonaraufnahmen darauf aufmerksam geworden und hat das dann nochmal genauer untersucht.
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0: zuerst freundlich winken und dann gibt's einen vors Schienbein. Und genau das macht den Song so gut.
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0: Wir feiern mit euch zusammen ja immer einen Song ab, den wir besonders stark finden. Der kommt diesmal von Hugo Uerdings. Richtig gehört. Also nicht Udo Jürgens, der ist schon RIP. Der, den ich meine, das ist Hugo Uerdings, Rapper und Songschreiber aus Wien. Und er hat einen Song über Selfcare gemacht, also auf sich selber achten. Ne? Was wäre das so bei euch? Was wäre eure Selfcare? Also keine Ahnung, Sport, Freunde treffen, ein feines Buch lesen. Bei Hugo Uerdings ist es das hier.
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0: Und sehr funny Selfcare ist für ihn einerseits auch das hier.
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0: Andererseits
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0: Das ist irgendwie so beides. Und da merkt man schon so ein bisschen, dass dieser Song kippt. Und zwar in eine ganz andere Richtung und Bedeutung von Selfcare.
2: 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Ich pass halt auf mich auf.
0: Es einfach an anderen rauslassen, wenn es irgendwie einen stresst. Das soll Selfcare sein? Das klingt erstmal wie so ein relatable Song am Anfang, aber hinten raus kommt dann plötzlich so richtig Kritik auch rüber an Selfcare. So mit der Message, wenn man ständig nur auf sich selbst achtet und das nicht die richtige Balance hat, dann kann man gut egoistisch davon werden und verliert die Mitmenschen so aus dem Blick. Finde ich einen wirklich guten Twist hier von Hugo Uerdings. Das hier ist für euch, für mich in Deutschlandfunk Nova. Und vielleicht kennt ihr für euch ja genauso sowas auch. Ne? Den einen oder anderen, der so sagt, ja, also da würde ich sagen, mein Lieber, da übertreibst du es mit der Selfcare.

0: Schönen Nachmittag / Abend euch allen. Hier ist Deutschlandfunk Nova. 17 Uhr haben wir es. Jetzt für euch alles, was ihr wissen müsst, mit Nicola Reik. Hallo Nicola.
1: Hey Gerun.
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1: Der chinesische Online-Marktplatz AliExpress will sich gegen eine Rekordstrafe der EU-Kommission wehren. Die hatte beschlossen, dass AliExpress 550 Millionen Euro zahlen soll wegen des Verkaufs illegaler, unsicherer und gefälschter Produkte. AliExpress hat Einspruch gegen diese Strafe angekündigt. Mehr dazu gibt's gleich hier im Programm. Cyberermittler aus Deutschland und den USA haben einen der weltweit größten Phishing-Dienste lahmgelegt. Nach Infos der deutschen Behörden ging es um den kriminellen Anbieter Kratos. Der soll für den Diebstahl von Zugangsdaten hunderttausender Opfer in mehr als 30 Staaten verantwortlich sein. Der mutmaßliche Entwickler des Dienstes wurde in Indonesien festgesetzt. Mehr als 200 Server wurden vom Netz genommen. Den Angaben zufolge hat Kratos gegen eine monatliche Gebühr eine Art Baukasten für Cyberkriminelle angeboten, mit dem gefälschte Webseiten erstellt werden konnten, um an sensible Daten zu kommen. Mehr als 1800 Kriminelle sollen damit gearbeitet haben. Die Ermittlungsbehörden gehen von etwa 15.000 Phishing-Kampagnen im Monat aus. Die italienische Privatbahn Italo hat für neue Strecken in Deutschland Züge bestellt beim deutschen Hersteller Siemens. Die 26 Züge ähneln dem ICE 3 Neo und sollen in rund 2 Jahren auf beliebten Fernverkehrsstrecken wie München-Berlin-Hamburg oder München-Köln-Dortmund fahren. Täglich sind 50 Verbindungen geplant. Italo hatte erst letzte Woche die endgültige Genehmigung der Bundesnetzagentur bekommen. Die Bundesnetzagentur sagt, dass mehr Wettbewerb bessere Angebote für die Fahrgäste schaffen könnte. Im Moment kontrolliert die Deutsche Bahn rund 95% des Fernverkehrs in Deutschland. Der einzige größere Konkurrent bisher ist Flix. In Spanien breitet sich ein Waldbrand nordöstlich der Hauptstadt Madrid immer weiter aus. Nach Angaben der Behörden mussten heute weitere Dörfer evakuiert werden. Inzwischen sind mehr als 26.000 Hektar verbrannt, doppelt so viel Fläche wie noch gestern. Betroffen sind bisher vor allem unbewohnte Gebiete, unter anderem in einem Nationalpark. Aber starker Wind treibt die Flammen voran und ab morgen wird außerdem eine neue Hitzewelle mit Temperaturen um die 40 Grad erwartet. Die Waldbrandgefahr ist in Spanien gerade unter anderem wegen einer Dürre ganz besonders hoch. Der Klimawandel erhöht natürlich die Wahrscheinlichkeit dafür, dass er zu lange Perioden mit Trockenheit und Hitze bringt und dadurch die Brandgefahr weiter steigt.
2: Das Wetter.
1: Im Norden und Osten ist es bewölkt. Es gibt einige Schauer und Gewitter. An der Nordsee scheint auch mal länger die Sonne. Ansonsten leicht bewölkt heute, dazu 17 bis 26 Grad. Morgen ist dann für den Nordosten und für den Südwesten viel Sonne angesagt. Dazwischen wechseln sich Sonne und Wolken ab und es wird bis zu 27 Grad warm.
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0: Tag Leute. Ich habe ehrlich gesagt ein bisschen mit den Augen geschlackert, als ich das heute gesehen habe. Auf dem Weg zum Studio habe ich gesehen, ein Streufahrzeug mitten in Köln, also da ist gerade mal irgendwie 10 Grad kälter oder so, und da fährt da so ein Streufahrzeug rum. Da haben sogar aus Versehen so ein bisschen Salz quasi auf die Straße gestreut. Wo ich so dachte, Leute, nee, also da machen wir jetzt ja nicht mit. Wir suchen hier mal lieber den Sommersong 2026, den Deutschlandfunk Nova Sommersong. Ihr könnt abstimmen. Ab sofort ist die Abstimmung online. Einfach mal checken auf deutschlandfunknova.de. Sehr, sehr schöne Vorschläge da von euch, was unser Sommersong 2026 werden könnte. 10 Kandidaten gibt's. Ihr könnt dafür abstimmen. Einen davon spiele ich euch gleich noch hier.
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0: So, und den meine ich. Lotte, wenn du tanzen willst. Ach, dafür könnt ihr abstimmen.

0: Deutschland von Nova hier, Good Neighbors mit Superstar. Und Leute, ihr habt es wahrscheinlich auch schon gemacht, wir alle. Es ist einfach so, wir kaufen uns auch hier und da mal Sneaker für 10 Euro, ein Markenshirt für ein paar Euro oder, keine Ahnung, ein Handykabel für gefühlt 28 Cent. Meins ist jetzt schon wieder kaputt gegangen. Das ist irgendwie auch nervig. Ne? Kaufst du billig, kaufst du zweimal, aber genau damit locken halt so Online-Plattformen wie AliExpress, Temu oder Shein. Aber jetzt sieht es so aus, dass die EU anfängt, härter durchzugreifen. Heute hat nämlich die EU-Kommission verkündet, dass AliExpress 550 Millionen Euro Strafe zahlen soll, weil auf der Online-Plattform illegale und auch sogar gefährliche Produkte verkauft worden sein sollen. Wir fragen uns mal, was das jetzt alles bedeutet, und zwar mit Wiebke Lehnhoff aus dem Deutschlandfunk Nova Nachrichten. Wiebke, was wirft denn die EU-Kommission jetzt ganz konkret AliExpress vor?
1: Ja, also die EU-Kommission sagt, dass auf der chinesischen Handelsplattform AliExpress zum Beispiel gefälschte Markenkleidung verkauft wurde, auch Kosmetika mit giftigen Inhaltsstoffen, außerdem gefährliches Spielzeug und andere illegale und auch schädliche Produkte. Und solche Produkte, die wurden laut der EU-Kommission eben nicht nur irgendwie kurz aus Versehen auf der Online-Plattform verkauft, bevor da vielleicht jemand einen Fehler bemerkt haben könnte, sondern diese Produkte, die standen da wochenlang online. Und das hätten Tests seit 2024 gezeigt.
0: Aber kontrollieren die das da nicht von AliExpress selber auch?
1: Doch, laut der Handelsplattform schon. Allerdings sagt die EU-Kommission, dass AliExpress für diese Überprüfung der Produkte überhaupt gar nicht genug Personal beauftragt. Mhm. Da hätten Kontrolleure wohl zum Teil nur 10 bis 20 Sekunden Zeit, um ein Produkt zu prüfen. Und ein weiterer Vorwurf der EU-Kommission ist, dass illegale und gefährliche Produkte sogar angepriesen wurden über dieses Empfehlungs- und Werbesystem von AliExpress. Und das Unternehmen habe strenge Regeln gegen Händler, die illegale Produkte anbieten, eben nicht angemessen durchgesetzt. Die konnten also da weiterverkaufen, obwohl AliExpress angeblich mehr tun wollte. Und dadurch wurden dann Nutzerinnen und Nutzern aus der EU fast 15 Millionen verbotene Produkte angezeigt, kamen bei Überprüfungen raus.
0: Das ist schon viel. Das heißt aber, es ist wirklich auch ein relevantes Thema, weil es wird ja hier bei uns in Europa auch sehr viel genutzt, oder?
1: Ja, genau. Also AliExpress gehört zur chinesischen Alibaba-Gruppe und der wichtigste Absatzmarkt von AliExpress ist die EU. Also letztes Jahr hatte die Handelsplattform hier in Europa 193 Millionen Nutzerinnen und Nutzer und erst danach kam Shein mit 156 Millionen und dann Temu mit 130 Millionen Usern.
0: Und was heißt das jetzt für mich konkret? Also wenn ich jetzt was bei AliExpress bestellt habe, muss ich mir da Sorgen machen wegen dieser Millionenstrafe, dass das nicht mehr bei mir ankommt?
1: Nee, also es geht bei der Strafe von 550 Millionen Euro, die die EU-Kommission jetzt fordert, um die Verantwortung von AliExpress. Also das Unternehmen hat eine Deadline bekommen bis zum 20. Oktober, um einen Plan zur Verbesserung vorzulegen. Und wenn der nicht für gut befunden wird, dann könnten sogar noch weitere Strafzahlungen folgen. Allerdings hat das chinesische Unternehmen schon Einspruch eingelegt gegen die geforderte Strafzahlung, denn es hält die Summe für unverhältnismäßig, weil ja angeblich schon was gemacht wird. Wobei die mögliche Höchststrafe sogar bis zu 120 Milliarden Euro hätte betragen können, berechnet am Jahresumsatz des Alibaba-Mutterkonzerns. Das berichtet die deutsche Presseagentur.
0: Okay, also AliExpress wird jetzt nicht an diesen 550 Millionen Euro da zerbrechen. Das wird es weiterhin geben. Ich kann wahrscheinlich
1: nicht
0: weiter da bestellen.
1: Ja, also es ist auf jeden Fall offenbar weit weg von der möglichen Höchstgeldstrafe, die da zu zahlen wäre. Die EU-Kommission, die will jetzt aber offenbar insgesamt schärfer durchgreifen. Einerseits eben, um uns Verbraucherinnen und Verbraucher besser zu schützen. Andererseits auch, um Unternehmen aus Europa besser zu schützen, weil deren Produkte ja offenbar illegal nachgemacht und über AliExpress verkauft werden. Und das verzerrt laut der EU-Kommission den Wettbewerb und ist auch eben einfach unfair gegenüber Unternehmen, die da Zeit und Geld investiert haben in Design, Innovation und Sicherheitsprüfungen und sich eben auch an alle Gesetze halten.
0: AliExpress soll 550 Millionen Euro Strafe zahlen, das sagt die EU-Kommission, weil die dort teilweise gefährliche und auch illegale Produkte verkauft haben. Die wiederum haben aber jetzt Einspruch eingelegt. Also to be continued.

0: So, Freunde, kurze Rave-Situation mal eben hier in Deutschlandfunk Nova. Leute, ich hätte es nie gedacht, dass ich das irgendwann mal sage, aber Pitbull, von dem dieser Song hier kommt, Hotel Room Service, Pitbull ist einfach wieder cool. Zwischendurch konnte ich es wirklich einfach nicht mehr hören, was da so kam von Mr. Worldwide. Aber irgendwie ist Pitbull wirklich wieder Kult geworden. Gestern hat er in Düsseldorf gespielt und auch da, wie immer eigentlich jetzt bei seinen Konzerten, im Publikum einfach so viele Leute, genau mit dem Outfit von Pitbull selber, also weißes Hemd, schwarze Krawatte und eine Sonnenbrille und dazu natürlich ganz wichtig oben auf dem Kopf eine fleischfarbene Badekappe. Ich habe auch manche Strumpfhosen gesehen auf dem Kopf, die so drum gebunden waren. Hauptsache, du siehst halt selber exakt so aus wie Pitbull. Der hat eben dieses Outfit, der hat eine Glatze, er macht es einfach zu seinem Stilmittel. Vor 2 Wochen in London gab sogar einfach ein Guinness-Buch-Weltrekord mit über 20.000 Leuten, die sich so angezogen haben wie Pitbull, auch mit diesen Latexglatzen da auf dem Kopf. Es ist wirklich crazy. Und insgesamt natürlich erstmal so eine funny Idee und eine schöne ironische Fanaktion auch. Aber für manche Fans steckt da mehr dahinter, wie zum Beispiel auch für Alessandra und Alice gestern in Düsseldorf.
1: Ich freue mich einfach total, ein bisschen dieses Gemeinschaftsgefühl zu erleben mit so vielen Leuten, die hier auch alle gleich verkleidet sind. Das finde ich ganz, ganz toll.
2: Weil Pitbull es geschafft hat, in den letzten 10 Jahren eine Feminist Icon zu werden und zu schaffen, dass ich mich so verkleiden und fühlen darf, wie ich das gerne möchte und Teil einer Community werden darf, die Boldheadedness feiert, die Musik feiert und die Spaß hat.
0: So geil. Und irgendwie ist er für manche auch ein Feminist-Icon geworden, weil sich Pitbull sehr respektvoll über Frauen äußert und ihnen zum Beispiel auch Credits für ihre Karriere gibt, also was eigentlich normal sein sollte. Auch wenn das so ein bisschen im Widerspruch zu manchen Songtexten vorne steht. Ich sag mal, die sind schlecht gealtert. Inzwischen stehen die Pitbull-Fans also auf jeden Fall im Guinness-Buch der Rekorde. Das ist so geil. Und darüber hat sich natürlich auch Pitbull selber heftig gefreut. Hat das hier auf Instagram gepostet.
3: Tell you what, I'm speechless at this point, but I can't tell you this much. I say it to the Baldies all the time in the shows. When y'all put on them ball caps, you know you're about to have the time of your life. And now you're officially in the Guinness Book of World Records.
4: Dale! Thank you so much.
0: Pitbull, einfach richtig, richtig hart am Abgehen. Wir haben euch den Hype dahinter mal so ein bisschen erklärt hier in Deutschlandfunk Nova. Und wusstet ihr eigentlich, dass Bilderbuch sogar einen Song geschrieben haben über Pitbull? Weil er einfach das ist, was Bilderbuch hier sagen. Maschinen. Hört ihr jetzt.

0: den mag ich. Treibt einen schön nach vorne. Feels Right von Big Pig. Richtung nach vorne. Kurz nach 5:30 zum Beispiel haben wir jetzt am Montagabend. Schön, dass ihr dabei seid. Anneke Schäfer ist auch.
1: Hi.
2: Hi. 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
1: Erstmal drei Themen kurz. Nach dem Rücktritt von Jens Spahn als Unionsfraktionschef wird in Deutschland wieder über Leihmutterschaft diskutiert. Bisher ist das hier verboten. Paare dürfen ihr Kind aber von Leihmüttern im Ausland austragen lassen. Deutsche und US-amerikanische Ermittlungsbehörden haben einen der weltweit größten Phishing-Dienste lahmgelegt. Der soll für den Diebstahl von Zugangsdaten von weltweit Hunderttausenden Opfern verantwortlich sein. Und die Live-Übertragungen von Fußball-WM-Spielen haben in Deutschland durchschnittlich knapp 6 Millionen Menschen eingeschaltet. Nach Einschaltquoten am erfolgreichsten war das Vorrundenspiel Deutschland-Curaçao. Das haben im Schnitt mehr als 24 Millionen Leute gesehen.
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1: In Japan sorgt eine Bürgermeisterin für Debatten, weil sie in Mutterschutz geht. Sie ist laut einem Bericht der Nachrichtenagentur Reuters die erste in Japan, die das macht. Die Politikerin wurde vor 3 Jahren Bürgermeisterin der Kleinstadt Yawata im Westen Japans, als jüngste Frau überhaupt mit 33 Jahren. Sie erklärte, dass sie schon damals plante, Kinder zu bekommen. Dann stellte sie aber fest, dass das in Japan in dem Amt nicht vorgesehen ist und schuf sich die Möglichkeit dazu. Andere städtische Angestellte in der Stadt können 16 Wochen nehmen. Ihren Angaben nach reagierten die meisten Bürger und Bürgerinnen der Kleinstadt verständnisvoll. Im Netz gab es aber einiges an Kritik, unter anderem, weil sie weiter Geld bekommt. In Japan ist die Politik noch immer sehr von Männern dominiert. Die Bürgermeisterin sagte mit Blick auf die besonders alte Bevölkerung in ihrem Land, man müsse eine Gesellschaft schaffen, in der Menschen aller Berufsgruppen auch in Führungspositionen ohne Zögern Kinder bekommen können. Seit Jahren wird geprüft, ob die Ukraine bereit ist, irgendwann mal Teil der EU zu sein. Dabei gibt es noch viel zu klären, unter anderem, ob die Ukraine wirklich genug gegen Korruption macht und wie Medien mit Verdachtsfällen umgehen dürfen. Anfang des Monats hatte ein ukrainisches Gericht Medien verboten, einen möglichen Korruptionsfall zu melden, weil das Behörden und Firmen schaden könnte. Die Medien haben das jetzt aber trotzdem gemacht. 8 ukrainische Medienhäuser haben untereinander abgesprochen, dass sie trotz des Verbots über Korruptionsvorwürfe im Umfeld des Direktors der Ermittlungsbehörde berichten. Die Behörde ist unter anderem zuständig für die Strafverfolgung von Richtern und Leuten vom Militär. Die Medienhäuser nennen das Berichtsverbot eine Zensur und wollen sich dagegen wehren. Auf der Dachterrasse des Petersdoms gibt es Toiletten, Souvenirs und auch kleine Snacks. Bald könnte man unter der Kuppel zum Beispiel auch Pasta und Wein bekommen. Italienische Medien berichten, dass die Bauarbeiten für ein kleines Restaurant so gut wie fertig sind. Im September könnte die Eröffnung sein. An so einem Restaurant gibt es viel Kritik. Gegner befürchten, dass der Petersdom durch die ganzen Läden seinen heiligen Charakter verlieren könnte. Laut dem Bericht wurde inzwischen eine Online-Petition gegen das Restaurant gestartet. Für Befürworter ist das Ganze dagegen eine normale Dienstleistung für die Millionen Touris, die jedes Jahr kommen. Und die Domverwaltung sagt, dass sie mit dem Bau den kleinen Kiosk erweitern will, um Touriströme besser zu verteilen.
2: Das Wetter.
1: Im Norden und Osten grau, auch mal nass und mit kurzen Gewittern, sonst leicht bewölkt und an der Nordsee auch sonnig. Die Höchstwerte liegen bei 17 bis 26 Grad. Morgen ändern sich die Temperaturen kaum, dann bekommen der Nordosten und Südwesten aber viel Sonne ab.
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0: Was ist da los in Rummel-Petersdom, ey?
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0: Aber gut, auch wir wollen hier unseren heiligen Charakter nicht verlieren. Deswegen gibt es auch hier kein leckeres Restaurant bei uns.

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0: Das ist Good Books von Lola Jahn. Und das hier ist Sarah Brückner. Sag mal hallo.
1: Hi.
0: Cool.
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3: Seit seinem Amtsantritt 2025 hatte US-Präsident Donald Trump drastisch gekürzt bei Bundesmitteln für Forschung, vor allem auch bei Klimawissenschaften und Erdbeobachtung. Deshalb haben jetzt Schweizer Forschende riesige Mengen an öffentlichen Daten der NASA auf einen Supercomputer übertragen, um sie zu sichern. Der Supercomputer steht in Lugano beim Schweizer Nationalrechenzentrum. Laut der ETH Zürich wurden rund 100 Petabyte an NASA-Daten zu Klima und Umwelt rübergezogen. Die Übertragung soll rund ein Jahr gedauert haben, denn die Datenmenge entspricht etwa 20 Millionen Spielfilmen in HD-Qualität. Die Forschenden sagen, sie wollten verhindern, dass die Daten gelöscht werden, wenn die US-Regierung weiter bei den Mitteln kürzt. Es geht um wichtige Infos über das Erdsystem, vor allem zu Treibhausgasen, Niederschlägen, Wolken und Eiskappen. Die Daten hatte die NASA über Jahrzehnte gesammelt. Sie sollen jetzt zum Training von KI-Modellen genutzt werden, um Vorhersagen zu Wetter, Klima und Naturgefahren zu liefern. Elektroautos haben viele Vorteile. Ein Nachteil ist bisher, dass die Autos ziemlich teuer sind im Schnitt. Es ändert sich aber gerade, sagt ein Forschungsteam vom Fraunhofer Institut und vom International Council on Clean Transportation. Das Team hat Listenpreise aus einer ADAC-Datenbank analysiert, von E-Autos und vergleichbaren Verbrennermodellen. Ergebnis: Berücksichtigt man die Inflation, dann sind die Preise für Elektroautos in den letzten 5 Jahren fast um ein Fünftel gesunken. Verbrenner wurden dagegen sogar etwas teurer. Die Forschenden gehen davon aus, dass der Preistrend für Elektroautos anhält, weil zum Beispiel die Batteriepreise gesunken sind. Im Jahr 2030 könnten die E-Autos dann in Europa genauso teuer sein in der Anschaffung wie Verbrenner. Vor 66 Millionen Jahren hat ein Asteroideneinschlag einen riesigen Krater im Golf von Mexiko hinterlassen. Wahrscheinlich hat der Asteroid für ein Massensterben und das Ende der Dinosaurier gesorgt. Im Fachmagazin Science Advances schreibt jetzt ein Forschungsteam, dass der Einschlag des Chicxulub wohl ein ziemlicher Zufall war, denn der Asteroidentyp ist im Sonnensystem sehr selten. Das Team hat den Einschlagskrater und das Material drumherum nochmal genauer untersucht. So konnte es die Zusammensetzung des Asteroiden bestimmen. Das Ergebnis war, er stammte aus einem Trümmerfeld im äußeren Teil des Sonnensystems in der Nähe von Jupiter. Solche Asteroiden schlagen nur sehr selten auf der Erde ein. Bis jetzt gehören nur 5% der Funde zu dieser Klasse und der Asteroid Chicxulub ist Teil einer noch selteneren Unterkategorie.
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0: Schönen guten Tag, Leute. Hier ist Deutschlandfunk Nova. Und ihr wisst, wir sind ein bodenständiger Sender. Deswegen haben wir gesagt, also eigentlich können wir das besser. Caro ist auch schon da. Ab 18 Uhr übernimmst du hier. Und auch du checkst mal so ein bisschen ab, was denn so der Sommersong 2026 werden könnte. Aber eben nicht von irgendwem, sondern von uns, von Deutschlandfunk Nova.
1: Eben, weil, keine Ahnung, auf Spotify abstimmen kann ja jeder. Ja. Kann man besser mal bei uns abstimmen.
0: So nämlich. Ihr könnt selber Vorschläge machen. Habt ihr auch schon fleißig getan. Und seit heute Nachmittag geht ihr einfach mal bitte auf deutschlandfunknova.de und da haben wir unsere 10 Favoriten von euren Vorschlägen und ihr könnt dann abstimmen bis Donnerstagabend, was soll der Deutschlandfunk Nova Sommersong 2026 werden. Guck mal, Caro, der hier ist auch mit dabei.
2: Wenn du tanzen willst,
0: Das ist ein chilliger Song, Lotte, wenn du tanzen willst. Witzigerweise auch vorgeschlagen übrigens von einer Caro, aber Caro mit
1: Ach, echt?
0: K, ja, die hat geschrieben, ist der beste Song, toller, voluminöser und doch leichter Song mit romantischem Text, kann man tänzerisch gleich umsetzen und cool ist das Whoop vom Chor, also das, was
1: das,
0: du auch gerade
1: gemacht hast. Vielleicht habe ich das ja geschrieben.
0: Caros denken halt gleich auf
1: die Seite. Ja, es scheint wirklich so zu sein, aber ich finde, es klang auch ein bisschen, als ob sie PR-Sprecherin für Lotte ist,
0: für die
1: so
0: SZ.
1: Wie sie das.
0: Das klang so nach Feuilleton, oder nicht? Ah, egal. Guck mal, der hier ist auch damit dabei. Ist auch ein schöner, oder, Caro?
1: Den mag ich sehr gern von Jungle. Ja. So, ich finde dieses Carry-On, also man schwebt wirklich so ein bisschen auf dieser Carry-On-Wolke.
0: Das ist, klingt für mich so ein bisschen wie Kalifornien in den 70ern oder so.
1: Ja, das
0: so
1: passt zum
0: so
1: Sommer. Finde ich gut.
0: Finde ich auch gut. Also stimmt schön fleißig ab, geht auf deutschlandfunknova.de und stimmt für euren Sommersong ab. Wir haben da noch einen hier, den spiele ich euch jetzt komplett. Il Civetto heißt er und der Song, also die Band, und der Song heißt... Caro?
1: Lazy Tage!
0: Richtig! Have fun, Leute!

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0: Suki war das, Suki Waterhouse von ihrem neuen Album Tiny Raisin. Habt ihr gerade gehört, hier bei Deutschlandfunk Nova. Wir haben es jetzt 18 Uhr gleich und deswegen ist Nicola Reike am Start. Hi.
1: Hey Caro, hallo.
0: Nicola erzählt uns, was in der Welt los ist.
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1: Nach dem Rücktritt von Unionsfraktionschef Jens Spahn wird in Deutschland wieder über die Legalisierung von Leihmutterschaft diskutiert. Der Vorsitzende des Ethikrats, Helmut Frister, spricht von Doppelmoral, weil in Deutschland Fortpflanzungsmöglichkeiten wie Leihmutterschaft oder eine Eizellenspende verboten sind, deutsche Paare dafür aber ins Ausland gehen dürfen. Frister ist dafür, zumindest die Eizellenspende zu erlauben, solange damit keine Geschäfte gemacht werden. Auch die Potsdamer Rechtswissenschaftlerin Frauke Brosius-Gersdorf ist für eine liberale Regelung. Ein staatliches Verbot der Leihmutterschaft sieht sie als Eingriff in die Grundrechte der betroffenen Paare. Spahn hatte sich politisch immer gegen die Leihmutterschaft ausgesprochen. Sein Mann und er haben ihr Kind aber von einer Leihmutter im Ausland austragen lassen. Cyberermittler aus Deutschland und den USA haben einen der weltweit größten Phishing-Dienste lahmgelegt. Nach Infos der deutschen Behörden ging es um den kriminellen Anbieter Kratos. Der soll für den Diebstahl von Zugangsdaten hunderttausender Opfer in mehr als 30 Staaten verantwortlich sein. Der mutmaßliche Entwickler des Dienstes wurde in Indonesien festgesetzt. Mehr als 200 Server wurden vom Netz genommen. Den Angaben zufolge hat Kratos gegen eine monatliche Gebühr eine Art Baukasten für Cyberkriminelle angeboten, mit dem gefälschte Webseiten erstellt werden konnten, um an sensible Daten zu kommen. Über 1800 Kriminelle sollen damit gearbeitet haben. Die Ermittlungsbehörden gehen von etwa 15.000 Phishing-Kampagnen im Monat aus. Der neue britische Premierminister Andy Burnham hat der Ukraine Unterstützung versprochen. Er sagte in seiner Antrittsrede, dass Großbritannien zu 100% an der Seite der Ukraine stehen wird. Er wollte noch heute mit dem ukrainischen Präsidenten Volodymyr Zelensky telefonieren. Mit US-Präsident Donald Trump hat Burnham schon gesprochen. Für seine Regierungszeit kündigte der Sozialdemokrat einen 10-Jahres-Plan an, der Großbritannien nach seinen Worten wieder aufrichten soll. Darin geht es unter anderem um eine Reform des Bildungssystems, die Stärkung der Industrie und den Bau von Sozialwohnungen. Burnham will zum Beispiel, dass in Großbritannien niemand mehr obdachlos ist. Kinder und Jugendliche in Deutschland, deren Eltern wenig verdienen und die Grundsicherung bekommen, bekommen pro Monat eigentlich 15 Euro für Klassenausflüge, Vereinssport oder Musikunterricht. Die Bertelsmann-Stiftung berichtet allerdings, dass das Geld oft gar nicht beantragt wird. Bei mehr als 8 von 10 berechtigten Kindern kommen die 15 Euro demnach nicht an. Die Bildungsfachleute der Bertelsmann-Stiftung sagen, dass das daran liegt, dass es aufwendig ist, den Zuschuss zu beantragen. Die Eltern müssen komplizierte Formulare ausfüllen und viele Nachweise einreichen. Die Stiftung fordert, dass das Geld auch ohne einen Antrag ausgezahlt wird. Dann hätten auch die Behörden weniger Arbeit damit.
2: Das Wetter.
1: Im Norden und Osten ist es bewölkt. Da gibt es auch ein paar Schauer oder auch Gewitter. Morgen ist es dann im Nordosten und Südwesten sehr sonnig. Dazwischen wechseln sich Sonne und Wolken ab. Morgen Höchsttemperaturen bis zu 27 Grad.
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0: Ja, hi. Ich habe es gerade in den Nachrichten schon gehört. Andy Burnham ist der neue, also der neue Premierminister vom Vereinten Königreich. Wir gucken gleich mal genauer drauf, wer ist das eigentlich, was macht der und was soll er da jetzt in Großbritannien eigentlich retten?
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0: Kleine hässliche Clementine war das. My Ugly Clementine mit Confidence. Habt ihr gerade gehört hier bei Deutschlandfunk Nova. Wenn das Leben bei dir so teuer ist, dann kannst du eigentlich nur noch Witze drüber machen.
1: So, there's a joke that if you leave the house in London, you spend 20 pounds.
0: In London sagen wir, nur aus dem Haus gehen kostet dich schon 20 Pfund. Das sagt George. Sie lebt in London und ihr geht's wie vielen in UK. Das Leben wird dort immer teurer und viele Menschen sind mit der Gesamtsituation deswegen extrem unzufrieden. Mit ihm hier soll's jetzt aber besser werden.
2: Let us make this the moment when Britain starts to believe again. The moment we bring back hope.
0: Ja, lasst uns ab jetzt wieder an uns glauben, das sagt Andy Burnham, der neue Premierminister im Vereinigten Königreich. Es ist ja jetzt schon der 7. Regierungschef in 10 Jahren. Als Bürgermeister war er in Manchester wohl sehr beliebt und jetzt soll er das ganze Land wieder nach vorne bringen. Also keine leichte Aufgabe, sagt auch Politikwissenschaftler Nikolai von Ondarza.
3: Was die Leute am meisten von ihm schätzen, hieß One of Us, also einer, der mit den Menschen sprechen kann. Aber gleichzeitig sind diese hohen Erwartungen natürlich ein Stück weit Hypothek. Und es würde mich nicht überraschen, wenn er innerhalb von wenigen Wochen wieder mit ähnlichen Problemen wie Keir Starmer konfrontiert ist, dass er eben nicht den schnellen Wandel durchsetzen kann, sondern dass es harte Arbeit über Strecke sein wird.
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0: Ich gebe es zu, ich bin auch schuldig. Ich glaube aber, fast jeder von uns hat das schon mal gemacht. Klamotten online bestellen, auch gern mal dann in zwei Größen, damit es auch passt. Und dann wird halt die andere Größe wieder zurückgeschickt. Ist an sich auch erstmal ganz praktisch, ne? Aber ein guter Teil dieser zurückgeschickten Klamotten, der wird von den Händlern nicht irgendwie wieder neu verpackt, einsortiert, nochmal neu verkauft, sondern einfach zerstört, weil es billiger ist. Ich finde das ganz schön absurd. Findet die auch die EU offensichtlich, deswegen wurde das jetzt verboten. Seit gestern gilt eine neue EU-Verordnung, nach der unverkaufte oder retournierte Kleidung oder Schuhe nicht mehr einfach zerstört werden dürfen. Stattdessen müssen die Sachen weiterverkauft oder zumindest gespendet werden. Diese Regelung gilt jetzt erstmal für Unternehmen mit mindestens 250 Mitarbeitern oder einem Jahresumsatz über 50 Millionen Euro. Aber auch für diese Unternehmen gibt es Ausnahmen von der Regel. Das hat uns Sarah Lopez aus dem ARD-Studio in Brüssel erzählt.
1: Von diesem Vernichtungsverbot gibt es aber auch Ausnahmen, wenn Kleidung zum Beispiel zu dreckig ist oder wenn sie zur Spende angeboten wurde und niemand sie haben wollte. Wenn die Unternehmen dann was vernichten, dann müssen sie das genau dokumentieren. Die neuen Regeln werden in Deutschland von den Marktüberwachungsbehörden der Länder kontrolliert. Und wenn denen auffällt, dass wer gegen die Regeln verstößt, dann drohen bis zu 100.000 Euro Strafe.
0: Ja, warum tut die EU gerade jetzt was gegen dieses Vernichten von unverkaufter Kleidung? Es hat natürlich einen Grund, weil die EU-Kommission, die schätzt, dass jedes Jahr 4-9% der unverkauften Klamotten zerstört werden. Und das sorgt für Millionen Tonnen von CO2-Emissionen. Das wird jetzt mit dem neuen Verbot natürlich nicht von jetzt auf gleich auf Null sinken, aber vielleicht immerhin mal etwas. Und es gibt aber auch noch ein paar offene Fragen.
1: Aus dem EU-Parlament hört man zum Beispiel die Sorge, dass Unternehmen die Ausnahmeregelungen, die es gibt, quasi als Schlupflöcher ausnutzen könnten. Und dann fragen sich einige, wie gut die Kontrolle von asiatischen Plattformen funktionieren wird, die Fast Fashion in ganz vielen kleinen Paketen in die EU schicken. Und gleichzeitig gibt es Kritik aus der Textilbranche, weil mit der Dokumentationspflicht eine neue bürokratische Aufgabe kommt. Also, wie gut diese Regeln jetzt in der Praxis funktionieren, das muss man einfach noch abwarten.
0: Das sagt Sarah Lopez aus dem ARD-Studio in Brüssel. Ab sofort dürfen große Textilunternehmen in der EU keine unverkaufte Kleidung mehr einfach zerstören. Das gilt für Klamotten, die wir zum Beispiel beim Online-Shopping zurückschicken oder auch für Restbestände von einer Kollektion, die im Laden halt einfach nicht verkauft wurde.

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0: Julia war das mit Tuja hier bei Deutschlandfunk Nova und das hier ist Anneke Schäfer. Hi.
1: Hallo.
0: Wir haben es 18:30, deswegen gibt es jetzt ein Update aus der Welt.
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1: Erstmal drei Themen kurz. Nach dem Rücktritt von Jens Spahn als Unionsfraktionschef wird in Deutschland wieder über die Leihmutterschaft diskutiert. Bisher ist das hier verboten, Paare dürfen ihr Kind aber von Leihmüttern im Ausland austragen lassen. Nicaraguas autoritärer Präsident Ortega will keine Wahlen mehr zulassen. Das hat der 80-Jährige bei einer Jubiläumsfeier gesagt. Ortega regiert das mittelamerikanische Land seit fast 2 Jahrzehnten. Und deutsche und US-amerikanische Ermittlungsbehörden haben einen der weltweit größten Phishing-Dienste lahmgelegt. Der soll für den Diebstahl von Zugangsdaten von weltweit Hunderttausenden Opfern verantwortlich sein.
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1: In Griechenland sollen Kinder und Jugendliche unter 17 Jahren keine E-Scooter mehr fahren. Über ein neues Gesetz dazu soll das Parlament morgen abstimmen. Laut dem Vizeverkehrsminister zeigen Statistiken, dass es gerade bei Jugendlichen höhere Unfallraten gibt. Nach seinen Worten fahren sie wie in einem Videospiel. Deshalb sollen Kinder und Jugendliche gar nicht fahren. Für Ältere gelten erhöhte Geldstrafen bei unsicherem Fahren und eine verpflichtende Unfallversicherung. Die Vereinigung griechischer Krankenhaus Mitarbeiter hatte gemeldet, dass letztes Jahr rund 400 Kinder und Jugendliche bei E-Scooter-Unfällen verletzt wurden, viele auch tödlich. Griechenland ist nicht das erste Land, das gegen E-Scooter vorgeht. Auch in Italien, Frankreich oder Australien gelten inzwischen strengere Regeln. In Deutschland dürfen E-Scooter ab 14 Jahren genutzt werden. In Indiens Hauptstadt Neu-Delhi sind tausende Unterstützer einer neuen Jugendbewegung auf die Straße gegangen, der Kakerlaken-Partei. Sie protestiert gegen die Regierung von Ministerpräsident Narendra Modi. Weil die Proteste verboten waren, kam es auch zu Zusammenstößen mit der Polizei. Die setzte Tränengas und Schlagstöcke ein. Auf beiden Seiten gab es Verletzte. Laut indischen Fernsehberichten versuchte die Polizei, tausende Demonstrierende daran zu hindern, zum Parlamentsgebäude zu marschieren, wo eine Sitzung lief. Die Protestierenden fordern Änderungen im Bildungssystem und den Rücktritt des Bildungsministers. Hintergrund ist ein Skandal um durchgesickerte Fragen von Hochschulaufnahmeprüfungen. Ihren Namen hat die Bewegung, weil ein oberster Richter des Landes arbeitslose junge Menschen als Kakerlaken bezeichnet hatte. Die Bewegung organisiert sich vor allem im Netz und hat auf Instagram mehr als 23 Millionen Follower. Von Nigeria nach Marokko soll eine neue Gaspipeline gebaut werden. Die westafrikanische Staatengemeinschaft ECOWAS hat das Projekt gerade auf den Weg gebracht. Die Mitgliedstaaten haben dazu bei einem Gipfel in Sierra Leone ein Abkommen unterschrieben. Die Pipeline soll Gas von Nigeria über 13 Länder und eine Strecke von 6000 Kilometern nach Marokko bringen. Der Bau der neuen Pipeline soll in 2 Jahren losgehen und rund 23 Milliarden Euro kosten. Der Plan ist, dass sie ab 2031 einsatzbereit ist. Das Projekt soll die westafrikanischen Gasressourcen mit großen regionalen Märkten verbinden. Der marokkanische König hatte das Projekt erstmals vor 10 Jahren bei einem Besuch in Nigeria vorgeschlagen.
2: Das Wetter.
1: Im Norden und Osten grau, auch mal nass mit kurzen Gewittern, sonst leicht bewölkt und an der Nordsee auch sonnig. Die Höchstwerte liegen bei 17 bis 26 Grad. Morgen ändern sich die Temperaturen kaum, dann bekommen der Nordosten und Südwesten viel Sonne ab.
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0: Hallöchen. Na, seid ihr schon mal mit euren Friends in den Urlaub gefahren? Bestimmt einige von euch, ne? Dann kennt ihr das sicher auch, dass man sich so normalerweise privat super gut versteht, gerne Dinge zusammen unternimmt und dann auf einmal ist man im Urlaub zusammen und irgendwie passt da was nicht mehr. Könnt ihr ja mal von erzählen, wie das bei euch so gelaufen ist. Vielleicht seid ihr auch ein Herz und eine Seele seitdem. 030 8503 8503 ist die WhatsApp-Nummer zu mir ins Studio. Wir gucken uns gleich mal genauer an, woran das eigentlich liegen kann, dass wenn wir mit Freunden dann mal im Urlaub sind, es auf einmal irgendwie so ein bisschen kriselt.
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0: eigentlich ist man Best Friends und dann fährt man zusammen im Urlaub und auf einmal ist irgendwas komisch. Elli kennt das auch. Am Anfang waren es eigentlich nur so Kleinigkeiten.
1: Weil der eine ganz klar gesagt hat, nee, ich schlafe nicht im Auto oder in einem Zelt. Und der andere hat gemeint, so nee, der möchte so komplett Low-Budget reisen, am besten nur campen, nur im Auto, auch nur irgendwie Brot und Hummus essen und das war's.
0: Das alles, das ist übrigens in Neuseeland passiert. Elli ist mit einem Freund extra um die halbe Welt geflogen, um einen anderen Freund zu besuchen. Aber dann schaukelt sich dieser Konflikt irgendwie weiter hoch und es eskaliert.
1: Ja, also die letzte Woche, da waren wir tatsächlich nur noch zu zweit. Weil der Dritte im Bunde gesagt hat, das wird ihm zu viel. Der muss jetzt eine Woche früher nach Hause fliegen. Also da musste ich auch echt schlucken, weil ich war auch da ein bisschen angepisst auf jeden Fall.
0: Ja, kann ich sehr gut verstehen. Aber wieso kommen wir immer wieder in solche Situationen mit unseren Freunden im Urlaub? Tourismussoziologin Kerstin Heuwinkel, die kennt eine mögliche Erklärung dafür. Vielleicht kennen wir unsere Freunde gar nicht so gut, wie wir das denken.
2: Im Alltag sind wir ja alle gezwungen, gewisse Aktivität nachzugehen. Und im Urlaub ist ja möglicherweise die Chance da, dass ich den ganzen Tag im Bett bleibe. Und das wird auf einmal sichtbar, dass wir sehen, hey, die anderen sind ja überhaupt nicht so aktiv oder sportverliebt, wie ich immer gedacht habe.
0: Ja, Elli jedenfalls hat in diesem Urlaub da ihre Freunde besser kennengelernt. Und was ich crazy finde, sie will jetzt in Zukunft jedes Jahr mit genau diesen zwei Friends verreisen, mit denen es eigentlich gekracht hat. 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Ich habe jetzt LaRue für euch mit Quicksand hier bei Deutschlandfunk Nova.

Falls es euch noch nicht aufgefallen ist, wir sind mittendrin im Sommer. Also klar, bei manchen ist es gerade draußen ein bisschen kühler geworden, aber ist doch auch mal schön. Eine kleine Verschnaufpause von der Hitze. Ab morgen sind ja auch schon wieder bis zu 27 Grad drin. Da wird es wieder ein bisschen netter, sag ich mal. Das Einzige, was uns jetzt noch fehlt, ist irgendwie so ein geiler Sommersong, oder? Also, ich meine, Spotify hat jetzt schon seine Abstimmung durch. Die GfK, Gesellschaft für Konsumforschung, veröffentlicht meist so Ende August den offiziellen Sommersong. Und ich denke mir so, aber es ist doch jetzt Sommer. Deswegen haben wir von Deutschlandfunk Nova natürlich eine Lösung für euch. Wir bestimmen hier einfach selber unseren eigenen Sommersong. Beziehungsweise eher ihr. Ist es vielleicht der hier? Robin mit Into the Sun steht zum Beispiel zur Auswahl. Oder wenn ihr sagt, nee, so ein bisschen älterer Classic. Okay, ich finde, der kann eigentlich immer Sommersong sein. Aber wenn ihr sagt, nee, es muss so ein bisschen was Moderneres, was aus diesem Jahr sein, vielleicht was, wo auch mal eine andere Sprache gesprochen wird, dann könnte es ja zum Beispiel auch der hier sein. Karol G ist es, zusammen mit Manu Chao. Viajando por el menudo, nee, mundo, die Welt. Das sind drei der Songs, die ihr auswählen könnt. Es gibt noch sieben weitere und dafür guckt ihr einfach mal vorbei. Auf deutschlandfunknova.de könnt ihr jetzt nämlich abstimmen, bis Donnerstag noch. Und dann wird dort quasi der Sommersong 2026 hier für Deutschlandfunk Nova gekürt. Und ich meine, ihr tut euch ja auch selber was Gutes damit, wenn ihr da abstimmt, weil der Song, der gewinnt, wird natürlich auch öfter mal hier dann bei uns im Programm laufen, ne? Also, los rüber zu deutschlandfunknova.de und mal ordentlich abstimmen, was ihr findet, was der Sommersong 2026 werden sollte.

0: 7 Uhr ist es am Montagabend. Wir schauen zusammen mit Nicola Reik, was aktuell in der Welt los ist. Hi Nicola.
1: Hallo Caro.
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1: Der chinesische Online-Marktplatz AliExpress will sich gegen eine Rekordstrafe der EU-Kommission wehren. Die hat beschlossen, dass AliExpress 550 Millionen Euro zahlen soll wegen des Verkaufs illegaler, unsicherer und gefälschter Produkte. Die EU-Kommission wirft AliExpress vor, auf seiner Plattform zu wenig gegen die konkreten Anbieter hinter den Produkten getan zu haben. Damit war die Kundschaft in der EU nicht ausreichend vor illegalen Produkten geschützt, sagt die EU-Kommission. Bei AliExpress sieht sie vor allem gefälschte Produkte als Problem an. AliExpress sagt, man habe das Vorgehen gegen Anbieter von illegalen Produkten schon verstärkt. Das Unternehmen hat Einspruch gegen die 550 Millionen Euro Strafe angekündigt. Russland und die Ukraine werfen sich gegenseitig Angriffe mit toten Zivilisten vor. Laut dem Gouverneur der russischen Grenzregion Belgorod soll ein Reisebus von einer ukrainischen Drohne getroffen worden sein. Dabei seien 5 Zivilisten getötet und weitere 20 verletzt worden. Nach russischen Angaben hat die Ukraine auch Moskau und die umliegende Region attackiert. Diese Angriffe sieht der ukrainische Präsident Volodymyr Zelensky als, Zitat, gerechte Antwort auf russische Angriffe. Die Ukraine hat wiederum Russland einen Angriff auf ein ausländisches Handelsschiff im Schwarzen Meer vorgeworfen. Bei Angriffen mit russischen Marschflugkörpern seien 10 Besatzungsmitglieder getötet worden. Außerdem habe es bei russischen Angriffen auf Odessa 3 weitere Tote gegeben. Das Landgericht Regensburg hat einen 21-jährigen Syrer verurteilt wegen eines Axtangriffs in einem ICE vor rund einem Jahr. Das Gericht hat für den Mann die Unterbringung in einer psychiatrischen Klinik angeordnet, weil es ihn wegen einer Erkrankung für schuldunfähig hält. Er habe während seiner 3-jährigen Flucht als unbegleiteter Minderjähriger eine Schizophrenie entwickelt und höre Stimmen. Für eine politisch motivierte Tat sieht das Gericht keine Hinweise. Der Mann hatte Anfang Juli 2025 in einem ICE in Niederbayern andere Fahrgäste mit einer Axt und einem Hammer angegriffen. 2 Menschen wurden schwer verletzt. Nach heftigen Überschwemmungen in Chile hat der Präsident des Landes den Katastrophenfall ausgerufen. Besonders in der Region Coquimbo und der Provinz Huasco im Norden des Landes ist die Lage nach den massiven Regenfällen schwierig. Viele Straßen sind nicht passierbar. Etwa 100.000 Menschen können nicht erreicht werden. Durch den Starkregen waren laut Katastrophenschutzbehörde 5 Menschen ums Leben gekommen. Mehrere Orte mussten wegen Erdrutschen und Hochwassers evakuiert werden. Die Regenfälle vom Wochenende waren für die sonst eher trockenen Regionen in Chile ungewöhnlich. Allein gestern fiel laut dem Innenministerium an einigen Orten so viel Regen wie sonst höchstens in einem Monat.
2: Das Wetter.
1: In der Nacht kann es im Osten noch ein bisschen regnen, ansonsten bleibt es trocken. Temperaturen gehen auf bis zu 13 bis 6 Grad runter. Morgen ist dann für den Nordosten und den Südwesten viel Sonne angesagt. Dazwischen wechseln sich Sonne und Wolken ab, bleibt aber auch allgemein trocken und die Temperaturen gehen hoch bis höchstens 27.
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0: Hi! Ihr habt es mitbekommen, Jens Spahn ist als Fraktionsvorsitzender der Union zurückgetreten. Wir gucken uns gleich mal an, was das jetzt eigentlich genau heißt, beziehungsweise wer wird da jetzt Nachfolger oder wer könnte es zumindest werden? Hört er gleich hier in so 7 Minuten.
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0: das mit Never Let You Go, habt ihr gerade gehört, hier bei Deutschlandfunk Nova. Es gibt Stress bei der Union.
1: Da hat ja auch die Partei und die Fraktion erst sehr, sehr spät über das alles informiert.
0: Ja, das sagt Friedrich Merz hier über Jens Spahn, weil ihr habt es mitbekommen, Jens Spahn ist als Fraktionsvorsitzender der Union zurückgetreten. Er ist ja Vater geworden durch eine Leihmutterschaft in den USA, obwohl er und seine Partei Leihmutterschaft halt ablehnen. Das heißt jetzt aber auch für Bundeskanzler Friedrich Merz, er braucht einen neuen Fraktionsvorsitzenden. Und das ist gar nicht so einfach, weil die Position eben super wichtig ist.
2: Das ist ein Posten, bei dem man politisch die Richtung vorgeben kann, vorgeben muss auch nach außen. Man kann Themen setzen, man kann auch übrigens Themen verhindern und sagen, nicht mit uns, kommt nicht in die Tüte. Und das ist im Grunde die große Aufgabe eines Fraktionschefs, einer Fraktionschefin, Mehrheiten zu organisieren und zusammenzuhalten. Man braucht dafür politisches Gespür, Machtgespür, Themengespür. Man muss managen. Umgekehrt aber auch, wenn man das macht, dann wird man zu einem politischen Tier, wenn man noch keins ist. Man hat danach mega viel politisches und Macht und Themen- und Managementgespür.
0: So erklärt das Steffen Wurzel aus unserem Hauptstadtstudio. Friedrich Merz selbst und auch Angela Merkel waren vor ihren Karrieren als Kanzler und Kanzlerin auch Fraktionsvorsitzende. Also Aufstiegschancen sind da ganz gut. Wir haben Steffen in unserem Hauptstadtstudio mal gefragt, was er denn denkt, wer jetzt da Nachfolger werden könnte.
2: Wenn ich wetten müsste, glaube ich schon, dass Thorsten Frey, der bisherige Kanzleramtschef, tatsächlich gute Karten hat, weil der war, bevor er jetzt Kanzleramtschef wurde, bis vor knapp einem Jahr sogenannter parlamentarischer Geschäftsführer. Das ist eine ähnliche Kategorie, noch so, man könnte sagen, eins unten drunter. Jemand, der also auf jeden Fall sehr gut die Fraktion kennt und die managen kann.
0: Welche Namen neben Thorsten Frey sonst noch besprochen werden als Nachfolger für Jens Spahn und wie es politisch überhaupt auch mit Spahn selbst weitergehen kann, das hört ihr im ganzen Gespräch mit Steffen Wurzel in unserer Deutschlandfunk-App und entschieden wird Spahns Nachfolge übrigens dann Ende Juli. News habe ich jetzt für euch.

0: Lord war das mit Yellow Flicker Beat. Und ich habe jetzt einen Song für euch. Also mit dem Titel würde man es eigentlich zum Sommersong 2026 schon schaffen. Urlaub auf Hawaii heißt er einfach, von Huis Velanski. Und damit auch hier der freundliche Reminder nochmal. Auf deutschlandfunknova.de könnt ihr auch für den Sommersong 2026 hier von Deutschlandfunk Nova abstimmen. Und der Song wird natürlich danach auch hier im Radio rauf und runter gespielt. Also ihr könnt euch quasi da selber ein bisschen mit die Playlist gestalten. Urlaub auf Hawaii, der hat es leider nicht drauf geschafft, aber für die Stimmung kriegt er den jetzt hier.
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0: Lizzo war das mit Bitch hier bei Deutschlandfunk Nova. Es ist 7:30, das heißt, es ist diese Woche das erste Mal wieder Zeit für eine neue Folge Unboxing News. Da geht's heute um Großbritannien und den neuen Premierminister. Die Folge ist mit Nick Potthoff.
1: Das Leben in London ist so teuer, die Leute, die da wohnen, machen selbst schon Witze drüber.
2: So, there's a joke that if you leave the house in London, you spend 20 pounds.
1: Du gehst aus dem Haus und hast schon automatisch 20 Pfund ausgegeben. Das sagt George. Und wie sie merken viele Menschen, nicht nur in London, die hohen Preise. Und er hier soll jetzt dafür sorgen, dass alles besser wird.
3: I will put the care of people at the heart of everything I do.
1: Er will die Menschen ins Zentrum stellen. Andy Burnham, der neue Premierminister für das Vereinigte Königreich. Seit heute ist das offiziell. Er ist der Hoffnungsträger der Labour-Partei, hat aber einiges zu tun. Und wir fragen uns heute, schafft Burnham das, woran seine Vorgängerinnen und Vorgänger alle gescheitert sind?
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1: In diesem Podcast reden wir immer über ein aktuelles Thema mit verschiedenen Perspektiven. Wir wollen euch dafür Hintergründe einordnen, aber auch zeigen, wie Menschen persönlich von dem Thema betroffen sind. Heute ist Montag, der 20. Juli. In London leben. Das stelle ich mir persönlich ziemlich cool vor, wenn man es sich leisten kann. Das merkt auch George.
2: My name's George, I am 28, I live in London and I work for a homelessness charity.
1: George arbeitet für eine Organisation, die sich um obdachlose Menschen kümmert und sich für sie einsetzt. Sie ist aber auch selbst in London geboren, ist da also schon ihr ganzes Leben. Was sagt sie? Wie schwierig ist es da gerade?
2: Things are very expensive at the moment, like the kind of money I earn now.
5: Also im Moment ist einfach alles mega teuer. Ich verdiene zwar ein recht gutes Durchschnittsgehalt, aber das Geld reicht längst nicht mehr so lange wie früher, als ich neben dem Studium noch im Einzelhandel gearbeitet habe. Ich merke richtig, wie ich mich mehr einschränken muss, als ich jemals gedacht habe. Und das ist schon verrückt. Wohnen ist nochmal ein ganz eigenes Thema. Eigentlich müssen alle in WGs leben. Und wenn nicht, dann wahrscheinlich, weil die Eltern reich sind. Oder weil man wirklich fast sein ganzes Geld nur für die Miete ausgibt. Und wenn du alleine wohnen willst, ist es super schwierig, überhaupt an eine Wohnung zu kommen. Da gibt es mega viele Anforderungen und Hürden. Deswegen bleiben Leute auch immer länger in WGs. Und das wirkt sich dann am Ende auch aufs Sozialleben aus, weil man eben Rücksicht auf die MitbewohnerInnen nehmen muss. Du kannst dir ja Essen gehen oft einfach nicht leisten. Und dann denkt man sich, okay, dann lade ich halt die Leute nach Hause ein, ist günstiger. Aber selbst da musst du wieder auf andere achten. Und am Ende ist das Ergebnis, dass man FreundInnen einfach weniger sieht. Und ich glaube schon, dass sich viele Leute dadurch ein bisschen isoliert fühlen, einfach wegen der finanziellen Situation.
2: A bit of isolation going on because of the reality of most people's finances.
1: Jetzt mal abgesehen vom Wohnen, was ist für dich noch teurer geworden? Also du hast ja gesagt, früher kamst du mit deinem Geld weiter als heute. Also was genau ist denn teurer?
2: So there's a joke that if you leave the house in London, you spend 20 pounds.
5: Es gibt so einen Witz in London. Sobald du das Haus verlässt, bist du direkt 20 Pfund los. Essen ist teurer geworden. Von A nach B zu kommen auch, also innerhalb der Stadt, nicht das Reisen ins Ausland. Das ist nochmal ein ganz anderes Thema. Ich habe FreundInnen in Berlin und bin früher mehrmals im Jahr zu ihnen geflogen, weil man einen Hin- und Rückflug für so 30 Pfund bekommen hat. Heute muss ich das richtig planen und nach Angeboten suchen, weil man eher so bei 200 Pfund landet, wenn man Glück hat.
1: Hat das auch dein, ich sag mal, Konsumverhalten verändert? Also, wenn du einkaufen gehst, kaufst du anders ein als früher?
2: Oh, definitely. So, like, I'm plant-based vegan anyway and have been for about 10 years.
5: Ja, auf jeden Fall. Ich lebe sowieso schon seit etwa 10 Jahren vegan. Viele denken, dass das teuer ist, aber Sachen wie Bohnen, Reis und sowas ist eigentlich mit das Günstigste, was man kaufen kann. Aber ich gönne mir weniger Extras als früher. Ich halte mich viel stärker an einen festen Essensplan. Viel unverarbeitetes Essen, Konserven und so weiter. Ich esse schon gut und bin im Vergleich zu vielen anderen in London auch privilegiert, aber man merkt den Unterschied definitiv.
2: Other people in the UK and London, but it is definitely a difference in that sense.
1: Das sind ja die Basics. Also essen muss ja jeder. Aber wie ist es mit Freizeit? Du hast ja schon soziale Aktivitäten angesprochen, aber auch sowas wie
6: Kino oder Urlaub. Wie gehst du damit um?
2: I think like for me personally, a lot of planning. I try to like do a budget at the beginning of the month.
5: Ich plane viel mehr. Ich versuche mir am Monatsanfang ein Budget zu machen. Und ich merke immer mehr, dass ich in den ersten zwei Wochen des Monats mehr unternehme und sozial aktiver bin. Und in den letzten zwei Wochen denke ich mir dann eher, lieber zu Hause bleiben, sonst ist das Geld einfach weg. Generell habe ich aber das Gefühl, dass viele junge Leute sich verschulden, auch durch Vorbilder auf Social Media, um sich einfach Dinge leisten zu können, die früher eher normal waren. Ich glaube, viele Urlaube werden einfach mit der Kreditkarte gezahlt. Und so Sachen wie Klarna oder Ratenzahlungen nehmen total zu. Ich bin mir ziemlich sicher, dass wir die Folgen davon in den nächsten 10 Jahren noch deutlich sehen werden.
2: Is really, really going up. And I do think that we are going to see the fallout of that in the next kind of 10 years.
6: George sieht also noch größere Probleme auf die Menschen zukommen. Der neue Premierminister, Andy Burnham, der hat sich heute sehr kämpferisch gegeben.
3: We have not been good enough. And we need to be better.
6: Aber was muss er im Vereinigten Königreich eigentlich konkret ändern? Das frage ich Nikolai von Ondarza.
7: Ich bin Forscher bei der Stiftung Wissenschaft und Politik und arbeite da zu Großbritannien, aber auch zur Europäischen Union und zu den britischen EU-Beziehungen.
6: Es gab ja auch positive Signale aus dem Vereinigten Königreich. Die Wirtschaft wächst wieder leicht, die Inflation geht zurück. Warum haben trotzdem viele Menschen das Gefühl, mein Leben wird einfach nicht leichter?
7: Nun hat sich die Wirtschaft in Großbritannien leicht erholt, du hast es gerade gesagt, aber wenn man es mal über die letzten 5-6 Jahre anguckt, dann gehört Großbritannien ja, muss man sagen, neben Deutschland zu den großen Industrienationen, die seit der Corona-Pandemie sich nicht mehr wirklich erholt haben. Bei Großbritannien kam noch der Brexit dazu und diese leichte Erholung, die kommt eben bei relativ wenigen Menschen an, vielleicht in der Londoner City, aber schon nicht in den Londoner Vororten, und das ist eben das, was Keir Starmer nicht ändern konnte, und die Inflation und die hohen Zinskosten schlagen in Großbritannien manchmal auch besonders stark durch, weil das Land ja ein Wirtschaftssystem hat, das ein bisschen mehr auf Spekulation ausgerichtet ist. Zum Beispiel haben die Briten in der Regel Hauskredite nur für 2 Jahre festgelegt. Und wenn sich dann auf den Zinsmärkten etwas ändert, dann schlägt das bei denen sehr viel schneller durch als bei uns.
6: Wir haben jetzt schon einige angerissen, aber was würdest du denn sagen, sind die größten Probleme, mit denen Großbritannien zu kämpfen hat?
7: Da würde ich vielleicht 3 nennen. Also es ist eben die noch sehr, sehr schwache Wirtschaftsleistung. Das zweite sind die Energiepreise. Großbritannien hat die höchsten Energiepreise mit in Europa und der Welt. Und das dritte sind die außen- und sicherheitspolitischen Probleme. Also Großbritannien ist auch mittendrin in dem Ring um die Ukraine, um den Umgang mit Donald Trump. Und hier haben Großbritannien bisher immer eine starke Rolle gespielt. Und da geht es auch darum, britische Interessen durchzusetzen.
6: Wenn wir über Großbritannien reden, sprechen wir oft immer noch über den Brexit, 10 Jahre später. Aber was würdest du sagen, welche Rolle spielt der eigentlich noch?
7: Der Brexit spielt, glaube ich, vor allen Dingen eine indirekte Rolle. Und zwar auf 2 Wegen. Die erste indirekte Rolle ist für die Wirtschaft. Großbritanniens Wirtschaft leidet immer noch unter dem Brexit, eben nicht durch einen rapiden Absturz, aber eben einen schleichenden Verlust an Wettbewerbsfähigkeit, schlechteren Zugang zu Krediten und Ähnliches, sodass Teile der heutigen Wirtschaftsmisere eben auch auf den Brexit zurückzuführen sind. Und das Zweite ist, dass der Brexit eben die britische Politik nachhaltig verändert hat, das Parteiensystem fast zerschmettert hat. Und der Grund, warum wir jetzt den 7. Premierminister in 10 Jahren hat, liegt aus meiner Sicht eben vor allen Dingen am Brexit. Und davon hat sich das Land, aber auch das britische Parteiensystem bisher nicht erholt. Und Andy Burnham startet heute zwar als Premierminister als beliebtester Politiker im Land, aber die Umfragen führen immer noch knapp die Rechtspopulisten von Nigel Farage, also dem Mr. Brexit, an. Also auch heute hallt der Brexit so immer noch nach.
6: Burnham war vorher Bürgermeister von Manchester und in der Bevölkerung ziemlich beliebt. Jetzt ist er Premierminister und damit die 7. Person in den letzten 10 Jahren auf diesem Posten. Stabilität sieht anders aus. Ich habe George gefragt, wie viel Hoffnung sie beim neuen Premierminister hat, dass er wirklich was bewegen kann.
2: Well, so with Andy Burnham, I think that he I've never lived under him, obviously. He was a mayor of Manchester, which is.
5: Bei Andy Burnham ist es so, ich habe natürlich nie direkt unter ihm gelebt. Er war ja Bürgermeister von Manchester und ich lebe in London. Aber so wie er spricht, hat man schon das Gefühl, dass für ihn der normale Mensch im Mittelpunkt steht. Er hat ja zum Beispiel gesagt, dass er eines der größten Programme für sozialen Wohnungsbau seit den 80ern starten will. Und das ziemlich früh in seiner Amtszeit. Das wäre natürlich mega. Gleichzeitig hat er aber auch gesagt, dass er sich am Wahlprogramm von 2024 orientieren will. Und da wirkt es so, als ob er zwar bestimmte Dinge für richtig hält, aber vielleicht nicht ganz den Mut oder die Überzeugung hat, das dann auch wirklich durchzuziehen. Also er so ein bisschen beim Status quo bleibt. Sozialer Wohnungsbau wäre auf jeden Fall perfekt, aber das ist natürlich eher was Langfristiges. Häuser bauen oder aufkaufen dauert. Und wenn es schneller gehen soll, dann wären Mietendeckel oder Mietregulierung wahrscheinlich eines der wichtigsten Instrumente, um Leute zu schützen.
6: Du hast in den letzten Jahren ja auch schon einige Premierministerinnen und Premierminister erlebt. Es ist ja trotzdem jedes Mal auch so eine Chance auf Veränderung. Wenn Andy Burnham dir jetzt zuhören würde, was würdest du ihm sagen?
2: I think that I would want him to remember.
5: Ich würde ihm sagen, dass er die Perspektive von ganz normalen Leuten wirklich im Blick behalten soll. Und ich meine damit nicht so im Sinne von den Leuten nach dem Mund reden, sondern wirklich verstehen, wie sich deren Alltag anfühlt. Zu sagen, man baut mehr Sozialwohnungen, ist großartig. Und wenn das wirklich passiert, wäre das ehrlich gesagt eines der besten Dinge, die ich in meinem Leben politisch erlebt habe. Aber es gibt eben noch viele andere Baustellen, die man angehen muss. Er spricht ja unter anderem auch viel über Dezentralisierung, also Macht weg von London hin zu anderen Regionen. Und ich finde das grundsätzlich gut. Andere Städte sollen mehr selbst entscheiden können, zum Beispiel bei lokalen Steuern oder im Nahverkehr, weil sie ihre eigenen Probleme am besten kennen. Aber bei dieser ganzen Dezentralisierung darf man nicht vergessen, gerade als jemand aus der Arbeiterklasse in London würde ich sagen, London besteht nicht nur aus reichen Leuten. Es gibt viele von uns, die dort aufgewachsen sind, deren Familien von dort kommen und die trotzdem richtig kämpfen müssen, um über die Runden zu kommen. Nur weil London von außen als reich wahrgenommen wird, heißt das nicht, dass es allen dort gut geht. Und das ist mir persönlich einfach wichtig.
6: Wir haben jetzt viel darüber geredet, was sich ändern müsste im Vereinigten Königreich. Aber Frage an Nikolai von Ondarza, was will Andy Burnham denn jetzt als Premierminister wirklich anders machen?
7: Die größte Veränderung, die er ankündigt, ist, dass er die Regierungsweise verändern will. Also er sagt sozusagen, er hat in Manchester gelernt, man muss die Politik zu den Menschen bringen. Das heißt, er will viel mehr aufs Land rausgehen, auch Teile der Regierungssitze in andere Städte in Großbritannien verlagern, diese sogenannte Devolution, also die Abgabe von Kompetenzen von der nationalen auf die regionale Ebene verstärken. Und das ist zumindest das, was er in ganzen seinen Reden jetzt in den Vordergrund stellt, dass er Politik anders machen will und enger an die Menschen heranbringen kann. Und das wäre natürlich eine große Sache. Er hat jetzt dafür 3 Jahre Zeit. 2029 wird das nächste Mal gewählt. Er erbt von Keir Starmer eine sehr, sehr große Mehrheit im Unterhaus, die Starmer aber nicht richtig nutzen konnte. Und das ist jetzt die Möglichkeit für ihn, das zu ändern, aber schon mit einem sehr, sehr engen finanzpolitischen Korsett, mit ähnlichem Druck durch die Rechtspopulisten. Also einfach wird dieser Politikwechsel für ihn nicht darzustellen zu sein.
6: Und was glaubst du jetzt mal, wie realistisch ist es denn, dass die Menschen in den nächsten Jahren jetzt wirklich eine Verbesserung spüren werden unter Andy Burnham?
7: Am beliebtesten war, als er diese unbekannte Hoffnung war. Und jetzt wird er anfangen müssen, harte Entscheidungen zu treffen. Und Keir Starmer hat zum Beispiel mehrfach versucht, in der Wirtschaftsstruktur etwas zu ändern und ist dann an der eigenen Fraktion gescheitert, die keine harten Sozialkürzungen mitmachen wollten. Vor wenigen Wochen, kurz bevor Starmer zurückgetreten ist, ist dessen Verteidigungsminister zurückgetreten, weil er gesagt hat, wir geben nicht genug Geld für Verteidigung aus. Also relativ schnell wird Burnham hier Entscheidungen treffen müssen, gebe ich jetzt mehr Geld für Verteidigung aus, für Sozialausgaben, muss ich neue Schulden machen, was kann ich damit finanzieren und dann wird er Leute vor den Kopf stoßen. Das heißt also, dieser Vertrauensbonus, der wird nicht lange dauern, ich rechne nicht mit einem langen Honeymoon und dann kommt es eben darauf an, ob Burnham trotz ausbleibenden Honeymoon es schafft, mit dieser Änderung des Politikstils tatsächlich auch Erfolge in der Politik an die Menschen heranzubringen. Und daran wird er sich dann 2029 spätestens messen lassen müssen.
0: Das war eine neue Folge von unserem Nachrichtenpodcast Unboxing News. 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Ihr könnt auch gerne mal durchschauen, was wir sonst so in letzter Zeit in Unboxing News gemacht haben. Da schnappen wir uns ja immer aktuelle Nachrichtenthemen und sprechen mit Betroffenen und gucken uns genauer an, was das eigentlich bedeutet, diese politischen oder auch sonstigen Entwicklungen in Deutschland und auf der Welt. Unboxing News heißt der Podcast. Ich bin Caro Nieder und hier geht's jetzt bei Deutschlandfunk Nova weiter mit Noga Eris. Das ist Stuck in Heaven. Ja.

0: Punkt 20 Uhr haben wir's. Es ist Zeit für die Nachrichten jetzt mit Nicola Reik. Hi.
1: Caro, hallo.
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1: Die Mieten in Deutschland sind weiter gestiegen. Das zeigen Zahlen des Instituts der deutschen Wirtschaft. Der Studie zufolge lagen die Wohnungsmieten im zweiten Quartal dieses Jahres bundesweit 4% höher als im selben Zeitraum im letzten Jahr. Besonders stark legten die Mietpreise demnach in Großstädten zu, am meisten in Köln mit fast 8% Zuwachs. Danach folgen Hamburg und Leipzig mit jeweils etwa 5,5% Mietanstieg. Weniger stark fielen die Mieterhöhungen in Frankfurt am Main und in Berlin aus. Für das ganze Bundesgebiet gilt, dass weniger Mietwohnungen angeboten werden als noch im Jahr davor. Auch die Kaufpreise für Wohnungen und Häuser sind etwas hochgegangen. Anders als bei den Mietwohnungen hat sich das Angebot auf dem Kaufmarkt aber verbessert. Am ersten Tag als neuer britischer Premierminister hat Andy Burnham damit begonnen, seine Regierungscrew umzubilden. Der frühere Verteidigungsminister John Healey ist jetzt Finanzminister. Die bisherige Finanzministerin und der frühere Vize-Regierungschef mussten gehen. Die ersten Telefonate führte Burnham mit dem US-Präsidenten Donald Trump und dem ukrainischen Präsidenten Volodymyr Zelensky. Bundeskanzler Friedrich Merz lud den neuen britischen Premier nach Berlin ein. Mit EU-Kommissionspräsidentin Ursula von der Leyen hat Burnham ein europäisch-britisches Gipfeltreffen noch in diesem Jahr verabredet. Nach dem Rücktritt von Unionsfraktionschef Jens Spahn wird in Deutschland wieder über die Legalisierung von Leihmutterschaft diskutiert. Der Vorsitzende des Ethikrats, Helmut Frister, spricht von Doppelmoral, weil in Deutschland Fortpflanzungsmöglichkeiten wie Leihmutterschaft oder eine Eizellenspende verboten sind, deutsche Paare dafür aber ins Ausland gehen dürfen. Frister ist dafür, zumindest die Eizellenspende zu erlauben, solange damit keine Geschäfte gemacht werden. Auch die Potsdamer Rechtswissenschaftlerin Frauke Brosius-Gersdorf ist für eine liberale Regelung. Ein staatliches Verbot der Leihmutterschaft sieht sie als Eingriff in die Grundrechte der betroffenen Paare. Spahn hatte sich politisch immer gegen die Leihmutterschaft ausgesprochen. Sein Mann und er haben ihr Kind aber von einer Leihmutter im Ausland austragen lassen. In Nicaragua regiert Präsident Daniel Ortega seit fast 2 Jahrzehnten. Jetzt hat er angekündigt, dass es keine Wahlen mehr geben soll. Bei einer Jubiläumsveranstaltung hat der 80-Jährige gesagt, dass er per Gesetz dafür sorgen will, dass die Opposition nicht mehr an die Macht kommen kann. Ortega nennt die Opposition Putschisten, die von den USA unterstützt würden. Vor knapp 50 Jahren war Ortega ein Anführer der Revolutionsbewegung in Nicaragua, die am Ende den Diktator Anastasio Somoza zu Fall brachte. Im Laufe der Jahre wurde sein Regierungsstil aber immer autoritärer. Vor den Wahlen 2021 ließ Ortega alle Gegenkandidaten festnehmen. Die nächste Präsidentenwahl war eigentlich für 2027 geplant.
2: Das Wetter.
1: In der Nacht kann es im Osten noch ein bisschen regnen, ansonsten bleibt es trocken. Temperaturen gehen bis auf 13 bis 6 Grad runter. Morgen im Nordosten und Südwesten viel Sonne. Dazwischen wechseln sich Sonne und Wolken ab, bleibt aber allgemein trocken. Höchsttemperaturen bis zu 27 Grad.
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0: Hi! Immer ab 20 Uhr kriegt ihr hier eine Stunde Musiksendung, popkulturelle Themen, alles drum und dran. Also auch eine Stunde, in der es Zeit ist, sich miteinander auszutauschen, was bei euch am Wochenende eigentlich so ging. Weil mein Wochenende war pickepacke voll. Unter anderem war ich auf dem Perukaville mit meinen Eltern. Dazu später hier mehr. Gleich hört er erstmal, was hier in Köln auf dem Straßenfest abging. Da sind nämlich auf einmal Blumengarten aufgetreten. Und jetzt will ich natürlich auch wissen, was denn bei euch am Wochenende los war. War da auch irgendwie auf einmal ein Spontan-Act auf der Straße? Oder wart ihr vielleicht auch beim Perukaville Festival oder aber auf irgendeinem anderen Konzert? Dann schreibt mir doch gerne oder erzählt auch gerne davon per Sprachnachricht an die 030 8503 8503. Könnt ihr mir bei WhatsApp schreiben.
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0: Leute, das war doch einfach ein Fiebertraum, dieses Straßenfest am Wochenende. Ich war in Köln auf dem Körnerstraßenfest. Und wem das nicht sagt, den allermeisten wahrscheinlich. Die Körnerstraße ist einfach eine kleine, süße, artsy Straße in Köln. Also jetzt auch für hier Locals super schön, spannend, cool. Da ist viel los, da kannst du was essen, was trinken, viele Leute treffen. Aber jetzt auch nichts, wovon man eigentlich im Radio berichten würde. Aber da war ein bisschen mehr los als nur Straßenfest.
1: Okay, Chelsea, if you're ready!
0: Aha.
1: Ey, wollt ihr auch tanzen? Oder wollt ihr nur rumstehen? Wollt ihr auch tanzen? Ja? Dann will ich euch tanzen sehen, Köln, let's go!
0: Habt ihr zufällig erkannt, wer das ist? Der jetzt auch hier nochmal rumschreit. Das ist Ryan von Blumengarten. Und natürlich durfte auf diesem spontanen Gig in irgendeinem Innenhof von der Körnerstraße natürlich auch nicht der Hit fehlen.
1: Das ist ein verrückter Sommer, ein verrücktes Jahr für uns gewesen. Und wir sind jedem dankbar, für uns auf der Welt. Ganz, ganz viel Liebe. Ich habe euch alle lieb, ihr seid die Besten.
0: Aha, jetzt haben wir direkt wieder einen Ohrwurm, oder? Ja. Es war auf jeden Fall ein Straßenfest, was man nicht alle Tage erlebt. In diesem Innenhof ging es auf jeden Fall krass ab. Ich war mit dabei, habt ihr euch jetzt wahrscheinlich schon gedacht, woher ich sonst diese Töne hier habe. Aber ich muss dazu noch sagen, also so sehr ich Blumengarten liebe, habe ich aber auch schon öfter live gesehen. Es sind auch noch andere Acts vor denen aufgetreten. Die haben da so ein bisschen Sammys Hausparty gefeiert. Und unter anderem war Elias da. Dem folge ich schon seit, ich weiß nicht, einem halben Jahr auf Instagram oder so. Aber ich habe erst gar nicht gecheckt, dass er das ist, der da auf der Bühne steht. Und also ich folge dem nicht, weil ich den kenne, sondern weil ich seine Musik gerne mag und habe den jetzt quasi auf diesem Körnerstraßenfest in diesem Innenhof nochmal für mich wiederentdeckt und deswegen möchte ich euch den gar nicht vorenthalten. Ist ein Newcomer, süße Maus, der richtig schöne Musik macht und er hat auch einen neuen Song draußen, der heißt Frieden und genau diesen Song möchte ich euch jetzt hier zeigen. Deutschlandfunk Nova ist hier, hi!
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Na, könnt ihr diesen Song hier noch hören? Also, ich ehrlich gesagt immer noch nicht. Es war Sommerhit 2017. Das ist bald schon 10 Jahre her. Wahnsinn. Und immer noch geht mir dieser Song sowas von auf den Wecker. Damit das dieses Jahr nicht nochmal passiert, haben wir uns bei Deutschlandfunk Nova gedacht, wir finden einfach unseren eigenen Sommersong, den wir hier mit unseren Hörern und Hörerinnen suchen. Letzte Woche konntet ihr uns ja eure Vorschläge schicken, was ihr sagt, wer soll Sommersong 2026 werden. Und ab jetzt könnt ihr online abstimmen auf deutschlandfunknova.de aus der Top 10, was ihr denn jetzt wollt, welcher davon gewinnt. Der hier ist zum Beispiel mit dabei. Der

Wenn euch das beides hier ein bisschen zu sehr nach vorne ging. Jungle mit Carry On sind zum Beispiel auch noch in der Top 10. Den Song habe ich jetzt auch hier für euch. Und ihr geht jetzt mal auf deutschlandfunknova.de und stimmt ab, was ihr sagt. Wer soll der Sommersong 2026 hier bei Deutschlandfunk Nova werden? Und vielleicht ein kleiner Tipp dabei. Damit könnt ihr natürlich hier auch ein bisschen die Playlist mit beeinflussen. Weil klar, wer hier Sommersong 2026 bei Deutschlandfunk Nova wird, werdet ihr natürlich auch öfter im Radio hören, ne? Also entweder hier Jamaican Bam Bam, habt ihr gerade gehört, oder der hier von Jungle.

0: liege ich wieder am Strand auf Malle. 2011, Abifahrt. Das ist meine Verbindung zu Emir Pitbull. Ich glaube, wir alle haben irgendwelche verknüpften Erinnerungen mit Songs von Pitbull. Seit über 20 Jahren haut der ja einen, na, ich finde, man kann sagen, Hit nach dem anderen raus. Ob man die Musik jetzt mag oder nicht, sei mal dahingestellt. Aber Hits produzieren, das kann er. Er nennt sich ja wahlweise Mr. 305 oder Mr. Worldwide. Und passend dazu ist er gerade auf Welttournee. Gestern hat er in Düsseldorf gespielt. Und auch da im Publikum hat man viele Leute gesehen mit drei Sachen. Weißes Hemd, Sonnenbrille und natürlich eine fleischfarbene Badekappe. Also quasi eine Glatze to go. Das haben seine Fans vor einer Weile angefangen. Und mittlerweile ist es einfach das Erkennungszeichen von Pitbull-Fans. So viele machen da mittlerweile mit, dass die vor zwei Wochen in London damit einen Guinness-Buch-Weltrekord aufgestellt haben. Deutschlandfunk Nova-Reporterin Büschra Tastemir, die war gestern beim Konzert dabei. Und sie erklärte uns, woher diese Fake-Glatzen bei den Pitbull-Fans eigentlich kommen.
1: Das mit den Glatzen hat seit seiner Europatour wieder einen Hype, bei dem es im Grunde einfach nur darum geht, sich so zu kleiden wie er. Und man sein Markenzeichen jetzt so als Fanbase einfach ironisch übernimmt, also quasi mit Ziegenbärtchen, Sonnenbrille, Glatze, Anzug.
0: Also erstmal eine schöne, funny Idee. Für manche Fans steckt aber auch mehr dahinter, wie für Alessandra und Alice zum Beispiel.
2: Ich freue mich einfach total, ein bisschen dieses Gemeinschaftsgefühl zu erleben mit so vielen Leuten, die hier auch alle gleich verkleidet sind. Das finde ich ganz, ganz toll.
3: Bei Pitbull es geschafft hat, in den letzten 10 Jahren eine Feminist Icon zu werden und zu schaffen, dass ich mich so verkleiden und fühlen darf, wie ich das gerne möchte und Teil einer Community werden darf, die Boldheadedness feiert, die Musik feiert und die Spaß hat.
0: Ja, für manche ist er eine Feminist Icon, deshalb, weil sich Pitbull sehr respektvoll über Frauen äußert und ihnen unter anderem Credits für ihre Karriere gibt, auch wenn das ein bisschen im Widerspruch zu manchen Songtexten von ihm steht. Inzwischen stehen die Pitbull-Fans also auf jeden Fall im Guinness-Buch und darüber hat sich Pitbull auch selbst heftig gefreut. Das hier hat er auf Instagram gepostet.
4: Tell you what, I'm speechless at this point, but I can't tell you this much. I say it to the Baldies all the time in the shows. When y'all put on them ball caps, you know you're about to have the time of your lives. And now you're officially in the Guinness Book of World Records. Dale.
0: Dale! Dale ist ja auch so einer seiner Signature-Sprüche. Also dafür, dass er speechless ist, hat er dann ja doch noch genug Worte gefunden. Pitbull-Fans gehen in Scharen mit einer Fake-Glatze auf seine Konzerte. Warum sie das machen, haben wir uns gerade noch mal hier zusammen angeguckt. Und Leute, natürlich muss ich euch jetzt hier auch Pitbull spielen. Mit Kesha zum Beispiel hat er Timber gemacht. Man kann nicht anders als bei Pitbull zu tanzen.

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1: Und heute kommt das von Hugo Uerdens. Nee, das ist kein Versprecher. Ich meine nicht Udo Jürgens, sondern Hugo Uerdens. Kennen bestimmt einige von euch schon, ne? Ist ein österreichischer Rapper aus Wien, der aber eben auch die nordmazedonische Staatsbürgerschaft hat und einen nordmazedonisch-serbischen Background. Deswegen nennt er sich selber Hugo Uerdens und macht da natürlich ein kleines Namensspielchen mit. Und der hat einen Song, der nennt sich Für mich.

Für mich heißt dieser Song. Und im Lieblingslied hören wir ja immer zusammen in Musik rein, wo die Musikredaktion sagt, Leute, das lohnt sich hier mal ein bisschen auf den Text zu achten, weil es entweder super emotional ist, weil es eine politische Message hat oder weil es vielleicht besonders gut getextet ist, mit tollen Bildern gezeichnet. Und genau das alles trifft auch hier auf den Song von Hugo Uerdens zu. Deswegen hören wir da den jetzt natürlich mal komplett, nicht nur diesen kleinen Ausschnitt, den ich euch gerade gezeigt habe. Für mich heißt er, und das hört er jetzt hier im Lieblingslied bei Deutschlandfunk Nova.

Leute, der Sonntag gestern war bei mir einfach ein Fiebertraum. Ich weiß gar nicht, wo ich anfangen soll zu erzählen. Also fangen wir vielleicht mal basic an. Ich war beim Perucaville Festival, also nur gestern, nur den Sonntag. Und warum war ich da? Weil mein Papa unbedingt Fischer sehen wollte, also den DJ. Und dann haben wir kurzerhand daraus einen kompletten Familienausflug gemacht. Also mein Bruder und meine beiden Eltern waren dabei und ich dann natürlich. Und zusammen haben wir da dieses Festivalgelände unsicher gemacht. Und ich meine, allein diese Tatsache mit seinen Eltern, die so auf die 70 zugehen, einfach auf so ein elektronisches Festival zu gehen, das war schon sehr, sehr stark. Aber auch so haben wir da irgendwie verrückte Dinge erlebt, sag ich jetzt mal. Weil zum Beispiel Bowser ist da aufgetreten,

0: So, und er sollte da, ich glaube, so um 18 Uhr spielen. Leute haben sich da versammelt. Es war relativ voll auf diesem Platz vor der Bühne. Naja, und was hat Bowser gemacht? Der klang so. Er hat einfach ein komplettes DJ-Set abgerissen. Und ja, nichts von dem gemacht, was Leute wahrscheinlich von ihm erwartet hätten. Ich meine, klar, mit dieser Nummer passt er natürlich irgendwie besser zum Perucaville Festival, aber die meisten Leute haben sich ja da versammelt, wahrscheinlich, weil sie Bowser, den Rapper, hören wollten. Und auf einmal hat er da einfach, ja, 1,5 Stunden aufgelegt. Einfach ein bisschen ravige Abfahrt da gemacht. Ansonsten, was ich besonders schön fand auf dem Perucaville Festival, waren auch Knallblech. Das ist eine Kölner Band, besteht hauptsächlich aus Bläsern. Und die haben nicht nur auf einer Bühne gespielt, sondern die sind auch über dieses ganze Gelände gelaufen mit dem Zirkus, wie sie es nennen. Und ich sag euch, das war eine Stimmung. Also da fange ich jetzt schon wieder hier auf meinem Stuhl an, so Armtänze zu machen. So, und ihr müsst euch vorstellen, mittendrin eben überall auch meine Eltern, ne? Stellt euch einfach jedes Bild, was ihr hier hört, mit Eltern dabei vor. Das macht es, glaube ich, einfach absurd genial. Mein Highlight auf dem Perucaville gestern war natürlich neben meinen Eltern, die zu Fischer abgegangen sind, Paul Wetz, der hatte auch gespielt und es tat mir erst ein bisschen leid, weil vor seiner Bühne war es ultra leer. Also man muss sagen, der hat auch um, wie viel Uhr war es da? Ich glaube 16 Uhr gespielt und es ist Sonntag. Das heißt, die meisten sind ja auch ganz schön K.O., gehen vielleicht erst später aufs Festivalgelände. Nach und nach hat sich da aber dann doch noch bei ihm gefüllt und dann konnte er noch ein bisschen abreißen.
1: Okay, okay. Wenn er reindroppt, würde ich alle in Bewegung sehen. Seid ihr am Start?
0: Naja, und dann waren die Leute natürlich. Und deswegen möchte ich euch genau auch diesen Song jetzt hier zeigen. Paul Wetz mit Ode an den Bass. Passt ja auch ehrlich gesagt zu so einem ganzen elektronischen Festivalwochenende. Das so krönende Abschluss ist Ode an den Bass. Paul Wetz ist das hier. Stellt euch meine Eltern vor, ne? Wie die tanzen. Vor der Bühne, vor Fischers Bühne, zu Knallblech.

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1: Während ich euch gerade von meinem ganz persönlichen Fiebertraum am Sonntag erzählt habe, das Barucaville Festival, haben viele auch weltweit einen Fiebertraum erlebt, nämlich die Halbzeitshow von der Fußball-Weltmeisterschaft 2026. Gab es vorher noch nie in der 96-jährigen FIFA-Geschichte. Das erste Mal so eine richtige Halbzeitshow. Viele kritisieren das, meinen, ja, jetzt wurde das hier alles amerikanisiert. Dann sagen manche, eigentlich darf man doch gar nicht so lange Pause machen, weil das Ganze, weil das Spiel ja dann, ich glaube, 27 Minuten unterbrochen. Normalerweise darf es ja nur 15 Minuten unterbrochen werden. Also allein aus diesen Gesichtspunkten wurde diese Halbzeitshow schon viel kritisiert. Aber auch generell sind da manche überfordert mit, weil wer war denn da alles auf dieser Bühne oder auf diesem Rasenplatz? Madonna war da, zusammen dann Shakira mit Burna Boy. BTS sind nach 3 Jahren irgendwie wieder aufgetreten. Dann Ronaldo und Ronaldinho haben da Madonna auf so einem Strandbuggy ins Stadion gefahren. Justin Bieber hat gesagt, ich verzichte auf eine Riesenshow, sie einfach mit einer Gitarre da ins Stadion gestellt, wird dafür auch wieder kritisiert. Also ich weiß gar nicht, worüber man da sprechen soll, beziehungsweise worüber man da nicht sprechen soll, weil da so viel los war. Wayne Rooney zum Beispiel hat gesagt, that was crap. Also die Muppets waren auch noch dabei. Also wenn ihr es nicht gesehen habt, Leute, ihr müsst euch das mal reinziehen. Es ist wirklich einfach verrückt, was da gestern passiert ist. Ich habe jetzt trotzdem, um das irgendwie zu verarbeiten, Shakira und Burna Boy für euch mit Die Die hier als meinen letzten Song für heute. Hier geht's aber natürlich fleißig weiter, nur ich gehe jetzt in meinen Feierabend rein. Macht's gut!

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1: Um 21 Uhr mit Nicola Reich. Das ZDF hat den Rapper Danger Dan und den Pianisten Igor Levit ausgeladen. Jetzt kündigen die beiden Musiker einen Ersatzauftritt in Berlin an. Grund der Ausladung waren Textstellen in dem neuen Protestsong gegen rechts, Keine Angst. Laut ZDF kann der Text als Anleitung zu auch gewalttätigem Widerstand gegen Rechtsextreme verstanden werden. Deshalb hat der Sender kurzfristig auf den geplanten Auftritt in der Sendung Die Anstalt verzichtet. Danach kamen Zensurvorwürfe auf. Danger Dan und Igor Levit wollen den Song jetzt morgen Abend im Berliner Columbia Theater präsentieren und das Ganze auf YouTube streamen. Die Eintrittsgelder für den Auftritt sollen an den Verein Opferperspektive in Brandenburg gehen, eine Anlaufstelle für Betroffene rechter Gewalt. Am ersten Tag als neuer britischer Premier hat Andy Burnham damit begonnen, seine Regierungscrew umzubilden. Unter anderem ist der frühere Verteidigungsminister John Healey jetzt Finanzminister. Außenminister wird der bisherige Energieminister Ed Miliband, ein ehemaliger Labour-Parteichef. Die bisherige Finanzministerin und der frühere Vize-Regierungschef mussten gehen. Die ersten Telefonate führte Burnham mit dem US-Präsidenten Donald Trump und dem ukrainischen Präsidenten Volodymyr Zelensky. Bundeskanzler Friedrich Merz lud Burnham nach Berlin ein. Mit EU-Kommissionspräsidentin Ursula von der Leyen hat der neue britische Premier ein europäisch-britisches Gipfeltreffen noch in diesem Jahr verabredet. Die Houthi-Rebellen im Jemen haben eine Seeblockade im Roten Meer angekündigt. Zusammen mit der Blockade der Straße von Hormuz macht das die internationalen Handelswege noch komplizierter. Die Versicherungskosten für Frachtschiffe im Roten Meer sind direkt um fast das Doppelte gestiegen. Fachleute sagen, das bedeutet für eine 7-tägige Reise auf See zusätzliche Kosten von Hunderttausenden Dollar. Die Seeblockade durch die Houthi richtet sich vor allem gegen Saudi-Arabien. Das Land ist der weltweit größte Rohölexporteur. Hintergrund dieser Blockade ist der seit mehr als 10 Jahren andauernde Bürgerkrieg im Jemen, der als Stellvertreterkrieg zwischen dem Iran und Saudi-Arabien gilt. In Afghanistan sind bei Überflutungen mindestens 20 Menschen gestorben, etwa 100 werden noch vermisst. Nach offiziellen Angaben wurden im Flutgebiet nahe der Grenze zu Pakistan außerdem mindestens 80 Menschen verletzt. Rettungstrupps suchen in dem betroffenen Gebiet nach den Vermissten. Afghanistan gehört zu den Ländern, die am stärksten vom Klimawandel betroffen sind. Einige Landesteile werden immer trockener, während es in anderen öfter heftige Starkregenfälle gibt. In dem jetzt betroffenen Gebiet wurden in der Vergangenheit außerdem viele Bäume gefällt, sodass Überschwemmungen nach Starkregen schlimmer ausfallen.
0: Das Wetter.
1: In der Nacht kann es im Osten noch ein bisschen regnen, ansonsten bleibt es trocken. Temperaturen in der Nacht tiefste auf 13 bis 6 Grad. Morgen ist dann für den Nordosten und den Südwesten viel Sonne angesagt. Dazwischen wechseln sich Sonne und Wolken ab. Aber auch da bleibt es fast überall trocken und es wird bis zu 27 Grad warm.
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2: In Rom bröckelt die Demokratie. Cäsar setzt sich selbst als Diktator auf Lebenszeit ein und er zieht in den Gallischen Krieg, über den er auch detailliert berichtet. De Bello Gallico heißt dieser Bericht und wenn ihr in der Schule Latein hattet, dann werdet ihr den kennen.
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2: Hallo Matthias.
4: Sei gegrüßt.
2: Ich wette, du musstest den Bello Gallico auch übersetzen in der Schule, oder?
4: Ja, das sind Erinnerungen an dunkle Stunden meiner Schulkarriere. Wenig Erfolg.
2: Ja, warum reden wir denn jetzt heute über Cäsar und den Gallischen Krieg eigentlich?
4: Naja, du hast es eben schon angedeutet, er hat es gewagt, bewaffnet nach Rom zu marschieren und den Putsch zu initiieren. Und er hat die Römische Republik de facto zerstört und eine Alleinherrschaft aufgezogen. Und das wiederum hat die Geschichte Roms langfristig verändert, denn nach ihm begann das Prinzipat unter Augustus und vielen anderen. Und Cäsar ist Mittelpunkt unzähliger Romane, Theaterstücke und Filme, sodass er wie kaum ein anderer antiker Politiker auch heute noch präsent ist. Vor allem mit dem ihm von Shakespeare unterstellten Satz: auch du, mein Sohn Brutus, im Angesicht seines Todes.
2: Ja, zu diesem Satz kommen wir später noch. Lass uns mal vorne anfangen. Wer überhaupt war denn dieser Cäsar und wo kam der her?
4: Also er stammt aus dem Geschlecht der Julier. Das war eine angesehene Patrizierfamilie, die aber nicht so besonders reich war. Unter seinen Vorfahren waren Konsuln, also oberste Verwaltungsbeamte, und seine Familie gehörte den Populares im Senat an. Also der Gruppe, die politische Entscheidungen jedenfalls teilweise mit dem Volk bzw. der Volksversammlung herbeiführen wollte. Die Optimaten dagegen wollten genau das verhindern und sie wollten nicht, dass das einfache Volk auf diesem Wege mehr Macht bekam. Von sicher sehr großer Bedeutung war die Gegnerschaft seiner Familie zu Sulla. Sulla war Feldherr, der den Optimaten angehörte und sogar zweimal auf Rom marschiert ist. Und jener Sulla wollte seine Gegner aus der Partei der Popularen beseitigen. Dazu legte er sogenannte Proskriptionslisten an, auf denen sich all jene wiederfanden, die ermordet werden sollten. Darunter auch Cäsar. Der aber wurde wegen einflussreicher Fürsprecher nicht ermordet. Aber er musste eine Weile im Exil bleiben. Anschließend durchlief er die Ämterlaufbahn in Rom, also den Cursus Honorum. Er war an verschiedenen Feldzügen beteiligt und gründete mit Marcus Licinius Crassus und Pompeius das erste Triumvirat.
2: Was ist ein Triumvirat?
4: Das war ein Bündnis dreier Männer, die zusammen die Macht innehatten und ausübten. Es war übrigens nicht unüblich, dass bestimmte Aufgaben in der Römischen Republik von sogenannten Drei-Männer-Kollegien ausgeübt wurden. In diesem Fall aber war es ein informeller, sagen wir ruhig nahezu geheimer Bund, der hinter dem Rücken des Senats illegale Absprachen traf, um den Staat auszuhebeln. Insofern hatte dieses Triumvirat keinerlei legalen Charakter. Cäsar, Crassus und Pompeius begründeten das erste Triumvirat 60 vor Christus. 4 Jahre später wurde es erneuert und später, nach Cäsars Tod, gab es noch ein zweites Triumvirat.
2: 58 vor Christus, da begann ja der Krieg gegen die Gallier, der dauerte bis 51 vor Christus und er endete mit der römischen Vorherrschaft. War das eine dauerhafte Eroberung?
4: Ja, das war sie. Und zwar aus der Sicht der Römer war dieser gallische Krieg erfolgreich. Gallien wurde so etwas wie das Kernland des Imperium Romanum. Das Land wurde romanisiert. Und die Spuren der Römer sind in Frankreich, in Belgien und in der nordwestlichen Schweiz und natürlich auch im westlichen Deutschland heute noch zu sehen. Aber dieser gallische Krieg, der war extrem brutal und er ist auch blutig verlaufen. Und Cäsar schreckte vor nackter Gewalt nicht zurück. Es gab regelrechte Exzesse und Plünderungen, die der Bevölkerung schwer zugesetzt haben. Das könnte auch einer der Gründe gewesen sein, warum dieser Krieg endete. Die Gallier konnten einfach nicht mehr. Sie waren von den blutigen und verlustreichen Kämpfen demoralisiert.
2: Ja, wir hatten es eben schon gesagt, über diesen Krieg hat Cäsar ja einen Bericht geschrieben und lange wurde dieses Werk De Bello Gallico auch als eine Art historischer Bericht angesehen. Aber der Blick darauf, der ist kritischer geworden im Laufe der Zeit und inzwischen ist klar, Cäsar wollte natürlich nicht nur dokumentieren, was passiert ist, auch wenn sich der Text auf den ersten Blick vielleicht objektiv liest, aber auf den zweiten Blick wird deutlich, dass Cäsar ganz gezielt so geschrieben hat, dass er sich und seine Taten in ein besonders gutes Licht rückt. Wie er sich das damals überlegt haben könnte, was er da aufschreibt, das beschreibt euch jetzt Wiebke Lehnhoff aus unserem History-Team.
5: Der junge Römer Gaius Julius Cäsar ist extrem ehrgeizig. Er will unbedingt ins höchste Amt der Römischen Republik. Das heißt, er will Konsul werden. Und das schafft er auch im Alter von nur 40 Jahren. Aber als Konsul bricht Cäsar viele Regeln und lässt Gewalt anwenden gegen politische Gegner. Dafür könnte er bestraft werden und deshalb geht er nach seinem Amtsjahr 58 vor Christus weg aus Rom. Und zwar als Statthalter ins heutige Dalmatien, Oberitalien und Südfrankreich. Das ist damals ein Teil Galliens. Dort will Cäsar militärischen Ruhm anhäufen, damit Rom seine Verfehlungen vergisst. Eine gute Gelegenheit, militärisch loszuschlagen, bietet sich Cäsar in Gallien. Als ein Stamm durch das Gebiet der Römer ziehen will, ergreift Cäsar diesen Anlass, um einen Krieg zu beginnen. dem müsste eigentlich auch der Senat in Rom zustimmen. Deshalb will Caesar im Nachhinein eine Art Rechtfertigung verfassen, kombiniert mit Eroberungsbeschreibungen. Versuchen wir einen Blick in Caesars Gedankengänge.
6: Ich muss mich möglichst glorreich darstellen, aber gleichzeitig nicht prahlerisch wirken. Wie geht das am schlausten? Als Ich-Erzähler jedenfalls nicht, es soll ja neutral wirken. Vielleicht schreibe ich einfach über mich in der dritten Person, also er Caesar. Ja, das ist es. So kann ich unauffällig alles einbauen, was ich will. Schreiber,
7: ja?
6: Wir beginnen.
5: Caesar verfasst seine 7 Bände von Commentarii de Bello Gallico, lateinisch für Kommentare über den Gallischen Krieg, als er schon Jahre auf Feldzügen ist und bald zurück nach Rom will. Da weiß er also, was er erreicht und erobert hat und was nicht. Entsprechend baut Caesar seine Erzählung auf.
6: Schreib. Ganz Gallien ist... Gallien als Ganzes zerfällt in 3 Teile. Einen bewohnen die Belger, den zweiten die Aquitaner und den dritten Völker, die in ihrer eigenen Sprache Kelten heißen, in unserer aber Gallier. Sie alle unterscheiden sich in Sprache, Tradition und Gesetzen.
5: Das stimmt so nicht, aber das ist Caesar egal. Er legt hier und auch an anderen Stellen einfach fest, was Gallien ist, wo im Unterschied dazu Germanen leben und wo Grenzen liegen. Und die stimmen ganz zufällig mit dem Gebiet überein, das er erobert hat. Die Menschen in Rom wissen bis dahin wenig über diese Regionen und ihre Bewohner hinter den Alpen. Deshalb kann Caesar auch einiges behaupten, wie über einen riesigen, finsteren Wald jenseits des Rheins, wo die Germanen leben.
6: Es gibt niemanden, der sagen könnte, er sei nur bis ans Ende dieses Waldes gekommen oder habe auch nur gehört, wo das Ende ist. In diesem Wald leben viele Arten von Tieren, die man sonst nirgends gesehen hat. Es gibt ein Rind, das aussieht wie ein Hirsch und dem mitten auf der Stirn ein einziges Horn hochwächst.
5: Heute wird vermutet, Caesar könnte das Rentier gemeint haben. Außerdem beschreibt er aggressive Auerochsen und vielleicht auch Elche.
6: Sie sehen aus wie Ziegen und haben ein buntes Fell. Doch sind sie etwas größer, haben stumpfe Hörner und Beine ohne Gelenkknöchel. Sie legen sich nicht zur Ruhe nieder und können sich nicht wieder aufrichten, wenn sie zufällig stürzen.
5: Deshalb lehnen sie sich laut Caesar zum Schlafen an Bäume. Und wer sie fangen will, muss nur diese Bäume ansägen, damit die Tiere hilflos umfallen. Gezielt entwirft Caesar ein Bild von Germanien, das seltsam ist, unwirtlich und nicht unbedingt wert, erobert zu werden. Denn das hat er ja auch nicht geschafft.
6: Ich muss noch einbauen, dass die Germanen fast keinen Ackerbau betreiben. Dann wirkt das Gebiet nicht allzu erstrebenswert für Rom. Und am besten beschreibe ich die Leute extra barbarisch. Schreiber!
7: Ja?
6: Ihr ganzes Leben dreht sich um Jagd und Krieg. Von klein auf streben sie nach Ausdauer und Härte. Ja, das ist gut. So, und dann noch? Der größte Ruhm eines Stammes besteht darin, möglichst alles weit und breit um ihn herum zu verwüsten und zur Einöde zu machen. So, jetzt will da auch erstmal keiner mehr hin. Ha!
5: Am Ende kann Caesar mit seinem Werk über den Gallischen Krieg zwar in Rom beeindrucken, denn schließlich hat er ja angeblich ganz Gallien für Rom erobert. Allerdings hilft das nicht darüber hinweg, dass die meisten im Senat ihn kritisch sehen. Und so zieht Caesar schließlich mit seinen Soldaten Richtung Rom und löst einen Bürgerkrieg aus.
2: Wiebke Lehnhoff war das über Caesar und den Gallischen Krieg und auch über den De Bello Gallico, den Bericht, also den Caesar über diesen Krieg verfasst hat. Markus Schauer ist Professor für klassische Philologie an der Uni Bamberg und er ist Caesar und De Bello Gallico Experte. Hallo Herr Schauer.
8: Guten Tag, Frau Orbach.
2: Herr Schauer, wie und warum ist es denn eigentlich zum Gallischen Krieg gekommen?
8: Ja, die einfachste Antwort wäre, weil Caesar Krieg wollte. Er war hoch verschuldet, er hat sich in Rom mit dem Senat überworfen und hatte dort viele Feinde. Er wollte für sich eine starke Armee aufbauen, mit der er Rom unter Druck setzen konnte. Mhm. Eigentlich suchte er den Krieg im Donauraum und hat sich deswegen auch entsprechende Provinzen in seinem Konsulat zuteilen lassen. Und dann wurde zufälligerweise eben die Gallia Transalpina, eine Provinz, die im heutigen Südfrankreich liegt, frei. Und dann hat er sich diese auch noch zuteilen lassen. Und dann kam von dort ein Hilferuf der keltischen Häduer, die vor einem Durchzug der Helvetier geschützt werden wollten. Und daraus leitete Cäsar für sich die Berechtigung ab, einen Präventivkrieg gegen die Helvetier zu beginnen.
2: Und das hat er dann auch gemacht?
8: Das hat er auch gemacht. Er verbietet einfach den Helvetiern den Durchzug durchs römische Gebiet, was die vor unglaublich schwierige logistische Bedingungen stellt, sodass sie trotzdem einen Durchzug in Angriff nehmen. Und das nutzt Cäsar als Vorwand, um gegen die Helvetier vorzugehen. Und dann hat er seinen Kriegsbeginn.
2: Ja, und dann sind wir ja auch schon mittendrin im Gallischen Krieg. Wir wissen über diesen Krieg ja vor allem aus Cäsars eigenem Bericht. De Bello Gallico haben wahrscheinlich sehr viele Menschen, die uns zuhören, im Lateinunterricht übersetzen müssen. Wie hat denn Cäsar in diesem Bericht Gallien überhaupt definiert?
8: Das Stichwort haben Sie schon genannt, Definition. Es ist also nicht so, dass Cäsar ein Land vorfindet, ein Territorium, das Gallier heißt, sondern er definiert als Gallien, was aus der Perspektive des erfolgreichen Krieges er erobern konnte. Das heißt, es ist eine Definition im Nachhinein, soweit er eben seine Eroberungen vorantreiben konnte, soweit bezeichnet das Gebiet Gallien. Das heißt, es ist eine künstliche Setzung, denn vor Cäsar waren Gallien bzw. der Siedlungsraum der Kelten ja weit bis in den Osten verbreitet und eine klare Grenze durch den Rhein war nicht gegeben. Mhm. Es ist Cäsar, der den Rhein als Grenze zwischen den Kelten und den sogenannten Germanen setzt, eine Setzung, die eigentlich vor Cäsar so es nicht gegeben hat.
2: Also das bedeutet, jede Region, die erobert wird, gehört dann zu Gallien, laut Cäsar.
8: So ist es, exakt so. Ursprünglich hat er auch geplant, Germanien zu erobern und dieser Feldzug scheiterte. Und dadurch, dass er eben im Nachhinein die Rheingrenze als Grenze Galliens setzt, kann er den Germanienfeldzug als Erkundungsfeldzug deklarieren und als eine Expedition, die eigentlich nicht als Eroberungszug gedacht war. Im Grunde unterscheidet er auch sehr stark kulturell die Kelten und die Germanen durch die Rheingrenze und eine solche kulturelle oder auch ethnische Grenze gab es damals so nicht. Die Kelten haben auch tief, ja bis zum Bayerischen Wald, ihre Siedlungen gehabt.
2: Lassen Sie mal uns bitte auf diesen Bericht gucken, Herr Schauer. De Bello Gallico, warum hat Cäsar diesen Bericht eigentlich geschrieben?
8: Um seinen Eroberungskrieg, den er eigenmächtig und ohne Genehmigung des Senats, mit dem er ja auch überworfen war, vom Zaun gebrochen hat, zu legitimieren.
2: Geben Sie uns doch mal kurz so ein bisschen so einen Überblick über den Umfang dieses Werks. Also ich beispielsweise hatte kein Latein in der Schule, ich hatte Französisch. Ich habe dieses Werk nicht gelesen oder lesen müssen. Wie umfangreich ist De Bello Gallico?
8: Es handelt sich um 7 antike Bücher, die sind etwas kleiner als heutige Bücher, in denen er die 7 Kriegsjahre, die er in Gallien verbracht hatte, Jahr für Jahr schildert.
2: Und was steht da jetzt nun alles drin?
8: Also zunächst steht die Begründung, das ist ganz wichtig, des Gallischen Kriegs drin. Es werden die Schlachten geschildert, wobei, wenn man den gesamten Bellum Gallicum liest, auffällt, dass es mitnichten immer um Schlachten geht. Cäsar inszeniert sich hier in diesem Werk auch als umsichtiger Diplomat, als Gouverneur einer Provinz, der eben auch viele andere Dinge macht und leider bei seinem ordnenden Schaffen als Provinzgouverneur letztendlich immer wieder durch Aufstände der Kelten gestört wird und so, dass es immer wieder zu neuen Schlachten kommt. Also das ist sozusagen die Erzählung, die Cäsar uns bietet. Und diese Aufstände sind für ihn immer wieder die Legitimation, weiterhin Krieg zu führen und weiterhin zumindest nach außen hin eine Legitimation zu haben, den Krieg fortzusetzen.
2: Das ist natürlich interessant, dass derjenige, der den Krieg selbst angezettelt hat und auch führt, über diesen Krieg auch berichtet. Wie viel in diesem Bericht De Bello Gallico ist denn eigentlich Mythos und wie viel, würden Sie sagen, entspricht dem, was wirklich passiert ist im Gallischen Krieg?
8: Das ist eine sehr schwierige Frage, die auch eine gewisse Differenzierung verlangt und auch in der Forschung zu sehr verschiedenen Diskussionen führt. Ja, Caesar hat manipuliert, aber so subtil, dass einige Fakten durchaus stimmen und genau immer dort, wo er viele Zeugen hatte. Caesar war ja nicht allein in Gallien, sondern er war ja umgeben von seinen Soldaten, von seinen Unterfeldherren, aber auch von vielen Legaten. Das waren nicht Militärs, die ihn begleitet haben. Zum Beispiel auch ein Neffe Ciceros, der eben ganz jung war und sich Caesar andienen wollte. Caesar hat ihn dann freundlich wieder nach Rom zurückgeschickt. Das heißt, er hatte viele Zeugen und auch was die Schlachten betrifft. Und da konnte er nicht einfach Fakten erfinden, aber er konnte sie verzerren, indem er eben ungenau ist, zum Beispiel bei Orts- und Zeitangaben oder auch Größenangaben, zum Beispiel Größen von des Heers der Gegner, oder dass er entsprechend framed, das heißt, dass er eben bestimmte Fakten eben in einen Zusammenhang bringt oder sie in einer bestimmten Form anordnet, sie entweder ausführlich, wenn es zu seinen Gunsten ist, bringt oder sehr knapp bringt oder, was auch sehr häufig ist, dass er einfach verschiedene Ereignisse völlig weglässt. Zum Beispiel die ursprüngliche Freundschaft mit Vercingetorix, seinen späteren Feind. Das passt nicht in die Erzählung, die er uns bietet, hinein. Und deswegen lässt er es einfach weg.
2: Also wurden denn Passagen dieses Werks oder vielleicht auch das Ganze gegengelesen von Menschen, die dabei waren? Und die sagten dann so, nee, nee, Caesar, also so war es ja nun nicht. Stell's doch bitte mal so dar, wie es wirklich war.
8: Also sicher hat Caesar Berater gehabt, aber er war auch ein sehr souveräner, sehr intelligenter, hochintelligenter und charismatischer Feldherr. Er hatte das Werk diktiert, übrigens, das ist überliefert, manchmal 4 Schreibern gleichzeitig. Er hat sicher auch Berichte von Unterfeldherren, zum Beispiel von Titus Labienus, mit übernommen, aber umgearbeitet. Aber im Grunde ist es seine Deutungshoheit, wie er den Krieg darstellen wird. Und er wird sicher von Juristen, die ihn begleitet haben, oder von anderen, die den einen oder anderen Hinweis gegeben hat. Aber es ist eindeutig Caesars Handschrift, wie das Ganze letztendlich dargestellt wird. Und Caesar war nicht ein Spitzenpolitiker in Rom, der immer auf Ratschläge hörte. Auch wurde er deswegen ermordet, obwohl ihm abgeraten worden ist, an diesem Tag, an Iden des Märzes, in den Senat zu gehen.
2: Ja. Da war er sehr souverän. Mord kommen wir später noch von Caesar natürlich. Jetzt würde ich erstmal gerne wissen, diese Berichte, die er geschrieben hat über den Gallischen Krieg, die wurden ja sicherlich damals auch schon in Rom gelesen. Welche Wirkung hatte das denn dann in Rom, was Caesar schrieb?
8: Also sein Nahziel hatte nicht erreicht. Er wollte ja eigentlich nach 10 Jahren wieder Konsul werden. In dieser Position genoss er eben Immunität und deswegen brauchte er auch einen Krieg von 10 Jahren, weil er auch als Oberfeldherr eben auch immun war. Dieses Nahziel hat er eben verfehlt, weswegen es ja auch zum Bürgerkrieg gekommen ist und er den Rubikon überschritten hat. Aber seine Bücher über den Gallischen Krieg wurden von den Eliten in Rom durchaus wahrgenommen, zum Beispiel auch von Cicero, der ihn in einem rhetorischen Werk eben diese Bücher nennt und deren Eleganz und Raffinesse ausdrücklich lobt. Und für Caesars Partei in Rom stellte diese Bericht über den Gallischen Krieg ja eine Art Identifikationsfaktor dar. Groß war aber vor allen Dingen die Wirkung, die Nachwirkung in der Antike und in der Neuzeit.
2: Herr Schauer, wenn man so heute auf diesen Bericht guckt, auf den Bello Gallico, wie er entstanden ist damals, dass da ja Caesar große Teile selbst geschrieben hat, dass auch nicht zensiert wurde und er manchmal auch Sachen weggelassen hat, würden Sie sagen, dass die Bello Gallico objektiv als historische Quelle gewertet werden kann und auch verwendet werden kann?
8: Das Problem ist, dass für den Gallischen Krieg uns nichts anderes übrig bleibt, weil eben Caesar sozusagen die Hauptquelle für uns bleibt, die wir haben. Und das gilt leider auch für die späteren antiken Quellen, weil die alle auf Caesars Bellum Gallicum jeweils großen Teils beruhen. Es gibt noch eine Darstellung von einem gewissen Asinius Pollio, dessen Werk ist für uns verloren. Der hat in der Antike auch eine gewisse Nachwirkung gehabt. Aber es bleibt die Aufgabe eben der Historiker und der Philologen herauszufiltern, was in dieser manipulativen Erzählung Caesars eben historisch wohl wirklich passiert ist und was nicht. Und das ist ein sehr schweres Unterfangen.
2: Markus Schauer war das. Er ist Professor für klassische Philologie an der Uni Bamberg und Experte für Caesar und De Bello Gallico, das Werk über den Gallischen Krieg, verfasst von Caesar selbst. Herzlichen Dank fürs Gespräch, Herr Schauer.
8: Gerne geschehen.
2: Zwischen dem Ende des Gallischen Krieges und Caesars Vormarsch nach Rom 49 vor Christus, da liegen ja 2 Jahre. Der Senat hatte Caesar zuvor zum Staatsfeind erklärt. Wie ist es denn dazu gekommen?
4: Also ein

0: Was hat es denn ursprünglich mit diesem Fluss Rubicon auf sich?
1: Also der historische Flusslauf, der lässt sich nicht so leicht rekonstruieren. Vermutlich verlief er zwischen der Provinz Gallia Cisalpina, also Gallien diesseits der Alpen aus der italienischen Perspektive, und dem italienischen Kernland des Imperium Romano und floss oberhalb von Rimini in die Adria. Zum Rubikon gab es eine Feststellung des römischen Senats, dass derjenige, der diesen Fluss bewaffnet überschreitet, dies in der Absicht tut, Rom zu erobern. Caesar wusste das natürlich und ging dann ein kalkuliertes Risiko ein. Er marschierte auf Rom, was dort den Ausnahmezustand und einen Bürgerkrieg auslöste. Am Rubikon selbst soll es nach der Überlieferung des römischen Schriftstellers Sueton, der rund 150 Jahre nach den Ereignissen Kaiserbiografien verfasst hat, zu folgenden Aussagen Caesars gekommen sein. Zunächst habe er gesagt, Zitat, wenn wir diese kleine Brücke überschreiten, wird alles mit Waffen auszutragen sein. Und als dann ein Trompeter Alarm geblasen und den Fluss überschritten habe, hat er gesagt, dorthin gehe es, wohin der Götter Zeichen und der Feinde Unrecht ruf. Geworfen ist der Würfel. Und dieser Schlusssatz, der Würfel ist gefallen, der hat es bis in unsere Tage geschafft.
0: Kannst du den bitte nochmal auf Lateinisch sagen?
1: Alia jacta est.
0: Danke. Ulrich Gotter ist Professor an der Uni Konstanz und er ist Experte für die Römische Republik und die Kaiserzeit. Hallo Herr Gotter.
2: Hallo.
0: Herr Gotter, erzählen Sie uns doch bitte nochmal, was war denn da los am Rubikon im Januar 49 vor Christus?
2: Am Januar 49 vor Christus stand Caesar mit einigen wenigen Truppen, es waren genau 5 Kohorten der 13. Legion, am Rubikon. Und was er jetzt entscheiden musste an diesem Moment ist, überquert er mit seinem militärischen Gefolge diesen Grenzfluss, was er nicht durfte, und eröffnete damit den Bürgerkrieg, oder begab er sich zurück in seine rückwärtigen Basen und wartete ab, was der römische Senat weiter mit ihm vorhaben würde.
0: War ihm denn eigentlich klar, was er damit alles auslösen würde?
2: Caesar hat interessanterweise über den Bürgerkrieg ein Buch geschrieben, in dem der Rubikon nicht vorkommt. Das heißt, die Person ausgerechnet, die dort stand und entscheiden musste und entschieden hat, hat den Moment der Überquerung des Grenzflusses nicht thematisiert. Seine erste und wichtigste Botschaft geht von Ariminum aus, auf der anderen Seite des Rubikon, die erste größere Stadt, wo er sein Heer zusammenbrachte und dann weitermarschierte. Und dort jubeln ihm die Soldaten zu, als er sie bittet, ihm zu helfen gegen den römischen Staat. Das ist sein erstes Bild. Der Rubikon kommt bei ihm nicht vor, aber bei den meisten anderen Schriftstellern, die über Caesar geschrieben haben, schon. Und dort sind die Beobachtungen, und die dürften genau sein, weil einer, der darüber Geschichte geschrieben hat, Asinius Pollio, mit dabei gewesen war. Das heißt, wenn er über Caesar am Rubikon schrieb, was er wohl getan hat, dann ist das soweit authentisch und es fällt uns einfacher zu begründen, weshalb Caesar diesen Moment am Rubikon nicht beschrieben hat. Was Caesar wohl dort gemacht hat, ist, sich selber einzugestehen, was dieser Entschluss für alle bedeuten würde. Er soll einerseits gesagt haben, wenn wir darüber gehen, werden wir alles, was danach kommt, nur noch mit Waffen entscheiden.
0: Ja.
2: Und er soll sogar gesagt haben, der Verzicht auf den Übergang über den Rubikon wird unter Umständen mir Unglück bringen. Hinüberzugehen, allerdings der gesamten Menschheit.
0: Was von dem ist denn dann tatsächlich eingetreten, von dem, was Caesar da prophezeite, noch auf dem einen Ufer?
2: Die Prophezeiungen, die ja dadurch unterstrichen wurden, sind, dass er über den Würfel gesprochen hat, nicht im lateinischen Alea Iacta Est, der eigentlich nicht sagt, dass jetzt die Entscheidung getroffen ist, sondern dass jetzt das Schicksal entscheiden wird. Also hochgeworfen sei der Würfel, ist eigentlich die Übersetzung dessen, was Caesar gesagt hat. Und man muss sagen, das Schicksal hat sowohl die eine wie die andere Seite eintreten lassen. Das heißt, es ist nicht ganz das passiert, was er sich vorgestellt hat. Er war zwar der Sieger hinterher, aber am Ende war er genauso tot. Und zwar mit einem relativ hässlichen Tod.
0: Ja, da sind wir aber jetzt noch nicht. Wir sind erst noch dabei, dass Caesar den Rubikon überquert mit seinen Truppen. Und was löste das dann genau aus? Also einen Bürgerkrieg, das wissen wir schon, aber wie sah der denn aus?
2: Der Bürgerkrieg war, und das war, glaube ich, der erste dieser Art, selbst wenn man die Brutalität des Bürgerkriegs von Sulla gegen den Staat ernst nimmt. Es war ein Weltbürgerkrieg, weil die Auseinandersetzung zwischen Caesar und dem römischen Staat spielte sich im gesamten Mittelmeerbereich ab. Das heißt, es war fast keine Provinz, die ohne kriegerische Ereignisse

0: blieb. Am schlimmsten hat es Griechenland getroffen. Dort sind die wesentlichen Schlachten des Bürgerkriegs geschlagen worden. Aber es spielte sich auch in Ägypten, in Kleinasien, in Nordafrika, in Spanien und am Anfang ein bisschen auch in Italien ab. Das heißt, wir hatten keinen Bereich der antiken Welt, der vom Bürgerkrieg unbefleckt geblieben wäre.
1: Caesar hat ja dann praktisch als Diktator allein geherrscht in Rom. Wie hat das Rom verändert?
0: Eine Alleinherrschaft verändert eine Republik. Und deswegen muss man sagen, nach 48, als der erste große Sieg bei Pharsalos die Pompeianer und den römischen Staat eigentlich schwer getroffen hatten und Caesar als der Sieger nach Rom zurückgekehrt war, da haben viele vielleicht gedacht, dass nach einer Weile Neuordnung des Staates alles in seine alten Bahnen zurückkehren würde. Und viele haben darin auch ihr Heil gesehen, denn sie waren in einer Zwickmühle. Caesar hat etwas anders gemacht in seinem Bürgerkrieg als Sulla vorher. Statt die Statusgegner allesamt umzubringen und das Problem auf diese Art und Weise final zu lösen, hat er allen, die die Schlachten überlebt haben, selbst wenn sie seine Feinde gewesen waren, das Leben geschenkt. Das Problem daran war nun aber, dass sie ihm in erheblichem Maße Dankbarkeit schuldig waren. Das heißt, man könnte sagen, es handelt sich um einen Gabentausch zwischen Leben und der Akzeptanz von Caesars Vormacht. Er hat ihnen gewissermaßen die Republik, könnte man sagen, abgekauft. Und je schlimmer die Zustände im Sinne von Entfernung von der republikanischen Ordnung wurden, desto schwieriger wurde ihre emotionale Lage, könnte man vor dem Hintergrund sagen. Caesar, das vielleicht Wichtigste an der Neuordnung der Republik war, dass Caesar den Konkurrenzkampf um die wichtigsten Ämter nicht mehr zuließ, sondern dass er das Recht hatte, Personen zu Ämtern vorzuschlagen, die sie dann in aller Regel auch bekamen. Das heißt, was passierte war, dass statt eines Konkurrenzkampfs um die wichtigsten und höchsten Ämter des Staates ein Designationsprinzip von Caesar gesetzt wurde. Das heißt, er bestimmte das Personal, das in den Führungspositionen saß seither. Und Sie können sich vorstellen, das bedeutete, dass die Leute, die nicht zum Zuge gekommen waren, einen Schuldigen hatten für die Ursache, dass sie nicht zum Zuge gekommen waren.
1: Das ist ja sowieso problematisch, wenn sich die Macht so sehr auf eine Person konzentriert, die dann auch wirklich alle Fäden in der Hand hält. Und so war es natürlich auch im Fall von Caesar. Es kam zur Verschwörung gegen Caesar. Wer war alles beteiligt?
0: Ja, im Grunde genommen war es keine Verschwörung. Das ist, glaube ich, gut, das sich nochmal klar zu machen. Eine Verschwörung ist ja, man legt einen Eid ab, dass einem etwas ganz Schlimmes passieren sollte, wenn man das Vertrauen der anderen durchbricht und es verrät etwa. Die Verschwörer haben diesen Prozess reflektiert und haben absichtlich gesagt, wir werden uns keinen Eid schwören, sondern wir vertrauen einander, dass die Situation so ist, dass wir uns nicht verraten werden und diese Tat durchführen. Die Gruppe, die hier zusammengekommen ist, waren ungefähr 60 Männer der höchsten beiden Schichten, also aus der senatorischen und der ritterlichen Aristokratie. Die wichtigsten von ihnen waren vielleicht Marcus Junius Brutus, der mit dem berühmten Zitat "Et tu, Fili, auch du, mein Sohn", den Caesar beim Sterben gesagt haben soll, als er ihn ansah. Dann Gaius Cassius etwa, dann Trebonius, eine ganze Reihe von anderen Leuten, die hinterher im Bürgerkrieg gegen Caesarianer weitergekämpft haben und alle auf die Art und Weise untergegangen sind.
1: Es kam dann auch tatsächlich zum Tyrannenmord. Wie genau lief der ab?
0: Es war die letzte Senatssitzung, die Caesar veranstalten wollte, bevor er Rom endgültig verlassen wollte. Er wollte Rom verlassen in Richtung östliches Mittelmeer, um in Syrien und im Zweistromland Krieg zu führen und ein zweiter Alexander zu werden. Vielleicht auch auf diese Art und Weise der römischen Realität zu entfliehen, die für ihn spürbare Unstimmigkeiten mit sich brachte, nämlich mit der Etablierung seines persönlichen Regimes. Und dass er nach der Übernahme der Diktatur auf Lebenszeit, die er im Februar 44 übernommen hatte, dass hier jetzt sehr viele mit ihm nicht mehr einverstanden waren, nämlich all diese, die nicht die Republik untergehen sehen wollten, war ihm klar. Das heißt, das war die letzte Senatssitzung, bevor er sich von Rom verabschiedete. Und offensichtlich gab es Warnungen, nicht aus dem Kreis der Verschwörer oder sogenannten Verschwörer, aber Es gab Warnungen, dass er nicht in den Senat gehen sollte an diesem Tag, dass er sich krank melden sollte, dass er jemand anders vorschieben sollte oder dass er mit schwerer Wache, militärischer Wache in den Senat gehen sollte. Caesar hat das abgeschlagen. Er ist in den Senat gegangen und dann haben sich Angehörige der Verschwörer in einer Bittstellerposition um ihn herum gesammelt und haben auf einen Kommando-Blick-Zeichen angefangen, auf Caesar einzustechen. Mit sehr vielen Gegenständen. Teilweise wurde die Szene so wild, dass sie einander selbst verwundeten. Caesar ist am Ende von 23 Stichen getroffen worden und gestorben.
1: Grausam.
0: Ja, es ging auch ein bisschen wahrscheinlich darum, teilzuhaben an der Tötung, dass nicht ein einzelner Attentäter die Sache übernahm und sozusagen die Schuld gewissermaßen auf sich nehmen musste, sondern dass es ein Zeichen war, dass eine ganze Gruppe, und zwar die Gruppe der Staatsbürger, ja, der wichtigsten Staatsbürger, der, die die Römische Republik verkörperten, Caesar gemeinschaftlich umgebracht haben.
1: War denn die Republik nach diesem Tyrannenmord wiederhergestellt?
0: Ja, dazu gibt es jetzt sehr unterschiedliche Auffassungen. Ich würde in dem Fall sagen, ja und nein. Sie war einerseits wiederhergestellt, weil es sich sehr schnell zeigte in den Wochen danach, dass selbst die Gefolgsleute Caesars, also vor allem Marcus Antonius, aber auch Gaius Lepidus, eigentlich keine Weiterführung einer militärischen Eskalation wollten und eigentlich auch zurückkehren wollten in das, was die Republik bedeutete. Und selbst die Gefolgsleute Caesars wie Hirtius und Pansa, die designierten Konsuln fürs nächste Jahr, für 43, konnten eigentlich nicht mit Recht behaupten, dass Caesar unrechtmäßig umgebracht worden wäre. Und sie haben es wohl auch nicht getan. Sie verkehrten weiter mit Leuten wie Cicero, deren Position zum Mord Caesars vollständig klar war. Und insofern sah es so aus, als ob es einen neutralen Grund geben könnte, auf dem man verhandeln konnte. Und es sah am Anfang so aus, an der Senatssitzung des 17. März, zwei Tage später, dass es sowas wie allseitiges Verzeihen geben würde bei Fortgeltung von Caesars Beschlüssen, die er vorher getroffen hatte. Also der Staat blieb ein bisschen caesarisch und Antonius war jetzt der wichtigste Mann im Staat, aber die Geschäfte sollten so weitergehen wie bisher. Das Ganze wurde dann final sabotiert, könnte man sagen, durch Caesars Testament, dessen Erbe ein 19-Jähriger war, Gaius Octavius, den Caesar testamentarisch adoptierte und der spätere Augustus werden sollte, der wirklich von allen Akteuren der einzige war, der ein Interesse daran hatte, dass die Republik nicht wiederhergestellt werden würde. Denn er hatte nichts zu gewinnen in einer Republik, wo er erst 20 Jahre später ernsthaft um Ämter hätte konkurrieren können, sondern seine Chance war, mit Unterstützung der Soldaten, die Caesar nachtrauerten, als demjenigen, der sie die letzten Jahre finanziert und von Erfolgen zu Erfolgen geführt hatte, seine Chance war allein durch eine Militarisierung der politischen Situation zum Erfolg zu kommen.
1: Zu Augustus kommen wir gleich in dieser Folge. Das jetzt war Ulrich Gotter. Er ist Professor an der Uni Konstanz und er ist Experte für die Römische Republik und die Kaiserzeit. Herzlichen Dank fürs Gespräch, Herr Gotter.
0: Vielen Dank.
1: Also, Matthias, der Tyrann ist tot, aber damit kehrt ja keine Ruhe ein, sondern für das nächste Jahrzehnt im Grunde genau das Gegenteil. Ein Kampf um die Nachfolge. Wer trat denn da gegen wen an?
2: Also auf der einen Seite Augustus, der Großneffe von Caesar, der als Gaius Octavius, kurz Octavian, 63 vor Christus in Rom geboren wurde. Er wuchs lange Zeit bei seiner Großmutter Julia auf, die gleichzeitig eine Schwester von Caesar war. Caesar selbst hatte keinen gesetzlich anerkannten Sohn, weswegen er sich Augustus quasi als Sohn annahm. Nach Caesars Tod wurde dessen Testament eröffnet, in dem Augustus als adoptiert erklärt und zum Haupterben gemacht wurde. Damit hatte er natürlich eine herausragende Stellung in Rom.
1: Also Octavian bzw. Augustus war der eine. Wer war denn der andere im Kampf um die Macht nach Caesar?
2: Ebenfalls ein Vertrauter und auch Anhänger Caesars, Marcus Antonius, geboren in den 80er Jahren vor Christus. Nach Caesars Tod war der Bürgerkrieg ja keineswegs vorbei und Marc Anton agierte dabei gegen die Caesarenmörder, denen er einen gnadenlosen Rachefeldzug geschworen hatte. Dabei geriet er mehr und mehr in einen Konflikt mit Augustus. Einer der Gründe für diesen Konflikt war Marc Antons Weigerung, Augustus das ihm von Caesar zugedachte Erbe auszuzahlen. Augustus erhielt in diesem Konflikt redegewandte Unterstützung von Cicero, der Mark Anton verdächtigte, die Alleinherrschaft anzustreben. Trotz einer zwischenzeitlich geschlossenen Vereinbarung, das Reich aufzuteilen, eskalierte der Konflikt weiter und mündete schließlich 32 vor Christus im Ptolemäischen Krieg, der die Entscheidung über die Herrschaftsverhältnisse brachte. 30 vor Christus verübte Mark Anton Selbstmord, nachdem er vom angeblichen Tod seiner geliebten Kleopatra gehört hatte, der letzten ptolemäischen Herrscherin über Ägypten. Damit war der Weg frei für Augustus, die gesamte Macht im Römischen Reich zu übernehmen.
1: Meine Güte, was für ein Krimi. Wir gucken jetzt mal genauer auf diesen Augustus, der ja dann die Macht im Römischen Reich übernahm, wie wir gerade gehört haben. Und das machen wir mit Professor Angela Pabst. Sie hat eine Augustus-Biografie geschrieben. Hallo, Frau Pabst.
3: Hallo.
1: Frau Pabst, welches politische System hat denn Augustus dann im Römischen Reich eingeführt?
3: Das ist das sogenannte Prinzipat und das Charakteristische daran ist, dass sämtliche Institutionen der Römischen Republik erhalten bleiben und auch schrittweise die Stellung des Augustus so gestaltet wird, dass keine einzige Spielregel der Römischen Republik dabei verletzt wird. Das ist für das Denken der Beteiligten, und zwar sämtlicher Beteiligten, durchaus recht zentral, weil hier nämlich auf der einen Seite eben die Bürger oder die Römer weiterhin als Bürger gesehen werden und von Augustus dann auch Leistungen für die Gemeinschaft erwartet werden und dann eben auch entsprechend nun hier die Bürgerschaft ja letztendlich eine Interaktion zwischen Volk und Senat weiterhin voraussetzt.
1: Also was änderte sich denn dann konkret oder änderte sich gar nichts?
3: Doch, es änderte sich etwas, indem eben die Stellung des Augustus hier letztendlich eingefügt wurde. Er bekommt bestimmte Kompetenzen. Er wird also faktisch Oberbefehlshaber der meisten römischen Truppen. Und er hat zum Zweiten die Möglichkeit, Gesetze zu initiieren und auch mit dem Senat zusammen Politik zu machen, was das Innere anbelangt.
1: Augustus hat ja von 27 vor Christus bis 14 nach Christus regiert. Das ist ja ein sehr, sehr langer Zeitraum. Was hat er denn in dieser langen Regierungszeit politisch bewirken können?
3: Er hat eine ganze Menge an Reformen initiiert, die deswegen bedeutsam sind, weil ein Teil dieser Reformen dann auch auf Probleme reagiert, die wesentlich ganz ursächlich für den römischen Bürgerkrieg gewesen sind. Italien wird zu einer Einheit geformt. Es wird eine stehende Armee, das heißt also ein Berufsheer, geschaffen. Und es wird von den Untertanengebieten, also den von Rom eroberten Gebieten, ein Druck weggenommen, der bisher in der Republik immer existiert hatte, nämlich dass dort von Rom sehr willkürlich und ausbeuterisch agiert wurde. Das wird jetzt wesentlich bürokratisiert und für die Leute berechenbarer gemacht. Außerdem wird dem Status Roms als Millionenstadt mit dem Ausbau einer Infrastruktur Rechnung getragen.
1: War Augustus, würden Sie sagen, ein erfolgreicher Herrscher in seiner Zeit?
3: Ja. Das würde ich unbedingt sagen. Also er hat ja auch schon durch diese relativ lange Zeit, die er Politik gestalten konnte, auf jeden Fall sehr viel bewirken können.
1: Wenn wir das mal versuchen, mit den heutigen Begriffen der Innen- und Außenpolitik zu betrachten, dann stand ja diesem Frieden im Inneren doch eine ziemlich harte Expansions- und Eroberungspolitik im Äußeren gegenüber. Wie passt das zusammen?
3: Zum einen kann man das vielleicht ganz generell sagen, dass dieses Faktum für die Römer kein Gegensatz gewesen wäre. Man hat nämlich römischerseits sich immer Kriege so zurechtgelegt, dass der Rechtsbruch von der Gegenseite erfolgt ist. Das heißt also immer, die Feinde haben den Frieden gestört und so konnte man dann auch jeden Krieg als eine Wiederherstellung des Friedens verkaufen. Wenn wir es im Speziellen uns für Augustus ansehen, so kann man da durchaus feststellen, dass er diplomatische Lösungen bevorzugt hat. Das gilt speziell für die Ostgrenze des Römischen Reiches oder des direkt von Rom beherrschten Gebietes, nämlich die Politik gegenüber dem Partherreich. Da hatte Caesar noch einen Krieg führen wollen, während Augustus hier auf Diplomatie setzt und damit auch sehr erfolgreich ist. Und zum Weiteren findet man in dieser Zeit auch durchaus einen Diskurs, dass immer bei Expansion zu überlegen wäre, ein Kosten-Nutzen-Verhältnis, also wie viel das dann für Rom bringen würde und welche Kosten dann eventuell durch Stationierung von Militär dadurch entstünden. Also das wird nicht planlos gemacht in der Zeit des Augustus.
1: Sie haben jetzt gerade gesagt, dass mehr oder weniger Misserfolge auch als Erfolge verkauft wurden. War Augustus auch ein guter Kommunikator dem Volk gegenüber? So habe ich das jetzt verstanden.
3: Ja, also sozusagen, es waren jetzt gar nicht unbedingt gemeint, dass es Misserfolge sein müssten, aber er war auf jeden Fall ein sehr guter Kommunikator, also anders als Caesar, der ja vor allem ein sehr befähigter General gewesen ist, war Augustus tatsächlich ein Politiker und er hatte sich auch sehr viel Zeit und Nerven kosten lassen, seine Projekte im Senat zu diskutieren und argumentativ zu vermitteln und uns wird auch in der Biografie, die Sveton über Augustus geschrieben hat, beispielsweise mitgeteilt, dass er ausgesprochen soziale Kompetenzen hatte, indem er dann beispielsweise bei einer Abendeinladung Leute, die da zurückhaltend und verschüchtert gewesen sind, sehr gut ins Gespräch eingebunden hat.
1: Also ein nahbarer Herrscher.
3: Ja, unbedingt. Also darauf hat er auch sehr viel Wert gelegt. Also er ist auch ausgesprochen pflichtbewusst aufgetreten dahingehend, dass wir also auch so Anekdoten darüber besitzen, dass er eigentlich Morgentermine verabscheute, dann aber trotzdem wahrgenommen hat. Also so letztendlich wird er so als Morgenmuffel, der sich dann aber trotzdem dazu entschließt, wenn er da etwas an Amtsgeschäften zu tätigen hat, die dann trotzdem wahrzunehmen.
1: Also es hört sich nach einem ganz sympathischen Menschen an, muss ich sagen, wie Sie den Augustus hier beschreiben.
3: Ja, also das würde ich insgesamt durchaus unterstreichen.
1: Was bleibt denn von ihm? Also wenn wir jetzt von heute mal auf die Geschichte des Römischen Reichs gucken, welche Bedeutung hat Augustus gehabt? Was waren so die wichtigsten Dinge, die er hinterlassen hat?
3: Ja, also da muss man sagen, dass man die Bedeutung eigentlich kaum überschätzen kann. Diese Konstruktion des Prinzipats hat in den Grundzügen letztendlich 500 Jahre überdauert und man darf die durchaus auch Augustus als persönliches Verdienst anrechnen, da wir wissen, dass auch andere Lösungen im Gespräch gewesen sind, die eben dann eine Machtposition kreiert hätten, die nicht an die Regeln der römischen Verfassung gebunden ist, sie den Gesetz übergeordnet gewesen wäre. Augustus wollte man mehrfach eine Diktatur aufdrängen oder ein Konsulat ohne Kollegen auf Lebenszeit. Derartiges hat ja beispielsweise dann, was die Diktatur auf Lebenszeit anbelangt, Caesar akzeptiert, aber das hat Augustus jeweils abgelehnt. Er ist also dahingehend, wenn man vielleicht nochmal Persönlichkeitsbild sich betrachtet, auch recht auffällig, dass er sich kaum von Macht verführen lässt, also dahingehend nicht so kurzfristig quasi drauf guckt, ich habe jetzt ja absolute Vollmachten und bevorzuge das eben gegenüber jetzt vielleicht einer eingeschränkteren, aber mit Diplomatie besser dann auch dauerhaft zur handhabenden Stellung.
1: Also ein nahbarer Morgenmuffel und ein Diplomat war Augustus. Das hat uns Professor Angela Pabst erzählt. Sie hat eine Augustus-Biografie geschrieben. Frau Pabst, vielen Dank fürs Gespräch.
3: Gerne.
1: Matthias, nach diesem Augustus, über den wir jetzt gesprochen haben, da ist ja tatsächlich unser Sommermonat August benannt, weil er in diesem Monat im August seine wichtigsten militärischen Erfolge errungen haben soll. Was bleibt denn sonst noch von Augustus?
2: Naja, er war zweifellos jener Kaiser, der das Imperium Romanum befriedet und aus einer ganz schweren Krise geholt hat. Er herrschte mehr als 40 Jahre und machte das kriselnde Imperium wieder zur Großmacht, die es lange Zeit nach ihm auch noch bleiben sollte. Obwohl die Republik zumindest formal weiter existierte, herrschte Augustus als erster unter Gleichen. Seine Person wird übrigens auch immer schon kontrovers gesehen. Tacitus etwa hat ihn kritisch gesehen, Augustus selbst und zum Beispiel Cassius Dio sahen ihn in einem besseren Licht.
1: In die Regierungszeit von Augustus, da fällt ja auch ein Ereignis, über das wir heute noch gar nicht gesprochen haben, das aber weltweite Auswirkungen haben sollte bis heute, nämlich die Geburt von Jesus von Nazareth.
2: Ja, und zwar einigermaßen erstaunlich, einige Jahre vor dem Jahr 0 oder 1. Mit dem beginnt ja unsere nachchristliche Zeitrechnung. Augustus starb im Jahr 14, Da war Jesus ein pubertierender Jüngling und das jener Jesus von Nazareth. Die zweite monotheistische Religion nach dem Judentum ins Leben rufen würde, das war im Jahr 14 nicht absehbar. Aber langfristig revolutionierte das Christentum das Imperium Romanum. Prinzipat und die folgende Kaiserzeit markierten Eckpunkte der römischen Geschichte, der Beginn des Christentums, das im 4. Jahrhundert so etwas wie eine Staatsreligion wurde, war ebenfalls ein Wendepunkt in der Geschichte Roms und weit darüber hinaus.
1: In der nächsten Folge, da starten wir genau da in Bethlehem, da wird Jesus von Nazareth geboren. Und eine Sache verrate ich euch jetzt auch schon mal, es war sehr, sehr wahrscheinlich nicht am 25. Dezember. Alles Weitere dazu in der nächsten Folge, das jetzt heute, war Folge 11 von einer Stunde History, jetzt mal der Reihe nach über Cäsar und den Gallischen Krieg. Ich bin Steffi Orbach, macht's gut, bis bald.
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1: Um 22 Uhr mit Nicola Reik. Die Mieten in Deutschland sind weiter gestiegen. Das zeigen Zahlen des Instituts der deutschen Wirtschaft. Der Studie zufolge lagen die Wohnungsmieten im zweiten Quartal dieses Jahres bundesweit 4% höher als im selben Zeitraum des letzten Jahres. Besonders stark legten die Mietpreise demnach in Großstädten zu, am meisten in Köln, danach folgen Hamburg und Leipzig. Weniger stark fielen die Mieterhöhungen in Frankfurt am Main und in Berlin aus. Für das ganze Bundesgebiet gilt, dass weniger Mietwohnungen angeboten werden als noch im Jahr davor. Auch die Kaufpreise für Wohnungen und Häuser sind etwas hochgegangen. Anders als bei den Mietwohnungen hat sich das Angebot auf dem Kaufmarkt aber verbessert. Das ZDF hatte den Rapper Danger Dan und den Pianisten Igor Levit ausgeladen. Jetzt kündigen die beiden Musiker einen Ersatzauftritt in Berlin an. Grund der Ausladung waren Textstellen in dem neuen Protestsong gegen rechts Keine Angst. Laut ZDF kann der Text als Anleitung zu auch gewalttätigem Widerstand gegen Rechtsextreme verstanden werden. Deshalb hatte der Sender kurzfristig auf den geplanten Auftritt in der Sendung Die Anstalt verzichtet. Danach kamen Zensurvorwürfe auf. Danger Dan und Igor Levit wollen den Song jetzt morgen Abend im Berliner Columbia-Theater präsentieren und das Ganze auf YouTube streamen. Die Eintrittsgelder für den Auftritt sollen an den Verein Opferperspektive in Brandenburg gehen, eine Anlaufstelle für Betroffene rechter Gewalt. Der neue britische Premier Andy Burnham hat für Großbritannien einen 10-Jahres-Plan angekündigt. Damit soll das Land nach seinen Worten wieder aufgerichtet werden. Schwerpunkte sind unter anderem eine Reform des Bildungssystems, die Stärkung der Industrie und der Bau von Sozialwohnungen. Burnham will zum Beispiel, dass in Großbritannien niemand mehr obdachlos ist. Der neue Premier verändert auch das Regierungsteam. Unter anderem ist der frühere Verteidigungsminister John Healey jetzt Finanzminister. Außenminister wird der bisherige Energieminister Ed Miliband, ein ehemaliger Labour-Parteichef. Die bisherige Finanzministerin und der frühere Vize-Regierungschef mussten gehen. Dopingkontrollen während der Tour de France, ja, aber bitte nicht mitten in der Nacht. Das fordert die Internationale Vereinigung der Radprofis. Vorher hatten sich Fahrer der aktuellen Tour de France beschwert, weil sie in den frühen Morgenstunden zur Dopingkontrolle aus dem Bett geholt wurden. Die Fahrervereinigung sagt, solche Schlafunterbrechungen gefährden die Gesundheit und Erholung der Athleten. Die Profis betonen, dass sie den Kampf gegen Doping unterstützen, aber sie fordern ein besseres Kontrollsystem. Normalerweise sollten Dopingkontrollen nur zwischen 6 Uhr und 23 Uhr stattfinden. Nur bei konkretem Verdacht geht das auch mitten in der Nacht. In den vorgefallenen Fällen hatte ein Richter die nächtlichen Kontrollen genehmigt.
0: Das Wetter.
1: In der Nacht kann es im Osten etwas regnen, ansonsten bleibt es trocken. Temperaturen gehen runter auf 13 bis 6 Grad. Morgen ist dann für den Nordosten und den Südwesten viel Sonne angesagt. Ansonsten Sonne und Wolken im Wechsel bei bis zu 27 Grad.
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2: Wie gut kennt ihr euch mit euren Finanzen aus? Habt ihr sowas wie einen Plan für die Zukunft?
3: Ich habe da so eine Blockade im Kopf, weil das klingt einfach wahnsinnig überfordernd, sich mit sowas auseinanderzusetzen. Wo lege ich das an? Und dann hier Aktien und dann ETFs und dann weiß ich nicht, was man da alles, Bitcoin im Zweifel noch.
2: Ich weiß, das ist eine smarte Sache, Geld anzulegen, sich da wirklich reinzudenken. Aber ich bin da so ein bisschen lost und ich finde es auch peinlich. Dabei geht es oft nur darum, den Anfang zu schaffen.
4: Das ist ein cooles Thema. Es ist kein Rocket Science und du kannst das auch. Du brauchst keine teure Bank oder Vermögensverwalter oder jemand extern, der dein Geld verwaltet.
2: Spoiler, wer investieren will, braucht auch nicht wirklich die fette Kohle.
4: Die meisten Sparpläne kann man irgendwie ab einem Euro, teilweise 5, 15 oder 20 Euro pro Monat besparen und es lohnt sich.
2: Wir gehen hier rein in die Feelings und raus mit den Facts und verstehen uns danach selbst ein bisschen besser. Hi, ich bin Charlene Rogal, eure Host. Heute tauchen wir ein in die Finanzbubble auf eine Weise, dass auch Menschen, die bisher dann nicht so unterwegs waren, ein erstes Verständnis bekommen. Kurzer Hinweis, alles, was ihr hier hört, das ist keine Anlagenberatung oder Kaufempfehlung, kann ich auch gar nicht machen. Finanzen sind eure private Sache, investieren bedeutet auch immer Risiko und ihr entscheidet selbst, was ihr mit eurem Geld macht. Informiert euch also bitte nochmal unabhängig. Heute will ich wissen, ob es diesen Unterschied zwischen Frauen und Männern bei Finanzthemen wirklich gibt. Wenn ich nicht viel Kohle habe, welche Optionen habe ich dann überhaupt? Und wenn ich den ersten Schritt wagen möchte, zu investieren, wie werde ich die Angst los? Das war gar nicht so leicht, jemanden zu finden, der mit uns über Geld sprechen mag. Entweder waren da Frauen, die schon einen komplett fetten Investmentplan hatten und das Struggling gar nicht mehr so richtig kennen, oder Frauen, die gar nicht so wirklich über das Thema sprechen wollten. Dann ist uns aber Lea begegnet und sie hat eine Reise in die Finanzbubble schon hinter sich. Jetzt gerade ist sie aber irgendwie raus.
3: Ich war da eine Weile ganz doll im Game und ich hatte wirklich einen sehr krassen Überblick. Ich habe da getrackt. Ich wusste, welche Ausgaben ich habe. Ich wusste, welche Einnahmen ich habe. Ich hatte keine Schulden. Naja, das ging dann alles irgendwann so ein bisschen den Bach runter. Und jetzt gerade ist wirklich, also ich habe gerade überhaupt keinen Überblick. Ich gebe gerade Geld aus, als hätte ich zu viel davon. Ich weiß ja nicht, wie oft du so auf dein Konto guckst. Ich gucke da gerade gar nicht drauf. Ich hoffe einfach nur, dass es durchgeht. So. Weißt du, wenn du in deiner Kasse stehst, denkst du, oh Gott, hoffentlich passiert jetzt hier nichts. Mir auch letztens passiert, weil irgendwas war, aber es ging dann auf jeden Fall nicht. Es war mir so peinlich. Ich bin so rot angelaufen an der Kasse. Also ich hatte Geld auf dem Konto, aber irgendwas war. Und dann war ich so, ach du Scheiße, ist richtig peinlich hier gerade. Weil ich hatte halt auch, ich bin auch so eine Person, ich habe nie Bargeld dabei. Und mein Portemonnaie auch nicht. Das heißt, ich habe nur mein Handy mit. Und dann mache ich halt Doppelklick, Apple Pay und hope for the best so. Aber es ist gerade wirklich, ich gebe gerade wirklich sehr viel Geld aus und ich habe gerade wirklich gar keinen Überblick über. Es ist wirklich schlimm. Gerade ist wirklich, es ist unangenehm. Es ist mir ein bisschen peinlich gerade, was ich da fabriziere. Aber naja, Einsicht ist ja auch der erste Schritt zur Besserung, habe ich gehört.
2: Das stimmt. Und du hast mich auch so ein bisschen hooked, weil du hattest es mal im Griff und dann hast du es schleifen lassen und jetzt ist es wieder katastrophal. Das finde ich, klingt schon sehr spannend.
3: Ich würde nicht sagen, dass es schlimmer ist als davor. Ich habe einfach irgendwann gemerkt, benutze meine Kreditkarte, das heißt mein Girokonto. Also ich benutze meine EC-Karte überhaupt nicht. Und dann ist mir aber irgendwann aufgefallen, so, dass ich jeden Monat mit meiner Kreditkarte quasi so 600 Euro Minus bin. Was ja im Endeffekt, das ist ja nicht wirklich Minus, aber. Und dann war ich so, ja, das ist ungut. Und dann habe ich mich damit auseinandergesetzt. Und wie ich da so reingerutscht bin in dieses, ich setze mich jetzt damit auseinander und ich kriege das jetzt in den Griff, war, weil ich gedacht habe, okay, ich dokumentiere das jetzt und habe dann eben TikToks darüber gemacht. Und dadurch habe ich dann wirklich jeden Tag Content dazu gemacht und dadurch habe ich das in den Griff bekommen, weil ich bin so eine Person, ich brauche Leute, die mir zugucken bei Dingen und dann mache ich sie. Ich brauche so ein Body-Double, irgendwie wenn ich aufräume, muss ich mehr während der telefonieren
4: 100%. Man sagt, ich gehe jetzt so joggen am Telefon, ich bin jetzt joggen in 5 Minuten und dann macht man es eigentlich nur, weil man es gerade gesagt hat.
3: Genau, und so war das eben auch mit meinem Geld dann, weil dann war das, da war das so drin und dann habe ich gesagt, so, ich kümmere mich da jetzt drum und habe eben permanent da Content drüber gemacht und dann hatte ich das richtig im Griff und irgendwann, das ist so bescheuert, ne? Irgendwann habe ich aber aufgehört, darüber so Content zu machen, weil dann hatte ich es ja im Griff. Dann ist ja auch nicht mehr interessant. Und dann habe ich eben andere Sachen gemacht. Und dadurch habe ich dann auch aufgehört, meine Finanzen im Griff zu haben. Das ist so bescheuert. Das heißt, ich muss das Leuten in irgendeiner Art und Weise mitteilen, dass ich dann was ändere, weil dann wissen es ja Leute.
2: Und sag mal, wenn wir jetzt wirklich so an den Urschleim rangehen, wie war das in deinem Aufwachsen? Wie viel wurde über Geld gesprochen, über Umgang mit Kohle?
3: Tatsächlich gar nicht. Ich bin in so einer Familie aufgewachsen. Ich würde jetzt gar nicht sagen, so meine Eltern, aber so Onkels, Tanten, bla. Wo es so hieß, man redet nicht über Geld. Und ich war aber immer jemand, mich hat das immer voll interessiert. Also ich weiß noch so als Kind und als Jugendliche habe ich auch teilweise so Leute einfach gefragt, und wie viel verdienst du? Und wie ist das? Und keine Ahnung.
4: Und alle waren dann so kam eben ganz schockiert. Oft,
3: ja, und das war ja genau so voll irritiert, weil das ist ja, habe ich dann irgendwann rausgefunden, eine unhöfliche Frage, ne? Und weil dann eben immer hieß so, über Geld spricht man nicht. Aber ich habe irgendwie das Gefühl, so gerade so in meinem Elternhaus, das war nie Thema. Es wurde eigentlich nie drüber gesprochen. Also es war jetzt nicht so, dass wir super viel Geld hatten, aber wir waren jetzt auch nicht arm. Also wir waren so, ich würde sagen, mittlere Oberschicht. Aber es war nie irgendwie Thema. Aber ich habe auch schon früh gemerkt, so vor allem als Jugendliche, ich bin immer recht, ich will fast schon sagen, verantwortungslos mit meinem Geld umgegangen. So, ich hatte was, ich hatte dann mein Taschengeld. Und am nächsten Tag hatte ich dann kein Taschengeld mehr. Also ich war nie eine Person, die irgendwie gespart hat oder sowas. Es wurde halt immer direkt ausgegeben. Ich war schon immer so eine Person, die Geld einfach sehr gerne ausgegeben hat.
2: Also diese Planlosigkeit bei Finanzthemen, vielleicht ist es euch auch schon begegnet in eurem Umfeld, dass irgendwie eher Männer ETF-Sparpläne und so einen krassen finanziellen Überblick haben. Und wenn man auch im Netz scrollt, dann fällt auf, es gibt eine Menge Angebote, die speziell auf Frauen zugeschnitten sind. Ist es aber wirklich so? Die Männers haben eher den Durchblick. Die Studienlage sagt, ja, ist so.
5: Also ich denke, der größte Unterschied, den es gibt, der besteht darin, dass Frauen viel, viel seltener am Kapitalmarkt aktiv sind.
2: Hier spricht Alexandra Niesen-Rünzi. Sie leitet den Lehrstuhl für Allgemeine Betriebswirtschaftslehre und Corporate Governance an der Uni Mannheim.
5: Das bedeutet, dass sie viel seltener als Männer Aktien oder Aktienfonds in ihrem Portfolio halten und diesen Teil der Geldanlage oft komplett ausblenden. Um das vielleicht ein bisschen auch zu quantifizieren, da zeigen die neuesten Zahlen von 2025 vom Deutschen Aktieninstitut, dass das einen Unterschied von 10 Prozentpunkten ausmacht.
2: In Deutschland haben 15% der Frauen Aktien, im Vergleich zu 25% der Männer. Alexandra Niesen-Rünzi sagt, diese 10%, das macht einen großen Unterschied. Denn der führt auch gerade in der Zukunft dazu, dass Männer und Frauen anders Vermögen aufbauen.
5: Dadurch, dass Aktien mit Risiko behaftet sind, ist das grundsätzlich eine Anlageklasse, die den Frauen vielleicht nicht so sehr liegt wie den Männern, weil sie eben eher das Risiko scheuen. Und ein anderer wichtiger Aspekt ist, dass die Finanzmärkte traditionell sehr männlich geprägt sind. Also überwiegend Männer haben Aktien gehandelt und waren aktiv am Kapitalmarkt, während man da nur ganz wenige Frauen hatte, die da vielleicht auch als Vorbild hätten fungieren können.
2: Ihr Team hat Studien gemacht, die zeigen, dass sich in den letzten 50, 60 Jahren die Finanzindustrie vor allem auf den männlichen Kunden fokussiert hat. Also Ladies, es liegt nicht an uns persönlich, wenn wir uns nicht so wahnsinnig angesprochen fühlen von den Investmentthemen. Aber leider hat dieses wenig angesprochen fühlen auch Auswirkungen auf uns. Es kann dazu führen, dass wir zurückhaltender werden, generell uns auf dem Finanzmarkt einfach nicht so auskennen. Und es kann auch zu einem geringeren Selbstwertgefühl kommen, was so finanzielle Entscheidungen angeht. Dazu kommt noch, dass Frauen sowieso schon einem höheren Risiko unterliegen, im Alter mal nicht genug Geld oder gar kein Geld zu haben. Gender Pay Gap, ihr wisst. So, und wenn wir dann auch nicht Geld anlegen, das für uns arbeiten kann, dann sieht es eben noch schlechter aus. Das Stichwort hier heißt Gender Investment Gap, falls ihr Bock habt, noch tiefer einzutauchen. An dieser Stelle: Natürlich sind nicht alle Frauen kopflose Hühner, die keinen Plan von Zahlen haben, umherrennen und Angst vor Finanzthemen haben. Nee, es zeichnet sich einfach dieser Trend ab, dass sich Frauen in den letzten Jahrzehnten damit einfach eher schwer getan haben. Lea, die war so ein bisschen anders drauf, die war schon richtig im Investment-Game drin, aber dann hat sie es schleifen lassen, wie sie mir erzählt hat. Manchmal, da wandert Leas Kopf jetzt wieder in Richtung Anlegen, Investieren, finanzielle Zukunftsplanung.
3: Ich weiß, ich sollte das machen, aber es ist so ein Thema, wenn ich darüber nachdenke. A, finde ich es irgendwie super langweilig leider. Und B, der Gedanke daran, da bin ich schon so überfordert, dann starte ich das gar nicht erst, weil ich weiß gar nicht, wo man anfangen soll. So. Und ich habe so ein paar Freunde, die wissen Bescheid und die wären wahrscheinlich auch bereit, mir das zu erklären. Aber irgendwie ist das so ein, ich habe da so eine Blockade im Kopf, weil das klingt einfach wahnsinnig überfordernd, sich mit sowas auseinanderzusetzen. Wo lege ich das an? Und dann hier Aktien und dann ETFs und dann weiß ich nicht, was man da alles, Bitcoin im Zweifel noch. Mhm. Und es ist irgendwie so ein großes Thema. Da macht mein Gehirn dicht, wenn ich darüber nachdenke. Ja, ich bin so überfordert mit dieser Vorstellung. Da mache ich dicht und dann mache ich es halt irgendwie auch nicht. Aber in meiner Vorstellung ist gerade auch so, ich sollte erstmal das alles auch erstmal wieder so bare minimum ein bisschen im Griff bekommen. Und dann setze ich mich damit auseinander.
2: Voll. Hast du so erste Ideen, wie du was ändern kannst? Oder bist du so, nee, erstmal ist hier wirklich mal kurz existieren dran und dann? Oder wagst du schon den Blick in die Zukunft?
3: Ich glaube, mit dem Existieren bin ich fertig. Jetzt bin ich am Punkt, wo ich sage, nee. Also es ist auch in meinem Kalender schon drin, so an dem Tag fängst du wieder an. Ne? Weil wenn es nicht auf meiner To-Do-Liste steht, dann passiert es ja auch nicht. Nee, jetzt gerade bin ich wirklich so, das wird wieder angegangen. Und das wird auch in den nächsten paar Tagen wieder angegangen, weil ich merke einfach, dass das wirklich, ist wie so ein Strudel irgendwie, ist wie so ein Teufelskreis, wo ich gerade nicht mehr so richtig rauskomme. Von daher, das muss auf jeden Fall wieder in Angriff genommen werden. Und ich weiß halt auch aus Erfahrungen aus der Vergangenheit, weil ich habe das ja schon gemacht, es geht relativ schnell eigentlich und relativ easy, mit relativ wenig Aufwand. Ich muss es nur wieder machen. Und dann halt mir auch nicht wieder so, weißt du, wenn man sagt so, oh mein, gönnt sich ja sonst nichts. Nee, ich gönne mir halt alles. So. Und
4: Lea,
3: das muss ich halt wieder aufhören.
4: Lea, du kommst und in Teufelsküche.
3: Ich weiß, es ist wirklich so, oh, da kann ich das noch kaufen und das noch kaufen. Und es ist so, Lea, das ist kein Spielgeld. Das ist dein Geld, was du hier gerade ausgibst.
2: Lieb den Real Talk von Lea. Heute geht es ja auch darum, wie wir erstmal starten können, mehr Durchblick bei unseren Finanzen zu haben. Das machen wir mit Francesca Barbera-Eckert, Gründerin von FemInvest und Finanzexpertin. Sie empowert Frauen, souveräner finanzielle Entscheidungen treffen zu können.
4: Die meisten meiner Kundinnen sagen mir, sie haben Angst. Angst davor, Geld zu verlieren. Sie können das Risiko nicht so einschätzen, was mit dem Investieren einhergeht. Viele haben auch das Gefühl, naja, irgendwie ist das Timing doch gerade schlecht.
5: Mhm.
4: Die Märkte crashen heute oder morgen oder übermorgen. Und viele haben es halt auch einfach nie gelernt. Also sie haben wirklich, ich fange meistens bei den Basics an. So, muss nicht erklären, was Aktien sind. Wir müssen noch einen Schritt davor anfangen, weil viele einfach das Gefühl für Finanzen und so grundlegende finanzielle Begriffe gar nicht haben.
3: Ja, ich muss gestehen, ich kann da gleich auch die Hand heben, leider. Und auch dieses Stichwort Angst, da denke ich so, ja, auch da kann ich einen Haken hintersetzen.
4: Ja.
3: Was sind denn Möglichkeiten, um diese Angst zu verlieren vor falschen Entscheidungen? Weil in Finanzfragen, würde ich jetzt so als Laie denken, da gibt's auch immer ein Risiko.
4: Ja, das gibt's auch. Das Risiko gibt's immer. Aber das Risiko nicht zu tun ist halt auch da. Ich meine, die Alternative zum Investieren wäre das Girokonto und wir reden jetzt alle von steigender Inflation, möglicher Inflation, dann verliert es einfach an Wert. Also das Risiko ist immer da, das stimmt total und ich finde, der erste Schritt, um diese Angst zu minimieren und das gilt nicht nur fürs Thema Investieren, sondern für viele Lebensbereiche, ist sich dem halt auch mal zu stellen und sich Wissen anzueignen. Ich finde, Wissen ist so ermutigend und ja, empowering, dass man selber dann halt weiß, wie kann denn mein Geld arbeiten und was ist das Risiko eigentlich?
3: Wenn du so sagst, Wissen aneignen, die Finanzbubble ist ja so riesig, Sparpläne investieren, Altersvorsorge. Wo soll ich denn am besten starten, wenn ich wirklich gar keinen Plan habe?
4: Also ich finde, Google is your friend. Viel googeln, von mir aus auch AI nutzen und sich da einfach so ein bisschen Wissen aneignen, einfach mal durchlesen. Worum geht's da überhaupt? Ich finde, es gibt auf Instagram oder verschiedenen Social-Media-Kanälen halt schon Personen wie auch mich, die halt verschiedene Begriffe schon erklären und die Thematik so ein bisschen einem näher bringen können. Und auch Freunde im Freundeskreis mal fragen. Ich finde eh, dass man viel mehr über Geld sprechen sollte, über das Investieren, über die Vorsorge. Und im Freundeskreis mal nachfragen, wie machst denn du das? Wie sorgst du eigentlich vor? Bei welchem Anbieter bist du eigentlich und warum? Also sich da auch wirklich aktiv auszutauschen. Uns bricht kein Zacken aus der Krone, wenn wir erzählen, in was wir investieren. Oder wie viel und warum und bei wem. Also ich finde total wichtig, dass wir lernen, mehr über Geld zu sprechen.
3: Gibt es denn Tools oder Strategien, die besonders helfen, einen Überblick über die Finanzen zu behalten, um erstmal zu wissen, wo stehe ich?
4: Also ich finde, ein Haushaltsbuch schadet nie und das kann man sich ja entweder aufschreiben. Mittlerweile gibt es ja auch online total gute Tools, aber die erste Übung, die ich mit meinen Kundinnen mache, ist immer zu sagen, okay, wir machen ein Haushaltsbuch. Für die letzten 3 Monate, was sind deine Einnahmen?
5: Mhm.
4: Das ist bei den meisten ja noch relativ einfach, wenn du angestellt bist. Aber vor allem der Ausgabenpunkt, was gibst du denn aus und für was? Und dafür auch mal ein Gefühl zu bekommen, was sind so meine größten Ausgabepunkte und was ist auch das Saldo am Ende des Monats? Also wenn ich sage, jeder sollte investieren, dann ist es natürlich auch bei jedem Einzelnen die Frage, was kann ich denn überhaupt investieren? Was ist denn überhaupt am Ende des Monats übrig, was ich vielleicht in die Hand nehmen könnte? Und mein Pitch ist es zu sagen, hey, ihr könnt auch mit kleinen Beträgen anfangen. Und das hat einen riesigen Impact. Weil angenommen, du machst das für 10, 20, 30, vielleicht sogar 40 Jahre und das auch nur mit kleinen Beträgen, kannst du unglaublich viel Kapital akkumulieren. Und das unterschätzen ganz viele, diesen Faktor der Zeit, dass man mit Zeit unfassbar viel schaffen kann. Und das auch mit kleinen Beträgen.
3: Ich höre auch immer wieder, dass man über so ETF-Sparpläne nachdenken soll. Das hört sich für mich auch schon krass an. Kannst du dazu noch mal was sagen?
4: Ja, genau. Ich hatte ja vorhin Investmentfonds investiert und ETFs sind nichts anderes als Investmentfonds.
3: Aha.
4: Aber ja, ETFs sind passive Fonds. Da geht es jetzt vielleicht ein bisschen zu sehr ins Detail, aber die machen eigentlich nichts anderes, als einen sogenannten Index zu tracken. Also der DAX zum Beispiel, DAX, D-A-X, Deutscher Aktienindex, ist so ein Index. Und du kannst dir zum Beispiel ein ETF auf den DAX kaufen und dann trackst du nur den DAX. Du machst nichts aktiv, sondern es wird einfach automatisch immer nachgekauft, was schon vorgegeben wird von diesem Index. Und das ist ein Fonds. Ein Fonds ist ja nichts anderes als so ein Korb mit ganz viel Wertpapieren drin. Und der Vorteil davon ist, dass du nicht in eine Aktie investiert bist oder in zwei oder in drei, sondern halt in 40 oder bei anderen Indizes in 1500 Unternehmen. Und da hast du einfach sehr viel Diversifikation in deinem Portfolio, was positiv ist.
6: Würdest du sagen, dass man schon so eine bestimmte Summe braucht, um überhaupt starten zu können? Ne? Also wir haben ja nicht alle die gleichen Voraussetzungen. Und wenn man jetzt vielleicht sagt, naja, also was ich sicher sagen kann, ich habe 20 Euro im Monat übrig, bist du so, damit kommt man nicht so weit?
4: Doch, unbedingt, unbedingt. Und das ist das, was ich vorhin auch meinte. Es ist egal, wie hoch die Beträge sind. Idealerweise natürlich kannst du diesen Betrag irgendwann erhöhen. Aber selbst wenn du dir jeden Monat 20 Euro nimmst und den jeden Monat automatisch investierst in 1, 2, 3 ETFs und auch gar nicht mehr reinschaust, das macht einen riesen Unterschied. Und die meisten Sparpläne kann man irgendwie ab einem Euro, teilweise 5, 15 oder 20 Euro pro Monat besparen und es lohnt sich. Auch um sich halt Wissen anzueignen. Du beobachtest das. Du fängst mit Beträgen an, die dir nicht wehtun. Du legst jeden Monat vielleicht 20 Euro zurück, wenn das möglich ist. Und du kannst über die Monate und Jahre auch einfach beobachten, was passiert da eigentlich mit meinem Geld? Und vielleicht wirst du dann irgendwann mutiger und nach einem Jahr und sagst, okay, so, ich habe jetzt vielleicht nochmal einen Einmalbetrag zum Geburtstag geschenkt bekommen oder was auch immer. Und den investiere ich jetzt auch, weil ich habe es schon ein Jahr beobachten können und das lief super.
6: Ich höre auch so raus, erstmal anfangen ist auf jeden Fall was sehr Gutes, so vielleicht auch ein typischer Fehler. Wo siehst du noch so typische Fehlerquellen, die Frauen in der Finanzplanung machen? Vielleicht auch, wie man sie vermeiden kann.
4: Ja, also viele trauen sich das Risiko nicht zu oder trauen sich nicht, risikoreicher zu investieren. Und das hatten wir am Anfang auch schon gesagt, investieren geht immer mit Risiko einher. Und wenn du Vermögen aufbauen möchtest und eine gewisse Rendite, also wirklich Vermögen aufbauen willst und Rendite erzielen möchtest, musst du halt ein bisschen ins Risiko gehen. Und das gehst du zum Beispiel mit Aktien-ETFs. Und dieses Risiko musst du auch aussitzen können. Also wenn die Aktienmärkte jetzt nach unten gehen, solltest du keine Panik bekommen und dann alles verkaufen, sondern sagen, okay, aber das Geld ist hier noch 20, 30 Jahre drin, auch wenn wir jetzt gerade durch eine Krise gehen, das stört mich überhaupt nicht. Ich brauche das Geld ja nicht. Also das ist sicherlich so ein Thema, dass Frauen sich oftmals das Risiko nicht zutrauen und dann halt nicht so viel Vermögen aufbauen und erst gar nicht anzufangen. Oder viele sagen auch, naja, ich habe ja das Wissen noch nicht. Ich will noch mehr wissen. Ich will noch mehr verstehen. Okay, gut, aber fang doch einfach mal an.
6: Okay, ich nehme mit, Wissen ist Macht. Das klingt erstmal platt, aber hat in mir wirklich was ausgelöst, dass sich zu informieren, Grundbegriffe zu verstehen, schon ein Anfang ist und auch die Hürde, was in eine Suchmaschine einzugeben, also das kriegen wir hin. Miteinander über Finanzen sprechen, das fand ich als Ermutigung auch ganz gut. 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Das Team für diese Folge: Sarah Brendel, Jewgenia Scherbakowa, Betty Brecke, Timo Götzsche, Anton Stanislawski, Friederike Seeger, Philipp Ademann, wer noch? Ich, Charlene Rogal. Danke, ciao.
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1: Um 23 Uhr mit Nicola Reich. Der neue britische Premierminister Andy Burnham hat für Großbritannien einen 10-Jahres-Plan angekündigt. Damit soll das Land nach seinen Worten wieder aufgerichtet werden. Schwerpunkte sind unter anderem eine Reform des Bildungssystems, die Stärkung der Industrie und der Bau von Sozialwohnungen. Burnham will zum Beispiel, dass in Großbritannien niemand mehr obdachlos ist. Der neue Premier verändert auch das Regierungsteam. Unter anderem ist der frühere Verteidigungsminister John Healey jetzt Finanzminister. Außenminister wird der bisherige Energieminister Ed Miliband, ein ehemaliger Labour-Parteichef. Cyberermittler aus Deutschland und den USA haben einen der weltweit größten Phishing-Dienste lahmgelegt. Nach Infos der deutschen Behörden ging es um den kriminellen Anbieter Kratos. Der soll für den Diebstahl von Zugangsdaten hunderttausender Opfer in mehr als 30 Staaten verantwortlich sein. Der mutmaßliche Entwickler des Dienstes wurde in Indonesien festgesetzt. Mehr als 200 Server wurden vom Netz genommen. Den Angaben zufolge hat Kratos gegen eine monatliche Gebühr eine Art Baukasten für Cyberkriminelle angeboten, mit dem gefälschte Webseiten erstellt werden konnten, um an sensible Daten zu kommen. Über 1.800 Kriminelle sollen damit gearbeitet haben. Die Ermittlungsbehörden gehen von etwa 15.000 Phishing-Kampagnen im Monat aus. Viele Restaurants und Hotels in Deutschland löschen schlechte Online-Bewertungen. Die Deutsche Presseagentur hat bei mehr als 3.700 Hotels und Restaurants per Stichprobe untersucht, ob dort Google-Bewertungen gelöscht wurden. In Großstädten wie Berlin, Köln und Frankfurt am Main hat fast jeder dritte Betrieb Bewertungen von Google löschen lassen. In kleineren Städten waren es deutlich weniger. Die Betriebe sagen, sie lassen Bewertungen löschen, wenn die beleidigend oder erfunden sind. Verbraucherschützer dagegen meinen, dass Restaurants und Hotels auch immer öfter professionell mit Anwaltskanzleien gegen Bewertungen vorgehen. Die Bewerter müssen dann zum Beispiel über Quittungen nachweisen, dass sie wirklich dort waren. Laut einer EU-Transparenzdatenbank wurden im ersten Halbjahr europaweit fast 800.000 Bewertungen auf Google Maps gelöscht. 99,9% davon in Deutschland. In der spanischen Hauptstadt Madrid haben etwa 1 Million Menschen die neuen Fußballweltmeister gefeiert. Vorher war die Nationalmannschaft erst von der spanischen Königsfamilie und dann vom Premierminister empfangen worden. Später fuhren die Spieler im offenen Bus durch eine jubelnde Menschenmenge im Zentrum von Madrid. Die Siegesparty mit Live-Musik dauerte trotz der heißen Sommertemperaturen bis in die Nacht.
0: Das Wetter.
1: In der Nacht kann es im Osten noch regnen, ansonsten bleibt es trocken. Temperaturen gehen runter auf 13 bis 6 Grad. Morgen im Nordosten und Südwesten viel Sonne, ansonsten Sonne-Wolken-Mix und es geht bis 27 Grad hoch.
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